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2: Jakobus, ein Knecht Gottes und des Herrn Jesus Christus, an die 12 Stämme in der Zerstreuung. Gruß zuvor. Meine lieben Brüder, erachtet es für lauter Freude, wenn ihr in mancherlei Anfechtungen fallt, und wisst, dass euer Glaube, wenn er bewährt ist, Geduld wirkt. Die Geduld aber soll ihr Werk tun bis ans Ende, damit ihr vollkommen und unversehrt seid und kein Mangel an euch sei. Wenn es aber jemandem unter euch an Weisheit mangelt, so bitte er Gott, der jedermann gern gibt und niemanden schilt, so wird sie ihm gegeben werden. Er bitte aber im Glauben und zweifle nicht, denn wer zweifelt, der gleicht einer Meereswoge, die vom Winde getrieben und bewegt wird. Ein solcher Mensch denke nicht, dass er etwas von dem Herrn empfangen werde. Ein Zweifler ist unbeständig auf allen seinen Wegen. Ein Bruder aber, der niedrig ist, rühme sich seiner Höhe. Wer aber reich ist, rühme sich seiner Niedrigkeit. Denn wie eine Blume des Grases wird er vergehen. Die Sonne geht auf mit ihrer Hitze und das Gras verwelkt, und die Blume fällt ab und ihre schöne Gestalt verdirbt. So wird auch der Reiche dahinwelken in dem, was er unternimmt. Selig ist der Mann, der die Anfechtung erduldet. Denn nachdem er bewährt ist, wird er die Krone des Lebens empfangen, die Gott verheißen hat denen, die ihn lieb haben. Niemand sage, wenn er versucht wird, dass er von Gott versucht werde. Denn Gott kann nicht versucht werden zum Bösen, und er selbst versucht niemand. Sondern ein jeder, der versucht wird, wird von seinen eigenen Begierden gereizt und gelockt. Danach, wenn die Begierde empfangen hat, gebiert sie die Sünde. Die Sünde aber, wenn sie vollendet ist, gebiert den Tod. Irrt euch nicht, meine lieben Brüder, alle gute Gabe und alle vollkommene Gabe kommt von oben herab, von dem Vater des Lichts, bei dem keine Veränderung ist, noch Wechsel des Lichts und der Finsternis. Er hat uns geboren nach seinem Willen durch das Wort der Wahrheit, damit wir Erstlinge seiner Geschöpfe seien. Ihr sollt wissen, meine lieben Brüder, ein jeder Mensch sei schnell zum Hören, langsam zum Reden, langsam zum Zorn. Denn des Menschen Zorn tut nicht, was vor Gott recht ist. Darum legt ab alle Unsauberkeit und alle Bosheit und nehmt das Wort an mit Sanftmut, das in euch gepflanzt ist und Kraft hat, eure Seelen selig zu machen. Seid aber Täter des Worts und nicht Hörer allein, sonst betrügt ihr euch selbst. Denn wenn jemand ein Hörer des Worts ist und nicht ein Täter, der gleicht einem Mann, der sein leibliches Angesicht im Spiegel beschaut. Denn nachdem er sich beschaut hat, geht er davon und vergisst von Stund an, wie er aussah. Wer aber durchschaut in das vollkommene Gesetz der Freiheit und dabei beharrt und ist nicht ein vergesslicher Hörer, sondern ein Täter, der wird selig sein in seiner Tat. Wenn jemand meint, er diene Gott und hält seine Zunge nicht im Zaum, sondern betrügt sein Herz, so ist sein Gottesdienst nichtig. Ein reiner und unbefleckter Gottesdienst vor Gott dem Vater ist der, die Waisen und Witwen in ihrer Trübsal besuchen und sich selbst von der Welt unbefleckt halten. Liebe Brüder, haltet den Glauben an Jesus Christus, unseren Herrn der Herrlichkeit, frei von allem Ansehen der Person. Denn wenn in eure Versammlung ein Mann käme mit einem goldenen Ring und in herrlicher Kleidung, es käme aber auch ein Armer in unsauberer Kleidung, und ihr sähet auf den, der herrlich gekleidet ist, und spräche zu ihm, setze du dich hierher auf den guten Platz, und sprächet zu dem Armen, stell du dich dorthin, oder setze dich unten zu meinen Füßen. Ist's recht, dass ihr solche Unterschiede bei euch macht und urteilt mit bösen Gedanken? Hört zu, meine lieben Brüder, Hat nicht Gott erwählt die Armen in der Welt, die im Glauben reich sind und Erben des Reichs, das er verheißen hat, denen, die ihn lieb haben? Ihr aber habt dem Armen Unehre angetan. Sind es nicht die Reichen, die Gewalt gegen euch üben und euch vor Gericht ziehen? Verlästern sie nicht den guten Namen, der über euch genannt ist? Wenn ihr das königliche Gesetz erfüllt nach der Schrift, liebe deinen Nächsten wie dich selbst, so tut ihr recht. Wenn ihr aber die Person anseht, tut ihr Sünde und werdet überführt vom Gesetz als Übertreter. Denn wenn jemand das ganze Gesetz hält und sündigt gegen ein einziges Gebot, der ist am ganzen Gesetz schuldig. Denn der gesagt hat, du sollst nicht Ehe brechen, der hat auch gesagt, du sollst nicht töten. Wenn du nun nicht die Ehe brichst, tötest aber, bist du ein Übertreter des Gesetzes. Redet so und handelt so wie Leute, die durchs Gesetz der Freiheit gerichtet werden sollen. Denn es wird ein unbarmherziges Gericht über den ergehen, der nicht Barmherzigkeit getan hat. Barmherzigkeit aber triumphiert über das Gericht. Was hilft's, liebe Brüder, wenn jemand sagt, er habe Glauben und hat doch keine Werke? Kann denn der Glaube ihn selig machen? Wenn ein Bruder oder eine Schwester Mangel hätte an Kleidung und an der täglichen Nahrung und jemand unter euch spräche zu ihnen, geht hin in Frieden, wärmt euch und sättigt euch. Ihr gäbet ihnen aber nicht, was der Leib nötig hat. Was könnte ihnen das helfen? So ist auch der Glaube, wenn er nicht Werke hat, tot in sich selber. Aber es könnte jemand sagen, du hast Glauben und ich habe Werke. Zeige mir deinen Glauben ohne die Werke, so will ich dir meinen Glauben zeigen aus meinen Werken. Du glaubst, dass nur einer Gott ist. Du tust recht daran. Die Teufel glauben's auch und zittern. Willst du nun einsehen, du törichter Mensch, dass der Glaube ohne Werke nutzlos ist? Ist nicht Abraham, unser Vater, durch Werke gerecht geworden, als er seinen Sohn Isaak auf dem Altar opferte? Da siehst du, dass der Glaube zusammengewirkt hat mit seinen Werken, und durch die Werke ist der Glaube vollkommen geworden. So ist die Schrift erfüllt, die da spricht: Abraham hat Gott geglaubt, und das ist ihm zur Gerechtigkeit gerechnet worden, und er wurde ein Freund Gottes genannt. So seht ihr nun, dass der Mensch durch Werke gerecht wird, nicht durch Glauben allein. Desgleichen die Hure Rahab, ist sie nicht durch Werke gerecht?

ganzen Leib im Zaum halten. Wenn wir den Pferden den Zaum ins Maul legen, damit sie uns gehorchen, so lenken wir ihren ganzen Leib. Siehe, auch die Schiffe, obwohl sie so groß sind und von starken Winden getrieben werden, werden sie doch gelenkt mit einem kleinen Ruder, wohin der will, der es führt. So ist auch die Zunge ein kleines Glied und richtet große Dinge an. Siehe, ein kleines Feuer, welch einen Wald zündet's an. Auch die Zunge ist ein Feuer, eine Welt voll Ungerechtigkeit. So ist die Zunge unter unseren Gliedern. Sie befleckt den ganzen Leib und zündet die ganze Welt an und ist selbst von der Hölle entzündet. Denn jede Art von Tieren und Vögeln und Schlangen und Seetieren wird gezähmt und ist gezähmt vom Menschen. Aber die Zunge kann kein Mensch zähmen. Das unruhige Übel voll tödlichen Giftes. Mit ihr loben wir den Herrn und Vater, und mit ihr fluchen wir den Menschen, die nach dem Bilde Gottes gemacht sind. Aus einem Munde kommt Loben und Fluchen. Das soll nicht so sein, liebe Brüder. Lässt auch die Quelle aus einem Loch süßes und bitteres Wasser fließen? Kann auch, liebe Brüder, ein Feigenbaum Oliven oder ein Weinstock Feigen tragen? So kann auch eine salzige Quelle nicht süßes Wasser geben. Wer ist weise und klug unter euch? Der zeige mit seinem guten Wandel seine Werke in Sanftmut und Weisheit. Habt ihr aber bitter Neid und Streit in eurem Herzen, so rühmt euch nicht und lügt nicht der Wahrheit zuwider. Das ist nicht die Weisheit, die von oben herabkommt, sondern sie ist irdisch, niedrig und teuflisch. Denn wo Neid und Streit ist, da sind Unordnung und lauter böse Dinge. Die Weisheit aber von oben her ist zuerst lauter, dann friedfertig, gütig, lässt sich etwas sagen, ist reich an Barmherzigkeit und guten Früchten, unparteiisch, ohne Heuchelei. Die Frucht der Gerechtigkeit aber wird gesät in Frieden für die, die Frieden stiften. Woher kommt der Kampf unter euch? Woher der Streit? Kommt's nicht daher, dass in euren Gliedern die Gelüste gegeneinander streiten? Ihr seid begierig und erlangt's nicht. Ihr mordet und neidet und gewinnt nichts. Ihr streitet und kämpft und habt nichts, weil ihr nicht bittet. Ihr bittet und empfangt nichts, weil ihr in übler Absicht bittet, nämlich damit ihr es für eure Gelüste vergeuden könnt. Ihr Abtrünnigen, wisst ihr nicht, dass Freundschaft mit der Welt Feindschaft mit Gott ist? Wer der Welt Freund sein will, der wird Gottes Feind sein. Oder meint ihr, die Schrift sage umsonst, mit Eifer wacht Gott über den Geist, den er in uns hat wohnen lassen, und gibt umso reichlicher Gnade? Darum heißt es, Gott widersteht den Hochmütigen, aber den Demütigen gibt er Gnade. So seid nun Gott untertan, widersteht dem Teufel, so flieht er von euch. Naht euch zu Gott, so naht er sich zu euch. Reinigt die Hände, ihr Sünder, und heiligt eure Herzen, ihr Wankelmütigen. Jammert und klagt und weint. Euer Lachen verkehre sich in Weinen und eure Freude in Traurigkeit. Demütigt euch vor dem Herrn, so wird er euch erhöhen. Verleumdet einander nicht, liebe Brüder. Wer seinen Bruder verleumdet oder verurteilt, der verleumdet und verurteilt das Gesetz. Verurteilst du aber das Gesetz, so bist du nicht ein Täter des Gesetzes, sondern ein Richter. Einer ist der Gesetzgeber und Richter, der selig machen und verdammen kann. Wer aber bist du, dass du den Nächsten verurteilst? Und nun ihr, die ihr sagt, heute oder morgen wollen wir in die oder die Stadt gehen und wollen ein Jahr dort zubringen und Handel treiben und Gewinn machen. Und wisst nicht, was morgen sein wird. Was ist euer Leben? Ein Rauch seid ihr, der eine kleine Zeit bleibt und dann verschwindet.
Dagegen

wolltet ihr sagen, wenn der Herr will, werden wir leben und dies oder das tun. Nun aber rühmt ihr euch in eurem Übermut. All solches Rühmen ist böse. Wer nun weiß, Gutes zu tun und tut's nicht, dem ist's Sünde. Und nun, ihr Reichen, weint und heult über das Elend, das über euch kommen wird. Euer Reichtum ist verfault, eure Kleider sind von Motten zerfressen, euer Gold und Silber ist verrostet, und ihr Rost wird gegen euch Zeugnis geben und wird euer Fleisch fressen wie Feuer. Ihr habt euch Schätze gesammelt in diesen letzten Tagen. Siehe, der Lohn der Arbeiter, die euer Land abgeerntet haben, den ihr ihnen vorenthalten habt, der schreit. Und das Rufen der Schnitter ist gekommen vor die Ohren des Herrn Zebaoth. Ihr habt geschlemmt auf Erden und geprasst und eure Herzen gemästet am Schlachttag. Ihr habt den Gerechten verurteilt und getötet. Und er hat euch nicht widerstanden. So seid nun geduldig, liebe Brüder, bis zum Kommen des Herrn. Siehe, der Bauer wartet auf die kostbare Frucht der Erde und ist dabei geduldig, bis sie empfange den Frühregen und Spätregen. Seid auch ihr geduldig und stärkt eure Herzen, denn das Kommen des Herrn ist nahe. Seufzt nicht wiedereinander, liebe Brüder, damit ihr nicht gerichtet werdet. Siehe, der Richter steht vor der Tür. Nehmt, liebe Brüder, zum Vorbild des Leidens und der Geduld die Propheten, die geredet haben in dem Namen des Herrn. Siehe, wir preisen selig, die erduldet haben. Von der Geduld Hiobs habt ihr gehört und habt gesehen, zu welchem Ende es der Herr geführt hat. Denn der Herr ist barmherzig und ein Erbarmer. Vor allen Dingen aber, meine Brüder, schwört nicht, weder bei dem Himmel noch bei der Erde, noch mit einem anderen Eid. Es sei aber euer Ja ein Ja und euer Nein ein Nein, damit ihr nicht dem Gericht verfallt. Leidet jemand unter euch, der bete? Ist jemand guten Mutes, der singe Psalmen? Ist jemand unter euch krank, der rufe zu sich die Ältesten der Gemeinde, dass sie über ihm beten und ihn salben mit Öl in dem Namen des Herrn? Und das Gebet des Glaubens wird dem Kranken helfen, und der Herr wird ihn aufrichten. Und wenn er Sünden getan hat, wird ihm vergeben werden. Bekennt also einander eure Sünden und betet füreinander, dass ihr gesund werdet. Des Gerechten Gebet vermag viel, wenn es ernstlich ist. Elia war ein schwacher Mensch wie wir, und er betete ein Gebet, dass es nicht regnen sollte. Und es regnete nicht auf Erden 3 Jahre und 6 Monate. Und er betete abermals, und der Himmel gab den Regen, und die Erde brachte ihre Frucht. Liebe Brüder, wenn jemand unter euch abirren würde von der Wahrheit, und jemand bekehrte ihn, der soll wissen, wer den Sünder bekehrt hat von seinem Irrweg, der wird seine Seele vom Tode erretten und wird bedecken die Menge der Sünden.

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1: Den ersten Bericht habe ich gegeben, lieber Theophilus, von all dem, was Jesus von Anfang an tat und lehrte, bis zu dem Tag, an dem er aufgenommen wurde, nachdem er den Aposteln, die er erwählt hatte, durch den Heiligen Geist Weisung gegeben hatte. Ihnen zeigte er sich nach seinem Leiden durch viele Beweise als der Lebendige und ließ sich sehen unter ihnen 40 Tage lang und redete mit ihnen vom Reich Gottes. Und als er mit ihnen zusammen war, befahl er ihnen, Jerusalem nicht zu verlassen, sondern zu warten auf die Verheißung des Vaters, die ihr, so sprach er, von mir gehört habt.
2: Denn Johannes hat mit Wasser getauft, ihr aber sollt mit dem Heiligen Geist getauft werden, nicht lange nach diesen Tagen.
1: Die nun zusammengekommen waren, fragten ihn und sprachen,
3: Herr, wirst du in dieser Zeit wieder aufrichten, das Reich für Israel?
1: Er sprach aber zu ihnen,
2: Es gebührt euch nicht, Zeit oder Stunde zu wissen, die der Vater in seiner Macht bestimmt hat. Aber ihr werdet die Kraft des Heiligen Geistes empfangen, der auf euch kommen wird, und werdet meine Zeugen sein, in Jerusalem und in ganz Judäa und Samarien und bis an das Ende der Erde.
1: Und als er das gesagt hatte, wurde er...
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1: Zusehends aufgehoben. Und eine Wolke nahm ihn auf, vor ihren Augen weg. Und als sie ihm nachsahen, wie er gen Himmel fuhr, siehe, da standen bei ihnen zwei Männer in weißen Gewändern. Die sagten,
8: Ihr Männer von Galiläa, was steht ihr da und seht zum Himmel? Dieser Jesus, der von euch weg gen Himmel aufgenommen wurde, wird so wiederkommen, wie ihr ihn habt gen Himmel fahren sehen.
1: Da kehrten sie nach Jerusalem zurück, von dem Berg, der heißt Ölberg, und liegt nahe bei Jerusalem, einen Sabbatweg entfernt. Und als sie hineinkamen, stiegen sie hinauf in das Obergemach des Hauses, wo sie sich aufzuhalten pflegten. Petrus, Johannes, Jakobus und Andreas, Philippus und Thomas, Bartholomäus und Matthäus, Jakobus, der Sohn des Alphaeus, und Simon der Zelot und Judas, der Sohn des Jakobus. Diese alle waren stets bei und Judas, der Sohn des Jakobus. Diese alle waren stets beieinander, einmütig im Gebet, samt den Frauen und Maria, der Mutter Jesu, und seinen Brüdern. Und in den Tagen trat Petrus auf unter den Brüdern, es war aber eine Menge beisammen von etwa 120, und sprach,
9: Ihr Männer und Brüder, es musste das Wort der Schrift erfüllt werden, das der Heilige Geist durch den Mund Davids vorausgesagt hat über Judas, der denen den Weg zeigte, die Jesus gefangen nahmen. Denn er gehörte zu uns und hatte dieses Amt mit uns empfangen. Der hat einen Acker erworben mit dem Lohn für seine Ungerechtigkeit. Aber er ist vornüber gestürzt und mitten entzwei geborsten, so dass alle seine Eingeweide hervorquollen. Und es ist allen bekannt geworden, die in Jerusalem wohnen, so dass dieser Acker in ihrer Sprache genannt wird Hakeldamach, das heißt Blutacker. Denn es steht geschrieben im Psalmbuch, seine Behausung soll verwüstet werden und niemand wohne darin. Und sein Amt empfange ein anderer. So muss nun einer von diesen Männern, die bei uns gewesen sind die ganze Zeit über, als der Herr Jesus unter uns ein- und ausgegangen ist, von der Taufe des Johannes an bis zu dem Tag, an dem er von uns genommen wurde, mit uns Zeuge seiner Auferstehung werden.
1: Und sie stellten zwei auf, Josef, genannt Barsabbas, mit dem Beinamen Justus, und Matthias, und beteten und sprachen,
10: Herr, der du aller Herzen kennst, Zeige an, welchen du erwählt hast von diesen beiden, damit er diesen Dienst und das Apostelamt empfange, das Judas verlassen hat, um an den Ort zu gehen, wohin er gehört.
1: Und sie warfen das Los über sie, und das Los fiel auf Matthias, und er wurde zugeordnet zu den 11 Aposteln. Und als der Pfingsttag gekommen war, waren sie alle an einem Ort beieinander. Und es geschah plötzlich ein Brausen vom Himmel, wie von einem gewaltigen Wind, und erfüllte das ganze Haus, in dem sie saßen. Und es erschienen ihnen Zungen, zerteilt wie von Feuer. Und er setzte sich auf einen jeden von ihnen. Und sie wurden alle erfüllt von dem Heiligen Geist und fingen an zu predigen in anderen Sprachen, wie der Geist ihnen gab, auszusprechen. Es wohnten aber in Jerusalem Juden, die waren gottesfürchtige Männer aus allen Völkern unter dem Himmel. Als nun dieses Brausen geschah, kam die Menge zusammen und wurde bestürzt, denn ein jeder hörte sie in seiner eigenen Sprache reden. Sie entsetzten sich aber, verwunderten sich und sprachen:
11: Siehe, sind nicht diese alle, die da reden, aus Galiläa?
12: Wie hören wir denn jeder seine eigene Muttersprache? Parther und Meder und Elamiter, und die wir wohnen in Mesopotamien und Judäa, Kappadokien, Pontus und der Provinz Asien, Phrygien und Pamphylien, Ägypten und der Gegend von Kyrene in Libyen und Einwanderer aus Rom, Juden und Judengenossen, Kreta und Araber. Wir hören sie in unseren Sprachen von den großen Taten Gottes reden.
1: Sie entsetzten sich aber alle und wurden ratlos und sprachen einer zu dem anderen:
12: Was will das werden?
1: Andere aber hatten ihren Spott und sprachen:
13: Sie sind voll

0: von süßem Wein.
1: Da trat Petrus auf mit den Elf, erhob seine Stimme und redete zu ihnen.
2: Ihr Juden, liebe Männer und alle, die ihr in Jerusalem wohnt, das sei euch kundgetan und lasst meine Worte zu euren Ohren eingehen. Denn diese sind nicht betrunken, wie ihr meint, ist es doch erst die dritte Stunde am Tage, sondern das ist's, was durch den Propheten Joel gesagt worden ist. Und es soll geschehen in den letzten Tagen, spricht Gott. Da will ich ausgießen von meinem Geist auf alles Fleisch, und eure Söhne und eure Töchter sollen weissagen, und eure Jünglinge sollen Gesichte sehen, und eure Alten sollen Träume haben. Und auf meine Knechte und auf meine Mägde will ich in jenen Tagen von meinem Geist ausgießen, und sie sollen weissagen. Und ich will Wunder tun oben am Himmel und Zeichen unten auf Erden, Blut und Feuer und Rauchdampf. Die Sonne soll in Finsternis und der Mond in Blut verwandelt werden, ehe der große Tag der Offenbarung des Herrn kommt. Und es soll geschehen, wer den Namen des Herrn anrufen wird, der soll gerettet werden. Ihr Männer von Israel, hört diese Worte. Jesus von Nazareth, von Gott unter euch ausgewiesen durch Taten und Wunder und Zeichen, die Gott durch ihn in eurer Mitte getan hat, wie ihr selbst wisst. Diesen Mann, der durch Gottes Ratschluss und Vorsehung dahingegeben war, habt ihr durch die Hand der Heiden ans Kreuz geschlagen und umgebracht. Den hat Gott auferweckt und hat aufgelöst die Schmerzen des Todes, wie es dann unmöglich war, dass er vom Tode festgehalten werden konnte. Denn David spricht von ihm: Ich habe den Herrn alle Zeit vor Augen, denn er steht mir zu Rechten, damit ich nicht wanke. Darum ist mein Herz fröhlich und meine Zunge frohlockt. Auch mein Leib wird ruhen in Hoffnung, denn du wirst mich nicht dem Tod überlassen und nicht zugeben, dass dein Heiliger die Verwesung sehe. Du hast mir kundgetan die Wege des Lebens. Du wirst mich erfüllen mit Freude vor deinem Angesicht. Ihr Männer, liebe Brüder, lasst mich freimütig zu euch reden von dem Erzvater David. Er ist gestorben und begraben, und sein Grab ist bei uns bis auf diesen Tag. Da er nun ein Prophet war und wusste, dass ihm Gott verheißen hatte mit einem Eid, dass ein Nachkomme von ihm auf seinem Thron sitzen sollte, hat er's vorausgesehen und von der Auferstehung des Christus gesagt: Er ist nicht dem Tod überlassen, und sein Leib hat die Verwesung nicht gesehen. Diesen Jesus hat Gott auferweckt, dessen sind wir alle Zeugen. Da er nun durch die rechte Hand Gottes erhöht ist und empfangen hat den verheißenen Heiligen Geist vom Vater, hat er diesen ausgegossen, wie ihr hier seht und hört. Denn David ist nicht gen Himmel gefahren, sondern er sagt selbst: Der Herr sprach zu meinem Herrn, setze dich zu meiner Rechten, bis ich deine Feinde zum Schemel deiner Füße mache. So wisse nun das ganze Haus Israel gewiss, dass Gott diesen Jesus, den ihr gekreuzigt habt, zum Herrn und Christus gemacht hat.
1: Als sie aber das hörten, ging's ihnen durchs Herz, und sie sprachen zu Petrus und den anderen Aposteln:
3: Ihr Männer, liebe Brüder, was sollen wir tun?
1: Petrus sprach zu ihnen:
2: Tut Buße, und jeder von euch lasse sich taufen auf den Namen Jesu Christi zur Vergebung eurer Sünden. So werdet ihr empfangen die Gabe des Heiligen Geistes. Denn euch und euren Kindern gilt diese Verheißung und allen, die fern sind, so viele der Herr unser Gott herzurufen wird.
1: Auch mit vielen anderen Worten bezeugte er das und ermahnte sie und sprach:
2: Lasst euch erretten aus diesem verkehrten Geschlecht.
1: Die nun sein Wort annahmen, ließen sich taufen. Und an diesem Tage wurden hinzugefügt etwa 3000 Menschen. Sie blieben aber beständig in der Lehre der Apostel und in der Gemeinschaft und im Brotbrechen und im Gebet. Es kam aber Furcht über alle Seelen, und es geschahen auch viele Wunder und Zeichen durch die Apostel. Alle aber, die gläubig geworden waren, waren beieinander und hatten alle Dinge gemeinsam. Sie verkauften Güter und Habe und teilten sie aus unter alle, je nachdem es einer nötig hatte. und sie waren täglich einmütig beieinander im Tempel und brachen das Brot hier und dort in den Häusern, hielten die Mahlzeiten mit Freude und lauterem Herzen und lobten Gott und fanden Wohlwollen beim ganzen Volk. Der Herr aber fügte täglich zur Gemeinde hinzu, die gerettet wurden. Petrus aber und Johannes gingen hinauf in den Tempel um die neunte Stunde, zur Gebetszeit. Und es wurde ein Mann herbeigetragen, lahm von Mutterleibe. Den setzte man täglich vor die Tür des Tempels, die da heißt die Schöne, damit er um Almosen bettelte bei denen, die in den Tempel gingen. Als er nun Petrus und Johannes sah, wie sie in den Tempel hineingehen wollten, bat er um ein Almosen. Petrus aber blickte ihn an mit Johannes und sprach:
2: »Sieh uns an!«
1: Und er sah sie an und wartete darauf, dass er etwas von ihnen empfinge. Petrus aber sprach:
2: »Silber und Gold habe ich nicht. Was ich aber habe, das gebe ich dir. Im Namen Jesu Christi von Nazareth, steh auf und geh umher.«
1: Und er ergriff ihn bei der rechten Hand und richtete ihn auf. Sogleich wurden seine Füße und Knöchel fest. Er sprang auf, konnte gehen und stehen und ging mit ihnen in den Tempel, lief und sprang umher und lobte Gott. Und es sah ihn alles Volk umhergehen und Gott loben. Sie erkannten ihn auch, dass er es war, der vor der schönen Tür des Tempels gesessen und um Almosen gebettelt hatte, und Verwunderung und Entsetzen erfüllte sie über das, was ihm widerfahren war. Als er sich aber zu Petrus und Johannes hielt, lief alles Volk zu ihnen in die Halle, die da heißt Salomos, und sie wunderten sich sehr. Als Petrus das sah, sprach er zu dem Volk:
2: »Ihr Männer von Israel, was wundert ihr euch darüber, oder was seht ihr auf uns, als hätten wir durch eigene Kraft oder Frömmigkeit bewirkt, dass dieser gehen kann? Der Gott Abrahams und Isaaks und Jakobs, der Gott unserer Väter, hat seinen Knecht Jesus verherrlicht, den ihr überantwortet und verleugnet habt vor Pilatus, als der ihn loslassen wollte. Ihr aber habt den Heiligen und Gerechten verleugnet und darum gebeten, dass man euch den Mörder schenke. Aber den Fürsten des Lebens habt ihr getötet. Den hat Gott auferweckt von den Toten, dessen sind wir Zeugen. Und durch den Glauben an seinen Namen hat sein Name diesen, den ihr seht und kennt, stark gemacht. Und der Glaube, der durch ihn gewirkt ist, hat diesem die Gesundheit gegeben vor euer aller Augen. Nun, liebe Brüder, ich weiß, dass ihr es aus Unwissenheit getan habt, wie auch eure Oberen. Gott aber hat erfüllt, was er durch den Mund aller seiner Propheten zuvor verkündigt hat, dass sein Christus leiden sollte. So tut nun Buße und bekehrt euch, dass eure Sünden getilgt werden, damit die Zeit der Erquickung komme von dem Angesicht des Herrn und er den sende, der euch zuvor zum Christus bestimmt ist, Jesus. Ihn muss der Himmel aufnehmen bis zu der Zeit, in der alles wiedergebracht wird, wovon Gott geredet hat durch den Mund seiner heiligen Propheten von Anbeginn. Mose hat gesagt: Einen Propheten wie mich wird euch der Herr, euer Gott, erwecken aus euren Brüdern. Den sollt ihr hören in allem, was er zu euch sagen wird. Und es wird geschehen, wer diesen Propheten nicht hören wird, der soll vertilgt werden aus dem Volk. Und alle Propheten von Samuel an, wie viele auch danach geredet haben, die haben auch diese Tage verkündigt. Ihr seid die Söhne der Propheten und des Bundes, den Gott geschlossen hat mit euren Vätern, als er zu Abraham sprach: Durch dein Geschlecht sollen gesegnet werden alle Völker auf Erden. Für euch zuerst hat Gott seinen Knecht Jesus erweckt und hat ihn zu euch gesandt, euch zu segnen, dass ein jeder sich bekehre von seiner Bosheit.
1: Während sie zum Volk redeten, traten zu ihnen die Priester und der Hauptmann des Tempels und die Sadduzäer, die verdroß, dass sie das Volk lehrten und verkündigten an Jesus die Auferstehung von den Toten. Und sie legten Hand an sie und setzten sie gefangen bis zum Morgen, denn es war schon Abend. Aber viele von denen, die das Wort gehört hatten, wurden gläubig, und die Zahl der Männer stieg auf etwa 5000. Als nun der Morgen kam, versammelten sich ihre Oberen und Ältesten und Schriftgelehrten in Jerusalem, auch Hannas, der hohe Priester, und Kaiphas und Johannes und Alexander und alle, die vom hohen Priestergeschlecht waren, und sie stellten sie vor sich und fragten sie:
0: Aus welcher Kraft oder in welchem Namen habt ihr das getan?
1: Petrus, voll des Heiligen Geistes, sprach zu ihnen:
2: Ihr Oberen des Volkes und ihr Ältesten, wenn wir heute verhört werden wegen dieser Wohltat an dem kranken Menschen, durch wen er gesund geworden ist, so sei euch und dem ganzen Volk Israel kundgetan. Im Namen Jesu Christi von Nazareth, den ihr gekreuzigt habt, den Gott von den Toten auferweckt hat, durch ihn steht dieser hier gesund vor euch. Das ist der Stein, von euch Bauleuten verworfen, der zum Eckstein geworden ist. Und in keinem anderen ist das Heil, auch ist kein anderer Name unter dem Himmel den Menschen gegeben, durch den wir sollen selig werden.
1: Sie sahen aber den Freimut des Petrus und Johannes und wunderten sich, denn sie merkten, dass sie ungelehrte und einfache Leute waren und wussten auch von ihnen, dass sie mit Jesus gewesen waren. Sie sahen aber den Menschen, der gesund geworden war, bei ihnen stehen und wussten nichts dagegen zu sagen. Da hießen sie sie hinausgehen aus dem Hohen Rat und verhandelten miteinander und sprachen:
4: Was wollen wir mit diesen Menschen tun? Denn dass ein offenkundiges Zeichen durch sie geschehen ist, ist allen bekannt, die in Jerusalem wohnen, und wir können's nicht leugnen. Aber damit es nicht weiter einreiße unter dem Volk, wollen wir ihnen drohen, dass sie hinfort zu keinem Menschen in diesem Namen reden.
1: Und sie riefen sie und geboten ihnen, keinesfalls zu reden oder zu lehren in dem Namen Jesu. Petrus aber und Johannes antworteten und sprachen zu ihnen:
2: Urteilt selbst, ob es vor Gott recht ist, dass wir euch mehr gehorchen als Gott. Wir können es ja nicht lassen, von dem zu reden, was wir gesehen und gehört haben.
1: Da drohten sie ihnen und ließen sie gehen um des Volkes willen, weil sie nichts fanden, was Strafe verdient hätte. Denn alle lobten Gott für das, was geschehen war. Denn der Mensch war über 40 Jahre alt, an dem dieses Zeichen der Heilung geschehen war. Und als man sie hatte gehen lassen, kamen sie zu den Ihren und berichteten, was die hohen Priester und Ältesten zu ihnen gesagt hatten. Als sie das hörten, erhoben sie ihre Stimme einmütig zu Gott und sprachen:
5: Herr, du hast Himmel und Erde und das Meer und alles, was darin ist, gemacht. Du hast durch den Heiligen Geist, durch den Mund unseres Vaters David, deines Knechtes, gesagt: Warum toben die Heiden, und die Völker nehmen sich vor, was umsonst ist? Die Könige der Erde treten zusammen, und die Fürsten versammeln sich wider den Herrn und seinen Christus. Wahrhaftig, sie haben sich versammelt in dieser Stadt gegen deinen heiligen Knecht Jesus, den du gesalbt hast, Herodes und Pontius Pilatus mit den Heiden und den Stämmen Israels, zu tun, was deine Hand und dein Ratschluss zuvor bestimmt hatten, dass es geschehen solle. Und nun, Herr, sieh an ihr Drohen und gib deinen Knechten mit allem Freimut zu reden dein Wort. Strecke deine Hand aus, dass Heilungen und Zeichen und Wunder geschehen durch den Namen deines heiligen Knechtes Jesus.
1: Und als sie gebetet hatten, erbebte die Stätte, wo sie versammelt waren, und sie wurden alle vom Heiligen Geist erfüllt und redeten das Wort Gottes mit Freimut. Die Menge der Gläubigen aber war ein Herz und eine Seele. Auch nicht einer sagte von seinen Gütern, dass sie sein wären, sondern es war ihnen alles gemeinsam. Und mit großer Kraft bezeugten die Apostel die Auferstehung des Herrn Jesus, und große Gnade war bei ihnen allen. Es war auch keiner unter ihnen, der Mangel hatte. Denn wer von ihnen Äcker oder Häuser besaß, verkaufte sie und brachte das Geld für das Verkaufte und legte es den Aposteln zu Füßen. Und man gab einem jeden, was er nötig hatte. Josef aber, der von den Aposteln Barnabas genannt wurde, das heißt übersetzt Sohn des Trostes, ein Levit aus Zypern gebürtig, der hatte einen Acker und verkaufte ihn und brachte das Geld und legte es den Aposteln zu Füßen. Ein Mann aber mit Namen Hananias samt seiner Frau Sapphira verkaufte einen Acker, doch er hielt mit Wissen seiner Frau etwas von dem Geld zurück und brachte nur einen Teil und legte ihn den Aposteln zu Füßen. Petrus aber sprach:
2: Hananias, warum hat der Satan dein Herz erfüllt, dass du den Heiligen Geist belogen und etwas vom Geld für den Acker zurückbehalten hast? Hättest du den Acker nicht behalten können, als du ihn hattest? Und konntest du nicht auch, als er verkauft war, noch tun, was du wolltest? Warum hast du dir dies in deinem Herzen vorgenommen? Du hast nicht Menschen, sondern Gott belogen.
1: Als Hananias diese Worte hörte, fiel er zu Boden und gab den Geist auf. Und es kam eine große Furcht über alle, die dies hörten. Da standen die jungen Männer auf und deckten ihn zu und trugen ihn hinaus und begruben ihn. Es begab sich nach einer Weile, etwa nach 3 Stunden, da kam seine Frau herein und wusste nicht, was geschehen war. Aber Petrus sprach zu ihr:
2: Sag mir, habt ihr den Acker für diesen Preis verkauft?
1: Sie sprach:
6: Ja, für diesen Preis.
1: Petrus aber sprach zu ihr:
2: Warum seid ihr euch denn einig geworden, den Geist des Herrn zu versuchen? Siehe, die Füße derer, die deinen Mann begraben haben, sind vor der Tür und werden auch dich hinaustragen.
1: Und sogleich fiel sie zu Boden, ihm vor die Füße, und gab den Geist auf. Da kamen die jungen Männer und fanden sie tot, trugen sie hinaus und begruben sie neben ihrem Mann. Und es kam eine große Furcht über die ganze Gemeinde und über alle, die das hörten. Es geschahen aber viele Zeichen und Wunder im Volk durch die Hände der Apostel, und sie waren alle in der Halle Salomos einmütig beieinander. Von den anderen aber wagte keiner, ihnen zu nahe zu kommen. Doch das Volk hielt viel von ihnen. Desto mehr aber wuchs die Zahl derer, die an den Herrn glaubten, eine Menge Männer und Frauen, so dass sie die Kranken sogar auf die Straßen hinaustrugen und sie auf Betten und Bahren legten, damit, wenn Petrus käme, wenigstens sein Schatten auf einige von ihnen fiele. Es kamen auch viele aus den Städten rings um Jerusalem und brachten Kranke und solche, die von unreinen Geistern geplagt waren, und alle wurden gesund. Es erhoben sich aber der hohe Priester und alle, die mit ihm waren, nämlich die Partei der Sadduzäer, von Eifersucht erfüllt und legten Hand an die Apostel und warfen sie in das öffentliche Gefängnis. Aber der Engel des Herrn tat in der Nacht die Türen des Gefängnisses auf und führte sie heraus und sprach:
7: Geht hin und tretet im Tempel auf und redet zum Volk alle Worte des Lebens.
1: Als sie das gehört hatten, gingen sie frühmorgens in den Tempel und lehrten. Der hohe Priester aber und die mit ihm waren, kamen und riefen den Hohen Rat und alle Ältesten in Israel zusammen und sandten zum Gefängnis, sie zu holen. Die Knechte gingen hin und fanden sie nicht im Gefängnis, kamen zurück und berichteten:
8: Das Gefängnis fanden wir fest verschlossen und die Wächter vor den Türen stehen. Aber als wir öffneten, fanden wir niemanden darin.
1: Als der Hauptmann des Tempels und die hohen Priester diese Worte hörten, wurden sie betreten und wussten nicht, was daraus werden sollte. Da kam jemand, der berichtete ihnen:
9: Siehe, die Männer, die ihr ins Gefängnis geworfen habt, stehen im Tempel und lehren das Volk.
1: Da ging der Hauptmann mit den Knechten hin und holte sie, doch nicht mit Gewalt, denn sie fürchteten sich vor dem Volk, dass sie gesteinigt würden. Und sie brachten sie und stellten sie vor den Hohen Rat. Und der hohe Priester fragte sie und sprach:
0: Haben wir euch nicht streng geboten, in diesem Namen nicht zu lehren? Und seht, ihr habt Jerusalem erfüllt mit eurer Lehre und wollt das Blut dieses Menschen über uns bringen.
1: Petrus aber und die Apostel antworteten und sprachen:
2: Man muss Gott mehr gehorchen als den Menschen. Der Gott unserer Väter hat Jesus auferweckt, den ihr an das Holz gehängt und getötet habt. Den hat Gott durch seine rechte Hand erhöht zum Fürsten und Heiland, um Israel Buße und Vergebung der Sünden zu geben. Und wir sind Zeugen dieses Geschehens und mit uns der Heilige Geist, den Gott denen gegeben hat, die ihm gehorchen.
1: Als sie das hörten, ging's ihnen durchs Herz, und sie wollten sie töten. Da stand aber im Hohen Rat ein Pharisäer auf mit Namen Gamaliel, ein Schriftgelehrter, vom ganzen Volk in Ehren gehalten, und ließ die Männer für kurze Zeit hinausführen. Und er sprach zu ihnen:
10: »Ihr Männer von Israel, seht genau zu, was ihr mit diesen Menschen tun wollt. Denn vor einiger Zeit stand Theudas auf und gab vor, er wäre etwas, und ihm hing eine Anzahl Männer an, etwa 400. Der wurde erschlagen, und alle, die ihm folgten, wurden zerstreut und vernichtet. Danach stand Judas der Galiläer auf in den Tagen der Volkszählung und brachte eine Menge Volk hinter sich zum Aufruhr. Und er ist auch umgekommen, und alle, die ihm folgten, wurden zerstreut. Und nun sage ich euch, lasst ab von diesen Menschen und lasst sie gehen. Ist dies Vorhaben oder dies Werk von Menschen, so wird's untergehen. Ist es aber von Gott, so könnt ihr sie nicht vernichten, damit ihr nicht dasteht als solche, die gegen Gott streiten wollen.«
1: Da stimmten sie ihm zu und riefen die Apostel herein, ließen sie Geißeln und geboten ihnen, sie sollten nicht mehr im Namen Jesu reden, und ließen sie gehen. Sie gingen aber fröhlich von dem Hohen Rat fort, weil sie würdig gewesen waren, um seines Namens willen Schmach zu leiden. Und sie hörten nicht auf, alle Tage im Tempel und hier und dort in den Häusern zu lehren und zu predigen das Evangelium von Jesus Christus. In diesen Tagen aber, als die Zahl der Jünger zunahm, erhob sich ein Murren unter den griechischen Juden in der Gemeinde gegen die hebräischen, weil ihre Witwen übersehen wurden bei der täglichen Versorgung. Da riefen die 12 die Menge der Jünger zusammen und sprachen:
2: »Es ist nicht recht, dass wir für die Mahlzeiten sorgen und darüber das Wort Gottes vernachlässigen. Darum, ihr lieben Brüder, seht euch um nach 7 Männern in eurer Mitte, die einen guten Ruf haben und voll heiligen Geistes und Weisheit sind, die wir bestellen wollen zu diesem Dienst. Wir aber wollen ganz beim Gebet und beim Dienst des Wortes bleiben.«
1: Und die Rede gefiel der ganzen Menge gut. Und sie wählten Stephanus, einen Mann voll Glaubens und heiligen Geistes, und Philippus und Prochorus und Nikanor und Timon und Parmenas und Nikolaus, den Judengenossen aus Antiochia. Diese Männer stellten sie vor die Apostel, die beteten und legten die Hände auf sie. Und das Wort Gottes breitete sich aus, und die Zahl der Jünger wurde sehr groß in Jerusalem. Es wurden auch viele Priester dem Glauben gehorsam. Stephanus aber, voll Gnade und Kraft, tat Wunder und große Zeichen unter dem Volk. Da standen einige auf von der Synagoge der Libertiner und der Kyrenäer und der Alexandriner und einige von denen aus Zilizien und der Provinz Asien und stritten mit Stephanus. Doch sie vermochten nicht zu widerstehen der Weisheit und dem Geist, in dem er redete. Da stifteten sie einige Männer an, die sprachen:
11: »Wir haben ihn Lästerworte reden hören, gegen Mose und gegen Gott.«
1: Und sie brachten das Volk und die Ältesten und die Schriftgelehrten auf, traten herzu und ergriffen ihn und führten ihn vor den Hohen Rat und stellten falsche Zeugen auf, die sprachen:
8: »Dieser Mensch hört nicht auf zu reden gegen diese heilige Stätte und das Gesetz, denn wir haben ihn sagen hören, dieser Jesus von Nazareth wird diese Stätte zerstören und die Ordnungen ändern, die uns Mose gegeben hat.«
1: Und alle, die im Rat saßen, blickten auf ihn und sahen sein Angesicht wie eines Engels Angesicht. Da fragte der Hohepriester:
12: »Ist das so?«
1: Er aber sprach:
13: »Liebe Brüder und Väter, hört zu. Der Gott der Herrlichkeit erschien unserem Vater Abraham, als er noch in Mesopotamien war, ehe er in Haran wohnte, und sprach zu ihm: Geh aus deinem Land und von deiner Verwandtschaft und zieh in das Land, das ich dir zeigen will. Da ging er aus dem Land der Chaldäer und wohnte in Haran. Und als sein Vater gestorben war, brachte Gott ihn von dort herüber in dies Land, in dem ihr nun wohnt.
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Im Frühling 1977 hat mich die Hiobsbotschaft getroffen, dass die sechsjährige Freundschaft und Verlobungszeit von mir und von meiner Braut keine Zukunft mehr hat. Sie hat einen besseren gefunden. Einen mit Karriere, einen mit einem guten Beruf, einen mit Zukunft. Ich bin sowieso und tauge nichts. Das hat ja der Vater schon immer gesagt. Du taugst nicht für die Welt. Du bist unnützlich, unbrauchbar. Von dem war meine ganze Kindheit prägt. Bis ich an einem Samstag im Juli nicht mehr weitergesehen habe und jetzt für mich nur noch eins gegeben. Total beängstigend, irritiert, habe ich die Armeewaffe geladen, die ich als Schweizer Soldat in der Stube hatte. Und ich habe abgedrückt. Und es ist nichts passiert. Und ich habe nochmal abgedrückt. Und es ist nochmal nichts passiert. Und ich bin total verschrocken. Und in dieser Verzweiflung bin ich auf das Dach auf, im sechsten Stock. Ich bin auf dem Dach über die Terrasse raus und ich habe die schmiedeiserne Abschrankung übersteigen und wollte vom sechsten Stock abspringen. Und als ich aussen an der schmiedeisernen Abschrankung bin, hat mich eine unglaubliche Kraft gedrängt, dass ich zurückgehen soll. Ich bin von der Dachterrasse zurück in die Wohnung. Ich habe das Geld genommen, das ich hatte, und bis zum Vergnügungszentrum von Zürich ins Niederdorf. Als ich ins Niederdorf hineinkomme, sind vor meiner Stammbeiz zwei junge Frauen und die haben die Einladungen verteilt für einen christlichen Filmabend. Ich bin auf die zu. Ich bin hässig geworden. Was haben die denn eigentlich vor? Wir sind hier im Rotlichtmilieu. Das ist keine Kirche. Die Botschaft hat da gar keinen Platz. Das hat die jungen Frauen nicht gestört. Und das hat mich fasziniert. Und bin tatsächlich an diesen Filmabend gegangen. Und am Schluss von dieser Veranstaltung hat der Moderator gesagt, ich hätte euch noch eine Frage, nehmt ihr mit. Wenn du heute stirbst, bist du bereit, Gott zu begegnen? Diese Frage, die hat mein Herz getroffen. In diesem Saal war kein Mensch, der mich kennt hat. Oder vielleicht doch. Gibt es einen Gott, der mich kennt? Mit dieser Frage bin ich heim in mein Zimmer. Hat die Waffe entladen, die im Ecke gestanden ist. Ich habe mich aufs Bett gesetzt und gesagt, Herrgott, wenn es dich gibt, mach dich bemerkbar. Etwa 3 Monate nachher hat mich jemand eingeladen an eine Grossveranstaltung ins Kongresshaus. Und an dieser Veranstaltung habe ich unmissverständlich verstanden und begriffen, dass ich ein Sünder bin. Ich habe mein Leben, meinen Schrott, mein Elend, meine Verletzungen, alles Gott gebracht. Und er gesagt, wenn du mit meinem Leben etwas machen kannst, lass du mich das erkennen. Und so hat mein Leben einen ganz neuen Kurs bekommen. Freude ist eingekehrt in mein Herz. Ich durfte frei werden von Depressionen, von Jähzorn, von Angst, von Verzweiflungen. Seit über 30 Jahren darf ich glücklich verheiratet sein. Wir sind unterwegs mit dem Gott, der uns wertvoll gemacht hat. Auch wenn nicht immer alles rund läuft, Jesus Christus gibt mir Wert in meinem Leben. Und nur das macht mein Leben wertvoll, weil er mich wertvoll gemacht hat. Jesus hat mein Leben neu gemacht. Und ich weiss, wenn ich heute stirb, bin ich bereit, Gott zu begegnen. Ich bin der Lorenz Schwarz und das ist meine Geschichte mit Gott.

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1: Und als ich aus dieser Narkose wach wurde, hat mein Oberarzt mich mit den Worten empfangen: Frau Fett, wir müssen Ihnen Ihren Arm amputieren. Ja, also es war der 4. Advent 2004, als ich plötzlich furchtbare Schmerzen in meinem linken Arm hatte. Der Arm war auf Beinstärke geschwollen innerhalb kürzester Zeit. Und als wir im Krankenhaus ankamen, um irgendwie Hilfe zu bekommen, war man so ratlos, dass man sich dazu entschloss, meinen kompletten Arm zu spalten, damit die Spannung aus dem Arm rauskam. Das Katastrophale war nur, dass dadurch, dass der Arm gespalten wurde, der Keim, der irgendwie für diese Schwellung gesorgt hatte, plötzlich über meinen ganzen Körper streuen konnte. Und innerhalb von Sekunden war das Riesenproblem nicht mehr nur mein Arm, sondern meine ganze Person. Ich hatte plötzlich eine körperweite Blutvergiftung von jetzt auf eben. Und ja, ich war eigentlich eine gesunde junge Frau. Ich war 29 Jahre alt, hatte 3 kleine Kinder und wollte Weihnachten feiern. Über Nacht hatten sich alle Pläne zerschlagen und ich lag auf der Intensivstation und realisierte auch, dass sich eine Katastrophe am Anbahnen war. Ich war von jetzt auf eben total entkräftigt und realisierte, dass ich im Sterben lag. Ich habe mehrmals zu meinem Mann gesagt: Andreas, ich schaffe das nicht mehr, ich spüre das, ich überstehe das nicht. Und merkte auch, dass das Krankenhauspersonal verzweifelte Signale sendete und auch nicht wusste, wie sie mir helfen sollten. Ich wurde innerhalb von 4 Tagen, ich glaube, 3-mal operiert, weil dieser große Spalt immer wieder versorgt werden musste. Und nach 4 Tagen realisierte das kleine Krankenhaus, in dem ich lag, dass sie mir nicht mehr helfen konnten. Dann wurde ich im Helikopter notverlegt ins Ruhrgebiet, wo man mich aber auch kaum anfasste und sofort nach einer Nacht wieder notverlegte in die nächste Spezialklinik, wo man mir dann versprach, dass man mich nicht nochmal wegschicken würde, sondern mir irgendwie helfen wollte. Bei all dem war ich körperlich total am Ende und es war eine furchtbare Zeit für meine körperliche Verfassung, weil ich total entkräftigt war und realisierte, dass das alles aus dem Ruder lief. Aber das Unglaubliche in dieser Zeit war, dass ich gespürt habe, der Glaube an Jesus Christus, den ich all die Jahre davor als Lebensinhalt gehabt habe, der wurde Wirklichkeit angesichts des Todes. Ich habe gespürt, dass ich diese Sache eventuell nicht überstehen werde, aber es war kein Schrecken da, sondern ich habe gespürt, dass das, was Jesus Christus in der Bibel sagt, nämlich ich bin die Auferstehung und das Leben, wer an mich glaubt, der wird leben, auch wenn er gestorben ist, dass das Wirklichkeit ist. Ich habe damit gerechnet, dass ich das nicht überleben werde, aber es war kein Schrecken und keine Angst vor dem irgendwie im Raum stehenden Tod da, sondern es war großer Trost da. Es war förmlich so, als wäre Jesus Christus persönlich im Krankenzimmer und würde mit mir durch dieses Todestal gehen. Und es war irgendwie bei all dem Schrecken und bei aller Hoffnungslosigkeit eine unglaubliche Vorfreude schon fast auf das, was eventuell auf mich zukommen würde. Wie man sieht, bin ich nicht gestorben. Mein Zustand wurde allerdings immer instabiler, so dass man sich überlegt hat, dass man mich ins künstliche Koma legt, weil ich auch noch eine Lungenentzündung bekam. Und so wurde ich nach einigen Tagen da auf der Intensivstation ins Koma gelegt. Mein Problem war, nach 3-4 Tagen kam mein Bewusstsein langsam zurück, aber ich war intubiert und weil ich so

0: unruhig war, hat man mich auch fixiert. Und als mein Mann das nächste Mal zu mir ans Krankenhausbett kam, war ich ärgerlich, weil ich nicht wusste, was man mit mir angestellt hatte. Ich dachte, wahrscheinlich habe ich eine Krankenschwester verkloppt, dass man mich an mein Bett bindet, und wollte von Andreas irgendwie, von meinem Mann, eine Antwort haben, was zu diesem Zustand geführt hatte. Und ich weiß noch, wie ich ihn versucht habe, mit meinen Augen zu fixieren. Und weil ich intubiert war, konnte ich ja meine Frage nicht stellen. Und Andreas hat aber realisiert, was mein Problem war. Und ich weiß noch, wie er sich zu mir an mein Bett setzte und mich getröstet hat mit den Worten: Gabi, das, was hier gerade passiert, verstehst du nicht. Aber wenn du bis jetzt Gott vertraut hast, dann vertrau ihm auch jetzt. Und dann sag, ja, Gott, sag, ja, Vater, so war es wohlgefällig vor dir. Das war dein Plan für mein Leben. Ich habe dir die 29 Jahre bis jetzt vertraut und ich will dir weiter vertrauen. Und ich weiß, wie ich innerlich gedacht habe, boah, der hat ja keine Ahnung, was er hier gerade von mir verlangt. Ich konnte ihm aber zum Glück nicht antworten und hatte Zeit, darüber nachzudenken. Und je länger ich darüber nachdachte, desto mehr Sinn machte das alles für mich. Entweder ist Gott ein Gott, der in guten und in schlechten Zeiten mein Gott ist, oder er ist es nicht wert, mein Gott zu sein. Und ich weiß, wie ich in dem Krankenhausbett intubiert und fixiert lag und nochmal ganz bewusst gesagt habe, ja Gott, ich will dir vertrauen, auch wenn ich nicht verstehe, was hier gerade läuft, dir gehört mein Vertrauen. Und das Verrückte ist, die Schwester, die für mich zuständig war, die hatte gar nichts von meiner nonverbalen Konversation mit meinem Mann mitbekommen, aber sie realisierte, dass ich total ruhig geworden war. Und das ging so weit, dass sie mich in dieser Nacht von meiner Fixierung löste, weil sie gemerkt hatte, dass meine Rebellion gegen die Fixierung und gegen die Intubierung weg war. Und ich glaube, dass das wirklich ein Geheimnis ist, dass wenn ich Gott vertraue, dann lässt Gott sich nicht lumpen. Dann gibt Gott Frieden, der größer ist, als ich mir das vorstellen kann. Der größer ist als alle widrigen Umstände, die mich vielleicht gerade niederdrücken wollen. Und in dem Fall war es so deutlich, dass sogar diese Krankenschwester das gemerkt hat. Ja, nach meiner Koma-Zeit ging es aufwärts, 2-3 Wochen lang. Und alle dachten, dass ich meine Krankheit ganz gut überstanden hätte. Meine riesen offene Stelle wurde mit Eigenhaut abgedeckt und da kam eine Transplantation drauf. Und nach den 3 Wochen sagte man mir, dass man das nochmal kontrollieren wollte, ob alles gut am Verheilen wäre unter Narkose. Und als ich aus dieser Narkose wach wurde, hat mein Oberarzt mich mit den Worten empfangen: Frau Fett, wir müssen Ihnen leider sagen, dass Ihr Arm katastrophal aussah. Unter der Eigenhaut ist Ihr Fleisch am Absterben an Ihrem Leib. Und wenn nicht ein großes Wunder passiert, müssen wir Ihren Arm amputieren. Und ich weiß, dieses Wort Amputation, amputieren, das hat mich förmlich umgehauen. Das passte überhaupt nicht zu mir, zu meiner Person. Und er hat sich dann verabschiedet, weil ich wollte tapfer sein, aber ich habe einfach hemmungslos geweint, nachdem er mir das eröffnet hatte und sich verabschiedet hatte. Ich dachte, das ist einfach nicht für mich ausgedacht. Also es gibt so viel tapfere Leute, die gehandicapt durch die Gegend laufen können, aber das passt nicht zu mir. Ich bin eine junge Mutter von 3 kleinen Kindern. Ich brauche meine beiden Arme. Und ich weiß, ich habe zu Gott geschrien: Was soll das? Was denkst du dir dabei? Wo ist da noch eine Logik vorhanden? Das passt doch einfach nicht. Und mein Mann hat versucht, mich zu trösten, aber irgendwie habe ich in Erinnerung, dass an dem Abend kein Trost bei mir ankam und dass ich auch ja irgendwie enttäuscht war von Gott. Und ich weiß, nachdem mein Mann sich verabschiedet hatte, habe ich meine Bibel rausgeholt und dann habe ich aufgeschlagen und den Psalm 77 gelesen. Ich weiß gar nicht warum, weil dieser Psalm hatte mich vorher noch nie angesprochen. Aber was ich da las, Das war, als hätte der Schreiber dieses Psalms exakt meine Situation beschrieben. Der Schreiber schreibt über jemanden, der verzweifelt nachts in seinem Bett wach liegt und seinen Arm ausgestreckt von sich hat und wie er ja darüber grübelt, ob Gott sich vielleicht verändert hat und Gott aufgehört hat, gnädig zu sein. Und ich dachte, ja, das ist genau meine Situation. Diese Fragen sind genau die Fragen, die ich habe. Und das war oder das ist, glaube ich, eine unglaubliche Erfahrung, die jeder machen kann, wie aktuell die Bibel in unsere Situation hineinsprechen kann. Und in dieser Nacht war Gottes Wort, die Bibel, für mich unglaublich brisant aktuell. Ich habe diesen Psalm gelesen und mich so verstanden gefühlt. Ich dachte, das hat ja schon mal jemand durchgemacht, was ich hier durchmache. Und dann schreibt dieser Psalmist in seiner ganzen Verzweiflung: Gott, dein Weg ist im Heiligtum. Und das hört sich vielleicht verrückt an, aber das war für mich wie ein göttliches Handbremse ziehen. Gabi, hör auf mit deiner Verzweiflung. Hör mal ganz kurz zu. Ich, Gott, ich bin am heiligsten Ort des Universums und da plane ich dein Leben. Und wenn das hier mein Plan für dein Leben ist, dann vertrau mir doch einfach. Und das war für mich wie ein Vorhang beiseite ziehen. Gott, dein Weg ist doch im Heiligtum. Ich sitze hier in meinem Bett auf der kleinen Station in der Duisburger Spezialklinik. Ich kann noch nicht mal sehen, was vor der Tür passiert, geschweige denn, was übermorgen ist, wenn die Operation ansteht. Ich habe überhaupt keine Ahnung davon, wie mein Leben sich weiterentwickeln wird. Aber Gott hat den Überblick. Gott weiß schon, was in 10 Jahren sein wird. Und es ist das Beste, ich vertraue ihm einfach. Und ich weiß noch, ich habe mir damals in meine Bibel reingeschrieben: Gott, deine Pläne für mich, für mein Leben, werden am heiligsten Ort des Universums entworfen. Und wer bin ich, dass ich meine zu wissen, was gut für mich ist? Ich will dir vertrauen. Und im Prinzip ist das genau die Erfahrung, die ich in der Koma-Zeit gemacht habe. Es war wieder so, dass dieses, scheinbar hatte ich es noch nicht völlig verstanden, aber dieses Ja-Sagen zu Gottes Wegen und zu Gottes Plan für mein Leben die Lösung war. Ich konnte 2 Tage später dem Professor sagen: Wenn Sie sehen, dass der Arm ruiniert ist, dann machen Sie sich keine Sorgen, mir geht es gut und dann ziehen Sie durch, was Sie erledigen müssen. Und es war tatsächlich so, dass der Arm abgefault war an meinem Leib und dass tatsächlich am 29. Januar 2005 mein linker Arm amputiert werden musste. Aber es hat niemals dazu geführt, dass ich an Gott verzweifelt wäre, weil Gottes Plan für mich aus einer Dimension entworfen wird, die über meinen Vorstellungen liegt und die über meiner Planungsfähigkeit liegt. Gottes Weg für mein Leben war perfekt. Und ich hätte mir das nicht ausgesucht, aber ich kann mit 10,5 Jahren Abstand sagen, dass Gott keinen Fehler gemacht hat, als er das zugelassen hat. Und dass Gott nicht nur in eine Not hineinführt und dann dabei zuschaut.
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0: Wie ich daran kaputt gehe, sondern dass Gott durchführt. Und so endet auch dieser Psalm, den ich in der Nacht gelesen habe, der mich so getröstet hat. Ja, Gott, dein Weg führt manchmal durch tiefe Wasser und das ist kein Spaziergang. Aber dein Weg führt hindurch und das habe ich erlebt, dass Gottes Weg mit mir durch die Tragik und durch die Tragödie ging und dass Gott die ganze Zeit so spürbar präsent war und so spürbar mich dadurch geführt hat, dass ich ihn durch diese ganze Tragik viel mehr lieben gelernt habe, dass er mir viel persönlicher bekannt geworden ist. ich glaube, dass oft das Problem von mir, kleinem Mensch, ist, wenn ich in eine Not komme, in eine tragische Situation, ist meine erste Reaktion: Gott, erklär mir das. Warum machst du das? Und ich habe erlebt, dass Gott mir keine Erklärung schuldig ist, sondern dass die größte Hilfe, die Gott mir sein kann, ist, dass er sich mir zeigt. Und das habe ich in dieser Nacht erlebt, als ich diesen Psalm gelesen habe. Gott hat mir nicht erklärt, Gabi, das ist der Grund, warum ich dir den Arm nehme, sondern: Gabi, guck mal, so groß bin ich und vertrau mir doch einfach. Joni Erickson Tada sagt: Ich glaube an den Gott, der zulässt, was er hasst, um zu erreichen, was er liebt. Das ist genau die Erfahrung, die ich gemacht habe in meiner Krankheitszeit. Gott hat zugelassen, was er hasst, dass ich gehandicapt durchs Leben gehen muss. Aber er hat dadurch erreicht, was er liebt. Er hat dadurch erreicht, dass ich ihn viel besser kennenlerne, als ich es jemals getan hätte, wenn alles bei mir weiter glatt gelaufen wäre. Gott hat zugelassen, was er hasst, um zu erreichen, was er liebt.

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1: Wir sind seit 12 Jahren verheiratet und ich bin nicht unglücklich oder unzufrieden.
2: Ich hätte ehrlich gesagt nicht gedacht, dass uns das mal passieren
1: wird. Unsere Ehe ist wirklich eingeschlafen. Eine gewisse Gleichgültigkeit ist da gewesen.
2: Nur die anderen Ehen scheitern. Unsere doch nicht.
1: Mir ist vom ersten Moment an klar gewesen, dass die Begegnung mit dieser Frau, die Beziehung außerhalb meiner Ehe, dass das nicht richtig ist. Flirten, ausgehen, letztendlich schlafen mit dieser Frau, dass das falsch ist, das habe ich immer gewusst. Der Moment, wo dann da rausgekommen ist, das war ein schlimmer Moment. Ich habe mich wirklich mies gefühlt, in jeder Hinsicht. Das war der schlimmste Moment in meinem Leben. Ich habe nie gedacht, dass ich im vollen Bewusstsein, etwas falsch zu machen, mich in so eine Situation hineinbringe. Damit unsere Ehe einfach kaputt macht.
2: Als das rausgekommen ist, war ich völlig geschockt, Panik. Nicht gewusst, was jetzt aus meinem Leben wird.
1: Ich wollte die neue Beziehung nicht aufgeben. Dann habe ich meine Sachen gepackt und bin ausgezogen. Und dann habe ich so gelebt, als wenn ich gar nicht geheiratet gewesen wäre. Ich habe gemeint, nach 12 Jahren geheiratet sein, können wir einfach davon laufen, alles stehen lassen, ohne aufräumen, einfach liegen lassen. Aber das geht nicht. Es ist ja nicht nur meine Frau und ich, es ist ganz ein Haufen rundherum. Den Wert sehen wir erst, wenn man nicht mehr hat.
2: Ich war total allein auf der Welt und ja, ich habe mich echt gefragt, wann ich auf dieser Welt noch soll.
1: Meine Frau hat immer wieder das Gespräch gesucht mit mir. Sie hat immer wieder signalisiert, dass sie bereit ist, ihren Teil zu machen. Ich habe mich aber auf keine Seite bewegt. Ich habe mich weder wirklich reingegeben, um meinen Teil zu machen, dass die Ehe wieder funktioniert. Aber die Scheidung wollte ich auch nicht. Wollen. Ich habe lange rausgezögert, habe immer wieder Erklärungen gefunden für mich, für meine Frau, für meine Freundin, warum dass ich das nicht machen kann.
2: Nach 5-jährigem Ringen und Kämpfen um die Beziehung bin ich einfach irgendwo an einem Punkt, wo ich gemerkt habe, ich kann die Ehe allein nicht leben und ja, mir bleibt nichts anderes übrig, als die Scheidung einzureichen. Das war für mich eine wahnsinnige Enttäuschung. Ich war enttäuscht über mich selber, über den Ernst, über Gott, eigentlich über alle.
1: Ich habe mich leer gefühlt, ich habe mich schlecht gefühlt.
2: Ich habe mich als Versägerin gefühlt.
1: Ich war enttäuscht über mich, dass es so weit gekommen ist.
2: Irgendwie auch schuldig, nicht da richtig gemacht habe, was ich eigentlich wollte.
1: Ich habe nicht gewusst, was ich wirklich will. Will ich jetzt die Scheidung oder nicht?
2: Ich habe mich auf die andere Seite auch befreit gefühlt.
1: Ich habe mich als Feigling gefühlt, dass ich nicht schon viel früher einfach mich zu etwas bekannt habe.
2: Befreit von dieser Last, immer musste ich denken, was macht jetzt mein Mann und ist er ehrlich oder nicht?
1: Alle Papiere waren bereit, alles war unterschrieben. Und dann wollte ich das letzte Mal die Zeit gewinnen. 2 Wochen, um mir das nochmal überlegen.
2: Ich bin dann an einem Wochenende gefahren, in ein Seminar, eigentlich mit ziemlich schlechten Gefühlen. Und dort ist etwas Unwahrscheinliches passiert, etwas Unerwartetes. Ich hatte eine persönliche Begegnung mit Gott. Auf einmal war er einfach da und hat sich mir gezeigt als fürsorglich, wo ich doch gemeint habe, er interessiert sich jetzt nicht mehr für mich.
1: Es war ein Willensentscheid, mich wieder in die Ehe hineinzugehen. Und ich habe gemerkt, Gabi gibt alles. Sie will mir vergeben. Sie will mir wieder trauen. Und auf dieser Basis sind wir einfach wieder zusammengekommen.
2: Für mich war es ein Wunder, dass mein Mann nach so einer langen Zeit jetzt mal die Scheidung nicht wollte. Die ersten Wochen und Monate nach dem Entscheid, wieder zusammenzukommen, waren schwierig für beide. Das Vertrauen war tief verletzt.
1: Ein Jahr, nachdem wir wieder zusammen waren, bin ich das erste Mal auch wieder mitgegangen in den Gottesdienst. Und es war sehr befreiend. Einfach zu merken, ich bin angenommen, auch vor Gott. Dass er mir vergibt. Dass ich vor ihm das auch ablegen kann, was war. Nicht nur vor meiner Ehefrau, sondern auch vor Gott.
2: Ich wusste, dass ich am Ernst vergeben muss. Anders kann das Vertrauen nicht mehr wachsen.
1: Das hat mir eine tiefe Ruhe gegeben und auch eine Überzeugung, dass es gelohnt hat, diesen Weg wieder zu gehen.
2: Ich war sehr dankbar, dass ich selber erfahren durfte, wie Gott meine Schuld vergeben hat, wie ich wieder frei werden von dem. Und das hat mir auch Kraft gegeben und die Hoffnung, dass ich das auch schaffe, am Ernst all das, was mich verletzt hat, zu vergeben.
1: Gott hat nicht in einem Tag eingegriffen und alles gekehrt. Es war ein stetiges Begleiter und das haben wir gemerkt. Gott hat den geschaffen und wir haben uns vor ihm auch bekannt zu dieser Ehe vor vielen Jahren.
2: Jetzt ist es schon 7,5 Jahre, wo wir wieder zusammen sind. Und ich staune eigentlich immer wieder, was Gott in dieser Zeit mit uns zu tun hat und für uns zu tun hat.
1: Wir haben erlebt, dass es lohnt, an der Ehe festzuhalten. Durch alle Tiefs zu tun. Die Ehe ist es wert, um dafür zu kämpfen. Wir sind Rotens.
2: Und das ist unsere Geschichte mit Gott.

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1: Bevor ich mir es richtig bewusst war, bin ich auf der Gasse gelandet. Drogensüchtig war. Jeden Tag habe ich ein Stück mehr von meinem Leben verloren und gewusst, es geht bergab. Meine Mutter wollte mich nicht mehr. Sie hat gedacht, oh nein, jetzt bin ich noch mal schwanger, die Ehe eigentlich schon kaputt und jetzt noch mal ein Kind. Und genau so habe ich mich auch immer gefühlt. Einfach zu viel. Eine Belastung für alle, die immer wieder zu mir schauen mussten. Das Ganze hat mir einfach ein Gefühl gegeben von, es wäre besser, wenn du nicht da wärst. Und immer mehr habe ich einfach gewusst, hey, ich muss weg von dieser Familie, die mir mein ganzes Leben zur Sau macht. Ich hatte kein einziges Vorbild in meiner Familie, wo ich sagen konnte, hey, so macht das Leben Spass. Ziemlich schnell, nachdem ich dann ausgezogen bin, endlich von meinem Vater, bin ich mega einsam gewesen. Und habe angefangen, in Ausgang zu gehen, Bars. Und bin so in eine Clique reingekommen. Alles so Leute, ja, wie ich. Und ich habe mich zuerst mal so richtig integriert gefühlt. Zuerst mal wirklich das Gefühl gehabt, dass ich nicht eine Belastung bin, sondern vielleicht sogar eine Bereicherung für die Truppen. Oder? So gut, wie wir es hatten, so schlecht war es manchmal schon, weil jeder war halt gleich für sich allein gewesen, mit all dem, was er erlebt hat. Oder jeder so seinen Rucksack. Und gut gehabt, haben wir es einfach, wenn wir gesoffen und gekifft haben, haben wir alle unsere Probleme vergessen. Ja, und einer von diesen Kollegen, der hat halt mit härteren Drogen auch schon zu tun gehabt. Und völlig naiv bin ich dann eigentlich mit dem halt immer mehr zusammen gewesen. Zuerst mal Heroin probiert, mit ihm zusammen nicht einmal recht gewusst, was es ist. Und dann ist es mega schnell gegangen. Ich meine, als ich realisiert habe, dass ich ein Drogenproblem habe, war es schon viel zu spät gewesen. Ich habe innerhalb von kurzer Zeit, etwa ein Jahr, alles verloren. Mein Job, meine Wohnung, alles. Als ich einfach gemerkt habe, hey, mal nicht mehr. Habe ich alle Drogen, die ich noch hatte, das WC abgeleert, bin ins Bett gelegen, habe gewusst, ich werde extrem auf den Zug kommen. Habe Gott einfach gesagt, schau, entweder du hilfst mir jetzt oder ich sterbe hier in diesem Bett. Habe angefangen schreien, einfach so laut, wie ich konnte, nach Jesus geschrauert. Ich habe so lange geschrauert, bis das jemand gehört hat und die Ambulanz kam. Der Entzug war ein mega Kampf. Ich wollte wieder weglaufen. Ich wollte aufgeben. Da hat einer, der dort gearbeitet hat, gesagt, okay, du kannst gehen, aber lass mich für dich beten. Er hat zu Gott geredet und ich habe gemerkt, er betet Sachen, die genau das, was mir in meinem Herz so weht, hat Sachen ausgesprochen, die ich selber noch nie ausgesprochen hatte. Das hat mich so berührt. Ich bin eingeschlafen während dem Gebet, habe 12 Stunden gepennt und als ich aufgewacht bin, habe ich gemerkt, der körperliche Entzug ist jetzt wirklich vorbei und ich habe einfach eine neue Kraft gespürt. Ich habe gemerkt, hey, Gott nimmt mich ernst und jetzt geht es erst richtig los. Von dem Moment an, wo ich Gott habe vertrauen, Jesus habe vertrauen und ihn habe in mein Leben, in meine Entscheidung anfangen mit einbeziehen, sind mir so viele Türen aufgegangen. Ich habe einen Job gefunden in einer Bank, trotz meinem Strafregisterauszug. Gott hat meine Hepatitis geheilt, obwohl ich da noch nicht geglaubt habe, dass so etwas möglich ist. Ich habe mich wieder integrieren ins Leben. Ich habe einen Mann dürfen finden, der mir wirklich zur Seite steht, der verstanden hat, warum ich halt manchmal ein bisschen schwierig bin. Ich vertraue Jesus und ich weiss ganz genau, mit Gott hast du voll die Perspektive in deinem Leben. Ich bin Nadine Bühler und das ist meine Geschichte mit Gott.

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1: Mit dem Wort aus dem Psalm 107, Vers 20. Und Gott sandte sein Wort und machte sie gesund und errettete sie, dass sie nicht starben. Das Wort Gottes ist das Schönste, was wir den anderen können weitergeben können. Und darum ist es auch schön, wenn man mit dem anfängt. Ich hatte selber keine Jugendzeit, aber das habe ich selber verursacht. Und das tue ich euch jetzt ein bisschen erzählen. Zuerst aber nochmal ein bisschen das Wort Gottes, um einmal aufzuzeigen, was das zum Alkohol sieht. Wenn man manchmal so in gewissen christlichen Kreisen, man ging mit dem Hochzeit zu Kana kommt, oder mit dem Paulus, der im Kollegen sieht, nimm hier und da ein Schlückchen Wein wegen dem Magen. Aber dann gibt es da einen Haufen Stellen in der Bibel, die ganz klar sagen, wie wir mit dem Alkohol umzugehen haben. Sprüche 20 Gs. Der Wein macht Spötter und starkes Getränk macht wild. Wer davon taumelt, wird niemals weise. Oder Jesaja 5, 11 bis 12. Wehe denen, die des Morgens früh auf sind, dem Saufen nachzugehen und sitzen bis in die Nacht, dass sie der Wein erhitzt und haben Harfen, Pauken, Zittern, Pfeifen und Wein in ihrem Wohlleben, aber sehen nicht auf das Werk des Herrn und schauen nicht auf das Tun seiner Hände. Römer 13, 12 bis 14. Die Nacht ist vorgerückt und der Tag aber nahe herbeigekommen. So lasset uns ablegen die Werke der Finsternis und anlegen die Waffen des Lichts. Lasset uns ehrbar leben wie am Tag, nicht in Fressen und Saufen, nicht in Unzucht und Ausschweifung, nicht in Hader und Eifersucht, sondern ziehet an den Herrn Jesus Christus und sorgt für den Leib, nicht so, dass ihr den Begierden verfallt. Es hat noch viele andere, was noch vielleicht ist aufgefallen, es steht in der Heiligen Schrift, was doch so schön formuliert ist, als heisst es in jedem Vers fressen und saufen. Also ganz Berndeutsch oder Oberländerdeutsch. Es zeigt also auf, es ging von Fressen und Saufen die Rede ist, dass, wenn wir eben so vorwerfen, dass das etwas ganz Minderwertiges ist. Es heisst nicht trinken und essen, es heisst in jedem Vers vom Luther fressen und saufen. Schon das redet eine deutliche Sprache. Ich tue noch einiges ein bisschen zumuten, aber darum tue ich da hier und da an meinem oberländischen Humor noch ein bisschen Raum geben, dass er das Ganze besser möchte tragen. Aber ich tue nicht meine Geschichte lächerlich machen, aber es braucht einfach ein bisschen beides. Ich bin am 12. Mai 1960 auf die Welt gekommen, zwischen früh im Diemtigtal. Ich bin also ein heruntergekommener Oberländer, aber nur noch geografisch. Und nachher bin ich in die Schule gegangen, habe flotte Eltern und Geschwister und bin eines Tages so pensioniert worden. Nein, konfirmiert worden, excuse. Aber schon in der Schulzeit habe ich ein blödes Erlebnis gemacht, in der 8. Klasse, weil ich gern beplagt worden von den Mitschülern. Es war auch noch so, dass ich bis auf eine einzige ganze Schulklasse war, weil keine Gleichalterungen waren. Dann war ich gerade der schlechteste oder beste Ehrenperson. Und die anderen haben mich gerne geplagt, gehänselt, ausgefötzelt. Ich war auch schwach körperlich. Ich hatte Minderwertigkeitsgefühl. Ich war schwach und schüch. Und da bin ich natürlich ein Willkommensopfer für Kinder. Und für denen den Eindruck zu machen, habe ich einmal an einem Vormittag mit im Unterricht, wo der Lehrer vor an die Wandtafel hat Religionssachen hergeschrieben, habe ich hinter dem Bildchen zu, habe eine 7 Deziliter Flasche Rot ausgesoffen. Und von dem Tag an war ich akzeptiert bei den Schülern. Das hat nicht auch Respekt gemacht, trotz 1000 Wetter, aber ich habe den Rest des Tages habe ich mich weniger gross gefühlt. Aber mit dem konnte ich etwas erreichen, was ich nachher jemand war. Und das ist eben auch so ein komisches Ding, ein raffiniertes Ding von den Suchtmitteln, dass man da Erlebnisse macht, die ihm gar nicht gut tun, wo wir aber das Gefühl haben, das sei super. Bei der Konfirmation habe ich das Wort bekommen, ich habe vergessen, was da hinten ist und strecke mich aus nach dem, was da vorne ist und jage nach dem vorgesteckten Ziel, dem Siegespreis der himmlischen Berufung Gottes in Christus Jesus. Aber dann habe ich noch nicht gewusst, was das dann mal für eine Bedeutung überkommt für mich. Ich habe nicht gewusst, was jetzt das auch dahinter lässt oder nicht. Und bin eben konfirmiert worden. Nachher ist die Sache vor die Berufswahl gekommen und ich habe nicht gewusst, was für einen Beruf wählen. Weil auch dort bin ich auch sicher gewesen. Und das, was mich interessiert hat, hat es geheißen, ja, das kannst du vergessen, das ist nichts für dich. Und dann war das ein Hin und Her gewesen. Und als Notlösung habe ich Handelsschule in Spiez angefangen, die Noss. Weil dort hat man nachher entweder zur Post oder zur Bahn oder so etwas kennen. Und das hätte nicht schlecht gepasst, weil ja mein Vater zwischendurch ein Posthalter war. Die Noss musste ich nach der halben Zeit abbrechen, weil in meinem diente Dauerhirn die französischen Wörter nicht so heimisch wurden. Ich habe einfach ungenügend Noten gemacht bei den Prüfungen. Die französische Sprache hat einfach nicht in diesen Schädel wollen. Dann habe ich Nervenzusammenbrüche bekommen aus dieser Belastung heraus und habe nachher auf Raten vom Arzt die Schule abbrechen. Dann war schon ein weiterer Scherbenhaufen da. Gewesen. Habe ich auch daheim ein bisschen beim Vater auf der Post geholfen, ein bisschen Briefträger, also privat und so. Und dann hat man gesagt, ja, jetzt, was macht man mit dir? Und dann haben sie dann Videohorn, das ist ein Skigebiet im Diemtetal, mit ein paar Skiliften und Zeug und Sachen, und manchmal schon noch Schnee. Hat man einen Kochenbursch gesucht und dann konnte ich dort ins Bergrestaurant helfen. Ich hatte verschiedene Aufgaben gehabt, so Salatdauer zu machen, Toiletten putzen, Pommes frites backen, Schwarzwälder Torten montieren und alles Mögliche. Und in der Abwäscherei habe ich gewerkt, überall, was ist nötig war. Und das hat mir gefreut, ich hatte streng, ich konnte werken wie nur etwas. Aber eben die unguten Gefühle auf alle wie so weg waren gleich da. Ja, jetzt, andere machen Berufslehre und du bist da ein bisschen Handlanger und ein bisschen so. Aber ich hatte wenigstens einen Lohn und eine Arbeit. Und nachher ist dann mehr am Abend so ein oberschlaues Erlebnis gsi. Sind wir mit dem Sessel-Lift ins Tal hin und dort noch in unsere Dorfspunte. An diesem Abend da vielleicht 3, 4, 5 Fläschchen Bier getrunken. Und dann war das ein eigenartiges Erlebnis gsi. Mit jeder Flasche Bier, die ich getrunken habe, sind all die komischen Sachen, die Minderwertigkeitsgefühle, die Zukunftsangst, die Komplexe, und dass ich nichts bin und nichts kann. Das Zeug ist alles vergangen, so wie der Schnee, Märzensonne. Das ist vergangen. Ich bin aus mir rausgekommen. Ich konnte auch auf den Tisch klopfen und blöde Witze erzählen. Und die anderen anzünden und holen und jodeln und machen und tun wie verrückt. Ich hatte mir an diesem Abend das erste Mal das Gefühl gehabt, dass ich ja mal ein normaler Mensch. Am anderen Morgen hatte ich das weniger gehabt. Aber von dann an hatte ich ab und zu nachher das Bedürfnis gehabt. Ich wollte doch auch mehr sein, ich wollte auch dazugehören. Ich wollte doch nicht ein Einzugänger sein, ich wollte doch nicht eine so eine komische Kreatur sein, die ging bei allem anders ist als die anderen. Vielleicht kennen das die auf euch auch, dass man einfach in den Sachen anders ist als die anderen. Das habe ich gar nicht verletzt. Ich wollte dazugehören und wenn möglich noch gerade der Beste oder der Verrückteste sein und alles zusammen. Und das ist nachher richtig Tür und Tor aufgegangen für die Suchtmittel. Und so habe ich mit dem Bier und dem Wein angefangen und ging ein bisschen stärker nachgeholfen, für das ich nicht mehr gegen da der komische Schwampfler war und der, der sowieso nichts ist und nichts hatte. Aber das ist eben das Tragische und das Verrückte. Und auch heute gehen viele Leute wegen dem Grund. Ein Arzt hat mir gesagt, hier bei uns im Diemtetal haben ganz viele Leute das Alkoholproblem, weil sie katastrophal Minderwertigkeitsgefühl haben. Und das Minderwertigkeitsgefühl, das kann ihm ja einzig auch nur Jesus Christus wegnehmen. Weil er sagt, du bist ein vollwertiger Mensch, du bist ein Königskind, du bist wertgeachtet von mir, wenn du an mich glaubst. Minderwertigkeitsgefühl ist ja ganz etwas Miserables. Und die haben mich zum Teil auch in Alkohol gebracht. Nach 3 Saisons habe ich fort müssen in dem Bergrestaurant, weil da hat es keinen Tag mehr gegeben ohne Alkohol. Ich habe mich schon jeden Tag manchmal ein bisschen zugeputzt und mindestens am Abend. Wir haben ein Fest nach dem anderen gefeiert. Die Eltern haben gelitten, die Geschwister haben gelitten und es war gar keine schöne Situation gewesen. Und was eben auch traurig war, meine gläubige Mutter und die gläubige Grossmutter, die auch in meiner Familie gewohnt haben, speziell Straub darunter gelitten. Und der Vater, der hat es auf seine Art und Weise, ist er mit diesen Sachen umgegangen. Aber das war gar nichts Schönes gewesen. Und die Mutter, die Grossmutter, einfach betet. Und ich habe während meiner Schulzeit, habe ich da, wenn ich jetzt zurückgehe, habe ich meine Mutter ein bisschen kopiert. Ich habe einfach ihr so ein bisschen nachgelobt. Ich habe auch ein bisschen Bibel gelesen. Und wenn ich manchmal ein bisschen böse war, habe ich da mir zwei, drei Psalmen gelesen und habe das ein bisschen mit dem Wort Gottes zugedeckt. Und habe so das schlecht gewissen wollen, beruhigen. Aber auf die Länge hat das nicht hergekommen. Man kann nicht das auch mit religiösen Übungen irgendwie das Ungute zudecken, da ein bisschen Zuckerguss drüber schmieren und dann ist alles gut. Und da, was mir dort anfangs schlecht geht, da hat es gezeigt, was etwas ist und was nicht ist, was her hat und was nicht her hat. Und tragischerweise hatte ich eines Tages so Gedanken gehabt, und ich sehe nicht, ja, das mit dem Glauben, mit dem Heiland, er meint es so gut, und mache Gedanken gehabt, und ich sehe nicht, ja, das mit dem Glauben, mit dem Heiland, er meint es so gut, und macht alles für dich und hilft dir und kannst mit allem

einen Schreiner und er sieht, ich mache etwas aus der Kabel, wenn du die Ordnung hast und so, kannst das und das und das und dann tun wir aufbauen. Und zuerst haben wir ein bisschen aufgebaut, ein paar Tage, bis ich mehr am Abend in Beiz bin und dort den Kälber vom Stapel gerissen habe. Ich konnte das selber fantastisch können. Ich konnte ohne weiteres 3 Stunden lang Blödwitze erzählen und Naturjutze anstimmen und die Leute unterhalten und ganz primitiv tun. Da ist abends der Wein in Ströme geflossen. Es hat Abend gegeben, wo ich keinen Frank gebraucht habe. Von allen Seiten sind die Halberen gekommen. Das war furchtbar gewesen. Und von dann da ist da beim Schreiner auch schon mit kaputt gewesen, weil da bin ich schon mit Tagspause bin ich Beiz, Kaffee Lutz hinter eine Schletzerserienweise, anstatt etwas rechts zu essen. Dann hat der Schreiner gesehen, es ist bei mir auch fertig, so kann ich dich nicht brauchen und so kann ich schon erst recht nicht an der Maschine arbeiten, das ist viel zu gefährlich. Um eine Epoche fertig zu sein. Die nächste Epoche, was kann man jetzt da noch machen, jetzt gehst du mal auf Neuenburg das Französisch aufballieren, wenigstens das, was ich wollte, arbeiten, hat es geheißen. Und ich bin auf das Neuenburg gegangen, habe mir probiert, Französisch zu catchen da. Und bin in diesem Kurs gewesen, 3 Wochen. Und jeden Tag habe ich irgendeinen blöden Satz gesehen, etwas ganz Unlogisches zusammengebastelt. Und dann hat der Lehrer gerade rausgelacht und hat mit den Schülern zusammen mich ausgespottet und noch Zeichnungen an die Wandtafel gemacht. Und ich war auch mit deutlich beleidigt gewesen. Und von dem Vormittag an war der französische Kurs auch gehödert. Am Abend bin ich in Beiz und habe in den kommenden Tagen noch angefangen, Joints zu rauchen und Hasch zu rauchen. Ich bin so in einen komischen Club geraten dort. Und als ich von Neuenburg zurückkam, habe ich alles andere gelernt, nur nicht Französisch. Ich war noch länger zu weg als vorher. Ja, nun, was ist jetzt die nächste Etappe? Da gehst du halt zu einem Psychiater, das ist die Lösung aller Probleme. Man hat mich auf Thun geschickt, zu einem super Psychiater, der kann dir helfen. Mit Gesprächstherapie, mit Medikamenten, mit allem Möglichen und Unmöglichen. Oder Jakob hat mir erst gefolgt, ich bin schon zu dem Psychiater getrappelt. Und wir hatten Gespräche und ich habe Tabletten genommen und geschluckt. Und die einen, dass ich nicht mehr Alkoholgelust habe, die anderen gegen Depressionen, die dritten gegen Nebenwirkungen und die vierten, ich weiß nicht gegen was. Und nachher hat das auch ein Wunder gewirkt, aber es hat nicht speziell Wunder gewirkt. Aber werken muss nachher gleich, das hat es geheißen, du hast noch so einen positiven Ader, gleich noch jeder. Ich habe ja schon vor 12 Jahren Gedicht geschrieben, habe mich mit Weltproblemen befasst und Zeug und Sachen, die eigentlich gar nicht für mich ist bestimmt gewesen. Das war eben auch Teil gewesen von mir. Es geheißen, du könntest etwas Soziales machen. Es gehst auf Rinkenberg hoch in ein Heim mit behinderten Jugendlichen, körperlich und geistig behindert. Das ist jetzt dein neuer Platz. Da bin ich hergegangen und mir sind 2 Jungburschen zugeteilt worden, und die ganz schwer körperlich und geistig behindert waren. Und ich war haushöhe überfordert, das war ein fertiger Blödsinn, an eine Sorge zu werken, was grosse innere Kraft braucht, was Belastbarkeit braucht und noch viel mehr. Und ich als Suchtkrank, als halbpatzige Gestalt an eine Sorge werken. Das war nach wenigen Wochen schon mal fertig. Ich habe Oberdosis Tabletten geschluckt und bin unmäßig zurückgelandet auf der Post zwischenflühen. Und die Eltern waren einmal mehr ganz fürchterlich am Ende gewesen. Ein paar Tage später musste ich auf Thun müssen, zum Psychiater. Mein Vater hat gesagt, gell, kommst du hin, zur rechten Zeit, heim, kommst du mit dem löschten Postel daheim, du hast nicht um mich herumhuldigen. Er sagt, nein, das mache ich nicht. Ich bin zu dem Psychiater, oder der Mann hat gesagt, oh, Herr Wampfler, ich sehe mich auf 20 Meter Entfernung an, wie miserabel das noch geht. Wir müssen jetzt ganz andere Seiten aufziehen. Jetzt kommt er jede Woche einmal zu mir und mit den Tabletten müssen wir auch noch gerade den Zacken zulegen. Wir sehen, dir will ich jetzt dazulegen mit den Tabletten. Wenn Tabletten Probleme sollen lösen, also lösen sie halt. Wenig Tabletten lösen wenig Probleme und viele Tabletten lösen viele Probleme. Dann wollen wir jetzt gerade alles lösen. Ich habe nachher ihm schon gefolgt und noch geredet mit ihm, hat ein Rezept für Bauitz Apotheke in die Hand genommen, bin nachher von ihm rausgegangen, habe alles schön versprochen, bin Bauitz abgegangen und noch in ein Restaurant, dort habe ich aus dem Tagessen 1 Liter Fanta geschluckt und nachher bin ich in die Apotheke gegangen, die 2 Gläser mit je 100 Tabletten empfangen genommen, bin nachher den ganzen Tag in der Stadt rumgefallen, bin in die strübsten Spelunken gegangen, bis ich am Abend bin zugeputzt war, dass ich kaum noch wusste, wo ich bin. Und in diesem Zustand bin ich in eine festere Bar und habe dort an der Bar

0: jedes von diesen Gläsern vorgenommen, sie sind zum Mund geleert und die 200 Tabletten geschluckt. Irgendwann bin ich um mich erwacht, nicht mit einem schönen Kopf, und bin in einem weissen Bett gelegen, Arme und Beine mit Lederriemen am Bett aufgeschnallt. Und nachher das Personal kam, mir erklärt, was alles passiert ist, und Magen auspumpt und so weiter. Und was mir dort noch vor allem blieb, ist eine kranke Schwester, die sieht, Herr Wamfried, einfach für euch beten, das ist aber noch das Einzige, was man für euch tun kann. Und ich sehe, er betet hier rum. Und nachher haben sie mir noch einen Leistenbruch operiert. Ich hatte 17 Tage 3 Vollnarkose, weil die inneren Organe schon nicht mehr gut waren. Hat das Blutungen gegeben und die Operation ist abverheilt. Und sie haben mir 3 Mal müssen alles da ausschneiden und mit Zweck flicken, bevor es gut kam. Und dann haben sie einen Haufen Untersuchungen gemacht von allen Organen. Und dann zum Oberarzt ins Büro müssen und gesehen, ja, es ist schon eindrücklich, Herr Wampfler, jetzt seit der 18-Jährig und wie Nieren noch schon hier zugeputzt. Nicht weniger als 5 Organe, nämlich Leber, Nieren, Gallen, Blase oder Magen, sind bereits schwer angegriffen vom Alkohol. Jetzt könnt ihr selber entscheiden, Leberzirrhose oder aufhören mit dem Seich. Man sieht alles, oder höre ich auf mit dem Seich. Das ist sicher, ich begehre ja nicht eine Leberzirrhose, weil das ist etwas ganz Schreckliches. Und nachher bin ich mit tollguten Vorsätzen um mich heimgegangen auf Zwischenflüge. Die Weihnachten ist gekommen und gute Gefühle. Und im Jänner bin ich schon mal auf Estrich gegangen und habe ganz Flaschen Wein, die ich jetzt Vaters Keller gestohlen und mich hinterher gelehrt. Ich musste ständig zum Doktor müssen, weil der Magen hat voll gesponnen. Ich konnte kaum noch etwas essen. Und dann musste ich auf jeden Tag zum Arzt müssen. Und eines Tages hat er gesagt, Herr Wampfler, jetzt haben wir eine super Tablette haben wir für euch. Wir haben schon an Tierlern hat man da schon Tests gemacht. Und er hat gesagt, ja, der längt sie für mich noch längstens. Und nachher hat er gesagt, aber jetzt müssten wir ganz, ganz fest versprechen. Erstens nehmt ihr nur E-Tabletten pro Tag, weil die sind unheimlich stark. Ich gebe noch nur 20 Stück, eine 3-wöchige Kur. Und zweitens, während der Tablettenkur, tut ihr mir nie einen Schluck Alkohol anrühren. Sonst geht es ganze Katastrophe. Und er sagt, jawohl, das verspreche ich euch, Herr Doktor, das ist ganz klar. Ich habe das Zeug gepackt, bin zur Praxis ausgegangen und dann bin ich in die nächste Beiz und habe mich um mich volllaufen bis zum geht nicht mehr und habe nachher die 20 Tabletten geschluckt, weil die Wald raus wollen, damit mich nie mehr jemand findet. Aber anstatt die Wald bin ich nachher in ein Musikgeschäft eine Kassette kaufen, aber das war auch mehr Führung vom Heiland, weil der Lederbesitzer hat mich sofort ins Auto geladen, ist auf die Zwischenflüge hinterher gefräst, hat mich dort ausgeladen. Und ich habe zum Glück etwas von Tabletten gestammelt und habe mit der Vater in sein Auto geladen, ist auf Erlenbach gefräst, ins Spital. Und dort haben sie noch gerade in allerletzten Minuten den Magen auspumpen. Der Arzt hat gesehen, dass ich schon nicht mehr reagiert, was sie dahinter sind. Irgendwann bin ich um mich erwacht, nicht mit schönen Gefühlen, wo die Eltern sind gekommen, der Pfarrer ist gekommen und sonst noch ein paar sind gekommen. Alle haben gerannt und alle waren traurig gewesen, und ich selber am meisten. Und dann konnte ich mir vorher anfangen und mir viele gute Vorsätze gefasst. Und jetzt ein bisschen im Spital sein. Dann haben sie mir noch ein Knie geflickt, weil das ist auch noch kaputt war. Weil ein paar Tage vorher bin ich mit einem Kollegen, den ich gefeiert habe, bin ich auf dem Töffel heimgefahren. Und ich war so zu, dass ich nicht mehr alles gut habe gemerkt. Ich habe gemeint, er hätte ein Anhalten vor meinem Elternhaus. Und bin nachher beim Töffel abgestiegen. Oder bin ich schon noch mit einem 40er gefahren. Oder bin ich nachher ziemlich unsanft auf die Straße geflogen. Dann haben sie das Knie noch operiert. Und nachher haben sie mich noch gegen nicht freigelassen. Weil sie gefunden, der Wampfler muss mit in diesem Spital gefangen halten, dass er einfach nie mehr einen Schluck sauft. Aber dort haben sie eben um mich nicht recht bekommen. Weil es noch Kumpan von mir war auch im Spital und dem seine Kollegin, oder was es war, hat da oben einen grossen Amerikorb noch, da hat sie unten drin ein bisschen Wein- und Bierflaschen geladen und dann ein paar Heftchen oben drauf und zuoberst noch eine Mordiolismete. Und nachher hat sie so mit Alkohol ins Spital innen geschmuggelt und hat uns zwei um mich tiptop versorgt mit Zaufen. Und so hat das Einsperren um mich hinten und vorne nicht genutzt. Und dann ist die Phase gekommen, wo ich da oben, wenn ich Alkohol hatte, bin ich dann nicht mehr so künstlich fröhlich geworden, wie man ja da wird, das sogenannte angeheitert sein, sondern ich bin traurig geworden, depressiv geworden, habe Anschiss gehabt, fürchterlich. Und ich war am Abend schon mal so weit gewesen, nach ein paar Flaschen Wein, Und ich habe nachher, als der Kumpel ins Bett ist gegangen, gefunden, dass, oh, jetzt gehe ich fort aus dem Lumpenspital, ich gehe heim zu den Eltern, das sind die Einzigen, die mir helfen können, das sind die Einzigen, die mich verstehen, jetzt will ich mit zu denen gehen. Aber der war am Abend um 10 Uhr und das Spital alles abgeschlossen, aber Wampfler lässt sich da nicht daraus bringen. Ich bin nachher in den Aufenthaltsraum gegangen und habe dort zum Fenster rausgeguckt. Und wenn man so etwas Promille im Blut hat, tut man auch nicht gerade ganz gut abschätzen. Ich sehe ihn da nicht, er ist ja eine Matte mit Gras und so, so von Straub wird das wohl nicht sein. Es ist zwar schon im zweiten Stock, aber ich bin einmal rausgekommen. Nach unten bin ich noch eine Sekunde auf der B und nachher hat es mich um mit Alderhaar da. Nachher sofort ziemlich Schmerz bekommen, hat mich doch die Schuhe wollen, mir verjagen. Und habe nachher angefangen, um Hilfe zu rufen. Und auf das Mal ist da oben die Nachtschwester zum Fenster rausgeguckt und vor Klopf wäre sie auch noch bei ihm oben nachgekommen. Dann hat sie gesagt, ist sie doch eine Hilfe rufen. Und dann sind sie gekommen mit einem Rollstuhl und haben mich draufgeladen. Und nachher ins Röntgental. Dann zumal war noch der Dr. Hans-Rudi Matti, Chefarzt vom Spital Erlenbach, gewesen. Bodenständig, aber sehr guter Doktor. Der hat schon vom ersten Moment von meinem Leben an mit mir zu tun gehabt, als ich mit Kaisers nicht auf die Welt kam. Also schon am Anfang Schwierigkeiten gemacht. Und dann, an diesem Abend er, hat er noch Spätdienst gehabt nach dem Operieren. Und danach hat er gesehen, jetzt tue ich nicht selber röntgen. Und hat nicht so in einer schönen Stimme geredet. Dann hat er geröntgt und mit allem war fertig gewesen, hat er gesehen, das muss ich jetzt leider so sagen, wie er es gesehen hat, er gesagt, du bist schon der Blödsinn, der mir einmal in meinem Leben begegnet ist. Und jetzt geht er daher ins Bett und Schmerzmittel gibt es den Kinder, der kann jetzt einmal ein bisschen nachsehen, wie viel Blödsinn das er noch machen will. Ich habe die Schwester gefragt, was da los sei, und dann hat sie gesagt, es ist einiges los, immerhin sind alle 10 Zehen und beide Fersen und die Fussknöchel und alles ist zu Hodel und zu Fetzen gebrochen und die DLC ja noch zweimal. Und morgen Nachmittag tun wir noch auf Bern in die Insel, hier in Zerlenbach haben wir nicht eine solche Schlosserei, wo man das alles flicken kann. Und so hat es eine unvergessliche Nacht gegeben. Am nächsten Tag in die Insel lag ich auf Bern und dort haben sie Stunden und Stunden lang all die Sachen um mich operiert und zusammengeflickt, wo unter jeder Zehe einen Nagel in den Fuss eingeführt und alles eingegipset. Und so bin ich aufgehört und mein Gewicht beschwert. Und dort hatte ich da ein bisschen Zeit nachzusinnen über mein Leben und über all das Zeug, was das ganze Zeit passiert. Ich hatte auch Zeit nachzusinnen über den Alkohol.
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0: Aber manchmal wo einfach Bilanz ziehen, was ist denn da immer noch los und wieso kann ich denn nicht hören und wieso kann ich denn nicht glauben und wieso muss es alles so sein. Wenn ich zur Insel gelegen bin, ist der 1. 12. Mai gekommen. Das ist eben mein Geburtstag, für den, was ich noch merke. Und nachher habe ich von meiner Mutter so einen Brief bekommen und der hat mich ganz unerkannt erschüttert. Meine Mutter von Zwischenflüe, das einfach an Mütter geschrieben, auch nach allem, was in den letzten Jahren passiert ist, habe ich dich, Jakob, noch genau so lieb, wie damals am 12. Mai 1960, als dich mir der Arzt zum ersten Mal in die Arme gelegt hat. Da habe ich ordentlich geheult im Bett, als ich den Brief gelesen habe. Und irgendwo sind die Gedanken da zurückgegangen und habe ich auf das Mal überlegt, doch schon mal einer irgendwas etwas Ähnliches gesehen. Und dann habe ich auf das Mal um mich auf das Mal etwas gespürt von Jesus. Weil die Liebe von Jesus Christus ist ja die grösste und die unfassbarste und die gewaltigste und die herrlichste und einfach die herrlichste Macht, was überhaupt gibt im ganzen Universum. Das ist unfassbar, unbegreiflich. Und die zweitgrösste Macht, was zwischen Himmel und Erde gibt, das ist Mutterliebe. Und die dürfen wir noch nie unterschätzen. Vielleicht hast du schon den Spruch gehört, was das Gebet einer Mutter vermag. Und darum ist das so wichtig. Meine Mutter, meine Großmutter, die hat stur weitergebetet, wie der, die Witwe, die da ging, zum Richter ist gestorben. So ganz stur haben sie weitergebetet. Tausende und Tausende und Zehntausende von Mal. Und es ist gleich noch schlimmer geworden mit mir. Aber sie haben weitergebetet und weitergebetet. Und darum ist auch so Leben, es wäre noch viel mehr Elend in unserem Land, wenn nicht so viel bettende Mütter und Grossmütter und Tanten und was da noch alles gibt, wie für ihre Grosskind und Kind und alles, was da gibt, einfach einstehen und hirse Gebet zum Himmel senden. Das ist so wichtig, wie man es gar nicht sagen kann. Ich bin dann nachher eines Tages von einem Mann besucht worden, mit einem langen weißen Schurz, und er sieht, wie er zu uns kam, Herr Wampfler. Sieht was zu uns, und er sieht psychiatrische Klinik. Er sagt, ja, nützt nichts, so schadet es nichts. Und dann bin ich in die psychiatrische Klinik gekommen. Dort haben wir viele so Therapien gemacht, Gesprächstherapie, und Filmtherapie, und Maltherapie, und sonst noch verrücktes Zeug. Und dann hat man mich ein bisschen Abwechslung gehabt, aber geholfen, dass mir nicht gerade helfen, ich wollte hier nicht Psychiatrie schlecht machen, aber bei mir hat halt auch das nicht genutzt. Und am Abend sind wir dann mit zusammen ausgegangen, ich war ja im Rollstuhl, aber die Kollegen haben mich mitgenommen, dann habe ich dann mit meinen 3, 4, 5 grossen Bierhindern geschletzt. Und nachher ist aber der Tag gekommen, wo ich um einigermassen laufen konnte, jetzt heisst es so, jetzt aber beruflich drauf los. Und nachher habe ich dann eine Bäck-Konditorlehre angefangen und habe gemeint, das sei es jetzt, weil jemand sieht, du hast so gerne Süßes, darum solltest du eine Bäck-Konditorlehre machen, und ich habe das auch mitgemacht. Und nach einer Woche war die Lehre auch schon mit Beerdigung. Bin ich in Beiz gelandet und bin nachher noch in den Bäckerhodl fürchterlich besoffen auf Bern zurückgegangen, in die Klinik zurück und habe dort alles kurz und klein geschlagen, vom Sträubsten, Zerstörung angerichtet. Weil ich das erste Mal bin ich dort auf mich selber verrückt worden, sogar im Soffen bin ich das erste Mal auf mich selber verrückt worden, weil ich merkte, jetzt hast du um alles kaputt gemacht, jetzt hast du um alles zu Boden gemacht, jetzt hast du um schrecklich versehen. Jetzt ist alles fertig. Dann haben wir mit Pfleger und Ärzten gebändigt und haben die sogenannte schwarze Spritze ins Viertel gejagt. Das ist eine ganz straube Spritze, die heute nicht mehr erlaubt ist. Da bist du in einer Minute nachher völlig still. Und nachher am nächsten Morgen ist da schon ein Moment gekommen, überall telefonieren, den Eltern telefonieren, dem Lehrmeister telefonieren, überall sagen, es ist alles kaputt, ich bin um mir Klinik. Hat es nachher geheißen, aber gewerhen wird jetzt gleich. Dann bleibst du halt halbtags in der Klinik und halbtags gehst du gewerhen. Zum Wiedemar stand mal auf der Brücke Schlüssel gestanzt. Dann habe ich auch die Schlüssel gestanzt und habe krampft wie ein Verrückter, bis ich um mich Nervenzusammenbrüche hatte. Dann kommt so ein guter Kollege von anderen Maschinen und sieht andere super Tabletten. Schluckt die und 5 Minuten kannst du um mich weitermachen. Und so war es. Ich wollte nachher wissen, was das für eine Tablette ist, aber das wollte er nicht sagen, aber ich bin ihm auf die Brust geknallt, bis ich es gewusst habe. Es war eine ganz straube Tablette aus dem Drogenbereich raus. Dann habe ich einfach von diesem Alltag nicht noch, dass ich nie mehr einen Nervenzusammenbruch hege, aber dafür bin ich von diesen Tabletten auch noch süchtig geworden. Und nachher haben das Sortiment beieinander Tabletten und Alkohol und Haschisch und manchmal alles miteinander. Und da ist es noch weiter angegangen. Und eines Tages hat er gesagt, so, jetzt also, wenn das einfach nicht möglich ist, aus dem furchtbaren Seich rauszukommen, würdest du wohl im Stand sein, das Leben fortzuschiessen. Tut mir leid, dass ich all das Zeug einfach erzähle, aber es soll euch einfach nur aufzeigen, wie was alles, dass man da reinkommen kann, oder das blödsinnige Gesuff. Ich bin nachher auf Zwischenfluchen geabschiedet, nicht zur Familie an einem Wochenende, bin am Abend zurückgegangen gegen Bern, ich musste ein paar Tabletten schlucken, dass ich es endlich ausgehalten habe. Aber ich habe auch eher zu viel genommen. Darum bin ich durch die Stadt umeinandergekehrt und habe überall bei den Häusern die Leute gedrückt und sonst sei ich gemacht. Und morgen um 5 Uhr hat mich ein Polizist im Bahnhof unter Führung verhaftet auf den Posten genommen. Und nachher hat er dort ein Verhör gemacht mit mir. Aber irgendwann bin ich dann vom Stuhl runtergefallen, wo ich bewusstlos war. In die Insel und mit der Magen auspumpen und dann zurück in die psychiatrische Klinik. Und dort hat es da ein böses Gespräch gegeben mit anderen vor der Gruppe. Sie haben gesagt, jetzt Köbo, hör da auf mit dem Seich. Wir sind auch nicht wegen nichts hier, wir sind nicht wegen zum Vergnügen hier. Jedes von uns hat ja auch Rucksack zu tragen und wollte ja gesund werden. Aber wenn du gegen so ein Seich machst, dann belastet das so. Sie sagt, wunderbar, ich verspreche euch, es passiert nie mehr etwas. Das war das letzte Mal. Dann sind wir im Zimmer und ich bin ausser Notleiter, ein Metalliger, über die Hausmauer an, bin in der Stadt, habe in verschiedenen Apotheken und mir unheimliche Menge von diesen Tabletten zusammengekauft Und bin nachher zu Bern im Bahnhof unter Führung, dort, wo es um eine Ecke geht, zu der Perro, wo früher das Buffet war, hat ausgesehen wie der Swiss Express. Und bin dort dahinter stecken und habe nachher gesehen, dass das mal würden, jetzt wohl im Stand zu sein. Nachher mit der ungeheuren Menge Schnaps und Wein und Zeug habe ich die Tablettenmenge und alles zusammen geschluckt. Ja, nachher wollte ich dann sofort aufstehen, auf die Toilette gehen. Ich hatte ganz gute Toiletten, so ein bisschen abseits, wo man abschliessen konnte. Ich habe gesehen, der ist sicher, dass sie den nicht zu früh finden. Aber die furchtbare Giftmenge ist einfach unerkannt eingefahren. Und als ich aufstehen wollte, habe ich gemerkt, das geht auch nicht mehr. Und bin nachher so ein bisschen sitzen. Und danach auf das Mal habe ich eine Stimme gehört. Und das ist so wahr, wenn ich hier stehe, so wahr, wie es gestern passiert ist. Und die Stimme hat meinen Vornamen gerufen. Jakob. Und ich habe umgeguckt, weil ich niemanden gesehen habe, den ich kenne. Und hat mir ein komisches Gefühl gepackt. Und darum habe ich zu dem Mann schräg vis-à-vis habe ich das Bedürfnis gehabt, zu sagen, wer hat jetzt da gerufen. Und er sieht, er hat gar niemand gerufen, geht es euch nicht gut. Und er sagt, wow, mir geht es tiptop. Dann bin ich langsam vom Stuhl angerutscht. Dann bin ich weg gewesen. Und in dem Moment, als ich weg war, ist die gleiche Stimme um mich gekommen und die hat mir nachher angefangen, Fragen zu stellen. Warum führst du ein solches Leben? Warum hast du jetzt das heute um mich gemacht? Und hast du das Recht, das Leben, das ich dir geschenkt habe, gewaltsam vorzuwerfen? Hast du das Recht? Ich gebe dir jetzt noch eine Chance. Und jetzt ergreif dir, sonst ist dir alle Ewigkeit spät. Und nachher ist um mich das gekommen, von der Chance, von der Frage, dass es ging so abgewechselt. Und zwischendurch habe ich ganz schreckliche Sachen erlebt, die ich hier nicht schildere, wo ich offenbar schon quasi der anderen Seite schier fast gar gelandet bin. Und irgendwann sind dann meine Augen um mich aufgegangen. Und was ich so ein bisschen mehr hat's gerecht gefunden, ist ein Arzt an meinem Becken und hat gesagt, Herr Wampfler, wisst ihr, wo ihr seid? Nein, ja, Intensivstation vor Insel. Schön, dass ihr um wach seid. Wir hätten nicht mehr damit gerechnet, weil wir sind jetzt eine Woche lang im Koma gelegen und der Giftcocktail, den ihr gefressen habt, das hätte gelangt, für zwei Leute umzubringen. Und ihr habt es jetzt überlebt, jetzt tut dem ein bisschen nachsinnen. Tut dem jetzt ein bisschen nachsinnen. Aber nach dem, was ich erlebt habe, wo mit der Stimme, die ganz klar und zweifellos die Stimme von Jesus Christus war, hat es da in dem diemten Dauerschädel doch endlich Klick gemacht und ich habe gespürt, wow, offenbar soll ich doch leben. Aber wenn ich so lebe, dann wollte ich so weit kommen, dass ich darf leben und dann wollte ich wirklich leben und nicht vegetieren. Wenn der Jesus Christus, den ich jetzt so viele Jahre lang habe verlästert und habe zwidergewerkt, wenn ich alles gemacht habe, was ein Mensch nur an Bösem tun kann, dass sie Serie, dass sie ganze Beschüttlöcher von, wenn der noch ging, alles einsetzt, für mich daraus rauszunehmen, dann ist das ja etwas Gewaltiges, etwas unfassbar, dann will ich jetzt wirklich das wagen. Und am Spitalbett habe ich seit langem das erste Mal um mich beten und habe gespürt, dass ich nicht an der Wand herrede, sondern dass da irgendwo ein Gegenüber ist. Ich bin nachher von der Klinik in die Waldau eingeliefert worden. Das ist eine ganz strenge psychiatrische Klinik. Ich war 14 Tage in der Gummizelle. Das ist eine Zelle ohne Türfall, ohne Fenster. Und nur im Pyjama keine Kleider, einfach alles, damit man sich nichts antun kann. Und nach 14 Tagen bin ich auf die normale Abteilung gekommen. Und eines Tages habe ich ein Inserat gesehen. Osterfest in Bern, in der Festhalle mit Wilhelm Pals. Und das hat mich irgendwie interessiert und gepackt. Und ich habe meinen Arzt gefragt, ob ich dort hergehen darf. Und er hat das erlobt. Und das ist nachher ein grosser Segen geworden für mich. Und jeden Abend bin ich nachher von Waldau in die Versammlungen gegangen. Habe dort sehr eindrückliche Predigten gehört. Und am Abend, da sind wir auch noch so völlig vor Augen, am Abend hat der riesige Feldzugschor vom Hildur Jans ein Lied gesungen, was mich ganz, ganz enorm ergriffen hat. Und weil wir jetzt so tapfer das Strubzeug alles angelost haben, wollen wir doch einen Zwischenhalt machen und gemeinsam mit Liebe und Seele das Lied singen. Die erste Strophe ist dein Herz voll Sorgen und Schmerz. Und die zweite, er hilft dir, vertraue auf ihm, gib dich völlig ihm hin. Und die dritte nachher, alle, die vertrauen auf ihn, bringt er sicher zum Ziel.

aber an diesem entscheidenden Abend ist irgendwie um Vergebung gegangen. Und dann habe ich gemerkt, ja, ich habe jetzt schon angefangen zu glauben, seit dieser Sache drin, so mit der Stimme. Ich tue jetzt schon beten, ein bisschen Bibel lesen. Aber ich habe gemerkt, ich lebe ja noch grauenhaft den ganzen Seichen danach. Das ist ja unendlich. All die Leute, die ich betrogen habe, und das Fluchen und Lästern und Vater und Mutter bestellen und sonst viele Menschen bestohlen und noch viele andere Sachen, das bringt nichts, wenn ich das hier alles auswälze, aber einfach all die vielen Schulden und Lasten und Sünden und Sachen, weil, wenn ich da bin nüchtern gewesen und einfach so speziell von gesunden, habe ich ja das alles noch viel besser gemerkt und ich merkte, es ist nicht damit da, eben eine Summe zu glauben und bei Bibel lesen und zu beten, ich brauche Vergebung, ich muss einfach noch das muss noch aus mir raus. Und dort habe ich, das ist eben noch ein grosses Wunder passiert. An diesem Abend habe ich zuerst mal eine Person vom Blauen Kreuz lernen können und an diesem Abend ist es eben um die Vergebung gegangen. Und dann hat man dann gesagt, komm, jetzt gehen wir hinter in ein Räumchen so, und dann reden wir ein bisschen zusammen. Und dann haben wir nachher zwei Stunden lang, bis es fast schlecht geworden ist, habe ich mein Innerste gegen rausgekehrt und so. Und dann hat er gesagt, und jetzt tust du das wirklich von ganzem Herzen bereuen, Jakob, ist das dir leid? Ist dir nicht gleich? Geht es dir nicht nur darum, ja, es jetzt ein bisschen facher zu haben? Ich habe gesagt, nein, das tut mir leid, das macht mich ja noch jetzt seitenweise fast kaputt und drückt mich fast zu Boden. Und ich habe wirklich lang geheult wie ein Schlosshund und alles zusammen. Das ist so richtig bewusst worden, was ich für eine bodenböse Kreatur war. Und dann hat der Mann gesagt, Herr Hans-Peter, und jetzt darfst du das alles unter dem Kreuz von Golgatha deponieren, beim Heiland, wo dort ist angenagelt worden für das. Und er hat gesagt, ja, aber das und das nicht. Und er hat gesagt, wo das und das auch noch. Und dann ging um mich fast ein bisschen wenig und gesagt, wo restlos alles. Es gibt keine schlimmste Sache, als dass er nicht Jesus zahlt hätte dafür und büßt hätte dafür und blutet hätte dafür. Alles zusammen kannst du dort restlos herlegen. Und wenn du es wirklich von Herzen bereust, wird das Zeug alles im Meer versenkt, was am tiefsten ist. Und du kannst völlig bei Null um mich anfangen aufbauen. Wenn ich das habe begriffen, also das ist unbeschreiblich. Und bei diesem Abend bin ich 20 Kilo leichter aus der Festhalle rausgegangen. Nachher, nach dem Osterfest und nach der Klinik, konnte ich eine Berufsausbildung machen, dank der IV. Ja, wir müssen lernen, Stück für Stück, stundenlang zu arbeiten oder ganze Tage. Ich habe eine Bürolehre gemacht in Biel, wo nachher verschiedene, ich war dann arbeitslos, weil mit mir Vergangenheit hat Geschäftsinhaber nicht unbedingt mich so sehnsüchtig erwartet. Ich habe durch verschiedene Wunder eines Tages eine Stelle bekommen, so Ostermundig, in der Fürsorgestelle vom Blauen Kreuz und zugleich in der Spruchhilfe, Stell, Gott gib weiter, wo es da die wunderbaren Kärtchen gibt. Und dort habe ich da jahrelang ein bisschen mithelfen auf all diesen Weg und auch das Wort Gottes dürfen lieben bekommen, das Wort Gottes, das ja ihm rausrettet, weil der Heiland ist ja das lebendig gewordene Wort Gottes. Aber der Wampfler ist halt schon verbesserlich. Ich war um mich an verschiedenen Orten bin nicht gehorsam und habe rundum mir Rückfälle bekommen. Ich wollte auch Sachen besser wissen als der Heinz. Zum Beispiel, dass ich nichts an den frühen Orten zu tun habe vorläufig. Und ich fand, wohl, dort habe ich gerade erst recht etwas zu tun. Ich gehe jetzt denen sagen, was sie müssen und wie ich jetzt schon davon komme. Und ich bin um mich an die alten Orte her und ich habe auch nicht mit daran gehalten, dass nur die totale Abstinenz etwas bringt, sondern bin ungehorsam gewesen und mir grusig auf die Nase gefallen. Dann habe ich eine lange Therapie gemacht und nachher noch Computerausbildung. Und mit der weiteren Wunder ist nachher eine Stelle entstanden im Bundeshaus, im Justiz- und Polizeidepartement, wo ich am 1. April 1992, das ist kein April-Scherz, wo ich dort anfangen konnte und noch heute. Zuerst bei Manno Kohl und nachher bei Ruth Metzler und heute bei Christoph Blocher. Und der zweithöchste Mann von Christoph Blocher ist der Professor Dr. Heinrich Koller, der Direktor vom Bundesamt für Justiz. Dann habe ich dort kennengelernt als Postkurier und manches Wertvolles dürfen machen und eine verantwortungsvolle, gute Arbeit gehabt. Aber ich war um an verschiedenen Orten nicht gehorsam und habe noch eins. Strube Rückfall, ganz Strube Rückfall, also Leben und Tod ist gegangen.
Und dann habe ich doch die Wiedergeburt erleben, wo der Herr Kauer hat Gott gebraucht, von mir ganz massiv zu helfen. Das war etwas Eindrückliches, was ich manchmal noch fast muss brüllen. Nach menschlichem Maßstab hat der Höchste dem Niedersten geholfen. Dem Mann, der nebst den Posten, die ich noch aufzählt, noch eher ein Professor ist, der Uni Basel. Der hat gesagt, so Herr Wampfler, das ist jetzt der Löschdruckfall, den ihr bei uns habt. Ich stelle mich hinter euch, aber jetzt ist fertig. Und hier hat er meine Handynummer. Ich bin Tag und Nacht für euch da. Und jetzt geht das und so. Und das darf jetzt 7 Jahre sein. Und jetzt bin ich wirklich frei. Jesus Christus hat mich zu völliger Freiheit geführt. Die Wiedergeburt und vor allem der völlig innerliche Zerbruch, dass ich nie mehr etwas einbilde. Wohl, dort wesen etwas besser als der, was schon lange damit gemacht hat. Und hier, ja, die sollen doch nur. All das Zeug habe ich Gottlob dürfen ablegen und einfach dürfen gehorsam werden. Und das Wesen, so wahr mir der Heiland hilft, Wesen hat ganz klar, dass ich nie mehr etwas muss anrühren. Und das ist etwas Wunderbares. Und jetzt habe ich noch meine wunderbare Frau dürfen lernen kennen und vor 3 Jahren heiraten. Und jetzt ist das Glück vollkommen. Aber was nützt das vollkommenes Glück? Was nützt, wenn ich im Ofen nicht innen sitze und Freude habe an unserem Glück und alles? Und darum umgehe, jeden Tag häufen, kaputt und verrecken in diesen Suchtmitteln. Das dreht mir manchmal fast das Herz um. Und darum, das ist der Grund, wieso dass ich halt viel unterwegs bin. Und einfach, der Heiland hat mir dort einfach das ganz fest aufs Herz gelegt. Du andere ermutigen, zeig ihnen, wie ich bin, zeig ihnen, wie ich Wunder tue, zeig ihnen, dass ich stärker bin als jeder Suchtmittel, als jeder Teufel, als jede Höllenmacht, was überhaupt geht. Ich bin noch 100-mal stärker. Das Geheimnis ist ja noch, dass man etwas, was man bekämpfen will, die Alkoholnot in unserem Land, kann man ja nur bekämpfen, indem dass man fast in einem heiligen Trotz eben Gegensteuer gibt und quasi völlig gegen Strom schwimmt. Ich habe so ein eindrückliches Beispiel erlebt, ein einfacher Bauernmann von Nestlau, der eines Tages einem Bauer, der so Straub gesoffen hat, hat den Arm um die Schulter gelegt und gesagt, so, jetzt gehen wir zwei zusammen unterschreiben zum Blaukreuzler. Der andere hat gesagt, ja, aber du hast doch kein Problem. Und er hat gesagt, ja, aber gerade wegen dem, wenn du aufhörst, dann höre ich auch mit dir auf. In dem Moment, wo du bist, ich will dir beistehen als Freund, ich will mich mit dir solidarisieren. Und jetzt wäre sie zum Blaukreuzler gegangen, wo an dem Tag haben sie unterschrieben. Und der eine Mann ist frei geworden, oder der andere Bauer hat auch bis an sein Leben nicht mehr angerührt. Der andere Bauer, der kein Alkoholproblem hat, ist dann nachher auch im Blaukreuz, hat er weitere Aufgaben angefangen. Und vor 2 Jahr, glaube ich, war er gestorben. Und an dieser Beerdigung, da war etwas, da hat mir jemand gesagt, die letzte solche Beerdigung war auch, gewesen, wo der Pfarrer Bovetsbern gestorben war. Die ersten Leute in der Kirche waren, die letzten noch nicht einmal vom Friedhof weg waren. Und eine Frau von Nestlau hat mir gesehen, dass einfach Bauernmannli, durch diese mehrere 100 Frauen und Männer vom Alkohol weggekommen, als Folge einer vorgelebten Evangelium und Abstinenz. Von einem Mann, der nie ein Problem hatte. Aber durch die Abstinenz kommen wir natürlich nicht in den Himmel. Es braucht Bekehrung und Wiedergeburt und die Beziehung zum Heiland, was so wichtig ist. Was gibt es heute wichtiger, als mit dem Heiland zu leben, wo man in der Endzeit drin ist, wo alle möglichen Sachen auf das Dorf kommen, wo er, der sich so für uns entschieden hat, der am Kreuz so gelitten und geblutet hat und sich töten auf die strübste Art und Weise, damit wir können leben, und zwar ewig leben. Und eben, es gibt ein Leben vor dem Tod, das habe ich jetzt erlebt, und noch viel schöneres nach dem Tod. Das ist so unerkannt wichtig. Und jetzt als letztes noch ein Gedicht, das ich auch noch geschrieben habe. Weil, ich sage auch, weil manches in meinem Leben ja sehr ungeriemt war, habe ich dann manchmal schon etwas gemacht, was sich riemt, und das war eben der Gedicht. Und ich wollte abschließen noch so mit dem Gedicht. Tag und Nacht ging besoffen, jeder Kampf vergeben, nimmer können hoffen, du verschissenes Leben. Da ruft der Mann von Golgatha, für dich habe ich doch das Leben gelassen. Du darfst den Dreck sofort lassen. Ich bin viel stärker als der Wein. Wein, das ist mein Futter. Ständig Flaschen offen. Tag und Nacht, meine Mutter. Brieke, beten, hoffen.
Da ruft der Mann von Golgatha, willst nicht von mir neues Leben haben? Ich will dir die Sünden all vergeben. Du musst kein Alkohol mehr nehmen. Tag und Nacht ging suchen. Dürfen jetzt verderben. Spotten, saufen, fluchen. Könnte nur sterben. Da ruft der Mann von Golgatha, zum blauen Kreuz muss sofort gehen. Vorbei, die Teufel schnecken tanzen.

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2: Meine Frau sah, wie sie auf mich schossen. Sie lag zwischen den Kirchenbänken und musste mit ansehen, wie auf ihren eigenen Mann geschossen wurde. Aber sie konnte mir nicht helfen, mich nicht einmal warnen, denn sie schossen ja auf jeden. Ich war erledigt. Ich wusste, ich sterbe. Ich weiß noch, wie ich zu Gott sagte: Gott, vergib ihnen. Sie wissen nicht, was sie tun.
3: Wunderschöne Sandstrände locken Besucher aus aller Welt nach Kenia. Doch gleich hinter den Traumressorts müssen Christen immer wieder um ihr Leben bangen. Manche wagen sich deshalb nicht einmal mehr in die Kirche. Bei einem Angriff von Islamisten während des Gottesdienstes wurde der ehemalige Hotelangestellte Dennis so schwer verletzt, dass er nie wieder arbeiten kann.
2: Ich bin Dennis und komme aus Mombasa in Nigeria. Ich bin verheiratet. Meine Frau und ich haben 2 Kinder. Ich bin Christ und ich liebe Jesus. Ich stamme aus einer katholischen Familie. Eines Tages gab mir jemand eine Bibel und ich fing an, darin zu lesen. Dabei fand ich so viel Neues. Das veränderte mein Leben. Ich war Kellner und habe in einem Hotel gearbeitet. Damals war das Leben schön, wir hatten genug Geld. Ich hatte verschiedene Jobs und konnte arbeiten. Und darum ging es meiner Familie gut. Es war normal für mich, dass ich für meine Familie sorgen konnte. Und dass meine Kinder auf die besten Schulen gehen konnten. Ja, alles lief gut. Bis 2014. Es war an einem Sonntag, am 23. April 2014. Ich bin früh aufgewacht und sagte zu meiner Frau: Komm, machen wir die Kinder fertig und gehen zum Gottesdienst in die Kirche. Meine Frau war sehr beschäftigt mit der Hausarbeit, aber ich wollte nicht zu spät kommen und sagte: Ich gehe schon mal voraus. In der Kirche sah ich dann einen Freund sitzen, der neu war. Er war alleine dort und da entschloss ich mich, mich neben ihn zu setzen, um bei ihm zu sein. Nach ungefähr 20 Minuten sah ich meine Frau in die Kirche kommen. Sie wollte sich neben mich setzen. Dann entdeckte sie auch eine Freundin. Sie ging zu ihr und setzte sich deshalb in den Block links von mir, auf der gegenüberliegenden Seite. Als die erste Predigt fertig war, übergab der Redner unserem Pastor das Wort. In diesem Moment hörten wir einen Schuss. Und dann brach Panik aus. Alle standen auf. Jeder wollte wissen, was da los ist. Ich drehte mich um und sah 2 Kerle mit einer Kalaschnikow und einen anderen mit Ersatzmunition. Sie hatten sie in einem Papiersack. Den Mann von der Security hatten sie erschossen. Direkt in die Brust. Er starb sofort. Jetzt begannen sie wahllos in der Kirche umherzuschießen. Die Leute weinten und schrien. Alle versuchten irgendwie rauszukommen. Und dann wurde ich von einem Schuss getroffen. Er ging hier rein und da wieder raus. Ich fiel um und rappelte mich aber gleich wieder hoch. Und dann schoss er wieder auf mich. Die Kugel ging ganz knapp an meinem Herzen vorbei. Und ich brach wieder zusammen. Und dann versuchte ich wieder aufzustehen. Jedes Mal kam ich wieder hoch und dann traf es mich hier. Hier hat der Schuss meine Schulter kaputt gemacht. Und dann war ich erledigt. Ich konnte nicht mehr sprechen oder atmen. Ich blutete stark. Sie schossen einfach so auf all die Leute. 5 Personen starben auf der Stelle. Mich hatten sie schlimm getroffen und außerdem gab es viele Verletzte. Meine Frau sah ja, wie sie auf mich schossen. Sie lag zwischen den Bänken und musste zusehen, wie auf ihren Mann geschossen wurde und konnte nichts tun. Mich nicht einmal warnen, während sie schossen. Als sie abgehauen waren, kam meine Frau zu mir her und legte sich neben mich auf den Boden und sagte, ich möchte mit dir sterben. Nach diesen 5 Schüssen war ich wirklich erledigt. Ich wusste, ich sterbe. Ich weiß noch, wie ich zu Gott sagte, Gott vergib ihnen, sie wissen nicht, was sie tun. Nach der Schießerei hatten sie sich hingekniet. Es waren Islamisten. Sie beteten ihren Gott an und riefen, wir haben die Heiden umgebracht, belohne uns im Himmel dafür. Und dann sind sie geflohen. Sie brachten mich ins Krankenhaus. Und als ich dorthin kam, kam der Arzt. Er war ein Chirurg. Als er mich sah, sagte er, das überlebt der Mann nicht. Ein asiatischer Arzt sagte zu meinem Pastor, dem Mr. Dennis können wir nicht mehr helfen. Bitte sag das seiner Frau. Aber der Pastor sagte, ich kann das seiner Frau doch nicht sagen. Sie weint und ist ganz verzweifelt. Nach ungefähr 45 Minuten kam eine Krankenschwester und fragte, was ist mit dem hier? Wir können doch nicht zulassen, dass hier jemand einfach stirbt. Kommt, wir versuchen es. Sie brachten mich in den OP. Um ungefähr 1 Uhr fingen sie an, mich zu operieren. Und erst gegen 6 Uhr waren sie fertig. Danach musste ich tagelang auf den genähten Wunden liegen. Überall waren Schläuche und Drainagen. Als sie mich geröntgt hatten, fanden sie hier noch eine Kugel. Sie hatten mich in den OP-Saal gebracht und der Arzt dort sagte, sie können mich nicht operieren. Die Kugel sitzt zwischen den Nerven. Aber ein anderer Arzt widersprach ihm, nein, ich werde ihn operieren. Nach der OP fiel mir sogar das Anziehen schwer. Meistens fing ich dabei an zu weinen. Ich war so erschöpft von allem. Meine Frau wich die ganzen 2 Monate nicht von meiner Seite. Sie hatte ihr Bett neben mir. Sie weigerte sich sogar heimzugehen und sagte, bringt mir Kleider zum Wechseln mit. Selbst um Essen zu besorgen, schickte sie andere Leute. Sie war immer da für mich. Eines Morgens bin ich sehr früh aufgewacht und war sehr aufgeregt. Ich weiß nicht warum. Ich sagte zu meiner Frau, kann ich heute Porridge essen? Sie gab mir, was ich wollte und ich aß alles auf. Dann sagte ich, bitte helft mir auf, ich möchte aufstehen und mich an den Bettrand setzen. Sie sagten, nein, das können wir nicht riskieren. Aber ich wollte es unbedingt und sagte, nein, mir geht's gut. Also halfen mir einige Leute, die da waren, aufzustehen. Aber es ging nicht. Ganz plötzlich wurde mir elend und ich dachte, ich sterbe. Ich konnte nicht mehr atmen und mich nicht bewegen. Ich war wirklich wie tot. Mein Körper war ganz kalt. Darum legten sie mich zurück ins Bett und riefen den Arzt. Der meinte, er ist tot, geht heim, wir bringen ihn in die Leichenhalle. Aber meine Frau sagte, nein, er ist nicht tot. Nach ungefähr einer Dreiviertelstunde kam ich langsam wieder zu mir. Ich begann zu schwitzen. Aber erst nach weiteren 5 Minuten öffnete ich meine Augen. Alle saßen da und weinten. Ich war erstaunt und fragte, was ist denn Schlimmes passiert? Sie sagten es mir erst am nächsten Tag. Der Arzt meinte dann zu mir, hey Mann, Gott muss dich echt lieb haben.
3: Während Dennis und seine Frau Ruth im Krankenhaus sind, kümmern sich Freunde von ihnen um ihre beiden Kinder. Nach 2,5 Monaten im Krankenhaus wird Dennis im Rollstuhl entlassen. Alle sind glücklich, wieder zusammen zu sein. Doch ihr Leben ist keineswegs mehr wie vorher.
2: Mein Sohn ist sehr schwierig. Er ist völlig durcheinander. Einige Leute haben doch tatsächlich zu unseren Kindern gesagt, euer Vater ist tot. Als ich vom Krankenhaus heimkam, sagte unsere Tochter Deborah zu mir, Papa, ich dachte, du bist gestorben, aber jetzt bist du ja hier. So in der Art plapperte sie munter drauf los. Ihr geht's gut, aber Gershom, unserem Jungen, nein, dem nicht. Sein Lehrer sagte uns, dass unser Sohn zwar körperlich anwesend ist, aber in Wirklichkeit ist er während dem Unterricht nicht bei der Sache. Deshalb ging meine Frau zum Lehrer und jetzt verstehen sie seine Situation besser. Ich habe viele Verletzungen und sie waren schon sehr umfangreich. Aber Gott sei Dank, ich bin auf dem Weg der Besserung. Die Ärzte erlauben mir nicht zu arbeiten. Das steht in ihrem Bericht. Sie sagen, selbst wenn es mir gut geht, darf ich nichts tun. Also nichts heben oder tragen oder so etwas. Das Geschoss hat meine Lunge verletzt und eine Rippe zerstört. Tja, das ist nicht einfach. Ich gehe immer noch zur Krankengymnastik und jeden Monat in die Klinik. Meine Hände sind noch sehr schwach. Wenn ich sie so bewegen will, muss ich sie dazu zwingen. Sehen Sie? Mein Arzt sagte mir, dass ich wegen der Verletzungen nicht mehr arbeiten kann. Menschlich gesehen war das besonders am Anfang hart für mich, denn ich war ein Gewinnertyp. Ich habe immer für alle gesorgt, dass meine Kinder zur Schule gehen konnten, dass sie zu essen hatten, dass wir unsere Miete bezahlen konnten. Und jetzt muss das plötzlich alles meine Frau machen. Sie ist jetzt sowas wie der Mann im Haus. Und ich muss zusehen, wie sie hin und her rennt, das Essen auf den Tisch bringt. Sie kauft auf dem Markt Secondhand-Kleider. Und dann geht sie von Tür zu Tür, um sie weiter zu verkaufen. So verdient sie momentan Geld. Alles, was passiert ist, passierte nicht, um mich zu bestrafen. Ich glaube, Gott hatte einen Grund. Er hat erlaubt, dass mir das passiert ist. Ich bin glücklich. Die Bibel sagt, freut euch im Herrn alle Zeit. Das ist wichtig. Freut euch immer im Herrn. Der Tod kann überall lauern, aber wir sollen den Tod nicht fürchten. Aber wir sollen Gott fürchten und so leben, wie er es möchte. Mir ist klar geworden, wir verfolgen und unterdrücken jemanden, nicht nur, wenn wir auf ihn schießen. Du kannst immer fleißig in die Kirche gehen, aber dich nicht um die Armen kümmern. Dann ist das genauso, als würdest du Menschen verfolgen. Du unterdrückst sie. Und genau das machen wir. Wir kümmern uns überhaupt nicht um Witwen und Waisen. Deshalb kamen wir zu dritt auf den Gedanken, dass wir ihnen helfen wollen. Manchmal können wir ihnen zwar nichts geben, aber wir besuchen sie und kümmern uns um sie. Wir bringen ihr Zuhause in Ordnung. Und wir haben den Eindruck, das ist eine gute Sache. Es hilft ihnen wirklich. Ich versuche einfach zu tun, was Gott mir aufträgt. Was ich für Gott tue, zieht mich nicht runter, sodass ich am Ende gar nichts mehr für ihn machen kann. Dieser Gott hat mir schließlich noch einmal eine Chance gegeben. Ich lebe, deshalb muss ich etwas tun. Wenn du nur auf deinen Körper hörst, selbst wenn du etwas für Jesus tust, dann lässt du dich davon abhalten. Der Arzt hat mir auch davon abgeraten, aber der Arzt ist nicht der Herr. Wir müssen auf den Herrn hören. Sie sagten, ich werde es nicht schaffen, aber Jesus hat mir nochmal eine Chance gegeben. Ich lebe. Bis heute bin ich am Leben. Die Verfolgung hat mein Vertrauen in Gott gestärkt und sie kann uns alle stärker machen. Das wurde mir klar und davon bin ich überzeugt und meine Familie auch. Auch meine Frau hat es verändert. Sie erzählt jetzt überall das Evangelium. Sie ist da sehr mutig. Ich spreche seither auch mit Muslimen über Jesus, denn Muslime kennen die Wahrheit nicht. Ihre Jugendlichen, die so etwas tun, wie andere Menschen umzubringen, sie sind irregeleitet durch ihre Führer. Sie kennen die Wahrheit nicht. Deshalb gehen wir manchmal zu ihnen, setzen uns mit ihnen zusammen und reden über das Wort Gottes. Aber sie fürchten ihre Religion. Sie haben sehr viel Angst. Selbst wenn sie die Wahrheit erkennen, sagen sie, wenn wir Christen werden, steinigt unsere Familie uns oder jagt uns davon. Wenn sie Jesus nachfolgen wollen, müssen sie ihre Familie verlassen. Das ist Familie verlassen. Das ist eine große Herausforderung und sehr schwer.

0: Mein Schwager und meine Schwägerin wurden bei diesem Attentat auch angeschossen. Es hat unsere ganze Familie getroffen. Das war alles andere als einfach für uns. Mir hat es nach dem Anschlag nichts ausgemacht, wieder in die Kirche zu gehen. Aber es gibt bis heute Menschen, die wegen dem, was damals passiert ist, nicht mehr zur Kirche kommen. Sie sagen, wenn die Kirche ein sicherer Ort wäre, dann... Aber es kann sogar hier passieren. Ich habe zu den Leuten gesagt, seit der Zeit Jesu wurden Christen verfolgt. Und wir Christen werden solche Dinge erleben. Aber einige sind in ihren Herzen bitter gegenüber den Muslimen. Jeder weiß, dass sie es waren, die uns das angetan haben. Der Mann, der während des Anschlags neben mir saß, kommt nicht zur Kirche. Er sagt, warum sollte ich zur Kirche gehen? Wenn diese Männer wieder in die Kirche kommen und mir so etwas antun, was passiert, wenn sie mich erschießen und meine Familie ohne mich zurückbleibt? Das ist diese Bitterkeit gegenüber den Muslimen. Und darum kommt er nicht zur Kirche. Ich habe ihm erklärt, dass es Gottes Gnade ist und sein Plan, warum er unser Leben verschont hat. Bevor ich das Krankenhaus verließ, ich saß noch im Rollstuhl, traf ich einen Patienten. Ein Mann hat ihn mit einem Messer angegriffen und ihn aufgeschlitzt, von hier nach hier. Als ich ihn besucht habe, weinte er und hatte starke Schmerzen. Er konnte nichts essen, denn selbst vor dem Essen hatte er Angst. Ich spürte, dass ich ihm meine Geschichte erzählen musste und wie ich den Tätern vergeben hatte. Dann fragte er mich, was willst du damit sagen? Ich sagte, kannst du demjenigen vergeben, der dir das angetan hat? Er sagte, nein, auf keinen Fall. Ich versuchte mit ihm über die Liebe Jesu zu sprechen. Und dann sagte er ja. Aber bevor er bereit war zu vergeben, begann er zu weinen. Damit er weinen konnte, ließ ich ihn für eine halbe Stunde alleine. Als ich wiederkam, sagte er mir, ich habe ihm vergeben. Bist du sicher? Ich bin mir sicher. Noch an diesem Tag wurde dieser Mann in den OP gebracht und erfolgreich operiert. 3 Tage später rief er mich an und sagte, ich möchte diesem Gott dienen. Ich sagte, Halleluja, Gott hat diesen Mann geheilt. Es tut so gut zu wissen, dass es jemanden gibt, der für dich betet, wenn du leidest. Allein das zu wissen, davon fühlst du dich schon besser. Ich habe das erlebt, als ein Mitarbeiter von Open Doors mich besucht hat. Wir haben uns zusammen unterhalten und gemeinsam gebetet. Das hat mir richtig gut getan. Dann kam noch eine andere Frau von ihnen, um mich zu besuchen. Von ihr habe ich erfahren, dass Menschen überall auf der Welt für mich beten. Das hat mich überwältigt. Dass es besser wurde mit mir, dafür waren all eure Gebete verantwortlich. Jetzt möchte ich euch Danke sagen, von ganzem Herzen. Bitte betet weiter für meine Familie und Ruth, meine Frau. Sie muss sehr stark sein. Betet für die Gemeinde in Kenia und für die weltweite Gemeinde Jesu. Was ihr damit tut, ist nicht vergeblich. Wir spüren eine Last und wir sollten sie gemeinsam tragen und zusammenstehen, bis Jesus wiederkehrt. Er soll uns dabei vorfinden, dass wir Gutes tun. Und wenn du betest, tust du Gutes. Glaub mir, dein Wort bedeutet Großes im Himmel. Bitte bete für Kenia und hör nicht auf damit. Gott segne dich.
1: Sie stärkten die jungen Christen.

0: und ermutigten sie, in ihrem Glauben festzubleiben. Sie erinnerten sie noch einmal daran: Der Weg in Gottes Reich führt durch viel Leid und Verfolgung. Sie fasteten und beteten für die Apostel und stellten sie unter den Schutz des Herrn, auf den sie ihr Vertrauen gesetzt hatten.
1: Jesus Christus spricht: Wenn die Menschen euch hassen, dann vergesst nicht, dass man mich schon vor euch gehasst hat. Deshalb werden sie euch verfolgen, weil sie mich verfolgt haben. Andere, die auch Gott vertrauten, wurden gequält und zu Tode gefoltert. Wieder andere wurden verhöhnt und misshandelt, weil sie an Gott festhielten. Man legte sie in Ketten und warf sie ins Gefängnis. 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
1: Mit Frauen zu schlafen war für Andreas Schutti wie Trophäen sammeln. Doch damit war seine Lust noch lange nicht ausgereizt. Pornos zum Frühstück, exzessive Selbstbefriedigung und kalter, anonymer Sex standen bei ihm täglich auf dem Programm. Ja, sie reden wirklich Tacheles, kann man so sagen. Zum Beispiel, sie geben ganz offen zu, dass sie in der Sexsucht gefangen waren. Wann war denn der Moment, dass ihnen das wirklich überhaupt bewusst wurde? Mensch, ich bin wirklich sexsüchtig.
2: Ja, ich meine, natürlich viele Jahrzehnte nicht, weil da dachte ich, ist ja cool. Mhm. Und es gab dann eine Phase einfach, wo ich merkte, es nimmt meinen ganzen Tag ein. Also in den Gedanken, es ging nicht mehr weg und ich fand keine Lösung dafür. Mhm. Und dann merkte ich, da stimmt was nicht. Mhm. Und ich hatte schnell den Vergleich auch mit einem Drogensüchtigen da, wo ich ja vieles auch erlebt habe in meiner ganzen Laufbahn, auch in der beruflichen Laufbahn. Und dann war mir klar, ich bin da wirklich süchtig und gefangen. Mhm. Und es hat mich nicht mehr ausgelassen, ja, einen ganzen Tag. Und es wurde für mich eigentlich wirklich zur Riesenbelastung. Mhm. Und es war schon schrecklich.
1: Ja. Wie fing das an bei Ihnen, dass Sie in der Beziehung geprägt wurden? Welches Bild von Sexualität haben Sie als kleiner Junge schon bekommen?
2: Ja, natürlich sicher schon ganz früh, weil das ist überhaupt kein Vorwurf jetzt gegen irgendwen. Mhm. Aber es ist bei uns auch in der Familie natürlich. Mein Großvater war vollweise, wurde herumgereicht, hatte viele Frauenbeziehungen, also ist genauso fremdgegangen und hat seine Frau betrogen. Das hat sich auf meine Eltern, auf meinen Vater ausgeprägt. Mhm. Bei dem war das dasselbe. Bei mir ist das nicht anders gekommen, obwohl ich mir als Kind immer schwor, ich mache das nie so, habe ich es trotzdem gemacht. Es hat mich einfach auch das Umfeld, wo ich dann aufgewachsen bin, hat mich auch geprägt. Ich sah, dass Frauen eigentlich nicht wirklich mit Respekt behandelt wurden, also von ihren Männern zum Teil, also wirklich, ich sage jetzt zu Mittag, so wenn sie gekocht haben, das Essen serviert haben, so richtig verarscht wurden und nicht ernst genommen wurden. Und am Abend, derselbe Mann ist dann praktisch mit einer anderen Frau unterwegs gewesen im Wirtshaus und alles war lustig und sehr rumgeknutscht worden. Und das sah ich schon sehr früh, so mit 6, 7 Jahren ist mir das immer wieder, hat mir das Leben das eigentlich gezeigt. Ja. Und, oder ich bin dazugekommen, wo gerade ein Mann seine Frau betrogen hat und ich mache die Tür auf und sehe das und lauter solche Dinge sind mir immer wieder widerfahren.
1: Ja. Das waren so die Vorbilder, die Sie hatten. Sie schreiben in Ihrem Buch von einer versexten Schulzeit, schon mit 13. Wie sah das aus?
2: Ja, es ist so, dass ich dadurch schon sehr früh diese Gedanken, ich bin sehr schnell bei einem Nachbarjungen von uns, sind wir zu Pornofilmen gekommen. Mhm. Und diese Pornofilme hatten mit mir was gemacht. Das hat sich in meinen Kopf festgefressen. Ich brachte diese Bilder nicht raus. Mhm. Ich sah dann auch immer schon sehr, sehr ältere Damen, sage ich mal. Ja, die waren damals wahrscheinlich 50 und ich war, 13. Stellte ich mir vor, mit denen Sex zu haben. Mhm. Und ich dachte auch wirklich, die wollen ja was von mir. Und das haben diese Bilder mit mir gemacht. Ja, das hat mich einfach im Kopf, sage ich, kaputt gemacht. Mhm. Merkte ich natürlich nicht. Das war ja noch verboten, wir machten das ja versteckt, es war aufregend und so ist es weitergegangen.
1: Also anderen Schulfreunden ging es auch so, oder wie?
2: Ja, andere Schulfreunde waren da mit dabei, ja. Mhm. Und denen ging es genauso. Und dann irgendwann hat das begonnen, dass wir halt merkten, dass sich da was abspielt bei uns, wenn wir über das reden. Und dann fing das mit der Selbstbefriedigung an, die Bilder dazu. Und es hat eigentlich dann sehr schnell begonnen, dass ich schon Sex hatte und ja, es war für mich nichts Bedeutsames, nichts Kostbares, sondern es war einfach ein Akt. Und am Anfang war es noch oft, dass sich das zusammengespielt hat mit dem, dass ich diese Gefühle hatte, diese Eroberungsgefühle, das aber dann letztendlich wieder bei der Trophäe gelandet ist. Ja. Mhm. Auch wie ich dann meinen Beruf ausgeübt habe, meine Arbeitskollegen und so, wir machten uns aus denen einen Spaß. Mhm. Es war für uns lustig, weil die Urlauber sind wieder gekommen von Holland, Belgien und Deutschland. Mhm. Und es war natürlich für uns sehr aufregend, dieses Leben so zu führen. Und wir hatten in Wirklichkeit ja fast einen Wettbewerb daraus gemacht. Und von Gefühlen, muss ich sagen, hatte ich, was das betrifft, jetzt im Sexuellen, überhaupt keine. Ja? Ja, ja. Ich muss, diese Aussage machte ich schon als sehr früher Jugendlicher. Ich dachte mir immer, wenn das ist, dann befriedige ich mich lieber selbst, weil das ist ja eigentlich schöner, als mit einer Frau zu schlafen.
1: Sie sagten, dass Sie keine Gefühle hatten, aber waren Sie denn als Teenager nicht mal ernsthaft verliebt?
2: Natürlich hatte ich dann sehr schnell auch so Erfahrungen im Verliebtsein, dass ich auch als Teenager-Junge viele Enttäuschungen auch hatte. Also ich habe mich in die falschen Frauen verliebt, die in mich nicht verliebt waren. Das wusste ich natürlich als junger Mensch noch nicht. Und ich war dann immer da und mein Herz war da voll da, weil ich war voll verliebt zum Beispiel. Ich weiß das noch, in eine junge Tirolerin damals. Und die hat mich aber nur zum Trösten benutzt. Also ich habe mit der nie geschlafen, weil ich vor dieser Frau hatte ich einfach, da hatte ich diesen Respekt. Da hatte ich einfach das gespürt, dass das was ganz Besonderes für mich ist. Aber nachdem ich dann in ein Lokal ging, wo sie dann wieder bei ihren anderen Freund war oder bei ihrem Freund halt, weil sie wieder zusammengegangen sind, weiß ich noch genau, wie mich das verletzt hat. Und ich glaube fast, dass da irgendwas begonnen hat, dass wir nicht mal beim Buchschreiben so bewusst wird, sondern jetzt, wo ich es erzähle, dass da in mir irgendwas begonnen hat, sich zu schützen.
1: Ja. Vor dem Hintergrund ist es auch dann irgendwie auch verstehbar, dass man dann die Gefühle abschneidet, oder?
2: Ja, es ist jetzt, wenn ich so drüber nachdenke, ich muss ihr wirklich sagen, dass ich das erste Mal diese Begegnung oder genau dieses Thema, ich weiß, dass mich das verletzt hat, aber dass das diesen Hintergrund haben könnte, ist mir jetzt erst jetzt bewusst, weil ich ja mich wirklich dann geschützt habe, nach außen hin, mich so zu verlieben.
1: Sie sind dann irgendwann Vater geworden. Das ist eine verantwortungsvolle Aufgabe. Wäre das nicht die Chance für Sie gewesen, mal aufzuräumen und verbindlich zu leben?
2: Ja, das hatte ich auch getan. Also ich wollte das auch. Mhm. Ich muss sagen, ich hatte immer wieder alles hinterfragt, was ich tue. Ich war immer schon ein wirklich nachdenklicher Typ auch. Ja. Ich hatte diese Phasen des Erfolgs und alles, aber auch mitten da drinnen habe ich nachgedacht. Und auch in diesen Phasen habe ich wirklich nachgedacht. Ich wollte dieses, wie meine Tochter auf die Welt gekommen ist, weil ich ja schon bei meinem Sohn vorher versagt habe, den ich aus einer früheren Beziehung habe, den Kevin. Und ich wollte eigentlich dann mit meiner Tochter das Familienglück erleben. Das war wirklich eine Entscheidung und vom Herzen wollte ich das. Aber ich habe es nicht geschafft. Ich habe nicht gewusst, wie das geht, wie das funktioniert. Ich hatte keinen Plan dazu. Und so bin ich wieder abgedriftet in das, was ich halt konnte, wo ich mich sicher fühlte.
1: Was war denn jetzt schlussendlich die Frau, die mal dauerhaft in ihrem Leben eine Rolle spielte?
2: Ja, dauerhaft war sicher dann die Astrid, meine heutige Frau. Das alles hat aber auch begonnen eigentlich mit viel Verletzung. Und ich weiß, dass ich mich immer schon geschützt habe. Sie war so ein Disco-Hase, ja, und hat auch mit ihren Reizen gespielt. Und das hat mich immer tief verletzt. Nur habe ich ihr das nie gezeigt, weil das wäre ja gegen mein Ego gegangen. Ja. Und dadurch wurde ich immer härter. Und ich habe mich so abgehärtet, ich weiß das genau noch, dass ich mir gedacht habe, mich kann nie wer so verletzen, darum verletze lieber ich und schütze mich so insofern, dass ich mir immer einen Plan B bereithalte. Das irgendwie wollte ich, glaube ich, mir nie vom ganzen Herzen wen ausliefern. Ja.
1: Also der Astrid waren Sie dann auch nicht treu, oder wie?
2: Nein, also da waren sehr viele schlimme Sachen mit der Astrid. Also eben, es hat sich ja immer gesteigert dann. Wenn eine Frau, ihre damals beste Freundin, sagte, na, mit den anderen würde ich nie was machen. Und das hat in mir diesen Killerinstinkt ausgelöst, diesen Jagdinstinkt. Das werden wir schon sehen.
1: Das heißt, Sie haben Ihre Frau mit Ihrer besten Freundin betrogen.
2: Ja.
1: So. Das geschieht ja auch anderen Menschen, aber Sie sprechen von einer Sexsucht. Wie hat sich denn diese Sucht auch innerhalb der Ehe dann weiter hochgeschaukelt oder wie sah das aus dann?
2: Ja, der Punkt ist mal, dass ich immer nach neuen Herausforderungen suchte und einen nächsten Kick suchte. Das mit der Freundin war ja auch ein Kick. Ja. Ja? Mhm. Das beginnt ja mit blöden Witzen, mit Gedanken, die man hochschaukelt. Es war dann eine andere Freundin das nächste Mal. Und bei mir war es dann so, dass ich immer Sachen brauchte, die kränker wurden im Kopf. Ja. Ich stellte mir einfach immer Dinge vor. Ich wollte meine Frau immer überreden zu Gruppensex und zu solchen Dingen. Sie ist mir nie eingestiegen drauf. Aber wie ich ihr das verkaufen wollte, also da habe ich mir stundenlang bei Autofahrten Zeit genommen, ihr das zu erklären, wie gut das der Beziehung tut. Und wenn man das nicht lebt, kann man nicht auf längere Zeit zusammen sein und wird man auch nie wirklich glücklich sein.
1: Ja, auch andere haben das mitgekriegt und erinnern sich auch an diese wilde Zeit, die sie hatten.
3: Es war damals eigentlich nur die Angst dann da, dass ich dann das ganze familiäre Verhältnis, das sich über die Jahre wieder gebildet hatte, egal ob zu meinen Geschwistern oder zu meinem Vater, wieder komplett verliere, da ich ja das als kleines Kind leider schon mitbekommen habe.
4: Kommt Ihnen in Erinnerung, wenn Sie Andreas Schutte und Sex hören?
5: Also sehr hart, sehr verrohrt, oberflächlich, schmutzig und respektlos.
6: Hat in seinem alten Leben bestimmt seinen Tag bestimmt, hat sich sehr vieles darum gedreht und hat ohne Sex am Tag nicht normal denken können.
1: Ja, Sie sind nicht nur durch alle Betten geturnt, sondern die Sucht spielte sich wirklich in Ihrem Kopf ab. Sie haben gesagt, der Gedankensex hatte Sie voll im Griff. Was heißt das, dass Sie sich nur noch mit kranken Gedanken stimulieren konnten?
2: Ja, es war eigentlich so, dass jetzt, wenn ich auch fremd ging, ja, habe ich mir eigentlich Das war auch eine große Ego-Geschichte, weil ich schluckte ja auch Viagra, damit ich ja dort den tollen Hengst praktisch zeigen kann. Dann ging es weiter, dass wenn ich mit meiner eigenen Frau Sex hatte, dass ich einfach kranke Gedanken waren so weit in die Tiefe, dass ich mir nicht vorstellte, dass ich jetzt zum Beispiel mit anderen Frauen Sex hatte, sondern mich stimulierte, dass sie mit anderen Sex hatte. Und das waren sehr kranke Gedanken, die sind sehr in die Tiefe gegangen und die sprach ich auch laut aus.
1: Vor ihr?
2: Genau, vor ihr und mit ihr. Das heißt, ich sagte meiner Frau Dinge ein und ich wartete drauf, ob diese Dinge mich stimulieren oder sie stimulieren.
1: Wann wurde Ihnen denn dann bewusst, wie zerstörerisch oder geradezu lebensgefährlich diese Sucht war?
2: Ja, ich glaube, dass das mir schon lange bewusst war, aber der Kick war größer. Mhm. Und jedes Mal war diese Lüge in meinem Kopf da, dass ich das brauche, dass das ohne dem nicht geht und dass ich nur so wirklich Sex erleben kann.
1: Mhm. Aber wann war so, was hat Sie schlussendlich wachgerüttelt? Sie sind ja nicht mehr derselbe wie früher.
2: Mhm. Wachgerüttelt hat mich in Wirklichkeit eine ganz extreme Sache. Das war, als ich nochmal meine Frau betrogen habe. Das war ein Erlebnis. Es war eigentlich, erstens war es auch wieder mal hochgeschaukelt mit Gesprächen, wo man sich einfach immer wieder stimuliert hat. Und dann ist es passiert. Es war sexuell gesehen abgeflacht, kalt und schrecklich in Wirklichkeit. Ja. Was dann aber noch passierte, obwohl ich in Wirklichkeit schon sehr vieles hat sich schon verändert, aber meine Werte waren ja so verdreht in meinem ganzen Leben, wie ich gelebt habe, ist ja, dass ich meinen Sohn, den Kevin, zu seinem 18. Geburtstag, als er zu mir kam und sagte, Papa, weißt du, ich habe noch mit keiner Frau geschlafen, habe ich meinen Sohn eine Prostituierte bezahlt. Ja? Und ich dachte, ich bin ein cooler Daddy. Ich dachte, ich helfe ihm. Das hört sich brutal an für Leute, die jetzt so weit sind, die das alles wissen. Muss man wissen, mein Fundament war damals das, was ich von meinem Leben bisher erlebt habe. Mein Fundament war, dass ich dachte, ich helfe meinen Sohn wirklich. In diesem Moment dachte ich, ich mache das Beste für ihn. Das kann man nicht glauben. Ich weiß, dass man das nicht glauben kann. Aber der Punkt ist, ich wusste nichts. Ich wusste schon gar nichts von Werten, nicht von Gottes Werten. Ich kannte keine Bibel zu dem Zeitpunkt, nur von außen, dass es sie gibt. Hätte ich damals das schon gewusst, was ich heute weiß, ich würde alles dafür geben, dieses Erlebnis rückgängig zu machen. Aber das kann ich nicht mehr.
1: Sie haben in dieser Zeit schon Gespräche mit Gott gehabt. Was hat der denn zu all dem gesagt?
2: Also ich muss ganz ehrlich sagen, Gott ist, wenn ich solche Entscheidungen hatte, das eine habe ich erzählt gerade, da ich fühlte mich, warum ich das so spürte, ich fühlte mich verlassen. Er kann mit mir nicht gehen. Er ist da, aber er kann, ja, Gott ist heilig. Er kann das ja nicht begleiten, was ich da mache. Und ich denke, dass Gott, also wie ich ihn heute kenne, dass auch wenn heute sündige Gedanken in meinen Kopf schwirren und ich nicht weiß, wie ich gerade damit umgehe und auch mal falle, dann weiß ich, dass ich Gott immer so erlebe, dass er mir immer barmherzig begegnet ist. Er hat mich immer aufgefangen, aber er lässt mich nicht dort stehen, wo ich bin.
1: Erzählen Sie mal, wie sind Sie denn dann frei geworden von diesem sexuellen Zwang?
2: Also dieser Zwang, der ja auch mich begleitete, wenn ich in der Früh aufgestanden bin, in der Früh, zum Beispiel damals in der Villa, hatte ich ja auch noch eine Putzdame, die öfters kam und die ich auch gut kannte und kenne. Und ich wollte diese Gedanken nicht, aber immer wieder sind Gedanken gekommen, dass ich sie verführen soll und alle möglichen Dinge. Ist nie passiert, zum Glück. Aber es waren sehr kranke Gedanken. Das heißt, sie war nicht sicher. Und erst nach hatte ich mir damals geholfen, meinen Trieb so unter Kontrolle, dass ich mich selbst befriedigte und dann hatte ich mal für ein paar Stunden Ruhe. Und das ging ja noch so weiter in dieser ganzen Phase, dass ich einfach immer wieder kämpfte mit dem.
1: Sie haben es nicht alleine geschafft, sondern der Glaube spielte da eine Rolle dabei. Wie sah das jetzt konkret aus?
2: Konkret war das dann, als ich mich wirklich entschieden habe für Jesus Christus. Das ist eine bewusste Entscheidung von mir gewesen. Es war, dass ich mich taufen ließ. Und Monate nachher fragte mich mein bester Freund, der Mario, wie es mir eigentlich geht mit den ganzen Porno-Sachen. Und ich sagte, hey, ich habe das seit 3 Monaten nicht mehr gemacht. Es ist weg aus dem Kopf gewesen. Ich hatte keinen Wunsch, einen Porno anzuschauen. Ich muss auch sagen, bis heute nie mehr wieder. Nicht ein einziges. Ich habe noch viele Spam-Mails von früher, die kommen. Ich klicke kein einziges. Ich habe keine Versuchung danach. Ich brauche das nicht mehr sehen. Es gibt mir nichts mehr. Also diese Gnade zu erfahren, was Gott mir gezeigt hat, was er für Auswirkungen hat, wenn du in sein Leben, wenn du ihn in dein Leben einlädst und ihn wirklich aufnimmst, ist so gewaltig gewesen, dass diese Versuchung in jeder Art, was das betrifft, ist, ich rede von Pornos und ich rede von der Selbstbefriedigung, nie wieder in mein Leben gekommen ist. Es war nicht mal eine Versuchung da, ich habe kein Verlangen, es ist weg. Und das ist auch für mich heute das Größte, was ich mir, auch wenn ich in Gedanken heute noch öfters solche Gedanken reingespielt bekomme, und es gibt auch in der Bibel dazu Beschreibungen, dass auch andere große Männer Gottes, wie der Paulus zum Beispiel, dieses beschreibt im Römerbrief, dass wir brauchen nicht glauben, dass wir auf dieser Welt keine Kämpfe haben. Diese Kämpfe sind da und ich erlebe sie heute auch noch. Aber heute habe ich die Lösung dazu.
1: Und Sie haben ein Wunder erlebt, weil Sie sagen, Sie haben sich taufen lassen und danach hatten Sie monatelang nichts mehr damit zu tun und haben es noch nicht mal gemerkt.
2: Das ist für mich ein Wunder. Ja. Es ist ein Wunder. Es ist einfach unglaublich, was. Und an dem halte ich mich aber fest. Das hält mich, ich weiß, dass die anderen Dinge, die noch nicht so weit sind in meinem Leben, egal was es jetzt ist, dass ich weiß, diesen Durchbruch kann ich überall schaffen. Es geht auch meines dazu zu tun, das abzugeben und wirklich hineinzuladen, in dieses Problem wirklich reinzukommen.
1: Sie haben eine Befreiung erlebt und auch Ihr Wesen hat sich dadurch verändert, wie das andere Leute wahrgenommen haben, haben wir auch nochmal festgehalten.
7: Ich weiß, dass Sex für ihn nur noch in unserer Ehe vorkommt und das ist ein gutes Gefühl.
5: Also, auf alle Fälle muss man eines festhalten. Seitdem ich ihn Andreas Schutti kenne, seit 1995 mittlerweile 20 Jahren, ist für mich ganz klar und deutlich zu sehen, diese Veränderung, wie er früher Beziehungen geführt hat und wie er sie jetzt pflegt, wie er sich bemüht mit Frau und Familie, diese Wertschätzung, ist für mich ganz klar und deutlich zu erkennen.
6: etwas Heiliges, wo es nicht um die Lust geht, sondern um den Austausch von Liebe, die er mit seiner Frau gemeinsam lieben möchte.
1: Ja, Sie sind nicht mehr sexsüchtig, oder wie muss man das verstehen? Sind Sie jetzt trockener Sexsüchtiger?
2: Ja, ich sag mal, dass meine Lust immer wieder natürlich da ist und dass die kommt und dass das nicht einfach immer mit einem Schnipser weg ist. Ja? Mhm. Aber sie hat sich halt beschränkt auf zu Hause. Mhm. Sie hat sich beschränkt auf mich und meine Frau. Ja. Und dann ist natürlich das schon so, dass ich nach wie vor ein sehr gesundes Sexualleben habe mit meiner Frau zusammen. Gesund meine ich, dass es regelmäßig ist, ja. Und ich für mich das aber gemerkt habe in den letzten Jahren, dass sich da vieles verändert. Mhm. Ich suche diese Herzensgeschichte. Ich frage Gott. Ich frage nicht nur einmal Gott, ich frage Gott eigentlich mehrmals die Woche. Bitte, ich lade dich ein, zeig du es mir, wie du das meinst. Ja. Weil ich es eigentlich gar nicht kann und kenne, so wie du das meinst. Mhm. Ich sage mal, ich glaube, dass mein Sexualleben absolut noch nicht dort ist, wie Gott es möchte. Mhm. Aber ich weiß, dass ich am Weg bin, ich weiß, was sich verändert hat schon und dass ich auf der Herzensebene immer näher komme. Ich und meine Frau kommen uns näher. Mhm. Aber es ist so viel passiert in den vielen, vielen, vielen Jahren, das geht nicht alles von heute auf morgen weg. Mhm. Und ich glaube auch, was ich erlebt habe mit meinen anderen Sachen, mit der Pornografie und der Selbstbefriedigung, du musst an einen Punkt kommen, wo du das zum Hassen beginnst, dass du das wirklich nicht mehr willst. Gott schaut auf dein Herz. Ja. Wir haben den freien Willen und wir können uns immer entscheiden, ob die Lust noch siegt oder ob jetzt das siegt, was wirklich im Herzen schon wieder verändert. Und nur er kann unser Herz verändern, was du bereit bist abzugeben. Mhm. Und das lerne ich gerade und ich bin bereit abzugeben. Mhm. Und das meine ich, das trage ich immer noch in mir. Da bin ich sicher noch nicht drüber oder durch. Und an denen arbeite ich, dass ich wirklich da auch Befreiung erlebe. Mhm. Was meine Hoffnung ist, sind meine Erlebnisse, wo ich schon Befreiung erlebt habe.
1: Ja. Das heißt, was ist heute noch eine Versuchung für Sie?
2: Ja, eine Versuchung ist ein Moment, wo du nicht wirklich getragen bist. Sage ich, ist genau noch so, dass ich natürlich nicht blind geworden bin, wenn ich im Sommer auf der Straße spaziere und eine Frau begegnet mir, die keinen BH trägt und du siehst alles durch, weil es ein durchsichtiges Level ist. Wie schwer bringe ich meine Augen da weg?
1: Ja. Und wie widerstehen Sie dann? Was gibt Ihnen da die Kraft?
2: Ja, ich weiß, das klingt jetzt sehr, ich sage vielleicht jetzt für Menschen, die nicht gläubig sind, ganz billig, ja. Aber Christen wissen, was es bedeutet, wenn man den Namen Jesus ausspricht und wenn man ihn einlädt in diese Situation. Mhm. Und ich weiß, dass ich das tue. Ich tue das auch ich versuche auch in meinem sexuellen Leben Jesus mit reinzunehmen. Mhm. Ich versuche bei diesen Gedanken, wenn da ein Gedanke kommt, wo ich merke, ich komme da nicht weg, versuche ich zuerst mal Hilfen. Ich sage das meiner Frau. Meine Frau weiß über solche Gedanken Bescheid. Ich gebe, und ich weiß noch, auch bei dieser Begegnung, sie hat mir dann einen Rempler gegeben, jetzt hör mal auf, weil ich habe ihr gesagt, ich bringe meine Augen nicht weg, weil die läuft da am Fußballplatz und hat nicht mal wirklich was an. Mhm. Ja? Und dann wäre es vielleicht noch gut gewesen, wenn es ganz hässlich gewesen wäre, dann wäre es besser für mich gewesen oder leichter oder einfacher. Das war nicht so. Jetzt war es schwierig, jetzt musste ich die nächste Stufe wählen. Mhm. Und so hat mich Gott eigentlich geformt und mir gezeigt, wirklich im Leben, wie ich das anwenden kann, wenn ich ihn einlade, nicht loslasse und draufbleibe und ihm immer wieder anrufe in der Situation. Mhm. Und so habe ich erlebt, dass ich dann zum Beispiel bei dieser Sache, bei diesem Beispiel, dann die Frau immer noch da war, aber ich hatte nicht mal noch den Blick für sie. Mhm. Es war mir egal. Ja. Und das ist eigentlich, was ich heute im Alltag erlebe. Aber es ist jedes Mal.

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1: Ich lag auf dem großen, schmutzigen Bett, das total zerwühlt war, und sah zu, wie meine Mutter aus einem Krug ihr Bier trank.
2: Ah,
1: atmete sie tief durch. Dabei schob sie mit ihren schwieligen Zehen den Krug wieder in sein Versteck unter das Bett. Ich bekam einen Hustenanfall und spuckte auf die geblümte Bettdecke.
2: »Ach, Steven, was fange ich nur mit dir an? Du bist wirklich ein armes, erbärmliches Geschöpf.«
1: »Mama!« Zufrieden streckte sie sich auf meinem Bett aus, und ich schmiegte mich an sie. 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
1: Ja, ich möchte alle ganz herzlich begrüßen zu dieser heutigen Sendung Input mit Impact. Heute mit dem Pascal Imhof. Ich bin Pastor am christlichen Zentrum Bethesda hier in Pfien. Und wir wollen heute über ein Thema reden, das ganz besonders wichtig ist. Und zwar geht es um die Sünde, die man nicht kennt. Amen. Und ich freue mich ganz herzlich, dass ihr heute alle eingeschaltet habt. Ein bisschen etwas zu meinem Hintergrund. Ich komme aus der Schweiz, habe jahrelang in Argentinien gelebt und in Spanien gelebt, das Evangelium kennengelernt. Das heisst, wir haben ganz klar, meine Frau und ich, einen spanischen, latinischen Hintergrund. Und deswegen werden wir heute vor allem spanische Musik hören und werden nachher auch auf Hochdeutsch wechseln. Ich wünsche euch ganz eine herzliche Zeit jetzt mit mir und mit dem Kanal Bethesda Input mit Impact aus dem christlichen Zentrum Bethesda in Pfien.

Ja, genau. Guten Abend wünsche ich allen. Herzlich willkommen zu einer neuen Ausgabe von Input mit Impact. Heute zu einem ganz speziellen Thema, und zwar die Sünde, die man nicht kennt. Wir haben gerade ein Lied gehört von Cada Dia Oro Por Ti, heißt das, von Tercer Cielo. Ging es darum, dass jemand den Bruder des Sängers umgebracht hat in Kolumbien, wurde erschossen, und geht um Vergebung und wie wir vergeben können. Und ist klar, eine Sünde wie jemanden umzubringen ist für jeden verständlich. Wir kennen das, und es entspricht auch der Definition von dem, was wir als Sünde betrachten. Also das heißt, was ist Sünde für uns? Natürlich, du sollst nicht töten, du sollst nicht Ehe brechen, du sollst nicht stehlen, du sollst nicht lügen. All diese Dinge sind eigentlich bekannt für alle. Wir lesen sie in den 10 Geboten, wir kennen sie aus der Bibel. Unser Gewissen verurteilt uns, wenn wir diese Dinge tun, weil der Heilige Geist uns auch Überzeugung gibt, dass diese Dinge wirklich Sünde sind. Heute wollen wir jedoch nicht über diese Dinge sprechen, sondern ich möchte über eine Sünde sprechen, die den meisten gar nicht so recht bewusst ist. Und zwar geht es um die Sünde, die niemand kennt. In diesem Fall ist es das Gebet. Jetzt fragst du dich, liebe Zuhörer, liebe Zuhörerin, was soll das bedeuten? Wie kann Gebet Sünde sein? Gebet ist etwas Gutes. Gebet kann aber zur Sünde führen, wenn wir es nicht praktizieren. Das heißt, die Sünde, die man nicht kennt, ist es nicht zu beten. Wenn wir nicht beten, heißt das für Gott, dass wir sündigen. Ist vielleicht nicht auf den ersten Blick ersichtlich, weil nirgends in der Bibel steht, dass nicht beten Sünde ist. Allerdings lesen wir andere Dinge in der Bibel, wo es genau darum geht, was es bedeutet, von Gott abhängig zu sein. Wir kennen die Psalmen von David, wie er immer wieder sagt: Oh Gott, wie sehr brauche ich dich, wie sehr dürstet mich nach dir, wie sehr vermisse ich dich, wie sehr musst du mich füllen mit deiner Gegenwart, denn du bist das wahre Leben, du bist das Einzige, das wichtig ist in meinem Leben. Und genau um das geht es. Was sagen wir Gott, wenn wir beten? Um was geht es genau mit dem Gebet? Gebet ist eine Art zu erkennen, dass Gott unser Herr ist. Oder die Bibel sagt zum Beispiel im 1. Samuel Kapitel 12, Vers 21, lauft nicht toten Götzen nach, die ja doch machtlos sind. Sie nützen euch nichts und können euch nicht helfen. Oder Samuel hat das zum Volk Israel gesagt, weil damals in diesem Moment das Volk Israel wollte unbedingt einen König haben. Und sie haben Saul bekommen, also vom nichts vom wunderbaren, schönen König, sondern sie haben etwas bekommen, das sich nachher herausstellen sollte, gar nichts Gutes war für ihr Leben. Und wir möchten mit unserem Gebet, möchten wir anerkennen, dass Gott unser König ist, dass Gott unser Schöpfer ist, dass Gott in unserem Leben sein muss, dass wir ihn brauchen. Und die Botschaft, die das Volk Israel damals abgegeben hat, oder die Botschaft, die sie vermittelt haben, war ja eigentlich, ja, wir möchten nicht die Führung eines heiligen Gottes, eines vielleicht auch unsichtbaren Gottes, sondern wir möchten so sein wie alle Völker auch. Wir möchten einen König haben, oder? Und das passiert auch viele Male in unserem Leben. Oder wir möchten auch so sein, wir Christen möchten auch so sein wie die Völker um uns herum. Manchmal ist es schwierig, einen Gott nachzufolgen oder anzuerkennen oder zu verstehen, dass wir einen unsichtbaren Gott brauchen, jemand brauchen, wie zum Beispiel Jesus Christus, der zwar lebendig ist, aber den wir nicht berühren können, den wir nicht sehen können, der zwar da ist, wir wissen es mit unserem Verstand, wir lesen die Bibel und verstehen es, weil die Bibel es uns sagt, aber manchmal fehlt uns trotzdem noch ein bisschen etwas, fehlt uns diese Fassbarkeit und das Berühren, das Sehen, das Riechen und so weiter.
Und dem Volk Israel ging es damals genau gleich. Und Samuel war nicht zufrieden mit dieser Wahl, dass das Volk Israel einen König wollte. Er war traurig in Wirklichkeit, weil er verstanden hatte, dass das Volk Israel eigentlich Gott gar nicht kannte. Sie brauchten etwas, das sie anfassen könnten. Sie brauchten eine Krone, sie brauchten diesen König und sie vertrauten ein Stück weit auch in sich selbst, in den Menschen. Kennen das? Die Bibel sagt es, verflucht sei der Mensch, der in sich selbst, der in den Menschen vertraut. Und das ist das, was passiert ist, oder? Sie haben lieber in Saul vertraut, als auf ihren Gott zu vertrauen. Viele Male passiert uns das, dass wir uns das eigentlich bewusst sind. Wir vertrauen in die Menschen, wir vertrauen in etwas, das wir fassen können. Und wir geben unbewusst oder bewusst eine Botschaft, eine geistliche Botschaft an Gott weiter. Gott, ich brauche dich ja eigentlich gar nicht. Und ich glaube, das ist das Schlimmste, dass man Gott sagen kann. Gebet ist eine Art, Gott zu sagen, ich brauche dich. Und was passiert in unserem Leben, wenn wir Gott auf 5 Minuten reduzieren in unserem täglichen Alltag, in unserem Tag ein, Tag aus, indem wir sagen, ja, 5 Minuten geht ja eigentlich auch, 5 Minuten Gebet, mehr braucht's ja nicht. Das geht ja auch so. Das ist eine sehr gefährliche Aussage, die wir tätigen, viele Male unbewusst, aber in unserem Geist, weil Gott ja auch Geist ist, tätigen wir eine Aussage, die so sehr gefährlich ist, indem wir sagen, ja, 5 Minuten reichen auch. Und wir kennen den Menschen. Der Mensch ist genügsam und vielleicht sogar auch in deinem Leben ist das auch schon passiert, dass du gesagt hast, ja, okay, heute habe ich keine Lust zu beten. Es geht ja auch so. Ich kann ja auch so leben. Oder es passiert ja nichts. Oder Gott ist ja trotzdem bei mir. Er beschützt mich ja trotzdem und so weiter. Und vielleicht kommen wir dann im Verlauf von dieser Entwicklung, kommen wir dann auf die Idee, ja, wenn 5 Minuten gereicht haben, dann reichen ja vielleicht auch 3 Minuten. Oder? Und wenn 3 Minuten gereicht haben, dann reichen vielleicht auch 1 Minute. Und das ist etwas sehr Gefährliches, denn es zeigt eigentlich, dass wir nicht wirklich auf Gott vertrauen, sondern in uns selbst vertrauen. Deshalb die Autoconfianza, wie wir auf Spanisch sagen, also der Glaube in sich selbst, in den Menschen, ist eine Art Stolz, die Gott nicht akzeptieren kann. Stolz, wie die Bibel sagt im Jakobusbrief, ist etwas, das Gott widersteht. Ich widerstehe dem Hochmütigen, aber dem Demütigen gebe ich Gnade. Deswegen ist es unmöglich, dass ein Mensch von Gott gesegnet wird in dem Maße, wie er ihn segnen möchte, wenn er in dieser Haltung durchs Leben geht, wenn er sagt, 5 Minuten, 3 Minuten, 2 Minuten sind ebenso gut wie 1 Stunde Gebet. Das braucht's ja nicht. Ich kann's ja sowieso. Wir haben das ja so gelernt. Wir haben Vertrauen in uns selbst. Und das kann Gott unmöglich gutheißen. Und deswegen ist nicht zu beten. Die Botschaft, das Statement, das wir abgeben, ist durchaus eine Sünde, die Gott nicht tolerieren kann. Ich möchte dich bitten, lieber Bruder, lieber Schwester, dass du in dich gehst und einen Moment überlegst, wie viel gebe ich Gott wirklich? Wie sehr suche ich Gott? Wie wichtig ist mir das tägliche Gebet in meinem Leben? Und reicht das, was ich tue für Gott? Ist es wirklich die Botschaft, die ich Gott geben möchte mit meinem Leben, meine Zeit, diese Zeit? Und wenn du keine Zeit aufwendest für Gott, dann möchte ich dir heute in diesem Moment vor dem nächsten Lied auch sagen, kehre um und fang an, Gott zu suchen, fang an zu beten, fang an, Gott in deiner stillen Zeit, in einer Zeit, die du speziell für Gott zur Seite legst, nicht nur am Ende vom Tag, sondern am Anfang des Tages. Temprano yo te buscaré. Auf Spanisch heißt das, ganz früh am Morgen suche ich dich. Die beste Zeit, die wir haben können, jeden Tag, wo wir Gott suchen möchten, mit ganzem Herzen, mit ganzer Seele und mit ganzem Verstand. Halleluja.
Denn wir haben einen heiligen Gott und einen wunderbaren Gott, der uns segnen möchte jeden Tag. Halleluja.

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immer beten. Oder? Die Bibel ist ja hier eigentlich Jesus, ist ganz klar, der Heilige Geist sagt uns ganz klar, in, und zwar nicht einfach nur, wenn du Lust hast, höre nicht auf zu beten, wenn es dir möglich ist, wenn du Zeit hast, das ist kein Konjunktiv, sondern wir sehen hier im 1. Thessalonicher Kapitel 5, Vers 17, wie die Bibel im Imperativ in der Befehlsform zu uns redet. Und zwar fragt sie nicht nach den Bedingungen oder den Umständen, sondern sie sagt uns, wir sollen immer beten. Wir sollen niemals aufhören zu beten. Es ist nicht einfach fakultativ, sondern es ist ein Befehl, der uns hier vom Heiligen Geist gegeben wird. Und jetzt fragen wir uns, wie können wir das tun? Wie ist das möglich überhaupt? Und ich denke, Gebet hat zuallererst auch mit Gebetsleben zu tun. Es geht um eine Art und Weise zu leben. Wenn wir uns gewohnt sind zu beten, es geht auch um Gewohnheiten, genauso wie Zähneputzen, Nahrung zu sich zu nehmen, zu trinken und so weiter. Es geht um die Gewohnheit des Gebets, und zwar, dass wir uns diesen Lebensstil, diesen Lebenswandel angewöhnen. Das heißt, dass wir jeden Tag und zu jedem Moment und zu jeder Stunde, zu jeder Minute unser Vertrauen zu Gott ausdrücken. Das kann auf viele Arten geschehen. Manchmal ist klar, kann man nicht sich hinknien bei der Arbeit und anfangen zu beten. Aber wir haben auch einen Verstand, wir haben ein Herz, wir haben Gefühle. Wir können in unseren Gedanken, wenn wir Gottes Hilfe brauchen, in einem speziellen Moment einfach anfangen, in Gedanken zu beten, in unserem Herzen. Wie die Bibel sagt auch, in unserem Herzen singen wir Lieder, in unserem Herzen sündigen wir auch und in unserem Herzen erhöhen wir auch Gott, in unserem Herzen bauen wir eine Verbindung auf zu Gott. Und dieses Bewusstsein und in diesem Bewusstsein zu leben, wenn wir das verinnerlichen und uns diesen Lebensstil angewöhnen, diese Gewohnheit praktizieren, können wir durchaus immer beten, in Verbindung sein mit unserem Gott zu jeder Tages- und zu jeder Nachtzeit. Seid fröhlich in Hoffnung, in Trübsal haltet stand, seid beharrlich im Gebet. Römer Kapitel 12, 12, und das ist etwas, das uns sehr schwer fällt, und zwar Kontinuität, das heißt beharrlich zu sein, gleichmäßig zu sein, immer dran zu bleiben und immer wieder Gott zu suchen, auch wenn wir keine Lust haben. Gebet ist geht nicht nur nach dem Lustprinzip im Reich Gottes, sondern es geht um Gehorsam. Und Gott fordert uns auf, gehorsam zu sein. Gott fordert uns auf, Konstanz zu zeigen und konstant zu sein in unserem Lebenswandel. Viele Male passiert uns das, auch uns Pastoren. Mir passiert das persönlich auch, dass ich auch manchmal keine Lust habe, in die Versammlung zu gehen, keine Lust habe, in die Kirche zu gehen, keine Lust habe, mich aufzustehen am Morgen, möchte auch manchmal liegen bleiben, keine Lust habe zu predigen. Aber dann kommt der Heilige Geist und redet uns in das Herz und sagt uns, wir brauchen Konstanz in unserem Gebetsleben. Wir brauchen unbedingt diese Verbindung im Gebet. Verharrt im Gebet und wachet darin mit Danksagung. Kolosser 4,2. Viele Male, und da rede ich aus meiner Erfahrung als Pastor, sind wir uns gar nicht bewusst, in welchem Zustand wir sind. Wenn wir verstehen würden, wie unsere sündige Natur uns immer wieder aufs Neue jeden Tag beherrschen möchte, dann würden wir auch viel ernsthafter beten. Wir würden viel ernsthafter Gott suchen, wenn wir verstehen würden, in welcher Zeit wir leben. Denn, liebe Brüder, liebe Schwestern, wir leben in einer schwierigen Zeit. Wir leben in der letzten Zeit. Wir leben in der Zeit kurz bevor Jesus Christus zurückkommt. Und wir sehen, was in der Welt passiert. Wir sehen Krankheiten, wir sehen Kriege, wir sehen Umweltkatastrophen, wir sehen Dinge, die uns erschauern lassen, was in der Welt alles passiert. Und wir können diese Dinge nur ertragen und durchhalten, und wir können

Nur auf eine Art und Weise können wir bestehen, denn wie Paulus gesagt hat im Epheserbrief, es ist ein Kampf nicht gegen Fleisch und Blut, sondern gegen Gewalten, gegen Finsternis, gegen Mächte der Dunkelheit, die uns zum Fall bringen möchten. Und wir müssen konstant sein im Gebet, denn nur das Gebet, nur in der Gegenwart von Jesus Christus, in der Gegenwart Gottes, können wir gestärkt werden in diesen schwierigen Zeiten, nur in dieser Gemeinschaft und in dieser Gegenwart Gottes können wir Hoffnung finden, können wir unsere Traurigkeit überwinden, können wir unsere Krankheit überwinden, können wir diese Sünde besiegen. Nur Gott kann uns diese Fähigkeit geben. Sie kommt nicht einfach so. Sonst würde in der Bibel ja gar nicht stehen, hört niemals auf zu beten. Wenn es eh nur selbstverständlich wäre, wenn es eh alles nur Gnade wäre, dann müssten wir gar nichts mehr tun. Dann wären wir ja bereits schon erlöst. Dann wären wir alle schon wie Jesus, könnten mit dem Finger schnippen und alle Toten würden aufstehen und alles würde uns gelingen und alles würde funktionieren und keine Krankheit würde uns mehr heimsuchen. Aber das entspricht nicht der Realität. Wenn wir das sagen, dann leben wir einen Fantasieglauben. Wir leben nicht das wirkliche Leben, denn das wirkliche Leben ist viele Male nicht perfekt. Wir stellen uns Probleme, wir haben Probleme. Der Teufel, der Satan kommt und versucht uns. Und wenn wir nicht stark sind im Gebet, wenn wir nicht firme sind, konstant sind im Gebet, in dieser Gegenwart Gottes, können wir diese Dinge nicht überwinden. Wir müssen immer beten, das hat jemand mal gesagt, viel Gebet, viel Kraft, wenig Gebet, wenig Kraft, kein Gebet, keine Kraft. Und das ist genau das, was die Christen, die Menschen nicht verstehen. Es ist nicht einfach alles nur selbstverständlich und alles nur gegeben. Gott ist ein geistlicher Gott und wenn wir unsere geistlichen Sinne nicht trainieren, können wir auch die geistlichen Dinge dieser Welt nicht verstehen, können wir die geistlichen Dinge Gottes nicht verstehen. Gott sagt uns ganz klar in der Bibel, wir sollen Geist sein, wir sollen uns im Geiste ihm nähern, wir sollen uns im Geist und Wahrheit sollen wir ihn anbeten. Und das ist etwas ganz Wichtiges, dass wir viele Male viel zu wenig praktizieren. Wenn wir nicht in der Gebet verharren, werden wir auch unsere Versuchung nicht überwinden. Liebe Brüder, liebe Schwestern, wir sind alles Kinder Gottes. Wir wurden von Jesus gerettet. Wir haben das ewige Leben empfangen. Und trotzdem sagt Jesus, sagt die Bibel uns, Versuchung wird in unser Leben kommen. Und wie viele Male fallen wir in diesen Versuchungen, können nicht widerstehen, sind abgehängt und verstehen nicht, wieso. Viele fallen in diesen Irrtum, weil sie es nicht anders gelernt haben, weil sie es so gepredigt bekommen haben, dass alles selbstverständlich, alles von alleine kommt. Und dann kommt die Versuchung in unser Leben und wir können nicht widerstehen. Und wir fragen uns, ja, aber ich bin doch Christ, ich bin doch gerettet, gehe doch in die Kirche. Aber wie sieht dein Gebetsleben aus? All das Wunderbare, von dem die Bibel spricht, all die Verheißungen, all die Waffenrüstungen, all die Waffen und die Kleider und die Segnungen und die Salbung, all diese Dinge empfangen wir durch das Gebet. Wir sollen standhaft sein in unserem Gebet, denn Gebet ist eine Notwendigkeit, die wir viel zu wenig verstehen und praktizieren. Ich verstehe, dass das Leben viele Male sehr herausfordernd ist. Und ich habe das auch schon viele Male in unserer Seelsorge den Leuten gesagt. Ja, manchmal sind wir einfach zu beschäftigt, um zu beten. Es gibt so verschiedene Lebensphasen. Zum Beispiel, wenn wir jung sind, sind wir viel zu illusorisch. Wir sind viel zu sehr damit beschäftigt, unseren Träumen nachzujagen. Dann kommt die nächste Phase, wo wir Familien gründen. Dann sind wir zu beschäftigt und zu glücklich, weil wir uns verliebt haben und Kinder und eine Familie gründen. Und dann kommen die Häuser, dann sind wir viel zu besorgt wegen den Hypotheken und so weiter und so fort. Und irgendetwas gibt es immer in jeder Lebensphase, das uns hindern möchte, Gott zu suchen. Und das uns hindern möchte, zu beten. Und das ist eine schlechte Entwicklung, vor der wir
Vorsicht walten lassen müssen. Wir müssen vorsichtig sein und Prioritäten setzen. Wir sollen Gott immer das Beste geben von allem. Viele Male geben wir ihm nämlich nicht das Beste, wir geben ihm einfach das, was übrig bleibt. Und das ist eine schlechte Sache, denn wenn wir die Bibel lesen, sehen wir, wie Gott immer das Beste bekommen hat von allem. Es war die Erstlingsfrucht, es waren die besten Tiere, die geschlachtet worden sind. Gott hat immer das Beste bekommen und Gott möchte auch das Beste von dir, lieber Bruder, liebe Schwester. Gott möchte das Beste von dir. Gott möchte nicht einfach das, was übrig bleibt von deinem Tag, sondern er möchte das viele Stück am Anfang deines Tages, dass du aufstehst mit dem Gedanken im Herzen, ich möchte Gott jetzt suchen. Ich möchte bei Gott sein. Ich möchte ihm heute meinen Tag anvertrauen. Ich möchte heute etwas Gutes tun. Ich möchte mit meinem Gott Gemeinschaft haben. Nicht wegen dem, was er mir geben kann, sondern weil ich ihn liebe und weil ich ihm das sagen möchte und weil ich ihn brauche. Und deswegen setze ich mich hin und suche Gott in Geist und in Wahrheit.

Ja, Kanal Bethesda mit dem Programm Input mit Impact und heute zum Thema die Sünde, die man nicht sieht. Es geht um das Gebet und es geht darum, was wir verlieren, wenn wir nicht beten. Und es gibt so viele Segnungen, die Gott uns geben möchte, wenn wir beten und die wir verlieren, wenn wir Gott nicht suchen jeden Tag. Beispiele gibt es viele in der Bibel, wir kennen sie alle. Es war Elias, der betete und Feuer fiel vom Himmel. Oder Moses, der betete und das Rote Meer hat sich aufgetan. Samson, der betete und der Tempel fiel über den Philistern zusammen. Josua betete und die Sonne blieb stehen. Abraham betete und heilte Abimelech und Jesaja betete. Und was passierte, als Jesaja betete? Die Sonne ging um 10 Grad zurück. Stellen wir uns das einmal vor. All diese Dinge sind geschehen, als Menschen wie du und ich angefangen haben zu beten. Glauben wir das wirklich, dass Gott diese Dinge auch in unserem Leben tun kann? Das ist doch die Frage. Und wenn wir nicht beten oder nur 5 Minuten beten, was geben wir für ein Statement ab an unseren heiligen, wunderbaren, mächtigen Gott? Wie sehr sagen wir ihm, dass wir ihm glauben, wenn wir nur ganz wenig Zeit mit ihm verbringen? Ich sage immer wieder den Jugendlichen, möchtest du ein Abenteuer erleben mit Gott? Und ich frage auch dich heute, geschätzter Zuhörer, geschätzte Zuhörerin, möchtest du ein Abenteuer mit Gott erleben? Möchtest du wirklich nicht nur an der Oberfläche kratzen? Denn gibt viele Christen, die nur an der Oberfläche kratzen, die niemals das Wesen Gottes wirklich entschlüsseln, die gar nicht wissen, wie Gott ist, die nichts erleben, die immer aufschauen zu anderen und sagen, ja, das wäre doch schön, wenn Gott das auch in meinem Leben tun würde. Aber ich denke, es geht nicht darum, was Gott in anderen Leben tut, sondern es geht darum, was Gott in deinem Leben tut. Und Gott möchte uns auch ein bisschen herausfordern an diesem heutigen Tag, indem er uns fragt, möchtest du wirklich etwas erleben mit mir? Ich kann auch dieses Zeugnis erzählen aus meinem eigenen Leben, als ich Christ geworden bin und in Basel lebte. Und ich dort anfing, in eine Gemeinde zu gehen und ich spürte, das ist nicht mein Platz, den Gott für mich bereithält. Und ich habe angefangen zu beten, habe Gott gesagt, führe mich dorthin, wo du möchtest. Und was hat Gott getan? Er hat angefangen, mich zu führen und hat mir gesagt, ja dann, aber dann geh nach Zürich in eine Gemeinde. Und dann kam natürlich mein menschliches Wesen und sagte, ja, aber nach Zürich, das kostet Geld mit dem Zug, das kostet Zeit mit dem Zug, das ist doch übertrieben. Es gibt doch so viele Gemeinden, wo gut sind, auch in Basel, und du willst mich nach Zürich schicken. Wie kann das jemand verstehen? Aber ich war dann gehorsam, irgendwie gab der Heilige Geist mir dann die nötige Überzeugung und ich bin Gott gehorsam gewesen und bin in dieses Zürich gegangen und stellt euch vor, wie Gott zu mir geredet hat in einem dieser Gottesdienste, wo er mich dann gefragt hat, wo ich seine Stimme gehört habe und er mich gefragt hat, möchtest du mehr von mir? Könnt euch vorstellen, was ich geantwortet habe. Ich habe natürlich gesagt, natürlich möchte ich mehr von dir. Und Gott hat mir gesagt, ja, dann geh und verkaufe alles, was du hast und geh nach Spanien. Okay, habe alles verkauft, was ich gehabt habe. Ich bin am Flohmarkt gegangen, habe meine geliebten Dinge verkauft auf dem Flohmarkt, um Geld zusammenzubekommen, um nach Spanien zu gehen. Bin nach Spanien gegangen, habe mich einer Gemeinde angeschlossen, habe den Heiligen Geist zum ersten Mal wirklich erfahren, bin dann nach Argentinien gegangen und habe das erste Mal wirklich die Kraft Gottes erfahren, so wie sie wirklich ist. Gottesdienste, die 4-5 Stunden gegangen sind, Lobpreis, der direkt aus dem Himmel kam, Heilungen, Gebetserhörungen, wunderbare Dinge, die dort geschehen sind und auch meine Frau, die ich dort kennengelernt habe und mit der ich auch immer jetzt noch nach 16, 17 Jahren immer noch verheiratet bin. Und so sehr hat Gott gewirkt, dass ich wirklich sagen kann,
Gott ist ein wunderbarer Gott. Und wie ist das möglich gewesen? Es ging nur durch das Gebet. Elias hat gebetet, Ezekias hat gebetet, Eliseo hat gebetet, Daniel hat gebetet, Petrus hat gebetet, Jesus hat gebetet. Stellt euch vor, Jesus, unser Gott, unser Heiler, unser Messias, er selbst hat gebetet. Er hat sich von Gott abhängig gemacht, um uns ein Beispiel zu geben, wie sehr wir Gott brauchen, wie sehr wir von Gott abhängig sein müssen. Du kannst in dieser Liste auch auftauchen. Du kannst deinen Namen eintragen in dieser Liste von Männern, von Frauen, die gebetet haben und Gebetserhörungen erfahren haben. Nun fragen wir uns manchmal, ja, wie lange müssen wir denn beten, damit wir eine Gebetserhörung bekommen? Wie lange muss ich beten, bis es gut ist? Und ich sage immer, es gibt keine Zeitangaben, wie lange man beten soll. Es geht einzig und allein darum, so lange zu beten, bis du das bekommen hast, wofür du gebetet hast. Wenn es einen Tag geht, dann höre auf, nach einem Tag zu beten und bete dann etwas anderes. Wenn es 10 Jahre geht, dann bete 10 Jahre. Aber verlasse niemals diesen Pfad, denn Gott prüft uns auch mit unserer Konstanz, mit unserer Hartnäckigkeit. Wie sehr glauben wir an ihm? Viele Menschen mussten jahrzehntelang beten, um das zu bekommen, wofür sie geglaubt haben, wofür sie gebetet haben. Aber Gott ist treu. Und er gibt uns diese Verheißung, wenn wir anklopfen, dann wird er aufmachen. Wenn wir etwas beten, das in seinem Willen ist, dann wird er es uns geben. Wenn wir um ein Brot beten, so wird er uns keinen Skorpion geben. Wenn wir mit unseren Armen bestätigen in der Versammlung der Heiligen und übereinkommen in einer Sache, so wird er es tun. Dieser Glaube, dieser mächtige Glaube, der Berge versetzt, das ist etwas, das wir uns aneignen sollen. Und zwar durch die Bibel, indem wir die Bibel lesen. Und nicht nur als Geschichtsbuch, sondern als Buch über Dinge, die wirklich geschehen sind in all diesen Leben. Das Gebet ist eine mächtige Waffe in der heutigen Zeit. Und der Teufel möchte uns diese Waffe stehlen. Er möchte uns gleichgültig machen. Er möchte uns einreden. Ja, es bringt ja sowieso nichts, wenn du betest. Gott macht ja sowieso, was er möchte. Und ich kann sowieso nichts ändern. Und das sind die Lügen, mit denen er uns ständig bombardiert. Und deswegen haben viele aufgehört zu beten. Sie haben die Hoffnung verloren. Sie sagen sich, okay, ich bin jetzt einfach ein ganz normaler Christ. Ich bete, was nötig ist. Ich bin ein Minimalist. Ich bin ein minimalistischer Gläubiger geworden. Und deswegen verpassen so viele die Segnungen, die Gott uns eigentlich geben möchte. Du bist eine Säule im Hause Gottes. Du bist eine wertvolle Stütze im Hause Gottes. Deine Pastoren brauchen dein Gebet. Ohne dein Gebet kann kein Diener Gottes bestehen auf dieser Welt. Die Autoritäten, die Regierung braucht dein Gebet. Die Menschen um dich herum brauchen dein Gebet, deine Fürbitte. Man soll nicht nur für sich alleine beten. Wir sind kein Ego-Club, sondern wir sind eine Gemeinschaft, die einsteht für andere Menschen, die Fürbitte tut, für die Probleme nicht blind ist, die andere Menschen haben. Wir sollen beten, wir sollen fasten, wir sollen Gott suchen, wir sollen einstehen für andere Leute und wir sollen einander unterstützen. Hat jemand Schmerzen, so soll er beten. Hat jemand eine Krankheit, soll er zu den Ältesten gehen. Und das Gebet des Glaubens wird viel bewirken können, sagt uns die Bibel. Hast du eine Not in deinem Herzen, suche jemand, der für dich betet. Lass dich heilen durch das Gebet. Lass dich bereichern durch die Fürbitte von deinem Ehepartner. Bete für deine Kinder, für deine Tochter, für deinen Sohn, dass sie deine Stimme hören, dass dieses Gebet in ihr Herz geht und sie lernen, was es bedeutet, ein Mann, eine Frau des Glaubens und des Gebets zu sein. Jedes Problem lässt sich am besten bewältigen, indem du zuerst betest.
betest, nicht einfach losrennen, nicht einfach machen und wursteln, wie wir Menschen es viele Male machen, sondern zu sagen, Gott, ich vertraue dir dieses Problem an, ich fange an zu beten und ich hoffe auf deine Erlösung, ich hoffe auf dein großes Wirken. Halleluja. Bevor wir die Sendung abschließen, lasst uns noch kurz ein weiteres Lied hören, und zwar wieder ein spanisches Lied, und das Lied heißt Mein Herz schlägt für dich, Late mi corazón, von Montreal, bevor wir dann die Sendung abschließen und noch ein Gebet sprechen für alle, die sie zuhören und die diese Kraft Gottes in ihrem Leben erfahren möchten.

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Wie war das? 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Es soll ein Impact haben in deinem Herzen. Das ist das Ziel dieser Sendung. Und vielleicht hast du bis jetzt zugehört und bist motiviert und hast in deinem Herzen zu dir selbst gesagt, ich möchte ein Impact erleben in meinem Leben, in meinem Herzen. Und ich möchte dich ermutigen, diesen Impact wirklich zu erleben. Halleluja. Und zwar nicht durch jemanden anders, sondern durch Jesus Christus in deinem Herzen. Das ist doch etwas, auf das wir bauen können. Das ist doch etwas, dass wir wirklich hoffen können, diese Kraft Gottes in unserem Leben zu erfahren. Und es gibt nur eine Möglichkeit, es gibt keine Zaubertricks, es gibt keine Abkürzung, es gibt nur ein Vehikel, ein Medium, das dich zu dieser Kraft führen kann, das dich zu dieser Herrlichkeit führen kann, und das ist die Gemeinschaft mit einem lebendigen, mit einem wunderbaren Gott. Deshalb möchte ich dich jetzt einladen, dass du deine Augen schließt, mit mir zusammen dieses Gebet sprichst, ein Gebet des Glaubens, dem du dein Herz öffnest und den Heiligen Geist in dein Leben einlädst. Halleluja. Vater, wir danken dir von ganzem Herzen und wir möchten dich heute ehren. Wir möchten dich verehren und dich loben und preisen. Und wir glauben, dass du, Jesus Christus, für unsere Sünden gestorben bist. Ich möchte, dass du in mein Leben kommst. Ich bitte dich um Vergebung für meine Schuld. Und ich bitte dich, reinige du mich mit deinem heiligen Blut. Ich glaube wirklich, dass du gestorben bist und auferstanden bist und jetzt zu Rechten Gottes stehst und sitzt und dass du heute vor mir stehst und in mein Leben kommen möchtest. Und ich möchte dich einladen, auch wenn ich dich nicht sehen kann, möchte ich dich einladen und ich möchte die Kraft deiner Herrlichkeit spüren in meinem Leben. Amen. Halleluja. Und ich möchte diese Sendung dir übergeben, liebe Zuhörer, liebe Zuhörerinnen, und zwar mit den letzten Minuten von diesem Lied, Aunque no te puedo ver, auch wenn ich dich nicht sehen kann, glaube ich doch, dass du in meinem Leben bist. Das war Pascal Imhoff aus dem christlichen Zentrum Bethesda in Pfien mit Input, mit Impact, und freue mich, wenn du das nächste Mal wieder zuhören wirst.

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1: Liebe Zuhörer und Zuhörerinnen auf Kanal Bethesda, herzlich willkommen zur ersten Live-Sendung mit dem Titel Input mit Impact. Da wird eine wöchentliche Ausstrahlung geben und jeden Monat ein neues Thema, wo wir zusammen anschauen und malen immer ein bisschen mit Musik. Sehr schön, dass Sie dabei sind. Wir machen nachher gerade noch ein bisschen Musik und fangen dann zusammen an. Bleiben Sie dran, wird sicher sehr spannend.
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0: Ja, da ist wieder Kanal Bethesda am Mikrofon, Remo Egloff. Ich begrüße Sie ganz herzlich zur ersten Live-Sendung Input mit Impact. Ich habe für euch folgendes Thema, ein Input mit der häufig gestellten Frage: Ist Jesus der einzige Weg, um zu Gott zu gelangen? Und für das wechsle ich jetzt auf Hochdeutsch für eine Lesung des ersten Teiles des Textes. Keine Frage wird so häufig gestellt wie diese: Ist Jesus der einzige Weg, um zu Gott zu gelangen? Und die Behauptung, dass dies so ist, hat schon viel Ärger erzeugt. Doch was genau ist mit diesem Anspruch gemeint und was für einen Sinn hat er? Die Behauptung, Jesus ist der einzige Weg zu Gott, löst immer wieder Ärger aus, weil sie als intolerant, engstirnig und überheblich empfunden wird. Dieses Gefühl ist verständlich. Und es stimmt leider auch, dass dieser Anspruch in der Geschichte der Kirche isoliert wurde von wesentlichen anderen Wahrheiten des Christentums und zu Intoleranz, Gewalt und Stolz gegenüber nicht-christlichen Religionen geführt hat. Es ist aber sehr schade, wenn wegen dieses Fehlverhaltens das Kind mit dem Bade ausgeschüttet wird und gar nicht erst gefragt wird, was genau mit diesem Anspruch gemeint ist und was er.
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1: Gott und ich, das war lange überhaupt gar kein Thema. Bis ich mitgekriegt habe, die Frage, ob es Gott gibt oder nicht, das hängt gar nicht davon ab, ob ich mir das vorstellen kann oder nicht, sondern entweder es gibt ihn oder nicht. Aber wenn es Gott wirklich gibt, dann muss ich mir mal klar werden, wie wir zueinander stehen. Und dann habe ich zum ersten Mal Leute kennengelernt, die gesagt haben, die haben eine Beziehung zu Jesus. Das kam mir sehr komisch vor. Aber was ich von ihnen mitgekriegt habe, ist, erstens, es gibt gute Gründe anzunehmen, dass es Gott wirklich gibt. Und zweitens, wenn es ihn gibt, dann scheint er sich wirklich für mich zu interessieren. Dann liebt er mich in einer Art, die mir vorher völlig unklar war. Und er kennt mich durch und durch. Heute würde ich sagen, Gott glaubt viel mehr an mich, als ich an ihn. Und ich habe mich gefragt, warum habe ich das eigentlich nicht vorher gemerkt? Ich habe mitbekommen, in mir drin, da kämpft was. Das war zuerst die Frage, das interessiert mich eigentlich gar nicht mit Gott. Dann war es die Frage, kann es Gott eigentlich überhaupt vergeben? Dann war die Frage, kann es Gott gut mit mir meinen? Möchte ich wirklich, dass er was in meinem Leben zu sagen hat? Möchte ich, dass er die Regie in meinem Leben bekommt? Muss ich das nicht selber machen? Und ich glaube, irgendwie solche Kämpfe gibt es in jedem. Das ist wie so ein Abgrund zwischen mir und Gott. Und ich kann gar nicht so leicht. Aber jetzt kommt eine richtig gute Nachricht, nämlich, dass Gott hat sich was einfallen lassen. Und zwar, das hat mit Jesus zu tun. Und mit dem Kreuz, an dem er da gestorben ist. Da hat er sozusagen eine Brücke gebaut über diesen Abgrund oder einen Blitzableiter für meine Rebellion oder Desinteresse. Jesus hat mal gesagt, ich stehe an der Tür und ich klopfe an. Und wer mir aufmacht, zu dem komme ich rein und wir feiern das Fest. Jesus wird dir nicht die Tür einrennen, aber er klopft an. Er macht sich bemerkbar. Und mal ganz ehrlich, dass du jetzt dich mit diesen Fragen beschäftigst, dass du dieses Video schaust, könnte das sein, dass Gott hier anklopft? Wie wirst du dich entscheiden? Meine Entscheidung sah damals so aus. Ich habe einfach gebetet. Jesus, wenn es dich gibt, dann will ich mit dir zusammen leben. Ich habe keine Ahnung, wie das aussehen soll. Ich habe nur so wenig Vertrauen. Das ist mir alles sehr komisch. Aber mach mal. Und das war eigentlich die beste Entscheidung meines ganzen Lebens.

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1: Gott und ich, das war lange überhaupt gar kein Thema. Bis ich mitgekriegt habe, die Frage, ob es Gott gibt oder nicht, das hängt gar nicht davon ab, ob ich mir das vorstellen kann oder nicht, sondern entweder es gibt ihn oder nicht. Aber wenn es Gott wirklich gibt, dann muss ich mir mal klar werden, wie wir zueinander stehen. Und dann habe ich zum ersten Mal Leute kennengelernt, die gesagt haben, die haben eine Beziehung zu Jesus. Das kam mir sehr komisch vor. Aber was ich von ihnen mitgekriegt habe, ist, erstens, es gibt gute Gründe anzunehmen, dass es Gott wirklich gibt. Und zweitens, wenn es ihn gibt, dann scheint er sich wirklich für mich zu interessieren. Dann liebt er mich in einer Art, die mir vorher völlig unklar war. Und er kennt mich durch und durch. Heute würde ich sagen, Gott glaubt viel mehr an mich, als ich an ihn. Und ich habe mich gefragt, warum habe ich das eigentlich nicht vorher gemerkt? Ich habe mitbekommen, in mir drin, da kämpft was. Das war zuerst die Frage, das interessiert mich eigentlich gar nicht mit Gott. Dann war es die Frage, kann es Gott eigentlich überhaupt vergeben? Dann war die Frage, kann es Gott gut mit mir meinen? Möchte ich wirklich, dass er was in meinem Leben zu sagen hat? Möchte ich, dass er die Regie in meinem Leben bekommt? Muss ich das nicht selber machen? Und ich glaube, irgendwie solche Kämpfe gibt es in jedem. Das ist wie so ein Abgrund zwischen mir und Gott. Und ich kann gar nicht so leicht. Aber jetzt kommt eine richtig gute Nachricht, nämlich, dass Gott hat sich was einfallen lassen. Und zwar, das hat mit Jesus zu tun. Und mit dem Kreuz, an dem er da gestorben ist. Da hat er sozusagen eine Brücke gebaut über diesen Abgrund oder einen Blitzableiter für meine Rebellion oder Desinteresse. Jesus hat mal gesagt, ich stehe an der Tür und ich klopfe an. Und wer mir aufmacht, zu dem komme ich rein und wir feiern das Fest. Jesus wird dir nicht die Tür einrennen, aber er klopft an. Er macht sich bemerkbar. Und mal ganz ehrlich, dass du jetzt dich mit diesen Fragen beschäftigst, dass du dieses Video schaust, könnte das sein, dass Gott hier anklopft? Wie wirst du dich entscheiden? Meine Entscheidung sah damals so aus. Ich habe einfach gebetet. Jesus, wenn es dich gibt, dann will ich mit dir zusammen leben. Ich habe keine Ahnung, wie das aussehen soll. Ich habe nur so wenig Vertrauen. Das ist mir alles sehr komisch. Aber mach mal. Und das war eigentlich die beste Entscheidung meines ganzen Lebens.

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1: Ich heiße Kenia Iglesias, bin 37 Jahre alt, komme aus Brasilien, bin sehr, sehr lang in Deutschland, sehr glücklich gewesen, bis der schlimmste Tag meines Lebens gekommen ist und mein Sohn ist gestorben. Er war 1,5 Jahre. Seit er 2 Monate alt war, hatte er einfach eine laufende Nase. Die Ärzte oder sein Arzt hatte immer gesagt, es ist alles okay. Es wird dann halt alles in Ordnung, das ist nur eine kleine Grippe. Ja, mein Mann ist dann halt weggeflogen und ich war allein mit dem Kleinen. Ihm ging es wirklich nicht gut. Und so habe ich zu ihm gesagt, ja komm, wir gehen doch noch mal ins Bett, ein bisschen kuscheln. Der hat sich umgedreht und ich habe meinen Sohn nicht mehr gehört. Und ich habe ihn genommen und bin ich dann halt die Treppen runtergelaufen und wie ein Verrückter. Das Telefon klingelte in dem Moment, das war mein Mann. Und ich sagte, er atmet nicht mehr. Als ich erfahren habe, dass mein Sohn nicht mehr da ist, dass er tot ist, da ist meine

Leben ja, kaputt gegangen. Ja. Denn ein großer Teil von mir war nicht mehr da. Ein paar Monate später, oder ich sage es einfach ein paar Tage später, hat es schon angefangen, dass unsere Ehe total auseinanderging. Die Frau will reden, der Mann will nicht reden. Und ich dachte eben Selbstmord. Ja. Ich wollte nicht mehr leben. 2 Monate später, da war jemanden, den ich kennengelernt habe. Und ich habe dann halt mit ihm über mein Leid gesprochen. Der hat nichts über Jesus gesprochen und auch nicht viel über Gott. Ja. Der hat nur gesagt, Gott versteht dich. Hat er sich dann halt von meiner Freundin verabschiedet und sagte, ja, ich warte auf dich in der Gemeinde morgen um 10.30 Uhr. Und weil ich so neugierig bin, habe ich gefragt, was ist das denn, Gemeinde? Und er sagte, ja, das ist eine freie Gemeinde. Ja, da gibt es ja Gottesdienst. In dieser Zeit hatte ich Gott noch nicht kennengelernt. Ich hatte Jesus noch nicht. Ja. Ich bin dann halt in diese freie Gemeinde kurz vor Weihnachten das erste Mal gewesen. Ja. Dann hat es irgendwann mal der Gottesdienst angefangen und es ging darum, ja, dass Gott dich liebt, dass Jesus dich liebt und er nimmt dich so, wie du bist, auch mit leeren Händen. Ich habe nichts gehabt. Ich habe nichts in der Hand gehabt, aber dieser Gott, dieser Jesus wollte ich kennenlernen. Und an dem Tag habe ich dann halt Jesus angenommen. Und das war einer von den schönsten Tagen in meinem Leben. Mit der Zeit, ja, ist unsere Ehe wieder in Ordnung gekommen. Wir glauben an den gleichen Gott, denn mein Mann ist auch eine Woche danach in die Gemeinde gekommen und hat das alles angeschaut. Ich fühle mich nicht mehr so allein, denn ich weiß, dass er da ist. Und es ist auch nicht so, dass ich nicht mehr weine und dass ich das alles so einfach so angenommen habe, habe ich noch nicht. Und ich vermisse diese kleine Kerl sehr, aber mit Jesus, der hat mir einfach versprochen, ja, er hat mir versprochen, dass ich meinen Sohn wiedersehen werde und dass wir dann halt glücklich zusammen sein werden. Das ist unglaublich. Also ich freue mich sehr, dass ich Jesus in meinem Herz habe.

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1: Für meine Eltern war ich ein Unfall. Ich sollte abgetrieben werden. Der Pro-Familia-Termin mit meinen Eltern fand nicht statt, aufgrund von einiger Geschehnisse. Und meine Mutter ist von Tischen gesprungen und hat in Rotwein gebadet und hat einige Dinge probiert, um mich loszuwerden. Abtreibung, was heißt das eigentlich? Ich möchte euch gerne von meinem größten Fehler erzählen. Eine Abtreibung. Ich hatte zwar die Pille genommen, bin gerade zu meinem Freund gezogen. Alles war okay, aber das kam jetzt sehr, sehr überraschend. Ganz kurzer Moment, erste Reaktion war Freude, aber dann kam der überwältigendere Part, die Panik. Ich habe mich bewusst entschieden, mit niemandem in der Familie zu sprechen, außer erstmal mit einer Freundin zu reden. Diese sogenannte Freundin, meinte auch gleich, ist gar kein Problem, gehen wir zum Arzt. Es stand in keinster Weise für mich im Raum, dass es möglich wäre, dass es ein Kind ist, was ich erwarte und dass ich mir überlegen sollte, wie ich dieses Kind auf die Welt bringe. Ich habe dann diese Beratung vornehmen lassen bei Pro Familia, habe mich zutiefst leer und völlig einsam gefühlt. Und mittlerweile kam totale Angst hoch. Es ging auf diesen Freitag zu und ich wusste, was du da machst, ist falsch. Kann mir bitte jemand sagen, dass das falsch ist? Ich stehe in diesem gekachelten Raum und ein Gedanke huscht mir durch den Kopf. Jetzt kannst du noch gehen. Und leider bin ich nicht gegangen. Der Arzt und der Anästhesist kamen. Und dann sagten sie mir, wenn ich mithelfe, dann geht das alles noch schneller. So, mir wurde eine Spritze verabreicht. Aber die Betäubung, die ich empfangen habe, war nicht stark genug, um nicht denken zu können. Und während ich da lag und die Abtreibung vorgenommen wurde, fiel mir immer wieder nur der Gedanke ein, dass es gerade ein Kind ist, was ich umbringe. Und es ist interessant, dass ich wusste zu dem Zeitpunkt noch nicht, dass das eine totale Lüge ist, wenn sie dir sagen, dass das ein Gewebeklumpen ist, den du da entfernen lässt, ja, aus dem Unterleib. Ich habe viel Blut verloren und während ich die einzige Hoffnung hatte, es würde danach leichter werden, wurde alles nur schlimmer. Es waren einfach horrorhafte Albträume seitdem. Und ich hatte das Gefühl von Teile abwärts, dass ich mich nicht mehr spüre. Dann habe ich Jesus Christus kennengelernt. Dann habe ich Seelsorge empfangen in England. Und dort habe ich erstmals verstanden, dass Gott mir diesen Mord vergibt. Ich hatte das Problem, ich konnte mir selbst nicht vergeben, weil wie kann jemand sich vergeben, der sein eigenes Kind umbringt, in einem Zustand, wo das Kind so unschuldig ist, wie zu keinem anderen Zustand. Und statt es zu schützen, die Entscheidung zu treffen, aus Selbstsucht, aus Angst daraus, es nicht packen zu können, was würden meine Eltern denken und so weiter, es einfach umbringen zu lassen. Und diese Schuld hat Jesus mir vergeben. Das ist überhaupt das Größte, was ich erlebt habe, diese Freiheit danach wirklich zu fühlen, dass ich diese Schuld, diese immense Schuld losgeworden bin durch Jesus, der für mich gestorben ist. Und ich hätte, und das ist auch der Grund, warum ich hier sitze und das erzähle, ich hätte mir gewünscht, dass mir einer sagt, dass man in 6 Wochen bereits so groß ist, dass man Gehör hat, dass es ein Baby ist. Ich wünschte, einer hätte mir das gesagt, weil ich zutiefst davon überzeugt bin, wenn man das einer Frau sagt, dass sie dann weiß in ihrem Herzen, dass sie auf ihr Herz hören sollte und das Herz sagt, das Kind muss leben. Sodass ich auf mein Herz nicht gehört habe, ist der größte Fehler meines Lebens, den nur Gott mir vergeben kann, weil Gott ist unser Richter und er hat mir das vergeben. Aber sich selbst zu vergeben, ist auch eine sehr große Herausforderung und da kann auch nur Gott helfen. Und seitdem ich Jesus Christus nachfolge, weiß ich, dass das eine totale Lüge ist, zu behaupten, dass ein Kind ein Unfall sein könnte, weil es ein Mensch ist und weil Gott jeden Menschen gewollt hat und liebt und gemacht hat. Und ich weiß, dass mein Baby im Himmel ist, so wie jedes Kind, was nicht das Licht der Welt sehen darf, im Himmel ist. Und das ist meine ganz große Hoffnung, dass ich mein Baby eines Tages sehen werde. So, wenn du eine junge Frau bist oder noch ein Mädchen oder eine alte Frau, es ist völlig egal, in welchem Alter du bist. Wenn du schwanger bist, dann bitte glaub mir, dass es wahr ist, dass es Leben ist und dass es deine Aufgabe ist, dieses Leben zu schützen. Und wenn du in dein Herz hörst, dann weißt du das auch. Und ich bitte dich, wenn dir auch niemand sagt, dass es Leben ist, höre auf dein Herz.

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1: Ich bin aus der Türkei, ich bin in der Türkei aufgewachsen. Als ich klein war, ich hatte auch großes Interesse auf Gott und ich habe viel gelesen über Allah. Und dann habe ich auch viele Leute vieles gefragt über Allah. Dann war ich auch öfter in Moschee. Und ich war jetzt öfter auch am Beten. Dann irgendwann, ich habe meine Frau kennengelernt in der Türkei, dann bin ich nach Schweiz gekommen. Und in der Schweiz war am Anfang ist alles so total und eine Tage ist Problem sind gekommen. Dann habe ich den Streit gehabt mit meinen Kollegen erst und nachher auch mit meiner Frau. Und meine Frau ist weggegangen von mir, wir haben uns getrennt. Dann, ich habe mich ganz alleine gefühlt in der Schweiz. Ich hatte niemanden da. Dann wollte ich auch nicht leben. Ich war total fertig. Ich war auf Boden. Ich habe auch Medikamente genommen, dass ich nicht leben möchte. Dann 2 Tagen war ich ganz alleine zu Hause. Niemand ist zu mir gekommen. Nach 2 Tagen bin ich einfach aufgestanden. Ich bin nicht gestorben. Ich weiß nicht warum, aber bin ich nicht gestorben. Aber war ich so total müde, bin ich dann ins Bett gegangen, gleich Augen zugemacht und ein paar Sekunden. Ich habe etwas gesehen, es ist ein großes Fenster, habe ich gesehen. So leuchtet so hinten und eine Hand, ein Gesicht habe ich gesehen. Er hat die Hand ist durch Fenster zu mir gezeigt und er hat mir gesagt, 3-mal bete, bete, bete. Ich wusste nicht, aber wer ist der? Dann bin ich nach dem Balkon gegangen, dann habe ich das gesehen, diesen Wunder. Genau diesen Wunder habe ich gesehen, durch die Wolken, die Sterne runtergekommen. Dann habe ich viele Sterneschnuppen gesehen. Dann habe ich gesagt, es gibt's ja nicht so. Und ich war ganz wach. Öffnende Augen habe ich das gesehen. Ich war nicht ins Bett oder ich war nicht am Schlafen. Dann habe ich gesagt, mein Allah, was willst du mir sagen? Was ist das? Was für Bedeutung? Dann habe ich wieder gleich im Fenster, gleich im Gesicht gesehen. Und dann wieder gleich in Hand zu mir kommt und dann hat mir wieder gesagt, bete, bete, bete. Als ich das gesehen habe, ich habe da hier, auch ist bei mir, habe ich auch mich anders gefühlt. Das ist ein tolles Gefühl, habe ich so gefühlt. Dann habe ich gleiches zu meinem Schwager, er wohnt in Amerika, ich habe ihm ein SMS geschrieben und er hat mich angerufen. Dann er hat mir auch das gezeigt, dass es denn Jesus sein kann. Dann habe ich mit ihm den ersten Gebet gemacht. Genau der Nacht, ich habe denn diesen großen den Liebe, da kann man nicht sagen eine Religion, sondern das ist eine Liebe. Ich habe diese Liebe angenommen und Jesus als meinen Gott angenommen. Seit ich seine Liebe habe, seit ich das weiß, dass ich nicht alleine bin. Und da weiß ich, ich bin sein Sohn. Dann habe ich jetzt nie Angst von jemandem. Vorher am Arbeiten, dann habe ich es selber einfach drauf geschrieben, 15 Minuten, so halbe Stunde so. Dann habe ich gedacht, wieso mache ich das? Was bringt mir? Dann habe ich ohne Angst, ich habe die Gefühle gehabt, dass ich mit Chef reden soll. Dann bin ich einfach dort gegangen, mit Chef einfach so gesprochen. Ich habe nur die Gefühle gehabt, was ich gemacht habe. Das war es, ist überhaupt ist nicht gut. Das war es eine Sünde. Das habe ich das gemerkt mit seiner Liebe. Und das habe ich dann auch gewusst, dass ich nie alleine wird, egal, dass ich dann raus von Arbeit bin. Ein Nachmittag, ich war am Arbeiten. Ich habe etwas gespürt, dass ich auf Knie gehen soll. Dann bin ich genau auf Knie gegangen. Als ich meine Augen zugemacht habe, denn Jesus habe ich gesehen, er steht jetzt vor mir und er hat meine Haare berührt und als er berührt hat, als ich ihn gesehen habe, dann, da ist hier in mein Herz, ich habe das gespürt, er liebt mich. Und dann habe ich gespürt, dass ich nicht alleine bin, sogar, dass ich so viel Problem habe, der wollte mir helfen, der ist dann gekommen, ich habe das gespürt. Er zeigt mir, wenn er mich liebt, dann muss ich mich auch selber lieben. Wenn ich mich lieben kann, kann ich mir nicht schlecht tun. Da habe ich dann es geschniedet, da hier. Ich habe viel Alkohol genommen. Ich habe mir so schlimme Sachen gemacht. Aber jetzt, ich liebe mich selber, weil ich sein Sohn bin. Ich bin wertvoll. Was ich brauche, er gibt mir schon. Warum bin ich so jetzt? Warum kann ich jetzt essen, lachen, trinken, sogar, dass ich denn so viel Problem habe jetzt? Der zeigt mir, dass ich mit ihm reden kann, dass ich zu ihm meine alle Probleme abgeben kann, dass ich denn alles vor ihm legen kann, dass ich mich befreien kann. Ich bin wie neu geboren, seit ich das gelernt habe, weil ich kann jetzt meine Hände hochnehmen, zu ihm sagen, ich habe das Problem. Bitte hilf mir, Vater. Und gleich den nächsten Tag oder gleichen Zeit, was ich brauche, kommt es sowieso alles selber. Und ich bin so froh, dass er mich liebt. Ich bin Hassan, das ist meine Geschichte mit dem Jesus.

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1: Bevor ich mir es richtig bewusst war, bin ich auf der Gasse gelandet. Drogensüchtig war. Jeden Tag habe ich ein Stück mehr von meinem Leben verloren und gewusst, es geht bergab. Meine Mutter hat mich nicht mehr wollen. Sie hat gedacht, oh nein, jetzt bin ich noch mal schwanger, die Ehe eigentlich schon kaputt und jetzt noch mal ein Kind. Und genauso habe ich mich auch immer gefühlt. Einfach zu viel. Eine Belastung für alle, die immer wieder zu mir schauen mussten. Das Ganze hat mir einfach ein Gefühl gegeben von, es wäre besser, wenn du nicht da wärst. Und immer mehr habe ich einfach gewusst, hey, ich muss weg von dieser Familie, die mir mein ganzes Leben zur Sau macht. Ich hatte kein einziges Vorbild in meiner Familie, wo ich auch sagen konnte, hey, so macht das Leben Spass. Ziemlich schnell, nachdem ich dann ausgezogen bin, endlich von meinem Vater, bin ich mega einsam gewesen. Und habe angefangen, Ausgang zu gehen, Bars. Und bin so in eine Clique reingekommen. Alles so Leute. Ja, wie ich. Und ich habe mich zuerst mal so richtig integriert gefühlt. Zuerst mal wirklich das Gefühl gehabt, dass ich nicht eine Belastung bin.
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1: Sektiererei und verhängnisvolle Irrlehren, so heißt heute Abend unser Thema. Es ist ein ernstes Thema und es ist ein sehr schwieriges Thema. Mir ist heute Abend sehr bange, das muss ich schon zugeben. Ich hoffe, dass ich das alles so sagen kann, dass ich nicht an der einen oder anderen Stelle völlig missverstanden werde. Jemand hat einmal gesagt, lieber lass den Irrtum leben, als die Liebe sterben. Lieber lass den Irrtum leben, als die Liebe sterben. Einen echten Christen erkennt man nicht daran, dass er alles weiß. Und schon gar nicht daran, dass er alles besser weiß. Sondern einen echten Christen erkennt man an seiner Liebe. An seiner Liebe zu Gott. An seiner Liebe zu den Mitchristen. An seiner Liebe zu allen Menschen. Bis hin zu seinen Feinden. Das ist das eigentliche Kennzeichen eines echten Christen. Jesus hat gesagt, wir sollen sogar unsere Feinde lieben. Jesus geht noch weiter. Er sagt, wir sollen unseren Mitmenschen so lieben wie uns selbst. In Johannes Kapitel 3, Vers 16 steht von Gott, so sehr hat Gott die Welt geliebt, die ganze Welt, nicht einige besonders ausgesuchte Leute, sondern alle. So sehr hat Gott die Welt geliebt, dass er seinen einzigen Sohn dahingab und so weiter. Aber Gott ist nicht nur Liebe, sondern Gott ist auch ein gerechter Gott. Liebe ohne Wahrheit ist oder führt sehr schnell in Schwärmerei und in Sektiererei. Liebe und Wahrheit sind wie Zwillinge, sie gehören unbedingt zusammen. Jesus sagt in Johannes 18, Vers 37b, ich bin dazu geboren und in die Welt gekommen, damit ich die Wahrheit bezeuge. Und wer aus der Wahrheit ist, der hört auch auf meine Stimme. Grundlage für unsere Verkündigung soll immer die Bibel sein, auch heute Abend. Ich beginne heute mal ganz vorn in der Bibel. Ich denke, die meisten von uns kennen sich etwas aus in der Bibel, einige sehr gut, einige etwas. Vielleicht sind auch Gäste hier heute Abend, die sich überhaupt nicht auskennen. Ich sag's für alle, die Bibel beginnt mit einer Paradiesesgeschichte und die Bibel endet mit einer Paradiesesgeschichte. In den ersten beiden Kapiteln der Bibel, so ganz vorne in der Bibel, ist in zwei Kapiteln vom Paradies die Rede. Und in den beiden letzten Kapiteln der Bibel ist wieder vom Paradies die Rede. Es ist nicht dasselbe Paradies. Das erste ging verloren durch den Sündenfall. Dann kommt eine lange Geschichte, wo Gott sich um den Menschen müht. Irgendwo in der Mitte schickt er sogar seinen Sohn auf die Erde, lässt ihn Mensch werden und am Kreuz für eine verlorene Welt sterben. Die Geschichte geht weiter, das Evangelium wird verkündigt, Menschen werden eingeladen, zu Gott zu kommen, zurückzukommen, ihr Leben mit Gott ins Reine zu bringen. Aber die Geschichte hier unten auf der Erde geht zu Ende. Und in den letzten beiden Kapiteln ist dann wieder von einem Paradies die Rede, von der neuen Welt Gottes. Ich möchte heute Abend einmal diesen Apparat zu Hilfe nehmen. Es kann sein, dass nicht alle jetzt sehen können, was ich hier aufmale, was dann an der Rückwand sichtbar wird. Aber ich werde es auch gleichzeitig so sagen, dass auch die, die es nicht sehen können, ganz gut folgen können. Das ist ja auch wichtig für die, die diese Botschaft später von der Kassette hören. Ich mache jetzt hier oben mal so einen Halbkreis nach oben offen. Stellt euch einmal vor, da oben wäre das Paradies. Das Paradies Gottes. Gut, ich muss da nichts reinmalen. Wir denken uns das einmal so. Hinter diesem Halbkreis da oben, da ist das Paradies. Durch den Sündenfall sind wir Menschen von Gott getrennt. Auf der einen Seite ist der heilige Gott, ich sage jetzt einmal oben, und unter dieser Linie auf der anderen Seite ist der Mensch, der gefallene Mensch. Seit dem Sündenfall sind wir nicht nur von Gott getrennt, sondern seit dem Sündenfall sind wir auf einem Weg, der immer weiter von Gott wegführt. Aber die Bibel spricht nicht nur von einem Weg, der von Gott wegführt, sondern sie spricht auch von einem Weg, der zu Gott hinführt, der zurückführt. Wir haben das vorhin bereits gehört im Vorprogramm. Jesus spricht von einem breiten Weg, der zum Verderben führt, und von einem schmalen Weg, der zum Leben führt. Vom Sündenfall her sind wir automatisch von Gott getrennt, automatisch auf dem breiten Weg. Mit jeder neuen Sünde geht der Mensch weiter, weiter, weiter von Gott weg. Egal wer er ist, egal wie er heißt, egal in welchem Jahrhundert er lebt. Wir sind vom Sündenfall von Gott getrennt und mit jeder neuen Sünde gehen wir weiter von Gott weg. Und dieser Weg führt zur Ewigkeit, über das Gericht ins ewige Verderben. Gott will nicht, dass wir diesen Weg zu Ende gehen, sondern dass wir umkehren, auf die andere Seite kommen und zurückgehen. Wie kommt ein Mensch nun auf die andere Seite? Gerettet werden kann der Mensch nur durch Jesus Christus. Ich mache jetzt einmal hier unten einen Kreis und schreibe in diesen Kreis einmal einen Buchstaben hinein, ich schreibe einmal ein J da hinein, das soll einfach bedeuten, Jesus Christus ist die Tür. Wer gerettet werden will, muss zu Jesus Christus kommen, durch diese Tür hindurchgehen auf die andere Seite. Wie geht das vor sich? Die Bibel spricht von Bekehrung und Wiedergeburt. Das sind zwei Worte, die vorkommen. Das Wort Bekehrung kommt schon im Alten Testament über 100 Mal vor, im Neuen Testament zigmal. Jesus sagt, und wenn du dich nicht bekehrst, wirst du umkommen. Jesus spricht von der Wiedergeburt. Er sagt, wer gerettet werden will, muss von Neuem geboren werden. Wer nicht wiedergeboren ist, kann das Reich Gottes nicht sehen. Ich mache jetzt auch einmal dafür zwei Buchstaben, für Bekehrung ein B, für die Wiedergeburt ein W. Wer gerettet werden will, muss beides erleben, eine Bekehrung und eine Wiedergeburt. Bekehrung geschieht auf dieser Seite, Wiedergeburt geschieht in dem Augenblick, wo man die Grenze überschreitet und Jesus Christus in sein Leben aufnimmt. Ich komme wahrscheinlich nachher noch einmal darauf zurück. Ihr Lieben, Gottes Plan ist unsere Errettung. Und darüber werden wir in diesen Tagen viel hören. Gottes Plan ist unsere Errettung. Gott möchte, dass der Mensch irgendwann, ob jetzt durch die Bibel oder durch ein Buch, ob durch eine Predigt oder durch irgendeinen Mitmenschen, Gott möchte, dass der Mensch irgendwann einmal seinen sündigen, verlorenen Zustand erkennt und sich von ganzem Herzen bekehrt. Gott möchte, dass der Mensch Jesus Christus in sein Herz und Leben aufnimmt und wiedergeboren wird zu einer lebendigen Hoffnung und dann Jesus Christus nachfolgt in einem neuen Leben. Das ist Gottes Wunsch und Wille. Gottes Plan ist unsere Errettung. Des Teufels Plan ist unser Verderben. Und jetzt bitte ich euch, dass ihr einmal ganz gut mithört, hinhört und ganz gut mitdenkt. Der Teufel hat ganz schreckliche Methoden. Der Teufel hat ganz gefährliche Waffen. Eine Methode ist, die Menschen in der Sünde festzuhalten. Die Sünde ist vielleicht die brutalste Methode. Eine zweite, die Oberflächlichkeit. Etwas sanfter, aber die Folgen sind auch schlimm. Eine dritte Methode, die religiöse Irreführung. Vielleicht die gemeinste Methode. Ich will das noch besser erklären. Auf dem breiten Weg, der von Gott wegführt, der zum Verderben hinführt, sind drei verschiedene Gruppen von Menschen. Drei verschiedene Gruppen von Menschen. Die eine Gruppe lebt ganz bewusst ohne Gott. Vielleicht mache ich einmal drei Pfeile dafür, um das mal so anzudeuten. Eine Gruppe lebt ganz bewusst ohne Gott. Ich lese mal eine Bibelstelle dazu aus dem Römerbrief, Kapitel 1, Römer 1 von Vers 28 an. Sie tun, was sich nicht gehört. Sie sind voll jeder Art Ungerechtigkeit, Schlechtigkeit, Habgier, Bosheit, voll Neid, Mord, Streit, Arglist, Niedertracht. Sie sind Zuträger, Verleumder, Gottesverächter, Frevler. Sie sind hochmütig, prahlerisch, erfinderisch im Bösen, den Eltern ungehorsam. Sie sind unvernünftig, treulos, lieblos, unbarmherzig. Sie wissen genau, dass nach Gottes Rechtsordnung diejenigen den Tod verdienen, die so leben. Aber sie tun es nicht nur selber so, sondern sie spenden sogar noch denen ihren Beifall, die ebenso leben. Das ist die eine Gruppe, die lebt ganz bewusst gottlos. Dann gibt es eine andere Gruppe von Menschen, die sind sehr oberflächlich. Sie machen sich nicht viele Gedanken über die Ewigkeit. Sie haben irgendeine Religion. Manche von ihnen gehen sogar öfter in die Kirche, manche sogar regelmäßig. Aber im Großen und Ganzen sind sie doch sehr oberflächlich. In 2. Timotheus 3, Vers 5 steht, manche haben sogar den Anschein, als wären sie Christen, aber in Wirklichkeit haben sie die Kraft des neuen Lebens nie erlebt. Von Bekehrung, von Wiedergeburt, auch in ihrem Leben keine Spur. Sie gehen an Jesus vorbei und sie gehen ebenso verloren wie die anderen. Dann gibt es eine dritte Gruppe von Menschen auf diesem Weg. Diese Gruppe ist sehr religiös. Sehr religiös. Und darum geht es mir ja heute Abend ganz besonders. Im 1. Timotheusbrief, Kapitel 4, Vers 1 bis 2, sagt der Apostel Paulus, der Geist Gottes sagt deutlich, dass in den letzten Zeiten einige vom Glauben abfallen, sich irreführenden Geistern und Lehren, die von Dämonen stammen, anhängen. Verleitet durch die Heuchelei der Lügenredner, die ein Brandmal in ihrem Gewissen haben. Menschen, die irregeführt sind, sie sind von Dämonen, wie Paulus hier sagt, von dämonischen Lehren gefangen genommen und sie sind irregeführt. Das ist ja heute Abend insbesondere unser Thema, gefährliche Irrlehren. Warum gibt es nun, wenn es Irrlehren gibt, und die gibt es ja, warum gibt es denn verschiedene Irrlehren? Diese Frage hat mich selbst einmal beschäftigt. Wenn die Irrlehren ein Produkt des Teufels sind, wenn dahinter Dämonen stehen, aber warum gibt es denn dann so viele verschiedene Irrlehren? Das ist ganz einfach. Es gibt darum verschiedene Irrlehren, weil es so verschiedene Bedürfnisse gibt. Und der Teufel hat sich für alle Bedürfnisse das Passende ausgedacht. Er hat für jeden Menschen das Passende, die passende Irrlehre, um ihn zu verführen und die Bekehrung und Wiedergeburt zu verhindern. Für den Kranken zum Beispiel die christliche Wissenschaft. Wie viele, viele Menschen, die in die christliche Wissenschaft hineingeraten sind, sind nur da hineingekommen, weil sie irgendein Leiden hatten, vielleicht ein unheilbares, und sie haben dort Hilfe gesucht. Und wenn sie dann erst einmal fest sind in dieser christlichen Wissenschaft, dann ist es kaum noch möglich, ihn für Jesus, für eine Bekehrung und Wiedergeburt zu gewinnen. Oder sie gehen zu irgendeinem Heiler, zu irgendeinem Wunderheiler oder zu irgendeinem extremen Heilungsprediger und kommen da in alle möglichen verschiedenen Ansichten und Lehren hinein. Gebildete Leute sind sehr anfällig für die Anthroposophie. Ich habe das immer wieder beobachtet und manchmal habe ich darüber mich gewundert, wie viele Lehrer ausgerechnet in die Anthroposophie hineinrutschen. Die Lehre der Anthroposophen ist eine furchtbar unbiblische Lehre. Anthroposophen hassen das Kreuz. Anthroposophen lehnen das Blut Jesu Christi, das Erlösungsmittel, mit ganzer Entschiedenheit ab. Damit wollen sie nichts zu tun haben. Katholiken sind besonders anfällig für die Lehre der Neuapostolischen, weil da so viele Elemente drin sind, die für Katholiken sehr gefährlich sind. Man kann das immer wieder beobachten, dass Katholiken schneller da hineinrutschen als Leute, die einen anderen Hintergrund beobachten. Dass Katholiken schneller da hineinrutschen als Leute, die einen anderen Hintergrund haben.

Menschen, die Zukunftsangst haben, die gehen wieder an eine andere Stelle, die lassen sich die Karten legen und lassen sich die Zukunft sagen, lesen das Horoskop und so weiter. Wie viele Leute sind heute gefangen in Esoterik und in fernöstlichen Religionen? Und alle diese verschiedenen Angebote, die kommen in Wirklichkeit alle aus Teufelsküche. Er findet die richtigen Leute dafür, die es weitersagen und so Tausende und Abertausende von Menschen in Irrtümer hineinbringen. Vielleicht ist jemand hier heute Abend, der sagt, ach, das ist doch alles Unsinn, das glaube ich alles nicht. Ich glaube überhaupt nicht, dass es einen Teufel gibt. Ich gehe sogar davon aus, dass einige heute Abend hier sind, die so denken. Es gibt doch keinen Teufel, das glaube ich doch nicht, dass es einen Teufel gibt. Eine Zwischenbemerkung nur kurz, lieber Zuhörer. Wenn du zu der Gruppe gehörst, die so denkt und es vielleicht sogar sagt, wenn du zu der Gruppe gehörst, dann tust du dem Teufel den größten Gefallen. Du kannst dem Teufel fast keinen größeren Gefallen tun, als zu glauben, dass es ihn nicht gibt. Dann kann er mit dir spielen und du merkst nicht einmal, wer mit dir spielt. So wie ein Kind mit dem Ball spielt und ihn hinrollt, wo es ihn gerade haben will, so spielt der Teufel mit Millionen Menschen und diese Menschen merken nicht einmal, wer mit ihnen spielt. Da ist irgendwo jemand, der sagt, es gibt keinen Teufel, er glaubt nicht daran, dass es einen Teufel gibt, er lacht darüber und dann wird er eingeladen zum Tischrücken. Er kommt in so eine Gruppe hinein und da wird gesagt, heute Abend wirst du da etwas erleben, etwas Unglaubliches, etwas Unheimliches. Und er sagt, sowas gibt's ja gar nicht. Komm, wir laden dich ein. Und er nimmt an dieser Runde teil. Einige kennen sich damit aus, mit dieser teuflischen Praktik. Und er ist dann dabei, sitzen alle, es wird unheimlich still in dem Raum. Keiner sagt ein Wort und dann wird das so einiges gemacht. Es sitzt niemand unter dem Tisch. Mit einem Mal fängt der Tisch an, sich zu bewegen. Tischrücken nennt man das. Diesem Mann wird unheimlich. Der Mann ist jetzt schon einige Zeit in psychiatrischer Behandlung. Es geht ihm sehr, sehr schlecht seitdem. Er kann nachts nicht mehr schlafen, wacht auf, hat Angstträume und so weiter. Ihr Lieben, es gibt Kinder, 12-Jährige, 14-Jährige, Religionsunterricht mit ihren Lehrern so etwas praktiziert haben. Seitdem sind sie in psychiatrischer Behandlung. Sie können nicht mehr im dunklen Zimmer schlafen. In Nordrhein-Westfalen hat sich vor kurzem wieder ein Schuljunge das Leben genommen, weil er so eine Dämonenangst hat, seitdem er solche Praktiken mitgemacht hat. Er war dabei, als man Tote befragt hat. In Wirklichkeit kann man Tote nicht befragen, sondern die, die da sich melden, diese Geister sind in Wirklichkeit Dämonen, die die Menschen betrügen. Aber wer mit diesen Dingen zu tun hat, der kommt wirklich in eine ganz, ganz große Gefahr. Ein Mädchen oder drei Mädchen gingen zu einer Wahrsagerin, um sich die Zukunft sagen zu lassen. Das war für sie nur ein Jux, nur ein Spaß. Die Wahrsagerin hat ihnen manches erzählt über ihre Zukunft. Und dem einen Mädchen, es war damals 18 Jahre alt, hat die Wahrsagerin gesagt, sie werden keine 20 Jahre alt. Sie haben darüber gelacht, sie selbst hat auch sogar mitgelacht, aber das Lachen ist ihr dann bald vergangen. Die Monate vergingen und sie wurde 19. Davon hatte die Wahrsagerin ja nichts gesagt. Sie hatte gesagt, sie werden keine 20 Jahre alt. Nachdem sie 19 Jahre geworden war, kam dieses Mädchen mehr und mehr in Angst. Und als dann die Monate vergangen waren und nur noch ein paar Monate blieben, bis sie 20 werden sollte, wurde dieses Mädchen krank. Das Mädchen konnte nachts nicht mehr schlafen, trotz aller möglichen Mittel. Das Mädchen konnte nicht mehr essen, es magerte ab. Der Arzt konnte dem Mädchen nicht helfen. Und kurz vor dem geplanten Geburtstag hat das Mädchen sich selbst das Leben genommen. Es kam durch diese finstere Macht in solche Ängste, in Panik und konnte schließlich selbst keine vernünftige Entscheidung mehr treffen, sodass es sogar Selbstmord machte. Ach, was könnte ich jetzt für Geschichten erzählen aus meinem eigenen Erleben als Seelsorger und manches, was ich darüber gelesen habe, das ist so unheimlich. Wer damit spielt, der spielt wirklich mit dem Feuer. Alle Sektiererei ist ein Verwirrspiel des Teufels und eigentlich gehört diese ganze okkulte Welle, die wir heute in Deutschland erleben wie noch nie, auch mit dazu. Aber jetzt wollen wir einmal zu dieses besondere Gebiet der Sektiererei zurückkommen. Wer die Bibel ein bisschen kennt, der weiß, dass im Alten Testament ein Mann Gottes auftrat, um das Volk Israel aus Ägypten in das verheißene Land zu führen.

0: Mose hieß dieser Mann. Und als Bestätigung, als Zeichen dafür, dass er wirklich von Gott gesandt war, hatte Gott ihm einiges mit auf den Weg gegeben. Mose hatte große Vollmacht. Mose konnte im Namen Gottes Wunder tun zur Bestätigung. Mose hatte gerade ausgeredet, da traten die Zauberer auf und taten dieselben Wunder. Gott hat dem Volke Israel in der Geschichte immer wieder Propheten gesandt. Die Propheten hatten kaum ausgeredet, dann standen die falschen Propheten auf und sagten dieselben Worte, nur mit einem anderen Ausgang. Später sandte Gott seinen Sohn Jesus Christus als einzigen Retter für diese Welt. Jesus hat behauptet in seiner Verkündigung, ich bin der Weg, die Wahrheit und das Leben. Niemand kommt zum Vater, denn durch mich. Jesus war gerade zurückgegangen zu seinem Vater, da kamen die falschen Christusse. Und sie haben gesagt, Jesus ist nicht der Erretter, Gott hat überhaupt keinen Sohn. Und sie brachten eine andere Botschaft. Pfingsten entstand die Gemeinde, viele Menschen sind damals zum Glauben gekommen. Und Jesus hatte den Jüngern gesagt, sie sollen in die ganze Welt gehen und das Evangelium verkündigen. Die Jünger hatten ihre Arbeit gerade angefangen, da kamen die falschen Apostel, da kamen die falschen Lehren. Schon damals entstanden die ersten Sekten, die Dämonenlehren. Gott hat im Laufe der Geschichte immer wieder Erweckungen geschenkt. Erweckliche Züge gingen durchs Land und viele Menschen kamen zum Glauben. Die größten Erweckungen, die diese Welt gesehen hat, geschahen in den letzten 200 Jahren. Aber genau in derselben Zeit ist auch die größte religiöse Irreführung über diese Erde gegangen. In diesen Erweckungszeiten sind viele wunderbare Gemeinden entstanden. Zum Beispiel die evangelisch-methodistische Kirche, die gibt es noch gar nicht so lange. Die evangelisch-methodistische Kirche hat ihren Anfang in der großen Erweckung, die damals in England stattfand. Diese Bewegung ist noch gar nicht so alt. Oder die Baptistenbewegung, eigentlich eine Erweckungsbewegung. Oder die mennonitische Bewegung und viele andere Bewegungen, die über die Erde gegangen sind oder durch einige Länder gegangen sind, sind noch gar nicht so alt. Aber in derselben Zeit entstanden die schlimmsten Sekten, die wir auf der Erde haben. Jetzt möchte vielleicht jemand fragen, wenn das wirklich so ist, wenn die Sekten vom Teufel sind, wenn die Sekten, die Irrlehren, ein Produkt des Teufels sind, wozu denn dann? Was will er denn damit bezwecken? Die Sekten sind die Sektenlehren ein ganz raffiniertes Ablenkungsmanöver des Teufels. Alle Sektiererei ist eigentlich ein Verwirrspiel des Teufels. Die Menschen wissen nicht, was sie glauben sollen. Wie soll man denn da noch durchsteigen? Du musst dir das einmal vorstellen. Moses steht vor Pharao und sagt, Gott hat mich gesandt. Der Gott des Himmels hat mich gesandt. Pharao glaubt kein Wort. Moses spricht weiter und dann tut Mose im Namen Gottes Wunder, dass Pharao erschrickt. Im nächsten Moment kommen die ägyptischen Zauberer und tun dieselben Wunder. Und Pharao weiß nicht, wem er glauben soll. Propheten standen auf, das Volk Israel lebte in Sünde. Und da steht ein Mann Gottes auf und sagt, so spricht der Herr, wenn ihr nicht Buße tut, dann wird das Gericht Gottes über dieses Land kommen und so weiter. Die Leute waren erschrocken und waren erschüttert, hatten die Stimme Gottes gehört. Der Prophet hat gerade ausgeredet, da kommen die falschen Propheten, die kommen gleich in der Mehrzahl und sagen, das stimmt überhaupt nicht, was der sagt, den hat Gott überhaupt nicht gesagt. So spricht der Herr, das ist alles in Ordnung, was ihr da macht, so spricht der Herr. Und das Volk ist verwirrt und weiß nicht mehr, was es glauben soll. Jesus Christus tritt auf. Jesus Christus sagt, ich bin der Weg, ich bin die Wahrheit, ich bin das Leben. Niemand kommt zu Gott, außer durch mich. Wenn du dich nicht bekehrst, wirst du umkommen. Wer nicht von Neuem geboren wird, der kann das Reich Gottes nicht sehen. Eine gewaltige Botschaft. Jesus hat gerade ausgeredet, da kommen die falschen Christusse und sagen, das stimmt überhaupt nicht. Wenn wir nur an Mohammed denken, der sagt, Gott hat keinen Sohn, das ist nicht wahr, diese Lehre stimmt nicht. Wer ins Reich Gottes kommen will, der muss etwas anderes tun und nicht sich zu Jesus Christus bekehren. Und wenn wir dann an das, was heute Abend eigentlich unser Thema...
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0: Neues Denken. Gott hat Gemeinde geschenkt. Gott hat Erweckung geschenkt. Wunderbare Gemeinden sind entstanden, da und da und dort. Die Gemeinde ist gerade da. Die Kirche ist noch nicht fertig. Da fängt nebenan die Sekte zu arbeiten. Die Leute gehen von Haus zu Haus und verkündigen genau das Gegenteil. Wer soll denn da noch durchsteigen? Die Bibel nennt den Teufel einen Lügner. Jesus nennt ihn sogar einmal einen Mörder. Der Teufel ist ein Durcheinandermacher. Der Teufel, ein Durcheinandermacher, der mischt alles durcheinander. Und das hat katastrophale Folgen. Der Teufel mischt sogar die Sekten mit den guten Gemeinden durcheinander. Und dann sagt er den Leuten, guck doch da mal hinein. Guck doch dieses Durcheinander mal an. Die wollen doch alle nur dasselbe. Die wollen doch alle nur dein Geld und was weiß ich was. Das sind doch alles Sekten. Mensch, geh da bloß nicht hin. So macht es der Teufel. Man sagt, man soll das Kind nicht mit dem Bade ausschütten. Und wir wissen alle, was damit gemeint ist. Es gibt Menschen, die essen keine Pilze, weil sie Angst haben, dass sie sich vergiften können. Es gibt Menschen, die kriegst du in keine Gemeinschaft. Die kriegst du in keine landeskirchliche Gemeinschaft. Die kriegst du in keine Baptistengemeinde. Weißt du warum? Weil sie Angst haben, sie könnten in eine Sekte geraten. Nun, das Schmutzwasser, das sollen wir ausschütten. Aber das Kind müssen wir vorher rausnehmen. Man soll das Kind nicht mit dem Badewasser ausschütten. Das Schmutzwasser, das schütten wir weg. Aber das Kind nehmen wir vorher raus. Es gibt giftige Pilze und die muss man, wenn sie überhaupt da reingeraten sind in die Sammlung, raussortieren und wegtun. Aber es gibt auch gute Pilze und die kann man essen. Es gibt gefährliche Sekten und mit diesen Sekten sollten wir nichts zu tun haben. Aber es gibt auch gute Gemeinden. Es gibt gute Gemeinden und zu denen sind wir eingeladen. Und Gott möchte, dass wir in der Gemeinde Jesu die Wahrheit Gottes erfahren und uns zu Jesus Christus hinwenden. Was ist eigentlich eine Sekte? Was ist eigentlich eine Sekte? Das Wort ist ja verwandt mit dem Wort Sektor. Ich erinnere mich an meine erste Evangelisation in Berlin vor zig Jahren. Damals fuhren wir durch die Stadt und dann sagte mir jemand, jetzt sind wir hier im amerikanischen Sektor. Und dann fuhren wir weiter und dann waren wir im französischen Sektor. Und ich konnte dann sogar einmal über eine Grenzstation und einen Nachmittagausflug machen in den russischen Sektor. Eine Stadt, nur eine Stadt Berlin. Aber in dieser Stadt gab es verschiedene Sektoren. Ein Sektor ist ein Teil, aber nicht das Ganze. Bei einem Kreis ist ein Sektor so ein Kreisausschnitt, aber nicht das Ganze. Früher, als ich noch zu Hause war als Schuljunge, da hat meine Mutter fast jeden Sonntag einen runden Kuchen gehabt. Bei Festen gab es immer Torten, diese hohen, und sonst sonntags gab es meist so einen runden Kuchen mit Obst drauf oben, der war dann nicht so hoch. Nun, ihr wisst, was ich meine. Ich male jetzt mal so einen Kuchen auf, ja? Meine Mutter konnte das besser. Das ist ein Ei geworden. Aber gut, stellt euch vor, das wäre der Kuchen. Wie oft meine Mutter gefragt hat, Wilhelm, willst du mal den Kuchen schneiden? Und ich habe das dann so ganz genau gemacht. Erst mal gezählt, wie viele sind wir? Damit auch jeder genau gleich viele Stücke bekommt. Und dann habe ich immer erst einmal so in der Mitte durchgeschnitten. Und dann, je nachdem, wie viele wir waren, und dann habe ich vielleicht nochmal so durchgeschnitten, und dann, vielleicht habe ich aus diesem dann drei Teile gemacht, möglichst alle gleich groß. Wenn eins größer war, das wollte ich dann natürlich haben. Gut. Ihr wisst jetzt, auf was ich hinaus will. Ein Sektor ist ein Ausschnitt vom Ganzen. Das Stück hier, dieses Kuchenstück, ist Kuchen, ist echter Kuchen. Aber das ist nicht der Kuchen, sondern nur ein kleines Stück vom Kuchen. Jetzt wissen wir alle, was ein Sektor ist. Wenn ein großes Fest war, wenn Geburtstag war, dann hat meine Mutter Torte gebacken. Und das konnte sie sehr gut. Jetzt male ich hier mal so eine Torte auf. Damals war das bei uns so, wenn meine Mutter sie geschnitten hat, dann hat sie hier in der Mitte immer so eine kleine Torte gehabt. Und dann wurde die ganze Torte auch so in Stücke geschnitten. Und in der Mitte war so ein kleines, rundes Stück. Da hat man sich dann immer drüber gefreut. Wer bekommt das Stück aus der Mitte? Ich will damit etwas ganz Wichtiges sagen. Ihr Lieben, stellt euch einmal vor, wir würden die Bibel so aufteilen. Das ganze Wort Gottes. Die Bibel spricht zum Beispiel über Taufe, ja? Taufe ist ein Thema der Bibel. Die Bibel spricht über Abendmahl. Die Bibel spricht über gute Werke. Und so weiter und so weiter. Es gibt ja so viele, viele Themen in der Bibel. Die Bibel spricht über Israel. Die Bibel spricht über Krankenheilung. Und so weiter. Wenn ein Mensch gerettet werden will für die Ewigkeit, haben wir vorhin gesehen, wenn ein Mensch für die Ewigkeit gerettet werden will, braucht er Jesus. Wie kommt ein Mensch auf die andere Seite, indem er sich bekehrt und Jesus Christus annimmt und dadurch wiedergeboren wird? Wenn wir nun hier, ich komme zurück zum Kreis, die Bibel einmal so einteilen wie einen großen Kuchen, und in diesem Kreis ist die ganze biblische Botschaft, dann ist die Mitte Jesus Christus. Wer gerettet werden will, muss Jesus Christus annehmen. Und zwar durch Bekehrung und Wiedergeburt. Wenn jemand aus der ganzen Bibel nur diese Mitte hat, er ist nicht getauft, er war nie beim Abendmahl, er hat nie ein gutes Werk getan, er hat nie etwas über Israel gehört. Er hat nie gehört, dass in der Bibel etwas über Krankenheilung steht. Er hat nie etwas gehört über Gemeinde. Das alles ist ihm völlig unbekannt. Irgendwo auf einer Insel im Busch aufgewachsen. Todkrank. Und jetzt kommt ein Missionar zu ihm. Er spricht mit ihm über Sünde. Er spricht mit ihm über die Liebe Gottes. Und dieser todkranke Mann sagt, ich möchte gerettet werden. Dann wird der Missionar ihm nicht sagen, jetzt musst du gute Werke tun. Er wird ihm nicht sagen, jetzt musst du einige Vorträge über Israel hören oder dies oder das oder jenes, sondern wird der Missionar ihm sagen, du musst Jesus annehmen. Jesus ist der Erretter. Und dann fragt er, ja, und wie geht das? Ja, du musst dich bekehren. Du musst deine Sünde zu Jesus bringen im Gebet. Dann nimmt er sie dir weg. Das ist Bekehrung. Und dann musst du Jesus aufnehmen im Glauben. Dann wirst du ein Kind Gottes. Dann wirst du wiedergeboren. Wenn er das tut, dieser Mann, wenn er das tut, wird er gerettet von einer Minute auf die andere. Und wenn er in der nächsten Minute stirbt, ist er gerettet für alle Ewigkeit. Hat nie etwas von Israel gehört, hat nie etwas von Gemeinde gehört, hat nie etwas von Taufe oder Abendmahl gehört. Er ist gerettet, weil er sich bekehrt hat, weil er Jesus angenommen hat, weil er wiedergeboren ist zu einer lebendigen Hoffnung. Ich hoffe, dass ich das so jetzt erklärt habe, dass alle es verstehen. Für die Errettung ist nur die Mitte nötig. Du brauchst Jesus, eine klare Bekehrung und Wiedergeburt, und dann bist du gerettet für alle Ewigkeit. Aber die meisten Menschen werden nach ihrer Bekehrung nicht gleich entrückt. Die meisten Menschen sterben nicht gleich nach ihrer Bekehrung, sondern das Leben hier auf der Erde geht noch ein paar Wochen oder ein paar Jahre oder sogar noch etwas länger weiter. Und darum möchte Gott, dass der sich bekehrt hat, der wiedergeboren ist, jetzt Gottes Gedanken kennenlernt, Gottes Wort liest, Gottes Heilsplan kennenlernt. Und jetzt liest er das alles, jetzt erfährt er das alles, jetzt hört er das alles. Wenn der Mann da draußen auf der Insel noch länger lebt, dann wird der Missionar ihm etwas von der Taufe erzählen und er wird sich taufen lassen. Er wird ihm das Abendmahl erklären und dann wird er zum Abendmahl gehen. Er wird ihn einladen zur Gemeinde und dann wird er in die Gemeinde gehen und wird mitarbeiten. Er wird ihm sagen, dass es Gott gefällt, wenn wir gute Werke tun. Gute Werke tut man ja nicht, um gerettet zu werden, sondern gute Werke tut man aus Liebe zu Jesus. Und jetzt fängt er an, gute Werke zu tun und so weiter. Und dann liest er in der Bibel, wenn wir krank sind, dürfen wir zu den Ältesten gehen, damit sie mit uns beten. Und wie manch einer hat dadurch schon Hilfe und Heilung empfangen. Das sind alles so Themen in der Bibel. Aber das kommt alles nach der Bekehrung, nach der Wiedergeburt. Vorher haben diese Dinge überhaupt keinen Wert. Denn gerettet werden wir nicht dadurch. Gerettet werden wir nur dadurch. Ihr Lieben, und jetzt folgt er mal ganz gut mit. Ich hoffe, dass wir es alle verstehen und dass wir es nie mehr vergessen. Ich nehme ein Beispiel aus unserem natürlichen Leben. Es gibt für unseren Körper zwei ganz große Gefahren. Die eine Gefahr, dass wir unserem Körper etwas vorenthalten, etwas nicht geben, was er unbedingt braucht. Zum Beispiel Sauerstoff. Wenn der Körper keinen Sauerstoff mehr bekommt, dann stirbt er ganz schnell. Wenn er keine Flüssigkeit mehr bekommt, wir können nicht lange ohne Flüssigkeit leben. Wir können eine ganze Zeit ohne Essen leben, aber ohne Trinken nicht sehr lange. Wenn wir dem Körper etwas Lebenswichtiges vorenthalten, ist das sehr gefährlich. Es gibt eine andere Gefahr, dass wir unserem Körper etwas zuführen, was er nicht vertragen kann. Und genauso ist das auch im Geistlichen. Es gibt für unsere Seele zwei ganz große Gefahren. Entweder, dass wir ihr etwas vorenthalten, was sie unbedingt braucht zur Rettung, oder dass wir ihr etwas zuführen, was für sie gefährlich ist. Und genau das ist das, was die Sekten tun. Das ist so etwas Trauriges. Ich hoffe, dass wir heute Abend etwas davon verstehen. Weißt du, was die Sekte tut? Die Sekte nimmt sich einen Teil, einen Sektor aus der Bibel heraus. Die Mitte berührt sie gar nicht. Sie nimmt sich einen Sektor aus der Bibel heraus, zum Beispiel hier Krankenheilung. Und dann fügt sie in der Regel hier ein Stück dazu. Und dann gibt es die seltsamsten Lehren, was ich da nicht schon alles gehört habe. Du kannst sogar zu einem Heiler gehen, der dich bespricht. Und bei der Besprechung sogar die drei höchsten Namen gebraucht. Und es kommt dir vor, als wäre das etwas Christliches. Der hat sogar da irgendwo an einer Stelle gesagt, im Namen des Vaters und des Sohnes und des Heiligen Geistes. Der hat vielleicht sogar ein Christusbild in seiner Praxis an der Wand hängen. Er hat so ein bisschen aus der Bibel herausgenommen. Vielleicht erwähnt er sogar irgendeine Bibelstelle. Und dann kommt er mit seinen unbiblischen Methoden und Praktiken. Und so macht er die Leute gesund. Und die Leute meinen, das hätte etwas mit Gott zu tun. In Wirklichkeit holt dieser Mann seine Kräfte nicht von Gott, sondern mit dämonischen Kräften heilt er die Menschen. Ich habe Leute kennengelernt, die haben so verdrehte Ansichten über Israel. Wenn die den Mund öffnen, reden sie über Israel. Das ist ein großes Thema in der Bibel. Aber wir dürfen nichts, aber auch gar nichts über Israel lehren, was nicht in der Bibel geschrieben steht. Was es da in manchen Köpfen für Vorstellungen, für Theorien gibt und so weiter. Und dann wird mit einem Mal dieser Israel-Fan ein Sektierer. Es gibt Menschen, die haben Lehren, was man alles tun muss, um ins Reich Gottes zu kommen. Die Bibel spricht über gute Werke, aber da wird alles Mögliche, da musst du Reisen machen, Wallfahrten und dies und das und jenes tun und da was kaufen und da was spenden und dies machen, damit du mit dem lieben Gott in Ordnung kommst. Alles Dinge, die nirgends in der Bibel geschrieben steht, und das, was eigentlich in der Bibel steht, das lehren sie nicht. Ich habe noch nie einen Zeugen Jehovas getroffen, der bekehrt und wiedergeboren ist. Noch nie einen getroffen. In Minden war ein Gemeindeältester, der bekam Besuch von einem Zeugen Jehovas. Er kam in die Haustür, wollte ihm das Reich Gottes verkündigen. Und dann hat dieser Mann gesagt, oh, da möchte ich auch hin. Da möchte ich auch hin. Komm so rein. Er wusste, wer dieser Mann war, aber jetzt wollte er ihn testen. Komm so rein zum Reich Gottes. Da möchte ich auch. Und dann kam der Zeuge Jehovas rein mit seinen Büchern und ja, und dann hat dieser Mann gesagt, also ich bin ja so froh, dass ich Jesus gefunden habe, dass ich bekehrt bin, dass ich wiedergeboren bin und dass ich einmal im Reich Gottes sein möchte. Ach, das freut mich, dass Sie auch ins Reich Gottes wollen. Kommen Sie doch, wir gehen jetzt erstmal auf die Knie und danken erstmal dem Herrn Jesus dafür, dass er sein Blut vergossen hat für unsere Sünde, dass er für uns gestorben ist, weil er uns lieb hat. Kommen Sie, wir wollen erst einmal dem Herrn Jesus dafür danken. Der Zeuge Jehovas stand da und hat gesagt, das habe ich noch nie gemacht. Der Mann war schnell wieder auf den Füßen und stand vor ihm und sagt, wie bitte? Sie wollen anderen Leuten vom Reich Gottes erzählen? Und Sie haben noch nie Jesus gedankt, dass er für Sie gestorben ist? Dass er sein Blut für Sie vergossen hat? Sie haben noch nie Jesus gedankt für die Errettung? Sind Sie überhaupt gerettet? Sagen Sie mal, sind Sie bekehrt? Sind Sie wiedergeboren? Haben Sie Heilsgewissheit? Steht Ihr Name im Buch des Lebens? Der Zeuge Jehovas wusste überhaupt nicht, wovon der sprach. Dabei sprach er nur über die Bibel, sprach über das zentrale Thema. Das Gespräch ging dann bald zu Ende. Ihr Lieben, das ist so etwas Furchtbares. Die Zeugen Jehovas haben sogar eine ganze Menge Sektoren aus der Bibel. Es gibt Zeugen Jehovas, die reden mehr über die Bibel als manch ein Pfarrer. Es gibt Zeugen Jehovas, die kennen sich in der Bibel aus und die haben so viele biblische Wahrheiten da herausgenommen. Aber zu diesen biblischen Wahrheiten haben sie ihre eigenen Theorien da hinzugefügt und sie lehren Dinge, die nirgends in der Bibel geschrieben stehen. Und das ist das Furchtbare. Das Eigentliche, das Zentrum haben sie nicht. Nehmen einige Sektoren der Bibel und fügen dann ihre eigenen Theorien dazu. Ich kam irgendwo in ein Haus, die Leute waren neuapostolisch. Ich sah das gleich, weil das bei den Neuapostolischen hängt immer das Bild des Stammapostels an der Wand. Und damals war noch der Stammapostel Bischof in Aktion. Das war ja ein ganz schlimmer Bursche. Der Stammapostel Bischof hat gelehrt, dass er nicht sterben wird. Dass er nicht sterben wird bis zur Wiederkunft Jesu. Und dass er dann die 144.000 Auserwählten dem wiederkommenden Herrn Jesus entgegenführen wird. Und das haben die Neuapostolischen alle geglaubt. Und sein Bild hing da an der Wand. Und damals war ich noch nicht Prediger, noch in meinem früheren Beruf. Ich hatte da zu tun. Und dann sah ich das Bild und dann sagte ich, oh, der Stammapostel. Und die Frau sagt, oh, sind Sie auch neuapostolisch? Dann habe ich gesagt, oh nein, zum Glück nicht. Oh, schade. Und da hat die Frau gesagt, wir sind so, so froh, dass wir diese Bewegung kennengelernt haben. Wir sind so froh darüber. Die Frau sagt, mein Bruder zum Beispiel, der wäre ewig verloren, wenn wir nicht die Neuapostolischen kennengelernt hätten. Und ich fragte, was war denn mit Ihrem Bruder? Ja, mein Bruder war ein ganz furchtbar gottloser Mann. Und er ist an der Ostfront im Krieg umgekommen. Ein ganz gottloser Mann. Aber jetzt haben wir die Neuapostolischen kennengelernt und jetzt haben wir ihn versiegeln lassen. Das kann man ja. Man kann ja die schon tot sind, die kann man ja anschließend noch versiegeln lassen. Wenn sie versiegelt sind, dann sind sie auch gerettet für die Ewigkeit. Eine schöne Sache, oder? Eine so unbiblische Lehre. Das hat nun mit biblischer Verkündigung wirklich nichts zu tun. Und diese Tausende und Abertausende von Menschen sind glücklich darüber, dass sie versiegelt wurden und das ganze Umfeld, das, was die Bibel eigentlich darüber zu sagen hat, haben sie überhaupt nicht verstanden. Das sind Nöte, das sind himmelschreiende Nöte. Was hab ich diskutiert mit Mormonen? Ich hatte einmal eine Zeltevangelisation, da stand unser Zelt ganz in der Nähe eines Mormonentempels in der Schweiz. Und jeden Abend waren Mormonen da, die wollten mit uns diskutieren. Und wir haben diskutiert bis in die Nächte hinein. Sie glauben, dass so wie wir heute sind, so war Gott mal. Und so wie Gott heute ist, so werden wir einmal sein. Sie lehren da eine interessante Evolution und so weiter. Also wir haben diskutiert und ich konnte nur die Hände über den Kopf zusammenschlagen, wie man so etwas glauben kann. Wenn diese Leute einmal wirklich die Bibel lesen würden, müssten ihnen eigentlich die Augen aufgehen. Aber sie haben nicht nur die Bibel, sondern neben der Bibel ihre seltsamen Lehrbücher und davon sind sie gefangen. Die Anthroposophen habe ich vorhin schon kurz erwähnt, christliche Wissenschaft. Man muss darüber lesen, ich habe ja nicht Zeit, zu all diesen Bewegungen mehr zu sagen, der Abend ist schon gleich rum. Die christliche Wissenschaft ist nicht christlich. Sie ist wirklich nicht christlich und schon gar nicht wissenschaftlich. Sie trägt diesen Namen ganz zu Unrecht. Heute haben wir es mit allerlei Jugendreligionen zu tun. Ich habe jetzt auch keine Zeit mehr darüber zu sagen. Ganz neu kommt jetzt der Hexenkult wieder auf. Es dauert nicht mehr lange, dann sind wir wieder da, wo wir einmal im Mittelalter waren. Und wer weiß, ob es nicht eines Tages wieder Hexenverbrennungen geben wird. Aber das wäre auch ein extra Thema. Wie viele Leute beschäftigen sich mit Esoterik. Alles, was unter dieser Fahne fährt, das ganze Gebiet von New Age und so weiter, das alles kommt aus dieser Ecke. Und es ist so traurig, es ist so schlimm, dass auch eine ganze Menge Pfarrer sich für gewisse Dinge öffnen. Sie haben einfach den falschen Beruf gewählt. Sie sollten es eigentlich wissen, aber irgendwie sind sie da sehr, sehr gleichgültig. Ich habe neulich irgendwo evangelisiert, da hatte der Pfarrer sein Kirchgemeindehaus zur Verfügung gestellt, machte transzendentale Meditation und so weiter. Und das alles in kirchlichen Räumen. Es ist beinahe unbegreiflich, aber so ist es heute. Was moderne Theologen sich heute alles leisten an Gruppendynamik und so weiter, das alles hat wirklich nichts mit Bibel zu tun. Ich habe vor einiger Zeit in Österreich evangelisiert. In Österreich sind ja fast alle Leute katholisch, 95% oder 98%. Und wir hatten fast nur Katholiken in der Stadthalle und viele waren da, viel mehr als heute Abend hier. Und jeden Abend gab es heiße Diskussionen, auch mit Nonnen und Priestern. An einem Abend saß ich oder in einer Nacht, lange nach Mitternacht, noch mit einem Dorfpriester zusammen und wir redeten miteinander. Und dann fragte ich den Priester, sagen Sie mal, lesen Sie auch Messen für Verstorbene? Und dann sagte er, ja, natürlich, sicher, jede Woche. Und dann fragte ich, ja, was versprechen Sie sich davon? Für was ist das gut? Und jetzt hört, der Priester hat mir gesagt, das ist der größte Unsinn, den es gibt. Habe ich richtig gehört? Das ist der größte Unsinn, den es gibt. Und ich frage, was kostet denn so eine Messe? So 70 Schilling. Für so einen armen Bergbauern, ganz schöne Summe. Und ich fragte ihn, warum tun Sie das? Und er sagt, ja, ich kann doch gar nicht anders. Sonst könnte ich nicht Priester sein. Das ist bei uns einfach so und die Leute erwarten das. Wenn man sich das vorstellt, was heute alles gemacht wird, bis hinein in unsere Kirchen. Und ich staune manchmal darüber, was auch in manchen Freikirchen schon läuft. Was manche Freikirchler alles mitmachen. Und überhaupt keine Bedenken haben bei ihrem Yoga-Kurs. Und ich bin davon überzeugt, es gibt kein Yoga, das nicht schon in der ersten Stufe mit dämonischen Mächten zu tun bekommt. Das ist einfach nicht anders möglich. All diese Dinge, die hier draußen herum uns Hilfe versprechen, die sollten wir ganz gründlich unter die Lupe nehmen. Was ist eigentlich Wahrheit? In der Bibel steht, der ganze Inhalt deines Wortes ist Wahrheit. Gott will, dass allen Menschen geholfen werden und dass sie zur Erkenntnis der Wahrheit kommen. Es könnte vielleicht jemand sagen, ja, aber die haben doch alle die Bibel. Der ganze Inhalt deines Wortes ist Wahrheit. Die Neuapostolischen haben doch auch die Bibel. Ihr Lieben, das ist ja gerade das Unheimliche an der Sache. Der Teufel ist doch nicht so doof, dass er seinen Leuten ein Buch in die Hand drückt, wo drauf steht, Vorsicht, Gift. Er will die Leute ja alle einen Bogen drum machen. Sondern seine Leute kommen mit der Bibel. Seine Leute kommen mit der Bibel unterm Arm. Aber sie kommen nicht nur mit der Bibel, sondern sie kommen auch gleichzeitig noch mit dem Wachturm. Sie kommen gleich noch mit dem Buch Mormon. Die Bibel ist ja in Wirklichkeit nur ein Vorwand, um die Leute zu fangen. Die Leute sollen den Eindruck haben, das kommt von Gott. Der kommt ja mit der Bibel. Und dann legt man die Bibel auf die Seite und dann kommt das Buch Mormon mit dieser dämonischen Lehre, mit dieser teuflischen Lehre. Nicht die Verspottung des Wortes Gottes ist das Gefährlichste, sondern das Schlimmste ist die Entstellung der Bibel. Ein Mensch, der die Bibel verspottet, ja, das sehen wir sofort, der kommt nicht von Gott. Aber wenn jemand mit der Bibel kommt und dann die Bibel entstellt und verdreht, dann wird es für uns ganz gefährlich. Der Teufel kennt die Bibel und der Teufel gebraucht die Bibel als Waffe. Einige von euch kennen die Geschichte, wie der Teufel Jesus verführen wollte. Als er Jesus versuchte, da hat er einige Male zu Jesus gesagt, es steht doch in der Bibel. Es steht doch geschrieben. Und dann wollte er Jesus verführen. Aber Jesus kannte die Bibel auch und hat dann wieder mit der Bibel geantwortet und hat gesagt, und es steht geschrieben. Du sollst Gott, deinen Herrn, nicht versuchen. Und so weiter. Der Teufel kennt die Bibel und gebraucht sie als Waffe. Die Sektierer, ich sag's noch einmal, die Sektierer verkündigen zum Teil viele biblische Wahrheiten. Sie benutzen die Bibel, um damit die Leute zu fangen. Aber sie bleiben nicht dabei, dann kommt das Gift hinterher. Stell dir einmal vor, eine Frau würde ihrem Mann Essen bereiten, eine gute Suppe, so wie er sie gern mag, so wie er sie schon oft gegessen hat und die ist ihm immer gut bekommen. Und jetzt macht sie ihm wieder diese Suppe, die er so gern mag. Er kommt nach Hause, die Suppe steht schon bereit und sie sagt, guten Appetit. Und er isst diese Suppe. Genauso wie sonst, genauso gut wie sonst. Aber diesmal hat sie, stell dir vor, angenommen, in diese Suppe einige Tropfen Gift hineingetan. Sie will ihren Mann umbringen. Der Mann isst die Suppe. Das Gift ist geruchlos, geschmacklos, aber die Wirkung ist unheimlich. Der Mann isst diese Suppe und es dauert ungefähr 10 Minuten und da geht es los. Furchtbare Krämpfe. Der Mann fängt an, sich zu winden, ruft den Arzt, was ist bloß los? Der Arzt kommt dann auch tatsächlich. Aber als der Arzt das Haus betritt, ist der Mann längst tot. Woran ist er gestorben? Nicht an der Suppe? Nicht an der Suppe, die Suppe war gut, aber in der Suppe war Gift und daran ist er gestorben. Woran gehen Menschen zugrunde und ewig verloren? Nicht an der Bibel, die auch in den Sekten da und dort gebraucht wird, sondern an den Zutaten gehen sie zugrunde. Und darum, weil sie das, um was es eigentlich geht, nicht haben. Oh, das ist so schlimm. Wie viele Menschen, die eine Bibel zu Hause haben. Ja, wie viele Menschen, die so die Bibel sogar ab und zu lesen. Und wie viele Sektierer, die ihre Bibel sogar studieren, haben das, um was es eigentlich geht, nie erlebt. Bekehrung und Wiedergeburt. Ihr Lieben, das ist das Entscheidende. Und wer das nicht hat, der kann das Reich Gottes nicht sehen. Achtung, Lüge mit Wahrheit verbunden ist Lüge im Quadrat. Lüge mit Wahrheit verbunden ist ein Trichter der Hölle. Und wie viele Menschen gehen daran zugrunde. Und eigentlich arbeiten alle Sekten mit dieser Methode. Mag sein, dass jemand heute Abend ein bisschen enttäuscht ist. Vielleicht innerlich fast böse ist. Warum sind sie so eng? Warum sind sie so streng? Warum sind sie nicht etwas großzügiger? Warum so intolerant? Ich möchte euch etwas lesen aus der Bibel. Ganz am Ende der Bibel, auf der letzten Seite, sagt Jesus, ich bezeuge.
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1: Das ärgerliche Kreuz in der Verkündigung des Paulus. Und ich lese zu Beginn 1. Korinther 1, Vers 18, da schreibt Paulus an die Korinther: Denn das Wort vom Kreuz ist denen, die verloren gehen, Torheit. Uns aber, die wir errettet werden, ist es Gottes Kraft. Die zweite Stelle, 1. Korinther 1, Vers 23. Wir predigen aber Christus als gekreuzigt, den Juden ein Ärgernis und den Nationen oder den Heiden eine Torheit. Es gab vor etwa 100 Jahren einen Evangelisten hier in Deutschland, Fritz Binde, vielleicht den älteren Geschwistern noch dem Namen nach bekannt. Der war viele Jahre unterwegs mit dem Zelt in der deutschen Zeltmission, hat manche Bücher geschrieben, einige gibt es inzwischen auch wieder in neuer Auflage. Der schrieb einmal über das Kreuz: Vielleicht ist mit nichts in der Welt eine solche Heuchelei getrieben worden wie mit dem Kreuz. Den einen ist es ein ehernes Götzenbild geworden, den anderen ein magisches Wunderzeichen, den dritten ein flammendes Kampfzeichen, den vierten ein kostbares Schmuckzeichen, den fünften ein schwarzes Trauerzeichen, den sechsten ein verhasstes Ärgernis. Doch ist es weiter nichts als der Galgen, an dem damals die Sklaven zu Tode gebracht wurden und an den man auch den erwählten Knecht Gottes, Jesus Christus, unter die Übeltäter rechnete und für nichts achtete. Das ist eine treffende Beschreibung, wie heute unsere Zeitgenossen das Kreuz mit allen möglichen Dingen verbinden und doch kaum eine Ahnung haben von dem, was wirklich auf Golgatha geschehen ist. Ich war vor einigen Wochen in China, in Wenzhou. Das ist eine Stadt, die nennt man das Jerusalem von China, weil dort von den etwa 7 Millionen Einwohnern mit Umfeld, man schätzt, etwa 20-30% wiedergeborene Christen sind, die dort in den Hausgemeinden sich versammeln. Bei Gebet für die Welt steht sogar 30%. Ich schätze, das ist nicht ganz so viel, aber es ist schon ganz enorm. Also diese Stadt ist bekannt für viele Christen, die aktiv sind und die dann auch ausschwärmen in die umliegenden Länder, gerade die islamischen Länder, um als Geschäftsleute nicht nur alle möglichen Sachen anzubieten, sondern auch das Evangelium weiterzutragen. Deswegen das Jerusalem von China. Ich war auch dann im August in dieser Stadt und ich hatte vorher hier in der deutschen Presse gelesen, vielleicht habt ihr davon auch gehört, dass eine neue Welle der Verfolgung in China beobachtet wird. Und da hat man geschrieben, man würde die Kreuze von den Kirchen entfernen. Und das war für mich natürlich jetzt sehr spannend. Und ich wollte mal sehr darauf achten, wie es nun wirklich da ist mit den Holzkreuzen auf den Kirchendächern. Und als ich dann vom Flughafen in Wenzhou in Richtung Stadtmitte fuhr, da beobachtete ich tatsächlich, dass auf den Kirchtürmen der Dreiselbstkirche, das ist die staatlich genehmigte offizielle christliche Kirche in China, da standen zwar die Türme und die Häuser, die fallen schon auf in den Wohngebieten, weil sie relativ groß sind und hohe Türme haben. Tatsächlich, die waren alle abrasiert oben, die Kreuze waren entfernt. Dann habe ich versucht, mit vielen Brüdern zu sprechen, sowohl aus den Hauskirchen als auch aus der Dreiselbstkirche, auch mit den Pastoren dort. Und da hat sich Folgendes dann herausgestellt. Und zwar der Gouverneur oder der Chef dieser Provinz ist natürlich kein Christ, sondern ist ein Kommunist, laut Papier. Echte Kommunisten gibt es in China so gut wie gar nicht mehr, sind ja alles Kapitalisten, das wissen wir. Aber sie haben alle noch ihr Parteibuch und stehen stramm, wenn der Nationaltag da ist oder was weiß ich. Auf jeden Fall, dieser neue Provinzfürst, der hat doch tatsächlich festgestellt, dass das Kreuz auf diesen hohen Kirchtürmen höher steht als die rote Flagge mit den gelben Sternen der kommunistischen Partei. Und da hat er sich gesagt, das darf doch wohl nicht wahr sein. Also der hat überhaupt nichts gegen Jesus oder gegen die Bibel, sondern die Partei muss doch vom Weiten zu sehen sein, die rote Fahne, und deswegen müssen die Kreuze abrasiert werden. So, wie haben die Christen reagiert? Die haben tatsächlich geglaubt, es würde jetzt ein Angriff auf das Kreuz Christi gemacht. Was haben sie also gemacht? Sie haben alle stramm gestanden, als dann die Feuerwehr und Polizei kamen. Und als sie dann den Kirchturm bestiegen, um dann das Kreuz abzusäbeln, da haben die sich angelegt und haben sich geschlagen und gekloppt mit den gehorsamen Staatsdienern, die das taten, was ihr Chef befohlen hat, nämlich das Kreuz da oben zu entfernen. Die haben sich geprügelt. Und dann, in anderen Fällen, haben sie dann Schweigemärsche gemacht, sind also, ich weiß nicht, 10 oder 20 Mal um die Kirche rumgegangen, schweigend, um da zu protestieren. Und da stellt sich mir natürlich die Frage, sieht so unser Glaubenskampf aus? Geht es darum, dass wir hier ein Symbol verteidigen? Müssen wir einen neuen Kreuzzug starten gegen diejenigen, die etwas gegen dieses Symbol haben? Und wenn man China ein bisschen kennt und auch die Chinesen, dann wisst ihr, was das bei denen Größe eine große Rolle spielt. Und deswegen die Wolkenkratzer in Shanghai, die werden immer höher, weil immer jemand da ist, der neu investiert, der muss noch 10 Meter höher sein wie der andere. Und dieses Denken steht dahinter. Also dieser Mann hat gar nichts gegen das Kreuz und es ist nicht die Rede von einer Christenverfolgung, sondern da geht es nur darum, dass das Statussymbol der Kommunisten doch vom Weiten zu sehen ist. Das ist schade, wenn man die wirkliche Bedeutung des Kreuzes so missversteht. Und deswegen darf ich heute etwas sagen, ist ja nicht so ein tolles Thema, das ärgerliche Kreuz in der Verkündigung des Paulus. Ich möchte das in 3 Punkten versuchen anzudeuten. Ist natürlich ein Thema, da könnte man und müsste man viel mehr drüber sagen. Erstens das Kreuz aus der Sicht der Zeitgenossen Jesu. Zweitens das Kreuz aus der Sicht der Humanisten und Ästheten. Und drittens das Kreuz in der Verkündigung und im Leben des Apostel Paulus. Also zuerst einmal ein paar Gedanken über das Kreuz aus der Sicht der Zeitgenossen unseres Herrn. Das ist uns jetzt bekannt, was ich sage, das kann ich auch kurz machen. Diese grauenvolle Hinrichtungsart, wo die Gekreuzigten manchmal tagelang dort am Kreuz hingen, unter wahnsinnigen Schmerzen dort geschrien haben, bis sie irgendwann dann einmal bewusstlos wurden und dann die Soldaten kamen, um ihnen dann mit einer Keule die Knie da zu zerschmettern, dass ihr Körper dann vorne in den Sand flog und sie erstickten. Das war keine Erfindung der Römer, sondern, das kann man nachlesen in historischen Büchern, das hatten die Römer übernommen von den Karthagern. Und die Karthager, die waren in dem Glauben, wie auch heute manche einfältige Deutsche, dass die Erde heilig ist und dass man deswegen einen Verbrecher, der übelst gesündigt hat oder sich vergangen hat, den darf man nicht in die Erde betten zur Beerdigung. Er würde ja diese heilige Mutter Erde verunreinigen. Und deswegen hat man sich etwas ausgedacht, wie gehen wir um mit den Kadavern von diesen Übeltätern? Wir erfinden diesen Kreuzestod, das heißt, man heftet die Menschen oder die Verbrecher an dieses Kreuz, an Händen und Füßen, festgenagelt. Und wenn sie dann gestorben sind, dann dürfen oder dann können die ganzen Geier und andere Viecher kommen und dann den Kadaver auffressen, sodass dieser Leib eben nicht die heilige Erde verunreinigt. Und ich denke, das ist eine ganz tiefe Symbolik, die wir uns merken sollten. Das war also der Ursprung, soweit wir wissen, von diesem Kreuzestod. Da werden Menschen hingerichtet, die so abartig schlimm sind, die dürfen wir noch nicht einmal beerdigen hier auf dieser Erde, dann würde unsere Erde verunreinigt werden. Nun, die Römer, die haben sich da wahrscheinlich keine Gedanken darüber gemacht, sondern die fanden das sehr praktisch und abschreckend, Kreuze aufzurichten, um dort politische Gegner oder wen auch immer zur Abschreckung hinzurichten. Das ist also so in etwa das Kreuz, damals das Kreuz der Zeitgenossen unseres Herrn Jesus. Und deswegen finden wir damals wie heute das Kreuz als ein Ausdruck größter Schande und Verachtung. Und dieses Kreuz, auch das Kreuz der Römer und das Kreuz auf Golgatha, ist ja nur ein Ausdruck davon, dass sie geschrien haben ein paar Stunden vorher, hinweg, hinweg, kreuzigt ihn. Da steht im griechischen Grundtext das Wort sogar, nimm weg, das heißt, wir können den Mann nicht mehr sehen. Für den gibt's nur noch einen Ort und das ist das Kreuz. den wollen wir hier auf der Erde nicht. Und deswegen, mit anderen Worten, geh zurück von dahin, wo du gekommen bist. Und so hing dann der Jesus dort zwischen Himmel und Erde, könnte man sagen, verachtet und verlassen von den Menschen, ausgestoßen wie ein Aussätziger. Und der Himmel hatte sich verschlossen, das haben wir eben auch sehr, sehr eindrücklich und deutlich gehört. Für diesen Mann, Jesus aus Nazareth, gibt es keinen Platz hier auf dieser Erde. Und deswegen erhöht an das Kreuz auf dem Hügel Golgatha, man könnte sagen eine Müllkippe, ein unreiner Ort, für alle vom Weiten sichtbar, als Ausdruck ihrer Wertschätzung in Anführungszeichen. Da wurde erfüllt, was wir in Jesaja 53 in diesem ergreifenden Kapitel lesen, Vers 3. Er wurde für nichts geachtet. Und wenn wir dann den Herrn Jesus sehen, dort an diesem Kreuz erhöht zwischen Himmel und Erde, dann gehen unsere Gedanken sicherlich ab und zu diesem Nachtgespräch mit Nikodemus, wo der Jesus diesem Obersten der Juden, diesem Lehrer Israels sagte, erinner dich, du kennst doch die Bibel, gleich wie Mose in der Wüste die Schlange erhöhte. Also muss auch der Sohn des Menschen erhöht werden, damit jeder, der an ihn glaubt, diesem verworfenen, verachteten, ausgestoßenen nicht verloren geht, sondern ewiges Leben habe. Johannes 3, Vers 16, den wir alle gut kennen. Das Kreuz ist wirklich auch den Juden ein Ärgernis, eine unglaubliche Sache. Nikodemus hat es damals nicht verstanden, aber wie schön, dass wir ihn später am Kreuz oder unter dem Kreuz sehen. Und da sind ihm diese Worte sicher in Erinnerung gekommen. Er hat den Gekreuzigten beobachtet und dort unter dem Kreuz bekennt er sich zu ihm. Das war das Kreuz Jesu aus der Sicht der Zeitgenossen. Dann kommen wir zum zweiten Punkt, das Kreuz aus der Sicht der Ästheten, der Idealisten und Humanisten. Und ich habe mal ein paar Zitate rausgesucht, um mal deutlich zu machen, wie man in der Vergangenheit, gerade unter den Philosophen und Dichtern hier in Deutschland, über das Kreuz geurteilt hat. Ein paar Zitate. Heinrich Heine, der ja als Spötter gut bekannt ist, dem wird folgendes Gedicht zugeschrieben. Ich habe die Quelle nicht so ganz entdecken können. Nur mir kein Kreuz aufs Grab gesetzt, sei es Holz, sei es Eisen oder Stein. Stets hat's die Seele mir verletzt, dies Marterbild voll Blut und Pein. Dass eine Welt so gottbeseelt, so voller Wonne um und um, zu ihres Glaubens Symbolum sich einen Galgen hat erwählt. Also der hat sich maßlos darüber geärgert und gesagt, auch wenn manche behaupten, er hat sich am Ende seines Lebens noch bekehrt, darüber kann man sich auch streiten, wenn ich beerdigt werde, nur ja kein Kreuz, das ist doch ein Galgen. Der hat es richtig verstanden und er wollte damit nichts zu tun haben. Und er konnte nicht verstehen, dass es Menschen gibt, die gottbeseelt sind und die dem Kreuz solch einen Wert zuschreiben. Goethe, der hat einmal geschrieben, unter anderem, war übrigens auch ein kannte die Bibel recht gut, hat sie auch oft zitiert, aber mit dem Kreuz konnte er überhaupt nichts anfangen. Er nannte das Kreuz das leidige Marterholz, das widerwärtigste unter der Sonne. Das war ihm etwas Widerwärtiges, unglaublich, er so als Humanist, als Idealist. Die Freude der Christen oder die Dankbarkeit der Christen für das Kreuz auf Golgatha zu sehen. Er schreibt an anderer Stelle, vieles kann ich ertragen. Die meisten beschwerlichen Dinge duld ich mit ruhigem Mut, wie es ein Gott mir gebeut. Wenige sind mir jedoch wie Gift und Schlange zuwider. Vier, Doppelpunkt, Rauch des Tabaks, das können viele von uns nachempfinden. Wanzen, können wir alle nachempfinden. Knoblauch, kann ich nachempfinden. Und Kreuz, nachempfinden. Knoblauch, kann ich nachempfinden. Und Kreuz,

kurz vor seiner geistigen Umnachtung das Buch geschrieben, Der Antichrist, Fluch auf das Christentum. Ich zitiere ein paar Sätze daraus. Gott gab seinen Sohn zur Vergebung der Sünden als Opfer, das Schuldopfer, und zwar in seiner widerlichsten, barbarischsten Form, das Opfer des Unschuldigen für die Sünde der Schuldigen. Welch schauderhaftes Heidentum! Das Kreuz als Erkennungszeichen für die unterirdischste Verschwörung, die es je gegeben hat, gegen Gesundheit, gegen Schönheit, gegen Wohlgeratenheit, gegen Tapferkeit, gegen Geist, gegen Güte, gegen das Leben selbst. Und dann endet er diesen Ausbruch von Hass. Ich heiße das Christentum den einen großen Fluch, die eine innerlichste Verdorbenheit, den einen großen Instinkt der Rache, dem kein Mittel giftig, heimlich, unterirdisch, klein genug ist. Ich heiße das Kreuz den einen unsterblichen Schandfleck der Menschheit. Das Kreuz ist ein Ärgernis. Dann zwei Zeitgenossen, und auch das ist recht interessant. Einmal Uta Ranke-Heinemann, ich nehme an, den Lehrern hier, die anwesend sind und einigen sich ein bisschen mit der Geschichte auskennen, ist sie gut bekannt, geboren 1927 als Tochter von dem Bundespräsidenten, den damaligen Gustav Heinemann. Und wer sich ein bisschen auskennt, weiß, dass der Gustav Heinemann ein guter Freund war von Pastor Wilhelm Busch, oft im Weigelhaus war. Auf der Beerdigung von Wilhelm Busch habe ich ihn noch gehört, wie er Bibelverse in die Menge gerufen hat. Also ein ganz frommer Mann, auch wenn er politisch nicht unbedingt so unser Anliegen vertreten hat. Er war derjenige, der als Justizminister übrigens auch die Abschaffung der Nicht-Todesstrafe, der Homosexualität, aber der Strafbarkeit abgestellt hat. Aber unbedingt ein gläubiger Mann, ein Mann, den, wie wir annehmen können, in der Ewigkeit wiedersehen werden, hatte auch eine sehr nette, liebe Frau, hatte dann diese Tochter, Uta. Ja, sie hat in jungen Jahren, das schreibt sie ganz offen, viele Lieder mit ihrer Mutter gesungen, fromme Lieder. Dann hat sie Theologie studiert, ich glaube 13 Semester, ist dann zum Katholizismus konvertiert und weil sie unwahrscheinlich begabt war, wurde sie weltweit die erste Frau, die als Professorin einen Lehrstuhl für katholische Theologie besetzt hat. Am Kriegsende, als die Bomben aufs Ruhrgebiet hagelten, da hat sie dann Zuflucht gefunden bei Rudolf Bultmann. Der hat sie aufgenommen und monatelang hat sie dort gelebt und ist von ihm auch begeistert worden. Ganz interessante Zitate. Und dann wurde ihr nach dem Krieg der Lehrstuhl für katholische Theologie entzogen, weil sie die Jungfrauengeburt des Herrn Jesus geleugnet hat. Und dann, und das wissen auch manche noch, hat sie kandidiert zum Bundespräsidenten gegen ihren Neffen Johannes Rau, hat dann aber haushoch verloren. Und sie war, das ist auch interessant, das wusste ich bisher nicht, sie war während ihrer Studienzeit ein Mitstudent von Josef Ratzinger, dem späteren Papst Benedikt den 16. Hat mit ihm gemeinsam zusammengesessen. Sie schildert, wie die beiden dort an der Uni sich sehr geschätzt haben, unterhalten haben, ausgetauscht haben und so weiter und so weiter. Hat dann aber später nach seiner Papstwahl keine freundlichen Worte mehr für ihn gefunden. Und diese Uta Ranke-Heinemann hat unter anderem geschrieben, die Bibel ist nicht Gottes, sondern Menschenwort. Dass Gott in drei Personen existiert, ist menschlicher Fantasie entsprungen. Jesus ist Mensch und ist nicht Gott. Maria ist Jesu Mutter und nicht Gottes Mutter. Dazu mal recht. Gott hat Himmel und Erde geschaffen. Die Hölle haben die Menschen hinzuerfunden. Sechstens, es gibt weder Erbsünde noch Teufel. Und dann kommt's. Siebtens, eine blutige Erlösung am Kreuz ist eine heidnische Menschenopferreligion nach religiösem Steinzeitmuster.

0: Was muss diese Frau erlebt haben, dass sie zu solch einer Aussage kommt? Also eine Frau, die in jungen Jahren einen pietistischen, erwecklichen Frömmigkeitsstil kennengelernt hat. Und ihr, soweit ich weiß, letztes bekannte Buch, was sie geschrieben hat, Nein und Amen, Abschied vom traditionellen Christentum, da schreibt sie dann drin, und so bin ich fortgegangen von dem Gott mit blutigen Händen, der seinen einzigen Sohn für uns opferte, und wandte mich ab von den Theologen, ihrer Verstandesfeindlichkeit und ihren grausamen Märchen und glaubte ihnen nicht mehr. Diese Frau lebt noch. Können wir auch für beten, dass sie vielleicht in ihren letzten Monaten und Jahren den Blick geöffnet bekommt für das Kreuz auf Golgatha. Dann ein zweiter Zeitgenosse, Joachim Karl. Ich weiß nicht, ob ihr das Buch von ihm gelesen habt, das vor vielen Jahren geschrieben worden, hochinteressant, vom Elend des Christentums. Plädoyer für eine Humanität ohne Gott. Auch eine interessante Lebensgeschichte. In jungen Jahren hat er Heuchelbach-Traktate verteilt. Watzlawick und Emmer. Dann wurde er durch sein Studium Humanist und Philosoph, hat er erst Theologie studiert, auch promoviert, ist dann aus der evangelischen Kirche ausgetreten, wurde dann überzeugter Marxist bis 1989. Da war für ihn dann auch Ende, ist jetzt Atheist. Und er schreibt, was ist das Kreuz überhaupt anderes als der Inbegriff sadomasochistischer Schmerzverherrlichung. Ich habe leider sein Buch nicht mitgebracht, das kann man schon am Cover sehen, wie dieses Kreuz für ihn ein furchtbares Ärgernis ist. Und er benutzt seine Sprachgewalt in diesem Buch, um dieses Kreuz und diesen Jesus und dieses Christentum wirklich in den Dreck zu ziehen. Aber auch interessant, genau dieser Mann trifft sich einmal im Monat mit einem bekannten Evangelisten, der gleichzeitig im Vorstand der Deutschen Evangelischen Allianz ist, Jürgen Mette, vielleicht habt ihr von dem gehört, trifft sich mit ihm in einem Café und schlürft mit ihm Kaffee und diskutiert mit ihm. Auch für diesen Mann dürfen wir beten, dass er vielleicht durch diese regelmäßigen Begegnungen und wie ich hörte, ich habe gestern noch einen Brief von Jürgen Mette bekommen, hat mir das nochmal bestätigen lassen, stimmt das überhaupt? Hat er tatsächlich Heuchelbach-Traktate in jungen Jahren verteilt? Jawohl, hat er. Und er schrieb mir, dass dieser Mann offen wird fürs Evangelium. Wäre wunderbar. Ein ärgerliches Kreuz. Was ist die Ursache dieser radikalen Ablehnung und dieser Abscheu vor der blutigen Erlösung am Kreuz? Warum diese Verachtung, Verspottung der stellvertretenden Sühne des Sohnes Gottes? Das haben diese Philosophen gut verstanden. Nun, ich denke, das stellvertretende Opfer unseres Herrn am Kreuz ist das vernichtende Urteil Gottes über den humanistischen Glauben an das Gute im Menschen. Und davon hat ja Goethe und Nietzsche vor allem dann auch ja gepredigt und das haben sie verinnerlicht und wir kennen ja diese Gedanken von ihnen. Und das steht ja im krassen Gegensatz zu dem, was wir im Neuen Testament lesen über den Menschen.
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0: Ich zitiere den Apostel Paulus in Römer 3, Vers 10, wo er einen Psalm aufgreift, Psalm 14, da ist kein Gerechter, auch nicht einer. Da ist keiner, der verständig ist. Da ist kein einziger, der Gott sucht. Alle sind abgewichen. Sie sind allesamt untauglich geworden. Da ist keiner, der Gutes tut. Da ist auch nicht ein einziger. Und das haben diese Männer und Frauen auch gekannt, diese Verse. Und das hat sie zum Schäumen gebracht. Das ist doch nicht wahr, das darf doch nicht wahr sein, dass ich, edler, guter Mensch, unter diesem Urteil stehe. Das Opfer des reinen, unschuldigen Sohnes Gottes für den schuldigen, verlorenen Sünder ist der Dolchstoß für jede Form der Selbstgerechtigkeit, der Selbsterlösung und des Stolzes der Menschen, der meint, keine Vergebung, Erlösung, Stellvertretung nötig zu haben. Wenn wir wissen wollen, wie Gott Sünde beurteilt und wie schlimm in Gottes Augen Sünde ist, ja, dann müssen wir ans Kreuz sehen oder auf das Kreuz sehen, was dort mit unserem Herrn Jesus geschehen ist. So schlimm ist Sünde, dass der unschuldige Sohn Gottes, und es gab keine andere Möglichkeit, stellvertretend sterben muss. Und das möchte der Humanist und der Idealist natürlich niemals akzeptieren. Gottes Heiligkeit und Gerechtigkeit, die ein blutiges Opfer, die Strafe für Sünde fordert und ewige Verdammnis für zeitliche Sünde, ist für den natürlichen, durch Sünde verblendeten Verstand des Menschen ein unzumutbarer Skandal, ein Ärgernis. Und das absolute, unumstößliche Gesetz Gottes im Alten Neuen Testament, ich zitiere, ohne Blutvergießen gibt es keine Vergebung, zeigt den einzigen Weg der Erlösung durch Stellvertretung. Und da ist ein Gott, ich zitiere, mit blutigen Händen, der seinen einzigen Sohn für uns opferte, für jeden Humanisten ein grausames Märchen. Heine hat gespottet, das kennen die meisten von uns, Gott vergibt, denn das ist sein Geschäft. So stellen sich viele Menschen, wenn überhaupt, Gott als den lieben Gott vor, der großzügig und verständnisvoll die Sünden der Menschen nicht ankreidet. Aber das ist nicht so. Gott konnte eben nicht ohne weiteres vergeben, ohne ein Opfer. Gottes Gerechtigkeit fordert Genugtuung. Ich zitiere Paul Humburg, einer der Väter des CVJM hier in Westbund, Pastor in Wuppertal-Barmen, ein Mann, der in der Bekenntniskirche damals unter den Nazis wirklich für die Wahrheit des Kreuzes und des Evangeliums gekämpft hat und der seine Konfirmanden laut aufsagen ließ, es gibt keinen lieben Gott. Das war mutig. Der schreibt einmal, für diese Spannung hat freilich nur der Verständnis, der weiß, wie schwer die Sünde wiegt in Gottes Augen, der sich auch seine Gedanken über die Sünde zurechtrücken lässt durch Gottes Offenbarung. Die Tatsache des furchtbaren Abstandes zwischen Gott und dem Sünder wird nur der einsehen empfinden, der den Fluch und das Elend der Sünde in seinem eigenen Leben erfahren hat. Ein solcher Mensch kann es nicht mehr leicht nehmen mit der Sünde. Sie ist ihm nicht nur ein Zu-Kurz-Kommen, nicht nur ein Fehler. Und solange wir noch nicht über der Sünde den bitteren Schmerz empfinden, aus dem die bittere Flut uns zu den Augen steigt, solange sind wir unfähig, in dieses Geheimnis einzudringen. Wir brauchen wirklich geöffnete Augen, eine Offenbarung Gottes, um zu erkennen, wie schlimm Sünde ist. Martin Luther schreibt in seinen Heidelberger Thesen 1518, für den Empfang der Gnade ist nur der tauglich, der völlig an sich selbst, seinem Willen und Werk verzweifelt und seine ganze Zuversicht auf Christus setzt. Hoffentlich wird man das wiederholen in 2 Jahren. 500 Jahre Reformation. Und damit kommen wir zum 3. Punkt, das Kreuz im Leben und in der Verkündigung des Apostel Paulus. Ich zitiere noch einmal 1. Korinther 1, Vers 18, wo Paulus den Korinthern schreibt, denn das Wort vom Kreuz ist denen, die verloren gehen, Torheit. Uns aber, die wir errettet werden, ist es Gottes Kraft. Ein Vers vorher hat er über seinen Auftrag Folgendes gesagt, in Vers 17, Christus hat mich nicht ausgesandt zu taufen, sondern das Evangelium zu verkündigen. Nicht in Redeweisheit, damit das Kreuz nicht zunichte gemacht werde. Und in Vers 23 noch einmal, wir aber predigen Christus als gekreuzigt, den Juden ein Ärgernis und den Nationen eine Torheit. Nun wissen wir alle, dass der Apostel Paulus der einzige unter den Aposteln war, der hochgebildet und philosophisch geschult war. Dazu auch rhetorisch begabt und trainiert, wie aus der Predigt vor Festus und Agrippa in der Apostelgeschichte 26 deutlich wird. Ich erinnere euch an den Statthalter Festus, der auf die Predigt des Paulus reagiert, und zwar mit lauter Stimme, wie die Bibel berichtet. Du bist von Sinnen, Paulus. Die große Gelehrsamkeit bringt dich zum Wahnsinn. Mit anderen Worten, bei aller Gelehrsamkeit, die dich nicht leuchten kann, du redest Schwachsinn, du spinnst. Und der anwesende König Agrippa reagierte mehr auf die Rhetorik des Paulus. Es fehlt nicht viel und du überredest mich, Christ zu werden. Er war so gepackt von der Redebegabung des Paulus, dass er fast überredet wurde, auch Christ zu werden. Aber dieser Apostel Paulus, er vertraute nicht auf seine Redekunst und auch nicht auf seine Bildung und Logik, sondern auf Gottes Kraft, die in der Verkündigung des Kreuzes und der Stellvertretung unseres Herrn Jesus Christus dort am Kreuz liegt. Der Wirkungsprediger Spurgeon hat einmal ganz kurz mit einem Satz Glaube definiert und schreibt, Glaube ist geheiligter Menschenverstand. Und das finde ich sehr gut. Glaube ist nicht Dummheit. Glaube schließt den Verstand nicht aus, sondern er ist geheiligter Menschenverstand. Er bezieht sich auf Gott in seiner Größe und dann wird auch alles in unserem Denken logisch. Was für den unerlösten, unerleuchteten Verstand eine Torheit oder ein Paradoxum ist, ist für den, der Gott einkalkuliert in sein Denken, eine göttliche Logik. Das ist Glauben. Und diese Tatsache, die Paulus vertreten hat, bekannt hat, gepredigt hat, diese Tatsache sollte auch unsere Evangelisation, unser Zeugnis in Wort und auch in Form prägen. Übrigens, da liegen eine Menge Bücher von Tozer, kostenlos. Es lohnt sich, den zu lesen. Der hat auch wirklich das Ärgernis des Kreuzes verstanden. Ich zitiere ihn. Wir, die wir das Evangelium bezeugen und predigen, dürfen uns nicht als Public Relations Agenten verstehen, die den Auftrag haben, zwischen Christus und der Welt ein gutes Verhältnis herzustellen. Wir dürfen uns nicht einbilden, gesandt zu sein, Christus der Hochfinanz, den Medien, der modernen Erziehung oder der Welt schmackhaft zu machen. Wir sind keine Diplomaten, sondern Propheten. Und unsere Botschaft ist kein Kompromiss, sondern ein Ultimatum. Das, finde ich, sind kernige und deutliche Worte. An anderer Stelle schreibt er, der Versuch, einen gemeinsamen Boden für die Botschaft des Kreuzes und die Überlegungen der gefallenen Menschen zu finden, kann nur zu verdorbenen Denken, zu einem bedeutungslosen Kreuz und zu einem kraftlosen Christentum führen. Ich wünschte, wir würden uns alle diese Verse hinter die Ohren schreiben. Das ist so. Und alle Versuche heute, das Kreuz angenehm zu machen oder das Ärgernis des Kreuzes auszublenden, sind eigentlich nur lächerlich und kraftlos. Und ich zitiere Søren Kierkegaard, den bekannten Philosophen und auch überzeugten Christen. Und das sind auch ziemlich herausfordernde Sätze. Wahr ist, das Christentum soll folgendermaßen dargestellt werden. Und darin liegt die Möglichkeit des Ärgernisses. Doppelpunkt. Falls nicht das Sündenbewusstsein einen Menschen treibt, so muss ein Mensch verrückt sein, um sich mit dem Christentum einzulassen. Es muss ein Ende gemacht werden mit dem weichlichen Geschwätz davon, dass Christentum die tiefste Sehnsucht befriedige und so weiter. Nein, nur Kampf und Not eines geängstigten Gewissens können einem zu dem Wagnis helfen, mit dem Christentum etwas zu tun haben zu wollen. Sonst ist es zum Ärgernis und soll zum Ärgernis sein. Dieser Mann hat auch die Bedeutung des Kreuzes sehr, sehr gut verstanden. Wir glauben oft, das Wort von dem altrauen Kreuz durch Abschwächung oder Zutaten veredeln oder für den modernen oder postmodernen Menschen akzeptabel oder aufwerten zu können. Das sieht in der Praxis so aus, wenn ein bekannter Politiker bekennt, dass er auch die Bibel liest oder auch an die Ewigkeit glaubt, wenn ein bekannter Popsänger Amazing Grace singt, dieses schöne Lied von der Gnade Gottes, wenn ein Nobelpreisträger an Gott als Schöpfer glaubt, wenn ein berühmter Mathematiker wie Blaise Pascal Jesus als seinen Heiland bekennt, wenn der Borussia-Trainer Jürgen Klopp, möge er gewinnen gegen die Bayern, gelegentlich betet, wenn wir diese bekannten Persönlichkeiten anführen und zitieren, um das Kreuz und den Glauben an den Gekreuzigten attraktiv zu machen, dann haben wir die Weisheit Gottes überhaupt noch nicht begriffen. Wir glauben, wenn wir diese Leute zitieren, ja, das würde den Herrn groß machen, dass der Herr sich doch geehrt fühlen müsste, wenn diese Leute an ihn glauben. Das Umgekehrte ist der Fall. Wenn wir dagegen von einer alten Bordellmutter hören in Berlin, die auf ihrem Sterbebett die Hände faltet und mit letzter Kraft ihre letzten Worte betet, habe ich Unrecht heute getan, sieh es, lieber Gott, nicht an. Deine Gnade und Christi Blut macht ja allen Schaden gut. Dann ahnen wir etwas von der Kraft des Evangeliums, das von Sünde erlöst, von der Macht Satans befreit und zum Leben in Gottes Gegenwart in alle Ewigkeit befähigt. Das leidige Marterholz, das widerwärtigste unter der Sonne, so Goethe, war der Lebensinhalt und Verkündigungsinhalt des Apostel Paulus. Und das hat auch sein Leben geprägt, das Verständnis des Kreuzes. Und deswegen dieser wunderbare Vers, einer der wenigen, die ich auswendig kenne, Galater 6, Vers 14. Von mir aber sei es ferne, mich zu rühmen, als nur des Kreuzes unseres Herrn, durch den oder durch das, kann man beides übersetzen, mir die Welt gekreuzigt ist und ich der Welt. Welch ein wunderbares Bekenntnis. Von mir sei es ferne, mich zu rühmen, als nur des Kreuzes unseres Herrn, durch den mir die Welt gekreuzigt ist und ich der Welt. Für Paulus gab es keine Schnittmenge mit dem Denken, der Gesinnung und der Lebensweise der gottlosen Welt. Diese Welt hatte seinen Erlöser, seinen Heiland gekreuzigt. Und das bedeutete ihm, dass diese Welt für ihn unter dem Urteil Gottes stand und er selbst auf der Seite des Gekreuzigten, des Rausgeworfenen, dem sein Leben gehörte. Ihm war es eine Ehre und auch ein Ruhm, für den von der Welt verworfenen Gekreuzigten zu leben und zu sterben. Und den eingebildeten Christen in Korinth, die eine Vorliebe für Philosophie und Rhetorik hatten, für äußeren Glanz, Anerkennung und Reichtum, stellte Paulus sich und die Apostel vor mit den Worten aus 1. Korinther 4, wir sind Narren um Christi willen. Ihr seid klug in Christus. Wir schwach, ihr stark, ihr herrlich, wir verachtet. Ein Abschaum aller bis jetzt. Und diese Worte haben keinen wehleidigen Unterton, sondern für Paulus und die Aposteln war es wirklich eine Ehre, die Verachtung der Welt mit ihrem gekreuzigten und auferstandenen Herrn zu teilen. Erinnern wir uns, sie fühlten sich gewürdigt, für den Namen des Herrn Schmach zu leiden. Da sind wir so weit weg von. Aber wenn wir das Kreuz verstanden haben, was das Kreuz bedeutet, ja, dann kann doch diese Welt, und damit meine ich nicht die Schöpfung, sondern das verdorbene Denken dieser Welt, das kann uns doch nicht imponieren und davor müssen wir uns doch nicht verbeugen. Isaac Watts, dieser puritanische Dichter vieler schöner Kirchenlieder, schreibt in einem seiner Lieder, in einem Vers: Schau ich zu deinem Kreuze hin, wo du für mich gestorben bist, zu Schaden wird, was sonst Gewinn, was einst mein Stolz gewesen ist. Ich schließe mit einem Zeugnis einer Russin, Polina Skakunova, wenn ich das richtig ausspreche. Hat mich tief beeindruckt. Sie lebte in der Zeit vor des Zweiten Weltkrieges in Russland. Sie gehörte aus Überzeugung zur Partei der Gottlosen. Sie war überzeugte Atheistin. Mit ihrem Mann reiste sie umher und hielt dann Vorträge, antichristliche Vorträge. Und ihre Parole war: Wir brauchen keinen Gott und wir und ich lebe, wie ich will. Und ich lasse mir von keinem Gott etwas vorschreiben. Und dann geschah das Unfassbare für sie. Ihr Mann starb plötzlich. Beerdigung. In der Nacht nach dem Begräbnis hört der Friedhofswärter, wie das in Russland damals üblich war, der wohnte in der Nähe des Friedhofs, einen Schuss, läuft instinktiv nach draußen, woher der Schuss gekommen ist, und er sieht, wie diese Paulina, die Frau des Verstorbenen, auf dem Grab liegt, auf diesen Blumen, Blut überströmt, eine Pistole in der Hand, hat sich in die Schläfe geschossen. Aber sie hat nicht gut getroffen. Nur die beiden Augen waren blind. Er hat sofort Krankenhaus angerufen. Ich weiß nicht, wie lange sie im Krankenhaus war. Ihr Leben wurde gerettet. Und dann sagte sie: Ich konnte nicht leben, wie ich wollte, aber ich werde sterben, wie ich will. Dann hat sie in der folgenden Zeit alles versucht, sich durch Gift umzubringen, sich die Adern aufzuschlitzen, sich vor den Zug zu schmeißen, und jedes Mal wurde sie im letzten Moment gerettet. Und dann kamen ihre Parteifreunde der Gottlosen und sagten: Hör mal, Paulina, du musst mal auf andere Gedanken kommen, jetzt denk nicht so viel zurück und an deinen Mann und an Sterben, sondern du musst wieder eine Aufgabe haben, fang doch an zu schreiben, du bist doch begabt. Schreib was gegen die Christen. Lass deine Wut raus. Und dann haben sie ihr vorgeschlagen, sie soll doch mal die Christen besuchen und wollte sie dahin führen. Und zwar das Gebetshaus der Evangelium-Baptisten in Novosibirsk. Und dann hat sie so spöttisch gesagt: Na ja, gut, dann werde ich über sie lachen. Und sie war sehr begabt darin, Gedichte zu schreiben für den Atheismus, für die Gottlosigkeit, und hatte dann sich gut gerüstet. Und sie betritt dann diesen Raum. Sie kann nicht sehen, aber sie kann gut zuhören. Und wir werden durch ganz schlichte, einfache Christen die Person Jesu und das Kreuz Christi vorgemalt. Und das war mit dem Moment ihrer Bekehrung. Überführt vom Gottesgeist. Und dann hat sie ihre Intelligenz eingesetzt und ihre letzten Kräfte, die sie hatte, um Gedichte zu schreiben über die Schönheit des Herrn Jesus, über das Werk des Kreuzes und den Wert des Kreuzes. Ihr wurde die Rente entzogen, sie bekam ihre Wohnung entzogen und sie hat sich dann auf den Weg gemacht, ist in die Straflager gegangen. Georgi Wiens berichtet das, von dem habe ich dieses Zeugnis, der jahrelang dort gesessen hat, wie diese Frau dann meist von jungen Brüdern begleitet durch den Schnee stapfte, um dort den Gefangenen das Evangelium deutlich zu machen, ihre Lieder, ihre Gedichte aufzusagen und vorzusagen. Ja, und dann eines Tages im Jahr 1939 kam sie nicht mehr aus dem Gefängnis raus. Man hat sie dort verhaftet. Man weiß gar nicht, wann und wo sie gestorben ist. Sie tauchte nie wieder auf. Aber ihre Gedichte, die werden heute noch gelesen und gesungen. Ist es nicht wunderbar, wie der Geist Gottes einen Menschen überführen kann von Sünde, von Gericht und von dem Wert des Kreuzes? Schenke der Herr, dass wir alle dieses Altrauerkreuz oder den Gekreuzigten vor allem lieben, loben, ehren.

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1: Nichts für schwache Nerven. Ein Blick in die Zukunft von William MacDonald. Vorwort von Andreas Lindner. Der 11. September hat gezeigt, wie schnell ein einziges Ereignis die Welt verändern kann. Prognosen deuten auf weitere Veränderungen und riesige Umwälzungen. Stehen wir am Vorabend des Dritten Weltkrieges? Was wird noch auf uns zukommen? Mit Antworten auf diese Fragen wird manipuliert, verführt und viel Geld gemacht. Seit der Katastrophe von New York werden nicht nur weitere Vorhersagen, sondern auch viele Verschwörungstheorien verbreitet. Beunruhigend daran ist, wie wenig Wahrheit sie enthalten und wie gerne sie geglaubt werden. Q33NY soll die Flugnummer von einem der gekaperten Flugzeuge sein, die am 11. September verwendet wurden. Angeblich entdeckte man, wer hinter dem Anschlag steckte. Man gab Q33NY in MS Word ein, wählte die Schriftart Wingdings und vergrößerte auf 48 Punkte. Plötzlich erschien ein Flugzeug, zwei Türme, ein Totenkopf und ein Davidstern. Aber in Wirklichkeit existiert diese Flugnummer überhaupt nicht. So eine Meldung ist kein harmloser Gag, sondern ein Versuch, gegen die Juden zu hetzen. Solche Theorien sind gefährlich wie Fehlprognosen, weil sie nicht den Tatsachen entsprechen und weil sie zu falschen Aktionen auffordern. Welche Aktionen sind denn gefragt? Das versucht jeder herauszufinden. Die Menschen sind auf der Suche nach Lösungen für die Politik, die Geschäftswelt, Familie und, wenn es einmal still ist, für das eigene Herz. Die Fragen bleiben. Was ist die Lösung der drohenden Konflikte? Freie Marktwirtschaft? Demokratie? Bildung? Wissenschaft? Unterhaltung? Flucht in die Einsamkeit vor dem Bildschirm? Politiker und Manager lassen sich für viel Geld von Wahrsagern beraten. Horoskope werden erstellt. Wissenschaftler liefern Prognosen. Zukunftsforscher geben ihre Ratschläge. Aber die Zukunft bleibt verborgen. Im Internet schoss Nostradamus nach dem 11. September auf Platz 1 von den meistgesuchten Begriffen. Auch das hilft nicht weiter, denn Popularität geht nicht immer Hand in Hand mit Realität. Die Wahrheit solcher Vorhersagen wird sich herausstellen. Da sie sich widersprechen, können ja nicht alle richtig sein. Eine hilfreiche Quelle in Sachen Zukunft ist die Bibel. Sie schlägt keinen Gewinn aus ihren Zukunftsprognosen. Der Autor erhält keinen Lohn und verdient nichts an den Filmrechten, obwohl viele Klassiker auf den Berichten und Vorhersagen der Heiligen Schrift beruhen. Die Ereignisse der Vergangenheit und Zukunft werden verständlich beschrieben. Wir lesen von Entrückung, großer Trübsal, Weltfrieden, der Wiederherstellung aller Dinge und vom Strom des Lebens. Der alte Lebensraum wird nicht nur verbessert und repariert, sondern es kommt ein neuer Himmel und eine neue Erde. Don Collier schreibt darüber, dieses Buch hat uns viel zu sagen über heute und morgen. Zu seinen Zukunftsforschern gehören Jesaja, Jeremia, Hesekiel, Daniel, Sacharja, Johannes und Jesus selbst. Unerschrocken sagten sie die Zeit voraus, in der wir uns jetzt befinden, und die Zeiten, die noch vor uns liegen. Sie setzen sich wachen Geistes mit den gleichen moralischen Phänomenen auseinander, die uns den AIDS-Terror eingebracht haben, sowie die staatlich geförderte Ermordung von zigtausend Babys pro Tag und eine Scheidungsrate von 50%. Hatten die Zukunftsforscher in der Bibel recht? Welches Zeugnis kann man ihnen ausstellen? Die Bibel ist 3500 Jahre alt. Diese Zeit reicht, um ihre prophetischen Aufzeichnungen einer Prüfung zu unterziehen. In dieser Hinsicht nannte sie Wilbur Smith das bemerkenswerteste Buch, das je entstanden ist. Sie enthält Prophezeiungen über viele Nationen, aber auch über Israel, Einzelpersonen, Städte und vor allem auch über Christus. Kein anderes Buch kann eine solch große Anzahl von Prophetien aufweisen, die vorhergesagt und dann erfüllt worden sind. Thomas Urquhart betonte, dass Prophezeiungen in der Bibel sich nicht mit einem einzigen Merkmal einer Person oder eines Ortes begnügen. Sie geben uns ein Merkmal nach dem anderen. sodass sie zusammen das eigentliche Bild ergeben. Wenn nur ein oder zwei Eigenschaften in Erfüllung gingen, könnten es die Leute dem Zufall zuschreiben. Aber wenn viele Beschreibungen buchstäblich in Erfüllung gehen, ist es unlogisch, das dem Zufall in die Schuhe zu schieben. Soweit das Zitat. Die beeindruckendsten Prophezeiungen der Bibel, die sich schon erfüllt haben, beschreiben das Leben Jesu Christi. Sie haben sich in allen Einzelheiten genauso zugetragen, wie sie mehrere Jahrhunderte vorher von den Propheten aufgeschrieben worden sind. Auf diese Weise haben sich über 100 Vorhersagen im Leben Jesu erfüllt. Zufall? Der Wissenschaftler Peter Stoner hat in seinem Buch Science Speaks dargelegt, wie hoch die mathematische Wahrscheinlichkeit ist, dass sich auch nur 8 der Prophezeiungen im Leben eines Menschen erfüllen. Er sagt, wir sehen also, dass die Chance der Erfüllung aller 8 Prophezeiungen in einem beliebigen Menschen 1 zu 10 hoch 17 ist. Stoner vergleicht damit die Menge der Dollarmünzen, die man braucht, um den Staat Texas 60 Zentimeter tief zuzudecken. Eine Münze wird markiert und mit den anderen vermischt. Dann erhält ein Blinder den Auftrag, Texas zu durchwandern und eine Münze zu ziehen. Die Chance, dass er die markierte Münze zieht, ist die gleiche, als wenn alle 8 Voraussagen über Christus sich im Leben einer Person erfüllen. Die Zuverlässigkeit der Voraussagen der Bibel hat sich also erwiesen. Da die Voraussagen über die Vergangenheit schon eingetroffen sind, liegt es nahe, dass sich auch die über die Zukunft noch erfüllen werden. Deshalb soll die Heilige Schrift auch eine Richtlinie in Sachen Zukunft sein. Wenn wir uns damit beschäftigen, werden wir feststellen, dass diese Zukunft schon begonnen hat. Soweit Andreas Lindner. Was steht uns bevor? Zurzeit liest und hört man zunehmend von Begriffen wie Harmagedon, Dritter Weltkrieg, Weltuntergang, Jüngstes Gericht, Wiederkunft Christi. In welcher Reihenfolge werden sich all diese Dinge in der Zukunft abspielen? Fahrplan in die Zukunft. Es muss gar nicht sein, dass über das uns bevorstehende Zweifel, Verwirrung und Missverständnisse herrschen. In der Bibel finden wir ein klares und exaktes Panoramabild von der Zukunft. Hier sind beispielsweise 7 Hauptereignisse, die eintreten werden. Nach ihrer Aufzählung werden wir jedes einzeln im Detail betrachten. Die Entrückung der Gemeinde, die Zeit der Trübsal, das zweite Kommen Christi, die 1000-jährige Herrschaft Christi, das Ende der jetzigen Welt, der neue Himmel und die neue Erde, das Gericht vor dem großen weißen Thron. Auf einmal nicht mehr da sein, die Entrückung. Was ist die Entrückung? Es ist die Zeit, wenn Christus vom Himmel herabkommen wird in unsere Atmosphäre. Alle, die im Glauben an ihn gestorben sind, werden mit verklärten Leibern aus den Gräbern auferstehen. Auch alle lebenden Gläubigen werden verklärte Leiber bekommen. Miteinander werden sie emporgehoben werden, um in der Luft dem Herrn zu begegnen und mit ihm zum Himmel zurückzukehren. Das ist das nächste Ereignis in Gottes prophetischem Plan. Die Bibel gibt uns noch andere Informationen über die Entrückung. Sie ist sicher. Christus, der Sohn Gottes, sagte, ich werde zurückkommen. Nichts ist so sicher wie sein Wort. Sie ist bedrohlich nahe. Das bedeutet, dass sie jederzeit stattfinden könnte. Niemand weiß Tag oder Stunde. Keine einzige Prophetie müsste vorher noch in Erfüllung gehen. Noch nie in der Weltgeschichte haben so viele Dinge auf sein unmittelbar bevorstehendes Kommen hingedeutet. Sie wird eine Überraschung sein. Es gehen ihr keine Zeichen voraus. Sie wird gerade dann geschehen, wenn die Menschen am wenigsten danach Ausschau halten. Sie wird sich plötzlich ereignen. Die Bibel sagt, dass in einem Moment das Ganze vorbei sein wird, in einem Augenblick. So wird die Welt nicht mitbekommen, was passiert ist. Deshalb wird oft von der heimlichen Entrückung gesprochen. Sie wird ein Zeitpunkt der Trennung sein. Genauso wie ein Magnet Metallstücke von Hobelspänen trennt, wird das Kommen Christi die Gläubigen von Ungläubigen trennen. Nur die, welche in Christus sind, ob lebendig oder tot, werden zum Himmel gezogen. Alle Ungläubigen werden zurückbleiben. Die Entrückung wird für viele die Möglichkeit der Errettung beenden. Die, welche das Evangelium gehört und abgelehnt haben, werden dann lieber der Lüge des Antichristen glauben, nämlich, dass er Gott sei. Keine Zeit für schwache Nerven, die Trübsal. Auf die Entrückung folgt die Zeit der Trübsal. Weil dann alle Gläubigen weg sind, wird sich der Zustand auf der Welt rapide verschlechtern. Die Trübsal ist eine Periode von 7 Jahren, wobei sich die Not auf der Erde immer mehr zuspitzt. Die Schlagzeilen werden voll sein von Nachrichten über Kriege, Hungersnöte, Seuchen, Erdbeben, Anarchie und Gewalttaten. In dieser ganzen Zeit wird Gott seinen Zorn ausgießen über eine Welt, die seinen Sohn verworfen hat. Es wird noch nie dagewesene Umwälzungen in der Natur geben, furchtbare Katastrophen und erschreckendes Unheil. Hagel und Feuer mit Blut vermischt werden auf die Erde fallen. 1/3 des Meeres wird zu Blut werden und 1/3 der Lebewesen im Meer wird sterben. 144.000 Juden glauben an Jesus als ihren Messias und werden Gottes Beauftragte sein, das Evangelium vom Reich Gottes zu predigen. Sie werden die Menschen zum Glauben an den Herrn Jesus aufrufen, damit diese bei der Wiederkunft Christi in sein Reich eingehen. Einige Juden und Heiden werden den Herrn Jesus als Heiland aufnehmen und hart verfolgt werden. Die Generation der Trübsal wird den Aufstieg des Antichrists erleben, ein mächtiger Weltbeherrscher, der sich gegen Christus stellen und verlangen wird, anstelle von Christus angebetet zu werden. Es wird gesetzlich vorgeschrieben sein, dass alle das Zeichen des Tieres, 666, tragen müssen. Wenn sie nicht einwilligen, werden sie weder kaufen noch verkaufen können. Viele werden den Märtyrertod erleiden. Die letzten 3,5 Jahre sind unter dem Namen Große Trübsal bekannt. Das wird die schlimmste Zeit der Unruhen, Verfolgungen und Leiden sein, die die Welt je gekannt hat oder kennen wird. Wenn die Tage nicht verkürzt würden, würde kein Mensch gerettet werden. In dieser Zeit wird die Schlacht von Harmagedon fallen. Harmagedon ist jedoch nur eine von mehreren Schlachten. In einer anderen Schlacht wird eine einmarschierende Armee aus dem Norden, auf den Bergen Israels, eine vernichtende Niederlage durch die Hände des Herrn erfahren. Liegengelassene Munition wird für Israels Städte 7 Jahre lang Heizmaterial liefern. Es wird 7 Monate in Anspruch nehmen, all die menschlichen Überreste im Tal Hamon-Gog zu begraben. In einer anderen Schlacht werden die Pferde bis zum Zaumzeug im Blut warten. Die Lage wird so entsetzlich sein, dass Menschen die Berge anflehen werden, auf sie zu fallen, um sich vor dem Angesicht des einen, der auf dem Thron sitzt, zu verbergen. 1/3 der Menschheit wird mit einem Mal umkommen. Die, welche den Antichrist anbeten, werden mit ekligen, bösartigen Geschwüren bedeckt sein. Blut wird die Flüsse und Quellen verseuchen. Die Menschen werden vor Schmerzen ihre Zungen zerbeißen. Durch eine gestörte Sonneneinstrahlung werden schwere Hautverbrennungen entstehen. Hagelsteine, die 100 Pfund wiegen, werden auf die Erde krachen. Es wird eine Zeit ungemilderten Schreckens und Entsetzens sein. Den Menschen wird vor Angst das Herz versagen. Völker werden vor Kummer erstarren. Die Menschen werden zu den Bergen fliehen, um dort Zuflucht zu suchen. Aber es wird kein Entrinnen geben. Nirgends wird ein Versteck sein. In Matthäus 24,44 heißt es, darum seid auch ihr bereit, denn des Menschen Sohn wird kommen zu einer Stunde, da ihr es nicht meinet. Es ist schön, einen guten Bekannten zu treffen. Sein zweites Kommen. Vor dem zweiten Kommen Jesu wird es am Himmel Zeichen geben. Die Sonne wird verfinstert werden. Der Mond wird nicht mehr scheinen, Sterne werden vom Himmel fallen und Planeten ihre Bahn verlassen. Das wird gewaltige Naturkatastrophen auf der Erde auslösen. Dann wird der Menschensohn mit Macht und großer Herrlichkeit erscheinen, auf einem weißen Pferd reitend und den Titel tragend König der Könige und Herr der Herren. Sobald seine Füße den Ölberg berühren, wird der Berg erzittern und sich spalten. Sein Erscheinen wird auf der ganzen Welt zu sehen sein. Es heißt in der Bibel, gleich wie der Blitz ausfährt von Osten und scheint bis gen Westen, also wird die Ankunft des Sohnes des Menschen sein. Seine Heiligen werden mit ihm kommen, all die, die an den Herrn geglaubt haben, von der Morgendämmerung menschlicher Geschichte an. Der erste Punkt seiner Tagesordnung wird die Vernichtung seiner Feinde sein. Wie der Apostel Paulus schreibt, wird er kommen in flammendem Feuer, wenn er Vergeltung übt an denen, die Gott nicht kennen und an denen, die dem Evangelium unseres Herrn Jesus Christus nicht gehorchen. Die Menschen werden ewige Strafe leiden, Zerstörung, weg vom Angesicht des Herrn und von der Herrlichkeit seiner Macht. Wenn er alle Feinde entfernt haben wird, wird er sein Königreich auf dieser Erde aufrichten. Siehe, er kommt in den Wolken und jedes Auge wird ihn sehen, auch das derer, die ihn durchstochen haben. Endlich Friede auf Erden, das tausendjährige Reich. Am Ende der vorigen Periode wird Satan in der Hölle im Abgrund von einem Engel gefangen gelegt werden. Das tausendjährige Reich bedeutet 1000 Jahre lang Frieden und Wohlergehen. Die Erde wird fruchtbar und ertragreich sein, und die Wüste wird jauchzen und blühen wie eine Rose. Selbst die Gipfel der Berge werden so fruchtbar sein wie die Ebenen. Die Bevölkerungsexplosion wird kein Problem sein, da für jeden Nahrung da sein wird. Die Erde wird 12-mal im Jahr eine Ernte hervorbringen. In seiner Eile wird der Pflüger den Schnitter überholen, um den Boden für die nächste Saat zu bereiten. Wilde Tiere werden als Haustiere gehalten werden. Der Löwe wird neben dem Lamm schlafen. Kinder werden ohne Gefahr mit Schlangen spielen. Niemand wird mehr arm oder obdachlos sein. Die Menschen werden leben, um die Früchte ihrer Arbeit zu genießen. Jeder Mann wird eigenen Besitz haben, seinen eigenen Weinstock oder Feigenbaum. Der Tod wird praktisch auf Urlaub sein. Gläubige werden in dieser Zeit gar nicht sterben. Nur die, welche gegen den König aufbegehren, werden getötet werden. Ein Sünder, der mit 100 Jahren stirbt, wird als Kind gelten. Die Unwissenheit über die Bibel wird verschwinden. Die Erde wird voll sein von der Erkenntnis des Herrn. Krieg wird es nicht mehr geben. Schwerter werden zu Pflugscharen und Speere zu Winzermessern umgeschmiedet. Das bedeutet, dass all das Geld, das jetzt in Rüstung investiert wird, der Landwirtschaft zugute kommt. Christus wird auf Davids Thron regieren. Die Stadt Jerusalem wird das Zentrum der Welt sein, religiös, wirtschaftlich und politisch. Israel wird zum Haupt der Völker erhoben. Andere Völker werden nur so weit von Bedeutung sein, als sie irgendwie in Beziehung zu Israel stehen. Heidnische Völker werden nach Jerusalem kommen, um anzubeten. Die, welche das nicht tun wollen, werden mit Pest und Dürre geschlagen. Babys, die in dieser Zeit geboren werden, haben auch die sündige Natur in sich und müssen von Neuem geboren werden. Errettet wird, wie zu jeder Zeit, wer an den Herrn glaubt. Nicht alle werden sich dem Heiland anvertrauen. Die Probleme der Gesellschaft werden im Großen und Ganzen der Vergangenheit angehören. Von Konjunkturrückgang und Wirtschaftskrise wird nur noch im Geschichtsbuch zu lesen sein. In der Politik wird es keine Bestechung und keine Korruption mehr geben. Justizirrtümer kommen nicht mehr vor. Keine falschen Religionen werden Menschen mehr in Unwissenheit und Armut halten. Die Gesellschaft wird so gut wie keine Scheidungen, Ehebrüche, Abtreibungen, Unmoral, Kindesmissbrauch oder Pornografie kennen. Drogenmissbrauch und Alkoholsucht kommen so selten vor wie Mord. Mit den Sorgen um die Umwelt ist es vorbei. Kein Regierungsorgan wird Gesetze gegen die Umweltverschmutzung erlassen müssen. Kurz vor Ende des tausendjährigen Reiches wird Satan aus dem Abgrund auftauchen, eine Armee versammeln von den 4 Enden der Erde und nach Jerusalem marschieren, um den König vom Thron zu stürzen. Feuer vom Himmel wird ihn und seine Armee verzehren und er wird in den Feuersee versenkt werden. Sensation über Nacht, das Ende der Welt. Am Ende des tausendjährigen Reiches werden die Atmosphäre, der Bereich der Sterne und die Erde, wie sie jetzt sind, aufgelöst. Der Apostel Paulus schreibt, die Himmel werden mit gewaltigem Geräusch vergehen und die Elemente werden im Brand aufgelöst werden. Sowohl die Erde als auch die Werke auf ihr werden verbrannt werden. Es hört sich fast wie eine umfassende nukleare Explosion an, aber das muss nicht unbedingt so sein. Wir wissen allerdings, wenn die Explosion passiert, die Zeit nicht mehr existieren wird. Die Ewigkeit hat begonnen. Eine Liebesbeziehung ohne Ende, ein neuer Himmel und eine neue Erde. Dann werden ein neuer Himmel und eine neue Erde da sein, die von absoluter Gerechtigkeit gekennzeichnet sind. Das ist der ewige Zustand, nach dem sich die Schöpfung all die Zeitalter hindurch gesehnt hat. Das Größte überhaupt ist, dass daher Jesus da sein wird, strahlend vor unbeschreiblicher Schönheit. Immer noch von Golgatha gezeichnet, wird er jedes Auge blenden, wenn er würdig geachtet wird, Macht und Reichtum, Kraft, Ehre, Herrlichkeit und Segnung zu empfangen. Dienende Engel werden den Thron umgeben, zusammen mit Gläubigen aus jedem Stamm, Volk, Sprache und Nation, nun mit ihren verklärten Leibern angetan. Die Gewölbe der Himmel werden widerhallen von den Gesängen der Erlösten, wenn sie die Würde des einen erheben, der sie mit seinem Blut erkauft hat. Leiden, Grämen, Krankheit und Tod sind dann für immer vorbei. Gottes Volk wird frei sein von Angst, Entbehrung und Sorgen. Niemals wieder werden sie das Herz Christi durch Sündigen betrüben. Der Heiland selbst wird sie willkommen heißen, in einer Welt ohne Bedauern, Verfolgung, Missverständnissen, Versuchung, Versagen oder Schwachheit. Er wird für jedes Bedürfnis sorgen und jedes Verlangen stillen. Wie herrlich wird es sein, wenn wir immer tiefer vordringen werden in die Wunder der natürlichen und geistlichen Schöpfungen Gottes, die er uns dann enthüllen wird. Gläubige werden erkennen, wie all ihre Gebete, entsprechend seiner unendlichen Liebe, Weisheit und Macht, beantwortet wurden und wie der Herr ihnen nahe war, als er am meisten weg zu sein schien. Menschliche Worte sind zu schwach, um die Herrlichkeit dieses ewigen Zustandes zu beschreiben, und menschliche Gedanken sind unfähig, sich die erhabene Vollkommenheit jener Welt auszumalen. Von Angesicht zu Angesicht, Gericht vor dem großen weißen Thron. Das ist das Gericht über die Ungläubigen aus allen Epochen. Die unerlösten Toten werden aus ihren Gräbern auferstehen, und die, welche noch leben, werden mit ihnen vor dem Thron stehen. Christus wird der Richter sein. Alle, die hier erscheinen, sind bereits schuldig, weil sie nicht an den Herrn geglaubt haben. Das Gericht wird den Grad ihrer Bestrafung festlegen, je nachdem, wie sehr sie das Entgegenkommen Gottes missachtet und das Böse genossen haben. Es wird eine Abstufung des Leidens in der Hölle geben, genauso wie auch der Lohn im Himmel unterschiedlich ausfallen wird. Die, deren Namen nicht im Buch des Lebens aufgeführt sind, werden in den Feuersee geworfen. Das ist der zweite Tod. Wie bald? Auf die Plätze, fertig! Wir sehen uns nun diesen Fragen gegenübergestellt. Wann wird das alles anfangen? Gibt es heute Anzeichen dafür, dass es bald soweit sein könnte? Die Bibel macht sehr deutlich, dass niemand den Zeitpunkt der Entrückung weiß. Jeder, der hier ein Datum festlegen will, gehorcht nicht der Schrift und wird bald als falscher Prophet entlarvt werden. Allerdings, obwohl wir den Zeitpunkt nicht kennen, was wir doch sicher sagen können, ist, dass einige Anzeichen darauf hindeuten, dass die Zeit nahe ist. Kommende Ereignisse werfen ihre Schatten voraus. Wenn wir dieses Thema behandeln, müssen wir uns daran erinnern, dass wir beim Kommen Jesu von zwei Phasen gesprochen haben. Zuerst kommt er in die Atmosphäre, um seine Heiligen zu sich zu holen, damit sie bei ihm im Himmel sind. Dann, mindestens 7 Jahre später, kommt er mit seinen Heiligen zur Erde, um 1000 Jahre lang mit ihnen zu regieren. Während es für die Entrückung keine vorausgehenden Zeichen gibt, müssen vor seinem Kommen, um zu herrschen, bestimmte Bedingungen erfüllt sein. Was wir heute sehen ist,

wir uns der Endzeit nähern. Die Prophetie beschäftigt sich vor allem mit Israel und Ländern dieser Region, die kommerziell oder politisch Verbindung zu Israel haben oder seine Feinde sind. Verschiedene Länder des Mittleren Ostens treten neuerdings mehr in den Vordergrund. Wir könnten Syrien, Iran oder Persien, Irak, Libanon, Ägypten und Saudi-Arabien nennen. Der Irak ist das Assyrien in der Prophetie des Alten Testamentes. Sein Führer war der König des Nordens. Der König des Südens war der Herrscher von Ägypten. Westliche Länder, einschließlich der Vereinigten Staaten, spielen in der Prophetie keine hervorstechende Rolle. Wenn man einen Schluss ziehen kann, dann diesen, dass sie wirtschaftlich, politisch und religiös verfallen werden. Macht und Führung werden vom Westen auf den Mittleren Osten übertragen werden. Die Gründung des Staates Israels im Jahr 1948 war und ist von sehr großer Bedeutung. Jesus sagte, wenn wir den Feigenbaum Knospen sehen, dann dürfen wir wissen, dass das Reich Gottes nahe ist. Der Feigenbaum steht symbolisch für Israel. Wir sehen den Feigenbaum treiben. Er hat Blätter, aber er trägt noch keine Frucht. Zum ersten Mal seit Jahrhunderten haben die Juden eine Existenz als Nation und ein Heimatland. Das bedeutet, dass das Reich Gottes nahe ist. Es steht direkt vor der Tür. Wir können das Aufkommen des Nationalismus nennen. Jesus sprach nicht nur vom knospenden Feigenbaum, sondern von all den Bäumen. Wenn der Feigenbaum für Israel steht, dann bezieht sich all die Bäume eindeutig auf andere Nationen. Wir sind vor nicht langer Zeit Zeugen gewesen, wie die Kolonialregierungen abgegeben wurden und neue Länder aus dem Boden schossen. Wir befinden uns in einer Zeit neuen Nationalbewusstseins. Vor über 2500 Jahren sagte der Prophet Hesekiel voraus, dass Israel im Unglauben ins Land zurückkehren würde. Das ist genau die Beschreibung des Volkes, wie es heute ist. Er prophezeite, dass das Volk erst nach seiner Rückkehr und nach dem zweiten Kommen Christi von seinen Sünden gereinigt würde. Jerusalem wird ein Unruheherd werden. Der Prophet Zacharja sprach die Worte Gottes, als er sagte, siehe, ich mache Jerusalem zu einer Taumelschale für alle Völker ringsum und auch über Juda. Es wird in Bedrängnis geraten, zusammen mit Jerusalem. Und es wird geschehen an jenem Tag, da mache ich Jerusalem zu einem Stemmstein für alle Völker. Alle, die ihn hochstemmen wollen, werden sich wundreißen. Und alle Nationen der Erde werden sich gegen diese Stadt versammeln. Soweit das Zitat. Jerusalem ist zur Hauptstadt Israels ernannt worden, obwohl es noch nicht überall als solche anerkannt wird. Aber es wird schon darüber diskutiert, die Stadt international zu machen. Außerdem planen einige Juden, den Tempelberg einzunehmen und den Tempel wieder aufzubauen. Das Time-Magazin bezeichnete den Tempelberg als die 39 explosivsten Morgenland auf der Welt. Wir können sehen, wie falsche Religionen überhand nehmen, die sich als christlich bezeichnen, aber jede grundlegende Lehre des Glaubens verleugnen. Durch Nachahmung wirken sie täuschend echt. Die Bibel bringt dieses Phänomen mehrmals mit den letzten Tagen in Verbindung. Die künftige Wiederentstehung des Römischen Reiches kommt in vielen biblischen Bildern und Symbolen vor. Wir können seinen Vorläufern der Europäischen Gemeinschaft sehen, die im Vertrag von Rom gegründet wurde. Ein Kommentator beschreibt die Europäische Gemeinschaft als eine gewaltige Einheit mit der Macht, die Welt zu beherrschen. Die Welt hält Ausschau nach einem Superman, der die Macht übernimmt. Henry Speck, einer der Gründer der Europäischen Gemeinschaft, sagte, wir wollen kein weiteres Komitee. Wir wollen einen Mann von Format, dem alle untertänig folgen und der uns herausführen kann aus dem ökonomischen Schlamassel, in das wir uns selbst hineinmanövriert haben. Das Versagen der Regierungen, Recht und Ordnung aufrechtzuerhalten und den Terrorismus einzudämmen, schafft das ideale Klima für einen Weltdiktator. Die großen Spitzenpolitiker führen ständig die Parole »Neue Weltordnung« im Mund. Die ökumenische Bewegung erinnert uns an das, was wir in Offenbarung 17 finden. Vor einigen Jahren wäre es undenkbar gewesen, dass bekennende Christen, Juden, Buddhisten, Hindus, Moslems, Konfuzianer, Shintoisten, Bahaisten und Parsen zusammenkommen, um sich in ihren Unterschieden anzugleichen.
Jetzt hören wir dauernd, dass Führer der großen Weltreligionen

0: zusammentreffen, um über die Möglichkeit zu sprechen, sich in einer Weltkirche zu vereinigen. Im Oktober 1986 bestellte der Papst Johannes Paul II. Die Repräsentanten von 12 größeren Weltreligionen nach Assisi, um für den Weltfrieden zu beten. Auch ein afrikanischer Zauberer war dabei. Die Bibel nennt eine solche Formation Babylon die Große, die Mutter der Huren. Dieses absurde System erträgt jede Form von Religion, außer biblisches Christentum. Der Abfall der Christenheit ist über uns hereingebrochen. Der Apostel Paulus sagt uns, dass Gottes Gericht kommen wird, wenn die Leute über Frieden und Sicherheit reden. In 1. Thessalonicher 5, Vers 3 steht, denn wenn sie sagen Friede und Sicherheit, kommt ein plötzliches Verderben über sie, gleich wie die Wehen über eine Schwangere, und sie werden nicht entfliehen. Die Vereinten Nationen haben bereits eine Versammlungshalle in Wien mit dem Motto Friede und Sicherheit über dem Eingang. Aber die traurige Tatsache ist, dass es keinen Frieden gibt. Es ist genauso, wie die Bibel vorausgesagt hat. Die Menschen werden sagen, Friede, Friede, wenn gar kein Friede ist. Und es wird nie Frieden auf Erden geben, bis Jesus das Zepter der Weltherrschaft in seiner von Nägeln durchbohrten Hand hält. Die Menschen werden leugnen, dass Gott ins Weltgeschehen eingreifen kann und wird. Es ist heute sehr verbreitet, über die wörtliche Auslegung der Bibel in Bezug auf das Kommen Jesu zu spötteln. Jesus sagte vorher, dass falsche Messiasse aufstehen würden. Moon ließ sich kürzlich als der wahre Messias ausrufen. Andere östliche Gurus erheben ähnlich lautstark Anspruch auf Ergebenheit der Leute. Die Buddhisten warten auf das Erscheinen des Maitreya-Buddha, ein Messias-ähnlicher Weltlehrer. Die Zahl solcher Betrüger wächst. Jesus erwähnte auch die Häufung von Erdbeben. Weltliche Informationsquellen betonen das zunehmende Vorkommen von Erdbeben auf der ganzen Erde. In Offenbarung 16, Vers 12 erfahren wir, dass der Fluss Euphrat in der Zeit der Trübsal austrocknen wird, so dass Könige des Ostens hindurchmarschieren könnten. Das Unvorstellbare ist plötzlich möglich geworden. Um den neuen Atatürk-Stausee teilweise zu füllen, leitete die Türkei im Januar 1990 einen Teil des Euphrat um. Damit der Stausee ganz voll wird, müsste die Türkei den Euphrat circa 2 Jahre lang aufhalten. Das würde wahrscheinlich zu Schwierigkeiten mit den Nachbarländern führen. In der Endzeit wird ein drastischer Verfall der moralischen Werte in der Welt stattfinden. Die Tagesnachrichten liefern hierfür ausreichend Beweise. Homosexualität, Abtreibung, Pornografie und grobe Unmoral werden ohne den geringsten Widerstand akzeptiert. Die Menschen werden gewalttätig und ungehorsam werden. Ein Geist der Gesetzlosigkeit nimmt in den Familien, im staatlichen Leben, in den Schulen und in den Kirchen Überhand. Eine anwachsende Welle des Spiritismus wird die Welt überrollen. Als Jesus das erste Mal kam, ereignete sich eine ausgedehnte Invasion von Dämonen in der Welt. Es scheint, dass sich das...
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0: Bei seinem zweiten Kommen wiederholen wird. Es gibt weltweit Kirchen, die der Anbetung Satans dienen. Menschen geben sich als weiße und schwarze Hexen zu erkennen. Der Gebrauch bewusstseinsverändernder Drogen hat Menschenleben für den Einzug von Dämonen geöffnet. Besessenheit ist für viele der kopflosen Morde und Selbstmorde verantwortlich. Die Absicht eines Dämons ist immer zu zerstören. Satanismus ist eine der am schnellsten wachsenden Subkulturen unter der Jugend. Es laufen Bemühungen, die Stadt Babylon wieder aufzubauen. Was jahrhundertelang nicht viel mehr als ein Erdhügel in der Wüste war, erlangt plötzlich wieder Berühmtheit. Um die Prophetie der Bibel zu erfüllen, muss Babylon wieder erbaut werden, dann restlos zerstört und für immer unbewohnt zurückgelassen werden. Durch den Bau nuklearer Waffenarsenale erlangen Fragen dieser Art immer mehr Bedeutung. Wer vermag mit ihm den Kampf aufzunehmen, das heißt mit dem Antichrist? Die Schrift beschreibt, dass die Ereignisse auf dem ganzen Planeten gleichzeitig geschehen werden. Die Einrichtung des Fernsehens auf der ganzen Welt könnte das Mittel sein, um diese Voraussage zu erfüllen. Alle, die vor dem Antichristen niederfallen, werden kaufen und verkaufen können. Eine leichte Methode, sie zu identifizieren, wäre durch winzige chirurgische Einpflanzungen in der Haut von Stirn oder Hand. Ein elektronischer Scanner werde dort die Zahl 666 ablesen. Voraussagen über weltweite Seuchen mögen unwahrscheinlich erscheinen, angesichts des Vorhandenseins moderner Antibiotika. Aber durch die Existenz des Flugverkehrs können sich Seuchen schneller über die ganze Welt ausbreiten als jemals zuvor. Die AIDS-Epidemie dient als Warnung in Bezug auf die Zahl von Todesopfern, die bevorsteht. Einige Experten sagen voraus, dass 25% der Bevölkerung Afrikas in 10 Jahren gestorben sein wird. Dies alles sind Fähnchen im Wind, Vorschatten von Ereignissen, die in der Trübsal oder beim zweiten Kommen Christi passieren werden. Die Bibel sagt nicht, dass sie sich vor der Entrückung ereignen werden, jedoch vor seinem Erscheinen in Herrlichkeit. Wenn das so ist und wenn wir heute beobachten, wie sich diese Trends entwickeln, dann muss man logischerweise den Schluss ziehen, dass die Entrückung sehr nahe ist. In Matthäus 24,33 sagt Jesus: Also auch ihr, wenn ihr alles dieses seht, so erkennet, dass es nahe an der Tür ist. Bedenke die Zeit, wenn nicht jetzt, wann dann? Eine Botschaft für die Unentschlossenen. Die Absicht der Prophetie ist nicht, die Fantasie anzuregen, sondern den Willen wachzurütteln. Sie ist dazu bestimmt, die Menschen warnend auf das Kommende hinzuweisen, damit sie jetzt klug handeln. Wenn sie nicht gerettet sind, dann ist die Botschaft für sie eindeutig. Vertrauen sie gleich jetzt Jesus als ihrem Herrn und Heiland. Wenn sie warten, bis er kommt, wird es zu spät sein. Wenn er kommt, werden ihre gläubigen Verwandten, Freunde und Nachbarn sie verlassen, und sie werden zurückbleiben und den Zorn Gottes ertragen müssen. Sie haben alles zu gewinnen und nichts zu verlieren, wenn sie Christus aufnehmen als einzige Hoffnung, um in den Himmel zu kommen. Es zahlt sich aus, Beziehungen zu haben. Falls sie unsicher sind, wie sie das machen sollen, hier steht es. Als erstes gestehen sie vor Gott ein, dass sie ein Sünder sind, dass ihre Sünden die ewige Bestrafung verdienen und dass sie, würden sie jetzt sterben, in der Hölle wären. Als zweites müssen sie erkennen, dass sie sich nicht selbst retten können. Weder mit ihrem Charakter, noch mit guten Werken, Taufe, Kirchenzugehörigkeit, religiösen Eltern oder irgendeiner menschlichen Errungenschaft können sie sich den Himmel erkaufen. Als nächstes glauben sie, dass Jesus Christus an ihrer Stelle starb und damit die Strafe bezahlt hat, die ihre Sünden verdient hatten, indem er den Zorn Gottes ertrug, den sie hätten ertragen müssen. Es ist wahr, dass er für die Welt starb. Beziehen Sie das auf sich. Glauben Sie, dass er für Sie starb. Schließlich nehmen Sie ihn durch einen konkreten Akt des Glaubens als Herrn Ihres Lebens und Retter von Ihren Sünden an. Wenn Sie das tun, dann rettet Gott Sie und Sie können sich dessen gewiss sein, weil er es in seinem Wort sagt. Alles zu gewinnen. Sie sollten wirklich dem Herrn Jesus vertrauen. Es ist die wichtigste Entscheidung, die Sie je treffen werden. Es geht darum, zwischen Himmel und Hölle zu wählen, zwischen ewigem Leben und ewiger Verdammnis. Sie werden alles gewinnen und nichts verlieren, außer Ihre Sünden. Sie riskieren nichts, wenn Sie ihm vertrauen. Sie brauchen nichts dafür zu bezahlen. Die Errettung ist ein Geschenk. Viel zu verlieren. Sie sollten wirklich gleich jetzt dem Herrn Jesus vertrauen. Aufschub könnte fatal sein. Das Leben ist unsicher. Der Tod ist sicher. Die Zeit ist kurz. Das Kommen Christi rückt näher. Nochmals, wer nicht jetzt, wann dann? Eine Botschaft für die Entschlossenen. Das Studieren von Prophetie bewegt uns zur Anbetung. Es stellt uns, unseren Herrn, vor als Gott der Schöpfung, der Erlösung und der Vorsehung. Wir sehen seinen absoluten Triumph über Sünde, Satan und Tod. Prophetie verherrlicht auch den Heiland. Der Geist der Weissagung ist das Zeugnis von Jesus, heißt es in Offenbarung 19, Vers 10. Das bedeutet, dass die Absicht von Prophetie ist, der Person und dem Werk Jesu Zeugnis zu geben. Jemand hat ganz weise gesagt, dass wir uns beim Studium der Prophetie nicht so sehr vom Ablauf der Dinge erfüllen lassen sollten, so dass wir die Person aus den Augen verlieren. Er muss in unseren Herzen im Rampenlicht stehen. Um uns darin zu unterstützen, finden wir im ganzen Buch der Offenbarung großartige Anbetungslieder. Die Hoffnung auf das Kommen Christi wirkt sich reinigend auf das Leben seiner Nachfolger aus. Johannes schreibt: Jeder, der diese Hoffnung zu ihm hat, reinigt sich selbst, gleich wie er rein ist. Wenn wir wirklich jeden Moment erwarten, dass er kommt, dann wollen wir nicht, dass er uns beim Wühlen in schlechten Gedanken oder beim Begehen sündiger Taten findet. Wir werden aufpassen, welche Orte wir besuchen, wovon wir uns geistlich ernähren und mit welchen Leuten wir Gemeinschaft pflegen. Die Aussicht auf die Wiederkunft des Heilandes gibt uns eine Last, für die Verlorenen zu beten und ihnen Zeugnis zu geben. Wir sollten unerschrocken sein, wenn wir ihn vor anderen bekennen. Mit der Entrückung ist für unsere Verwandten, Freunde und Nachbarn jede Gelegenheit vorbei, errettet zu werden. Wir dürfen unserer Zurückhaltung nicht nachgeben, sondern, wie Paulus sagte, mit allen Mitteln einige erretten. Es wird uns helfen, im Leben als Christen auszuhalten, wenn wir im Licht seiner baldigen Wiederkunft leben. Wir werden dann daran denken, dass unsere Versuchungen und Leiden Nadelpikser sind im Vergleich zu der Herrlichkeit, die in uns offenbart werden soll. Sie sind leicht wie Federn, verglichen mit dem ewigen Gewicht der Herrlichkeit. Vorfreude auf Christi bevorstehende Wiederkunft bewegt uns, ihm in allem, was er geboten hat, zu gehorchen. Es gibt Gebote, die wir jetzt befolgen können, aber im Himmel nicht mehr. Ein Beispiel ist die Taufe. Ist ein Gläubiger ungetauft, wenn der Herr Jesus kommt, wird er in alle Ewigkeit ungetauft bleiben. Das Mahl des Herrn ist ein anderes Beispiel. Er bittet uns, seinen Tod zu verkündigen, bis er kommt. Versagen auf diesem Gebiet hat eine gewisse Endgültigkeit in sich. Der Wert materieller Besitztümer verfällt, je näher sein Kommen rückt. Wenn er gerade jetzt käme, wäre alles, was wir besitzen, nichts wert für uns. Das bedeutet, dass wir uns einen einfachen Lebensstil aneignen sollten, indem wir alles, was wir nicht direkt zum Leben brauchen, seinem Werk und seiner Sache zukommen lassen. Menschen, die auf eine lange Reise gehen, sollten wenig Ballast mitschleppen. Wir sollten jetzt so leben, dass sich unsere geistlichen Führer beim Kommen Jesu nicht wegen uns schämen müssen. Das meint Johannes, wenn er schreibt: Und nun, Kinder, bleibt in ihm, damit wir Freimütigkeit haben und nicht vor ihm beschämt werden bei seiner Ankunft. Es drängt uns dazu, uns bei jedem, dem wir Unrecht getan haben, zu entschuldigen und, wo nötig, Dinge wieder gut zu machen. Es ist ein Irrtum, wenn wir meinen, dass all diese Dinge beim Kommen Christi ausgelöscht sein werden. Das ist nicht der Fall. Wir werden ihnen am Richterstuhl Christi wieder begegnen. Es ist besser, sich jetzt darum zu kümmern. In jedem Fall sollte unser Haus in Ordnung sein. Wenn wir nach seiner Rückkehr Ausschau halten, drängt uns das zu eifrigem Dienst, wissend, dass die Nacht kommt, wo niemand wirken kann. Jeder, der die Absicht hat, dem Herrn zu dienen, sollte damit nicht bis später warten. Er sollte sich beeilen, die Zeit ist kurz. Die Entrückung ist sowohl eine trostreiche Hoffnung als auch ein Ansporn für Mäßigung, Sanftmut und freundliche Verständigkeit. Sie ist ein Motiv für Liebe und Einheit. Wir sollten jeden Tag im Licht des Richterstuhls leben, wo unser Dienst beurteilt werden wird. Dann werden wir entweder belohnt werden oder Schaden leiden, aber unsere Errettung ist uns sicher. Wenn wir den Richterstuhl im Auge behalten, werden wir erkennen, wie wahr diese Zeilen sind. Du hast nur ein Leben, bald wird's vergehen. Nur was für Christus getan, bleibt bestehen. In Kürze: Die segensreiche Hoffnung betrifft jeden Bereich des Lebens eines Gläubigen. Jede Entscheidung, jeder Gedanke, jede Handlung sollte im Lichte seines Erscheinens erwogen werden. Die Worte »Vielleicht heute« werden dann mehr sein als nur ein Wahlspruch an der Wand. Sie werden eine Wahrheit sein, nach der sich unser Leben ausrichtet. Das Wichtigste in Kürze. Was kommt als Nächstes? Jesus wird kommen. In welcher Zeit leben wir? Es hat noch nie in der Weltgeschichte eine Zeit gegeben, wo so vieles darauf hindeutete, dass sein Kommen sehr nah ist. Dave Hunt sagt, es ist aufregend festzustellen, dass keine Generation je einen soliden biblischen Grund gehabt hat zu glauben, dass sie in den letzten Tagen lebt, vor dem zweiten Kommen Christi. Keine Generation, außer der unseren. Was tun? Wenn sie kein echter Christ sind, dann sollte sie die Wahrheit über das Kommen Christi zur Umkehr von ihren Sünden führen, zur vollen Übergabe ihres Lebens an ihn als Herrn und Heiland. Wenn sie ein echter Christ sind, dann kann es nur bedeuten, dass sie ihr ganzes Leben in dem beständigen Bewusstsein verbringen sollten, dass er jeden Moment...

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Thema heißt also Herkunft dieser Welt und des Lebens. Das ist also das große Thema, das uns ja alle bewegt. Und mit dieser Frage geht ja nur der Mensch durch diese Welt. Diese drei Fragen, die uns bewegen: Woher kommen wir, wozu leben wir und wohin gehen wir? Und da gibt es nun im Bereich der Ideen der Menschen eine ganze Fülle von Aussagen, aber letztendlich sind alle diese Aussagen aufzuteilen in zwei große Bereiche. Nämlich, es gibt Menschen, die sagen, es ist alles aus dem Chaos entstanden, alles durch Zufall gekommen, diese Welt hat sich selbst organisiert. Selbstorganisation der Materie ist dort das große Stichwort. Oder aber es gibt die andere Aussage, es ist alles durch Plan, durch Fügung entstanden, also durch Logos, das Wort, durch Intelligenz und damit also durch einen Schöpfer. Nun gibt es Naturwissenschaftler, die auf der einen wie auch auf der anderen Seite stehen. Auf der Seite des Zufalls stehen zum Beispiel Jacques Monod, dann Simpson, Manfred Eigen, Kuhn, Kaplan. Es gibt eine ganze Fülle von Wissenschaftlern, die zu diesem Bereich und zu dieser Anschauung sich bekennen. Dann gibt es aber auch eine ganze Reihe von Wissenschaftlern, und ich bin dankbar und froh, dass in dieser Zeit auch immer mehr werden, die sich dazu bekennen. Und dazu gehört Einstein, Max Planck, Jeans, Parks, Professor Walter Smith, und auch da gibt es eine ganze Fülle von Leuten, die sagen, diese Welt ist durch eine Schöpfung Gottes entstanden. Hören wir einmal einige Zeugnisse aus diesem Bereich, was dort so gesagt wird. So sagt zum Beispiel Simpson, der amerikanische Zoologe, der Mensch ist das Ergebnis eines materialistischen Prozesses ohne Zweckbestimmung und Absicht. Er stellt die höchste zufällige Organisationsform von Materie und Energie dar. Also alles durch Zufall. Es gibt eine ganze Fülle von anderen Aussagen, wir wollen es uns sparen, alle einzeln zu nennen. Und auf der anderen Seite haben wir eben auch Wissenschaftler, die Folgendes sagen. Zum Beispiel Jean sagt, das Weltall gleicht mehr einem großen Gedanken als einer Maschine. Also Gedanke, Idee, Information ist der Inhalt dieser Welt. Und Albert Einstein sagt einmal, betrachte Darwins, Haeckels und Huxleys Entwicklungslehren als hoffnungslos veraltet. Und die Bibel sagt uns in Hiob 12 von 7 bis 9, gibt uns da die Antwort, frage doch das Vieh, dass es dich belehre, die Vögel des Himmels, dass sie dir kundtun, oder das Wild des Feldes, dass es dich belehre, und dir sollen erzählen die Fische des Meeres. Wer wüsste es nicht unter diesen allen, dass die Hand des Herrn dies gemacht hat? Und wenn die Bibel uns so sagt, dann können wir deutlich den Schluss ziehen, ein Mensch, der zu dieser Erkenntnis nicht kommt, dass ein Gott ist, der dieses alles gemacht hat, der ist nach diesem Wort sogar unter dem Vieh. Das ist nicht mein Wort, das sagt uns die Bibel so. Wir haben es aber auf der anderen Seite mit der Evolutionslehre zu tun, und auf der Seite der Evolution gibt es auch eine ganze Reihe von Göttern. Ich möchte diese Götter einmal uns hier vorstellen. Die Götter der Evolution. Zunächst mal ist es die Zeit. Man benötigt sehr, sehr lange Zeiträume von Millionen oder Milliarden von Jahren, weil es anders nicht erklärbar wird. Der Gott Kronos der Griechen wird also heute wieder hervorgeholt. Der nächste Gott oder die nächsten Götter sind Zufall und Notwendigkeit. Das ist gar nicht neu, sondern das hatte schon Demokrit gesagt, 500 Jahre oder 460 Jahre bis 371 vor Christus hatte er gelebt. Und er sagte, alles was im Weltall existiert, ist die Frucht von Zufall und Notwendigkeit. Und wenn Jacques Monod sich diesem anschließt, dann hat er eigentlich nur das ausgegraben, was schon sehr, sehr alt ist. Auch in diesem Sinne gibt es nichts Neues unter der Sonne, wie es im Buch Prediger steht. Und Monod sagt, der reine Zufall, nichts als der Zufall, die absolute blinde Freiheit als Grundlage des wunderbaren Gebäudes der Evolution ist die einzig vorstellbare Hypothese. Und die nächsten beiden Götter heißen Mutation und Selektion. Diese beiden Götter sind also die Konstrukteure, wie Konrad Lorenz sagt, die Konstrukteure der Evolution. Was sagt uns nun die Bibel zu diesen Göttern? Sie gibt uns einen ganz klaren Auftrag. In Jeremia 10, Vers 11 sagt uns Gott, so sprecht nun zu ihnen also, zu diesen Göttern nämlich, die Götter, die Himmel und Erde nicht gemacht haben, müssen vertilgt werden von der Erde und unter dem Himmel.
Und ich meine, das ist ein christlicher Auftrag, den wir haben, diese Götter zu entthronen. Der erste Gott ist der Gott Zufall. Schauen wir uns einmal an, was der Gott Zufall vermag. Dieser Götze Zufall, der ja immer wieder gesagt wird. Wir haben mal ein Experiment an unserer Rechenanlage gemacht, in der PTB, und zwar mit Hilfe eines Zufallszahlengenerators, der uns Zahlen in gleichverteilter Folge erzeugt, nämlich von 0 bis 1, und haben Folgendes dabei getan. Die Werte, die zwischen 0 und 0,25 rein zufällig herauskommen, diese Werte werden einem Gleichheitszeichen zugeordnet. Dann die Werte, die zwischen 0,25 und 0,5 erscheinen, Gleichheitszeichen und I. Das heißt, wir drucken auf einem Schnelldrucker ein Gleichheitszeichen und ein I, dann ein Gleichheitszeichen I und U und so weiter. Wir können damit 4 Schwärzungsgrade erzeugen. Und wenn wir jetzt einmal die Frage stellen, wenn wir uns ein Bild vorstellen in dieser Größe, 104 Spalten mal 91 Zeilen, also ein Feld von 9464 Feldern, und zeichnen jetzt ein Bild mit diesen 4 Schwärzungsgraden, wobei die Schwärzungsgrade eben durch Zufall entstehen, Zufall ist ja gerade hier das Stichwort, und fragen jetzt, wie groß ist die Wahrscheinlichkeit, dass auf diese Weise das Bild der Mona Lisa herauskommt? Das wollen wir einmal überlegen. Nun, die Wahrscheinlichkeit bei 4 solchen verschiedenen Schwärzungsgraden ist gerade, dass wir den richtigen Schwärzungsgrad bekommen, 1/4. Die Wahrscheinlichkeit also für das Gesamtbild der Mona Lisa beträgt also WK hoch N, das würde bedeuten 1,27 mal 10 hoch minus 5698. Das ist eine Zahl, die wir uns überhaupt nicht mehr vorstellen können. Da hört alles auf. In der Physik, nur als Vergleich, werden Vorgänge, die mit einer Wahrscheinlichkeit von 10 hoch minus 20 geschehen, als unmöglich bezeichnet. Da sehen wir mal, wie weit wir davon entfernt sind. Aber das soll doch nicht ausreichen. Wir wollen uns weiterhin überlegen, wenn wir jetzt mit einer Rechenmaschine haben, die ständig läuft, also unendlich viele Jahre, können wir ja annehmen, und lassen diese Maschine ständig laufen, die also ständig durch Zufall solche Schwärzungsgrade erzeugt, und diese würden wir an einem Schnelldrucker ausdrucken, und zwar an einem solchen, wie wir ihn stehen haben, der 1250 Zeilen pro Minute schafft, und wollen jetzt erwarten, dass irgendwann einmal dieses Bild herauskommt. Wie lange müssten wir warten? Nun, es sieht so aus, dass die Zeit, die dazu nötig ist, um all diese Kombinationsmöglichkeiten durchzufahren, gerade 4,6 mal 10 hoch 5691 Jahre beträgt. Ich gehe jetzt mal aus von den Zahlen, die uns in der Evolutionslehre genannt werden. Man sagt ja, die Erde und diese Welt haben ein Alter von etwa 4 Milliarden Jahren. Jetzt habe ich einmal diese 4 Milliarden als Zahl genommen. Man müsste diese Zahl noch potenzieren mit der Zahl 592, dann würden wir die Anzahl der Jahre bekommen, die eine so moderne, schnelle Rechenanlage benötigte, um ein relativ einfaches Bild von der Mona Lisa zu erzeugen, dass es wirklich dabei wäre. Durch Zufall entsteht aber nur so ein Bild, wie es jetzt hier dargestellt ist. Ja, das haben wir durchgeführt. Ich freue mich, dass sogar Herr Kutsche hier ist, der bei uns an der Rechenanlage auch tätig ist, und er hat es also für uns hier einmal so programmiert. Man kann das jetzt variieren in allen Möglichkeiten und bekommt also immer wieder solche Bilder heraus. Wenn man es aber anders macht, nämlich nicht durch Zufall, sondern durch Intelligenz, dass man also eine Maschine baut, die jetzt nicht optisch ein reales Bild der Mona Lisa abtastet und die Schwärzungsgrade rein rechnerisch ermittelt, die jetzt nötig ist an einem ganz bestimmten Punkt, dann bekommt man das realistischere Bild und das dann so aussieht. Und wir sehen, dass dieses Bild, das nun also doch wirklich sehr einfach ist und man kann nur gerade eben erkennen, dass es die Mona Lisa sein soll, dazu brauchten wir so eine ungeheuer unvorstellbare Zeit, bis es durch Zufall zustande käme. Das also zunächst einmal das, was der Zufall uns leistet. Entscheidend ist für uns, und davon wollen wir ausgehen, von dem Worte Gottes, von der Bibel. Wir werden heute Abend da etwas mehr drauf eingehen, zunächst einmal nur als Einleitung nur dieses hier. Die Bibel ist ein Buch, das am meisten geliebt worden ist. Kein Buch dieser Welt wurde so geliebt wie die Bibel. Kein Buch dieser Welt hat so viel Segen gebracht wie dieses Buch. Kein Buch hat je eine höhere Auflage erlebt als dieses Buch. Und kein Buch ist in so viele Sprachen übersetzt worden wie die Bibel. Das erste gedruckte Buch in deutscher Sprache war auch die Bibel. Und wenn wir einmal hineinschauen in dieses Wort Gottes,
dann sehen wir, was für eine Strahlkraft da hervorgeht. Dieses Buch ruft uns zunächst einmal zu Jesus Christus. Aus diesem Buch bekommen wir den Glauben und die Stärkung des Glaubens. Hoffnung, Liebe, Trost, Vergebung, neues Leben. Alles diese Dinge bekommen wir aus diesem Buch. Aus diesem Buch erfahren wir die Weisheit Gottes. Es ist die Quelle der Lehre. Aus diesem Buch erfahren wir etwas über Gott. Wenn wir selbst darüber nachdenken als Menschen, ohne dieses Buch, werden wir nichts von Gott erfahren. Es werden nur Fragmente sein. Hier erfahren wir wirklich, wer Gott ist. Hier erfahren wir, wer der Heilige Geist ist. Und dieses Buch zeigt uns in eindringlicher Weise, wer der Herr Jesus Christus ist. Das soll ausgedrückt sein durch diese Pfeile, die nach außen gehen, diese Strahlkraft aus diesem Buch nach außen. Aber andererseits müssen wir sagen, kein Buch ist jemals so angegriffen worden wie dieses Buch. Und das sollen diese Pfeile andeuten, die jetzt auf dieses Buch selbst hinweisen. Und das ist in verschiedenen Zeiten mit verschiedenen Möglichkeiten immer wieder versucht worden. Ich nenne es einmal die verschiedenen Gewänder des Zeitgeistes. Der Zeitgeist hat immer versucht, gegen dieses Buch zu arbeiten. Und der Zeitgeist arbeitet immer in verschiedenen, unterschiedlichen Gewändern. Immer wieder taucht er anders auf. Da gibt es das dämonische Gewand, denn der Götzendienst, das fromme Gewand, schon zu Zeiten des Neuen Testaments, das philosophische Gewand, wo also philosophische Gedanken höher gesetzt werden. Ja, heutzutage im theologischen Gewand, wo im theologischen Gewand die Bibel angegriffen wird, wo wir gerade erwarten sollten, dass aus dem Bereich die Bibel gestützt wird, da erfahren wir genau das Umgekehrte, dass die Bibel versucht wird, wie es heißt, zu entmythologisieren. Also der Angriff auch aus theologischer Sicht. Dann im politischen Gewand, auf mancherlei Weise in der Geschichte geschehen, im Römertum, im Nationalsozialismus, heute besonders stark im Marxismus, immer der Angriff gegen dieses Buch. Dann aber auch im sektiererischen Gewand wird dieses Wort angegriffen. Im religiösen Gewand, besonders auch heutzutage wieder durch den Islam. Im dogmatischen Gewand, wo also Menschen als unfehlbar hingestellt werden. Und wir kommen jetzt zum letzten hier, im wissenschaftlichen Gewand. Auch das ist ein ganz besonderer Angriffspunkt unserer Tage, wo dieses Wort angegriffen wird im wissenschaftlichen Gewand. Und das äußert sich besonders im Bereich der Evolution, wo also schon die erste Seite der Bibel versucht wird aufzulösen, wo gesagt wird, es gibt keinen Gott, es ist

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1: Hat sich alles durch Zufall, durch lange Zeiträume, durch Mutation und Selektion entwickelt. Wenn wir uns die Frage stellen, warum wollen wir über Schöpfung reden, dann hatte ich schon gesagt, zunächst einmal wegen der drei Grundfragen, die der Mensch mit sich schleppt. Die Grundfragen, woher, wozu, wohin. Dann zweitens, die Bibel selbst stellt Schöpfungsberichte an ganz wichtige Plätze der Bibel selbst. Die Bibel beginnt mit einem Schöpfungsbericht, die Bibel endet mit einem Schöpfungsbericht und mitten in der Bibel und überall finden wir Aussagen zum Thema Schöpfung. Die Bibel sagt uns selbst, dass wir in der Schöpfung die Größe Gottes erkennen können. Psalm 19, Vers 2, die Himmel erzählen die Ehre Gottes und die Feste verkündigt seiner Hände Werk. Die Anfechtung, sollte Gott gesagt haben, ist darum bezüglich der Schöpfung heutzutage besonders groß. In Braunschweig wurde an Gymnasien einmal eine Umfrage gemacht und dort hat sich ergeben, dass 55% der befragten Jungen gesagt haben, dass sie darum nicht an Gott glauben können, weil die Wissenschaft den Schöpfungsbericht widerlegt habe. Wir sehen also, wie ungeheuer groß und verheerend die Folgen der Evolutionslehre sind, wie sie heute einseitig und allgemein an den Schulen verbreitet wird. Das sollten wir auch ganz deutlich erkennen. Wenn wir von der Schöpfung reden, dann müssen wir zunächst einmal drei große Bereiche beachten, wenn wir Aussagen zum Thema Schöpfung machen wollen. Ich möchte es einmal in der Weise tun, dass ich drei Bereiche einführe, A, B und C. Zunächst einmal der Bereich A. Das ist der Bereich, der sichtbar ist und erkennbar ist. Die Bibel sagt uns im Römerbrief, Kapitel 1, Vers 20, denn Gottes unsichtbares Wesen, das ist seine ewige Kraft und Gottheit, wird ersehen seit der Schöpfung der Welt und wahrgenommen an seinen Werken. An den Werken der Schöpfung können wir wahrnehmen, dass ein Gott ist. Und zwar anhand der sichtbaren Dinge, die Gott geschaffen hat. Und dieser Bereich ist naturwissenschaftlich erforschbar. Ja, wir haben sogar einen Auftrag von Gott, uns mit diesen Dingen zu befassen und naturwissenschaftlich darzulegen. Machet euch die Erde untertan, ist auch ein wissenschaftlicher Auftrag, die Dinge dieser Welt, die Naturgesetze zu verstehen und sie darzulegen. Und auch damit auf den Schöpfer hinzuweisen. Ich habe hier einige Wissenschaftszweige hier aufgeführt, die Astronomie, die Biologie, die Chemie, die Genetik, die Geologie, die Informatik, die Mathematik, die Medizin, die Physik. Man könnte weiter fortfahren. Wenn man über diesen Bereich A nur sprechen wollte, müsste man nicht nur eine Tagung machen, wie wir es hier tun, sondern eigentlich einen ganzen Monat jeden Tag lang. Und dann hätte man auch lange nicht all das gesagt, was zum Thema Schöpfung zu sagen ist. Ich muss versuchen, innerhalb von 2 Stunden etwas darzulegen. Ich kann also nur eine ganz kleine Begrenzung hier vornehmen. Und doch will ich also den Versuch wagen, zu diesem Thema etwas zu sagen. Dann gibt es den großen Bereich B, also die Frage, woher kommt alles, wer hat es geschaffen und wie ist es geschaffen worden. Wir wollen hier deutlich festhalten, dass Fragen zu diesem Bereich weder beobachtbar sind, noch erforschbar sind. Kein Mensch kann diese Fragen durch Forschung lösen. Die Bibel sagt uns nur, einzig und allein sind diese Fragen durch den Glauben erfassbar. Es gibt hierauf keine naturwissenschaftliche Antwort. Bruder Meßkemper hat uns ja vorhin das Wort gelesen aus dem Hebräerbrief. Durch den Glauben erkennen wir, dass die Welt durch Gottes Wort gemacht ist, sodass alles, was man sieht, aus nichts geworden ist. Das ist also nur einzig und allein durch Glauben erfassbar. Dieser Bereich B. Dem Nicht-Bibelgläubigen mögen diese Dinge vielleicht unverständlich erscheinen. Aber Gott lädt uns ein, diese Information von Gott zu akzeptieren und anzunehmen. Alle menschlichen Antworten, die wir hierzu machen, alle Aussagen hierzu, sind rein, ob sie naturwissenschaftlicher oder philosophischer Art sind, sind unmöglich. Jede Aussage darüber überschreitet die Kompetenz dessen, was gesagt werden kann. Alle Aussagen zu diesem Bereich sind also reine Spekulation. Wenn die Philosophie uns eine Aussage machen will, woher diese Welt kommt, wer sie gemacht hat oder wie sie noch gemacht worden ist, das ist reine Spekulation. Das müssen wir einfach aus naturwissenschaftlichen Gründen von vornherein ablehnen. Diese Information bekommen wir einzig und allein durch die Offenbarung Gottes und nirgends woanders her. Wenn wir diese Welt verstehen wollen und die gesamte Wirklichkeit, dann kann man das einmal in dieser Weise tun, wie ich es hier dargestellt habe, in diesem Bild hier. Wir können viele Dinge der uns umgebenden Welt erkennen durch die fünf Sinne. Das soll durch dieses Diagramm dargestellt sein, durch die fünf Sinne wahrnehmbar. Und damit erreichen wir einen ganz bestimmten Erkenntnishorizont, die Reichweite unseres Erkennens, möchte ich es einmal nennen. Und wir erfassen damit eine Wirklichkeit, einen Wirklichkeitsbereich, der bis hier gehen möge, also bis W1. Weiter kommen wir mit unseren fünf Sinnen nicht. Damit sind die fünf Sinne, durch unsere fünf Sinne sind wir da begrenzt. Wer jetzt sagt, ich glaube nur das, was ich sehen kann oder was ich hören kann, vielleicht auch was ich schmecken kann und alles andere ist da Schluss, das mag er selbst für sich tun, aber er ist damit nicht in der gesamten Wirklichkeit. Er hat damit nur einen Teilbereich überhaupt der Wirklichkeit erfasst. Es gibt viel, viel mehr darüber hinaus, wenn wir die wissenschaftliche Forschung mit einsetzen. Dann wird uns ein Wirklichkeitsbereich aufgetan, der viel, viel größer ist und den ich einmal hier mit W2 bezeichnen möchte. Wir kommen also in der Höhe erheblich weiter hinaus. Dass diese Abstände hier gleich sind, darf uns hier nicht stören, sonst könnte ich es überhaupt nicht darstellen auf diesem Papier. Aber der Erkenntnisbereich ist wesentlich höher. Und irgendwo sind wir jetzt angekommen beim derzeitigen Stand der Forschung. Es kommt mehr hinzu und irgendwann einmal wird es sich hier, oder an manchen Stellen haben wir diese Grenzen schon längst erreicht, wo wir nicht weiter messen können und keine Aussage mehr treffen können. Also auch hier eine Begrenzung, die vorgegeben ist, die einfach Natur gegeben ist und bedingt ist. Wo also auch aus naturwissenschaftlicher Sicht eine Grenze gegeben ist, die einfach nicht überschreitbar ist. Auch hier kann man natürlich jetzt sich auf den Standpunkt stellen, ich glaube nur das, was die Naturwissenschaft uns aus diesem Bereich, aus dieser Wirklichkeit sagt. Aber wir werden merken, dass auch hier die Welt noch nicht aufhört, sondern es geht weiter, es gibt einen Wirklichkeitsbereich W3. Diesen können wir weder messen noch wägen, sondern wir können darüber nur durch eine Offenbarung Gottes etwas erfahren. Deswegen nenne ich diesen blauen Bereich einmal die Offenbarung Gottes in der biblischen Botschaft. Die Bibel sagt uns ja, dass auch der sichtbare Bereich durch die Schöpfung Gottes geschaffen worden ist. Und darüber können wir nur erfahren von Gott selbst. Wir werden in der Information erheblich höher kommen, unser Erkennen, die Reichweite des Erkennens wird sich noch einmal ganz gewaltig hinausschieben. Wir werden sehr, sehr viel mehr Informationen bekommen. Aber auch hier wissen wir, und das geben wir klar zu, auch hier ist unser Erkennen Stückwerk, also auch hier eine Begrenzung des Erkennens. Niemand von uns hat Gott gesehen, kein Mensch hat Gott gesehen. Das ist eine Information, die wir auch durch den Glauben noch nicht haben. Wir wissen zwar, dass ein Gott ist, wir kennen seine Eigenschaften, wir wissen, dass Gott Liebe ist, dass er Licht ist und viele Dinge wissen wir von Gott, aber niemand hat Gott gesehen. Das heißt, wir haben damit noch nicht die ganze Wirklichkeit erfasst durch den Glauben. Sondern wir brauchen noch eine weitere Information, und das ist der nächste Wirklichkeitsbereich, den ich hier W4 nenne, der noch einmal ganz erheblich darüber hinausgeht, über das, was durch den Glauben erfassbar ist. Wir waren ja bei den fünf Sinnen angekommen bis hier, dann der Verstand, also die Forschung, dann hier durch Glauben kommen wir erheblich weiter, und dann kommt der nächste Bereich, der durch das Schauen gegeben ist. Wenn der Glaube zum Schauen kommt, und das ist etwas, was jedem Christen verheißen ist, der an Jesus glaubt, dass er einmal vom Glauben zum Schauen kommt. Und dann wird sich eine Welt für uns auftun, die wir weder erahnen konnten, noch uns überhaupt irgendwie vorstellen konnten. Wir wollen diese Bereiche erkennen und sehen, dass es diese verschiedenen Bereiche gibt. Ich will einmal das demonstrieren an diesem Bereich hier, wer also glaubt, nur das sei gültig, was mit den fünf Sinnen wahrnehmbar ist, dass er da im Irrtum liegt. Und zwar in einem ganz einfachen Beispiel. Ich nehme einen Bereich aus der Physik, nämlich die Wellenlängen. In der Physik kennt man Wellenlängen im Bereich von 10 hoch 9 Millimeter, also 1000 Kilometer Wellenlängen, bis zu 10 hoch minus 12. Das sind sehr, sehr kurzwellige Strahlungen. Und wenn man diesen ganzen Bereich der Wellenlängen einmal nimmt und untersucht einmal diese Skala darauf hin, wo der Bereich liegt, der vom Auge noch wahrgenommen werden kann, also der sichtbare Bereich, dann sehen wir, das ist nur der Bereich von 0,36 μ bis 0,8 μ. Das ist der Bereich des sichtbaren Lichtes. Und nun wollen wir uns einmal vorstellen, wie lang diese Skala überhaupt ist und wie viel wir überhaupt wahrnehmen oder wie wenig wir überhaupt nur wahrnehmen. Wenn ich diesen Bereich des sichtbaren Lichtes auf dieser Skala einen Zentimeter lang zeichnen würde, und diese Skala jetzt nicht in logarithmischer Darstellung zeichnen würde, sondern in gleichen Abständen, also einer linearen Skala, dann stellt sich die Frage, wie lang müsste ich diese gesamte Skala zeichnen? Ich bitte mal um Vorschläge, was gibt es da für Vorstellungen, für Schätzwerte? Wie lang müsste ich die gesamte Skala zeichnen, wenn ich den Bereich des sichtbaren Lichts, also all das, was wir mit dem Auge sehen können, gerade einen Zentimeter lang zeichne? Einfach mal so Vorschläge, so 3, 4. 100.000 Kilometer. 100.000 Kilometer, oh wei, ja. 3.000 Kilometer. Noch ein Wert? 10 oder 15 Kilometer, oh, das sind ja Bereiche hier. Nun, es sieht so aus, diese Skala müsste ich 23 Millionen Kilometer lang zeichnen und von dieser langen Skala sehen wir nur einen Zentimeter. Das nun mal zur Demonstration dessen, dass wir nicht nur das glauben sollten, was wir nur mit unserem Auge wahrnehmen können. Die Wirklichkeit ist doch viel größer. Es ist erstaunlich, dass dies sogar von Evolutionisten zugegeben wird. So sagt zum Beispiel Konrad Lorenz, unsere wissenschaftliche Erkenntnis hat kaum die Oberfläche ihrer komplexen Ganzheit angekratzt. Unser Wissen steht zu unserem Unwissen in einer Relation, deren Ausdruck astronomische Ziffern erfordern würde. Und das sagt uns eigentlich auch die Bibel. Wenn wir einmal in Prediger 8 hineinschauen, dann lesen wir, da ich meinen Sinnen darauf richtete, Weisheit kennenzulernen und dann auch suchte, die Tätigkeiten zu durchschauen, die auf Erden betrieben werden, da sah ich, alles ist Gottes Werk. Doch der Mensch ist nicht imstande, die Vorgänge zu ergründen, die sich abspielen unter der Sonne. Wie viel der Mensch sich auch mit Forschen abmüht, er wird es nicht ergründen. Und selbst der Weise, der meint, es zu erkennen, vermag es nicht zu ergründen. Also auch hier ganz deutlich, die Erkenntnis aller Naturwissenschaft hat also Grenzen. Und ein letztes Zitat von Fuller, der ein wunderbares Wort gesagt hat. Er sagte, ohne die Schöpfungsgeschichte befände sich die Welt in völliger Finsternis und wüsste nicht, woher sie kommt und wohin sie geht. Auf der ersten Seite der Heiligen Schrift kann ein Kind in einer Stunde mehr erfahren, als alle Philosophen der Welt in tausenden von Jahren gelernt und erkannt haben. Schauen wir uns einmal an, was gesagt ist zur Herkunft dieser Welt. Ich möchte zwei Bilder gegenüberstellen. Zunächst einmal das göttliche Bild und dann das antigöttliche Bild. Das göttliche Bild heißt in 1. Mose zum Beispiel 10-mal das Wort und Gott sprach. Dort wird uns gesagt, woher alles kommt. Die Herkunft der Materie, die Herkunft des Lebens. Wir bekommen also die Herkunft dieser Welt und des Lebens in wenigen Worten und sehr fundamental gesagt. Und im antigöttlichen Bild haben wir nicht das Wort und Gott sprach, sondern die Frage, sollte Gott gesagt haben? Und das ist eigentlich die Frage, die die Evolution immer wieder in dieser Weise stellt. Sollte Gott gesagt haben? Nein, Gott hat nicht gesagt, sondern die Evolution sagt, es ist durch Zufall entstanden. Hier haben wir also das antigöttliche Bild, das eigentlich schon begann mit dem Urzweifel in 1. Mose 3, Vers 1, sollte Gott gesagt haben. Wir wissen alle, dass der Urzweifel zur Ursünde führte. Das ging dann weiter. Man erfand dann den Urknall als Idee. Dann kam die Urerde, der Urozean, die Urkontinente, die Ursuppe, die Urzelle. Dann kam der Urbaum, der Urfisch, der Urvogel. Und das führte dann schließlich zum Urmenschen. Wir sehen also all das, was man nicht weiß, was man naturwissenschaftlich gar nicht erklären kann und was es auch gar nicht gibt, das wird alles versehen mit der Vorsilbe Ur. Und damit ist man alle Sorge los. Was man nicht weiß, bekommt den Namen Ur. Und ich habe es auch mal so zusammengestellt, dass wir hier 10-mal im antigöttlichen Bild das Wort Ur stehen haben. Als Kennzeichen für das antigöttliche Bild. Wenn wir einmal das lesen, was uns so angeboten wird heutzutage und auch wo verschiedene Leute zu stehen, dann gibt es eigentlich drei große Bereiche. Nämlich einmal die atheistische Evolution, wo man sagt, es geschieht alles ohne Gott durch lange Zeiträume, durch Zufall, durch Mutation und Selektion. Wir brauchen keinen Gott, es funktioniert schon irgendwie. Woher kommen die Informationsquellen für eine solche Ansicht? Nun, die Informationsquellen kommen zunächst mal aus der Naturbeobachtung, aber man deutet die gegebenen Fakten mit Hilfe verschiedener Philosophien, zum Beispiel der materialistischen Philosophie oder was es immer auch sein mag. Diese Philosophien sind durchaus sehr unterschiedlich. Dann gibt es aber Menschen, die sagen, wir glauben an die Evolution, aber der Zufall alleine, das reicht nicht. Wir brauchen doch noch irgendwo einen Gott. Einen Gott, der das irgendwo mal in der letzten Ecke angefacht hat, so ganz klein, irgendwo mit so einer kleinen Urzelle. Und dann ging es natürlich los. Es war die Absicht Gottes, alles durch Evolution zu schaffen. Und dann kommen wir zum Bereich der theistischen Evolution. Wir werden insbesondere heute Abend erkennen, dass die theistische Evolution völlig unhaltbar ist, weil sie in einer ungeheuren Breite auf biblische Aussagen stößt und damit in Widerspruch gerät. Ein Kompromiss ist also hier gar nicht denkbar. Was sind die Informationsquellen der theistischen Evolution? Und es sind drei Quellen, auch die Natur, die Bibel, ganz, ganz wenig, deswegen hier gestrichelt angedeutet, und natürlich auch wieder verschiedene Philosophien. Es ist bemerkenswert, dass man mit theistischen Evolutionisten kaum über das Wort Gottes reden kann. Das ist eine Erfahrung, die ich immer wieder gemacht habe. Man darf damit nicht kommen, weil sie das völlig aufgelöst haben, daran glauben sie nicht mehr. Es ist nur noch die Substanz da, es muss ja irgendein Gott sein. Und dann gibt es drittens, das, und das vertrete ich hier, den biblischen Schöpfungsglauben, und das ist meines Erachtens die einzige Konsequenz, die wir ziehen, wenn wir Christen sein wollen. Der biblische Schöpfungsglaube, der sich der folgenden Informationsquellen hat, die Fakten der Natur, die wir beobachten, und die Deutung dieser Fakten aus biblischer Sicht. Ich möchte ein Zitat nennen von Heinrich Kemner, der einmal wunderbar das so gesagt hat: Nichts ist so verlogen wie der menschliche Intellekt. Mit ihm kann man alles beweisen, alles erklären und alles entschuldigen. Ich meine, das ist ein wahres Wort, und das erleben wir gerade in unserer Zeit, dass das ja getan wird, auch im Bereich der Evolution, dass man alles versucht zu erklären und alles zu deuten. Aber Jesus sagt im Gespräch mit Pilatus: Wer aus der Wahrheit ist, der höret meine Stimme. Das heißt, wenn wir aus der Wahrheit sein wollen, können wir einzig und allein nur auf die Stimme Jesu hören. Denn er ist die Stimme der Wahrheit. Es ist immer wieder gesagt worden, die Bibel vertritt ein altes Weltbild. Ich will das mal an einem Beispiel demonstrieren, welch ein Unsinn das ist. Das alte Weltbild im Altertum glaubte zum Beispiel, dass die Erde eine Scheibe sei. Und diese Scheibe schwimme irgendwie auf dem Wasser. Darüber sei so eine Glocke angeheftet und dort gezogen. Und an dieser Glocke, da würden jetzt die einzelnen Sterne angeheftet sein. Aber zu dieser Zeit trat ein Mann auf, der im Namen Gottes sprach. Und er sagte, er gab eine völlig andere Wirklichkeitsdeutung. Er sagte, Gott breitet aus die Mitternacht über das Leere und hängt die Erde an nichts. Das heißt, die Erde schwebt frei im Raum. Im heutigen Sprachgebrauch würden wir dieses Wort bei hier so sagen, der leere Weltenraum ist dunkel und die Erde schwebt ohne Aufhängung frei darin. Diese Aussage hat dann 2500 Jahre später, haben dann auch Galilei und Kepler in diesen wunderbaren Gesetzen der Planetenbewegung herausgefunden und beschrieben. Und es ist wunderbar, wie Kepler am Ende seines Werkes über Weltharmonie schreibt: Dir sage ich Dank, Herr Gott, unser Schöpfer, dass du mich die Schönheit schauen lässt in deinem Schöpfungswerk. Ich sagte von der Deutung naturwissenschaftlicher Fakten. Nun, es hängt alles von den Voraussetzungen ab, die wir tun. Das wollen wir ganz deutlich sehen bei aller Auslegung der Fakten, die wir beobachten. Ich möchte einmal gegenüberstellen, das, was die Evolutionisten sagen und das, was diejenigen sagen, die an die Bibel glauben. Hier mit dem Stichwort Kreationisten versehen. Zunächst einmal ganz fundamental unterschiedlich ist die Aussage über Gott. Die Evolutionisten sagen, Gott existiert nicht. Die Kreationisten eine völlig entgegengesetzte Aussage, Gott existiert und Gott wirkt. Die Information, woher kommt sie? Nun, die Evolutionisten sagen durch Zufall, und aus der Bibel sagen wir, die Information kommt von Gott. Durch sein Wort ist alles gemacht. Die Materie ist aus evolutionistischer Sicht letztendlich ewig. Auch wenn man uns sagt, der Urknall fand vor 4,5 Milliarden Jahren statt, dann ist ja damit noch nicht die Herkunft der Materie gelöst. Das ist ja nur umschrieben. Denn wenn der Urknall war, ist ja einfach nur gesagt, dass da eine Explosion stattfand von vorhandener Materie. Die Frage, wo die Materie herkommt, ist noch längst nicht gesagt. Man sagt ja heute, dass es also auch von vorher solche Urknäller gegeben hat, nicht wahr? Und die sich auch wieder wiederholen. Das kommt nachher alles wieder zusammen in einem Punkt und dann geht es wieder nochmal los. Man löst das Problem also der Zeit damit, dass man sagt, es ist alles ewig. Das heißt also, die Materie ist also aus ewigen Zeiten herkommend und sie wird auch ewig fortbestehen. Das sagt uns die Bibel nicht. Die Bibel sagt uns, dass alle Materie einen Anfang hatte und dass auch diese Welt, die wir sehen, die sichtbar vor uns liegt, ein Ende haben wird. Es gibt einen Augenblick, der letzte Augenblick sein wird. Wir können nun alle Tatsachen der Natur, die wir beobachten, mit Hilfe dieser beiden Brillen sehen. Eine dieser Brillen haben wir immer auf. Es gibt nicht, was manche Leute sagen, ich bin neutral. Das gibt es gar nicht. Niemand ist neutral. Wenn er sagt, er ist neutral, dann meint er im Grunde genommen nur, dass er diese grüne Brille ausschaltet. Er hat nämlich dann diese Brille auf, auch wenn er es unbewusst nicht zugibt. Er glaubt nämlich, dass kein Gott ist, dass alles irgendwie zufällig entstanden ist. Er hat also diese Brille auf. Er glaubt nämlich, dass kein Gott ist, dass alles irgendwie zufällig entstanden ist. Er hat also diese Brille auf. Aber eine haben wir immer auf.

Aktualitätsprinzip, im Amerikanischen diesen Uniformitarismus, der besagt, dass alle Prozesse auf dieser Welt dadurch erklärbar werden, dass sie nur durch beobachtete Fakten im Augenblick erklärt werden können. Das hat also ganz gewaltige Folgen in der Geologie. Wenn man die Sedimentablagerungen der Jetztzeit nimmt, die also sehr gering sind, und damit die dicken Gesteinsmassen und Ablagerungen erklären will, kommt man zu riesig langen Zeiträumen. Das liegt aber nur an dieser Voraussetzung, am Aktualitätsprinzip. Die Bibel gibt es ein völlig anderes Geschehen dieser Welt. Sie sagt, dass drei große Ereignisse in der Vergangenheit geschehen sind. Zunächst einmal die Schöpfung selbst, dann durch den Sündenfall hat sich sehr, sehr viel geändert. Ich möchte sogar sagen, dass sich Naturgesetze geändert haben. Und durch die Sintflut gab es noch einmal eine ungeheure und unvorstellbare Veränderung auf dieser Welt. Wenn wir das ausschließen, kommen wir zu völlig anderen Ergebnissen der Deutung dieser Welt. Und gerade in diesem Buch auch von Dr. Scheven, das vorhin angekündigt worden ist, da findet man sehr viele Fakten gerade zu diesem Punkt, welche gewaltigen Veränderungen gerade die Sintflut bewirkt hat. Nun, wir werden also auch zu Folgerungen kommen, wenn wir die Tatsachen dieser Welt mit diesen beiden Brillen betrachten. Wir werden einmal aus evolutionistischer Sicht zu der Folgerung kommen, dass es eine uralte Erde ist, also zum Beispiel vom Urknall 4 Milliarden Jahre oder 4,5 Milliarden Jahre alt gerechnet. Aus dieser Sicht kommen wir zu einer Erde, die lange nicht dieses Alter hat und im Vergleich dazu relativ jung ist. Wir wollen hier keine Zahlenangaben genau machen, weil wir sie nicht machen können, aber doch etwa so 10.000 bis 20.000 Jahre vielleicht. Die Atmosphäre dieser Erde am Anfang war aus evolutionistischer Sicht eine reduzierende Atmosphäre, das heißt eine Atmosphäre, die auf keinen Fall Sauerstoff enthalten durfte. Denn mit Sauerstoff in der Atmosphäre wären die einfachsten organischen Moleküle sofort oxidiert worden und es wäre nicht weitergegangen. Aus der Sicht der Bibel muss es eine oxidierende Atmosphäre gewesen sein. Denn als die Lebewesen geschaffen wurden, die Tiere und der Mensch, da brauchten sie Sauerstoff zum Atmen. Das heißt also, wir hatten gleich eine fertige Atmosphäre. Wir sehen also völlig entgegengesetzte Aussageweisen. Und hier gibt es keine theistische Evolution, die irgendwie die Sache harmonisieren könnte. Woher kam das Leben? Nun, aus evolutionistischer Sicht durch Zufall in der Ursuppe. Ich will da nicht näher darauf eingehen. Und aus biblischer Sicht, Leben kann nur aus Leben kommen. Im Evolutionsmodell haben wir also folgende Kette von Ereignissen, die ich ja mal in dieser Kürze darstellen möchte. Es geht los mit lebloser Materie, die sich organisiert, irgendwie, keiner kann das sagen wie, zu organischen Molekülen. Diese organisieren sich zu Einzellern, dann zu Mehrzellern. Das Ganze geht rauf in einem kühnen Schwunge zu Pflanzen und Tieren und letztendlich irgendwo in der Kette der Mensch. Was ist das Fundament dieser Idee? Nun, das Fundament ist die Philosophie des Materialismus in welch einer Form und welch einer Schattierung auch immer. Beim Schöpfungsmodell eine völlig andere Aussage. Ich habe es hier dargestellt durch diese drei Blöcke. Und Gott sprach, es werde und es geschah also. Das Fundament dieser Lehre ist das Wort Gottes. Das Fundament ist Jesus Christus. Darauf werde ich heute Abend noch näher eingehen. Halten also noch einmal fest, wenn wir die Zeitachse sehen aus biblischer Sicht, die irgendwo beginnt mit der Zeit t gleich 0 und die irgendwo enden wird mit dem Ende dieses Äons. Vier große Ereignisse werden auf dieser Zeitachse zu markieren sein. Zunächst drei zurückliegende Ereignisse, die Schöpfung, der Sündenfall und die Sintflut. Die Sintflut war ein Gericht durch Wasser und diese Erde und dieses Weltall wird beendet werden durch das Kommen Jesu und zwar wird es sein ein Gericht durch Feuer. Ich will jetzt hier nicht auf die letzten Geschehnisse eingehen, das habe ich einfach zusammengefasst in einem Punkt durch die Wiederkunft Jesu. Im Evolutionsmodell eine Zeitachse, die ohne Grenze ist, die also theoretisch gegen unendlich geht. Fragen wir uns einmal, was sind die Kennzeichen der Schöpfung? Zunächst einmal stellen wir fest, dass die Schöpfung gekennzeichnet ist durch Ordnung. In Hiob 38, Vers 33 lesen wir, weißt du des Himmels Ordnungen oder bestimmst du seine Herrschaft über der Erde? Ordnung ist also ein Kennzeichen dieser Schöpfung.

0: Dann weiterhin Reichtum, Größe und Mannigfaltigkeit. Das werde ich gleich in einem Beispiel einmal erläutern. Dann drittens Zweckmäßigkeit und Ideenreichtum. Überall, wo wir nur hinschauen, wenn wir offene Augen haben, werden wir sehen, dass diese Welt uns begegnet mit einer ungeheuren Fülle von Erfindungen und Ideen, die in der Schöpfung realisiert sind. Im Psalm 104, Vers 24 heißt es ja, Herr, wie sind deine Werke so groß und viel? Du hast sie alle weise geordnet und die Erde ist voll deiner Güter. Und letztendlich viertens, Schönheit ist ein markantes Kennzeichen der Schöpfung. Auch der Jesus wies darauf hin, weil es offenbar die Leute nicht erkannt haben. Matthäus 6, Vers 28 bis 30. Schaut die Lilien auf dem Felde. Ich sage euch, dass auch Salomo in aller seiner Herrlichkeit nicht bekleidet gewesen ist wie derselben eine. Das Gegenteil von dem ist natürlich der Zufall. Der Zufall bringt nur Unordnung zu Wege. Das haben wir vorhin gesehen an dem Beispiel des Versuchs, eine Mona Lisa zu erstellen durch Zufall. Es kommen nur durcheinander gewirbelte, hellere oder dunklere Zeichen, die ohne Sinn und ohne Ordnung sind. Seltenheit, Disharmonie ist also da das Ergebnis. Sinnlosigkeit und Zwecklosigkeit. Die Evolution oder der Zufall kann keinen Sinn erzeugen, keinen Sinn für das Leben geben. Und das Gegenteil von Schönheit wäre hier Hässlichkeit. Also nicht Schönheit wird durch Zufall zustande kommen. Ich sagte, Reichtum und Größe in der Schöpfung, schauen wir uns das mal in einem Beispiel an. Hier also die Erde, unser Planetensystem, Merkur, Venus, Mars und Erde, einmal dargestellt in einem einzigen Stern, in einem roten Riesen, hier dem Stern Mira, der ist so groß, dass also die Sonne mit ihren Planeten bis einschließlich Mars darin Platz hätte. So ein riesiger Stern ist das. Und da gibt es eine ganze Fülle solcher großen Sterne. Also wir merken, Größe ist in der Schöpfung realisiert in einem ungeheuer unvorstellbaren Maß. Dann ein anderes Beispiel, ich will es darstellen an der Eigenschaft des Wassers. Wir sehen hier einmal die Dichte des Wassers als markantes Beispiel dafür. Das Wasser hat eine Temperaturabhängigkeit, wie sie hier dargestellt ist, und zwar für die Dichte. Bei 4 Grad hat das Wasser die höchste Dichte. Und hier sehen wir eine ganz tiefe
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0: Mäßigkeit darin, die darin gegeben ist. Denn jeder See friert nicht von unten zu, sondern aufgrund dieser Eigenschaft des Wassers von oben. Aufgrund dessen kann also ein See oder können die Fische in einem See überleben. Denn von oben fängt die Eisdecke an zuzufrieren und das schwere Wasser, nämlich das sammelt sich unten an. Das 4 Grad Wasser, also die höchste Dichte, sammelt sich unten an, wo also die Fische existieren und leben können. Aber das ist nur eine Eigenschaft des Wassers. Schauen wir einmal in den Winter hinein und dort sehen wir, dass die Schneeflocken ja auch chemisch genau dasselbe sind, nämlich auch H2O. Und diese Schneeflocken haben eine sechseckförmige Struktur. Die legen sich so auf den Erdboden, dass sehr, sehr viel Luft eingeschlossen ist. Und Luft ist ein schlechter Wärmeleiter, sodass also auch beim stärksten Winter, wenn eine Schneedecke vorhanden ist auf der Wintersaat, diese Wintersaat nicht erfriert. Wir sehen einmal nur allein am Wasser, welche Eigenschaften dort Gott in der Schöpfung realisiert hat, damit einfache und wichtige Prozesse auf dieser Erde stattfinden können. Da steckt Sinn hinter, da steckt sehr viel Zweckmäßigkeit hinter. Es ist gut, wenn wir diese Dinge einfach mal sehen und erkennen. Oder ein anderes Beispiel, man könnte eine ganze Fülle von Beispielen nennen. Ich will hier nur auf das eine hinweisen. Wir sind ja hier nicht weit von der See entfernt und manch einer hat schon mal im Winter Urlaub gemacht an der See und weiß, dass eine Seemöwe auch auf einer Eisscholle stehen kann und das stundenlang. Und vielleicht hat mal jemand von uns das hier probiert, mit nackten Füßen auf einer Eisscholle zu stehen. Ist jemand hier, der das mal probiert hat? Ich kann mir vorstellen, das wird man nicht lange aushalten, vielleicht noch nicht mal eine Minute. Wie kommt das eigentlich? Nun, die Seemöwe ist von Gott konzipiert dafür, dass sie es kann. Die Seemöwe hat eine Fülle von Regelkreisen im Körper, die dafür Sorge tragen, dass ein Temperaturgefälle aufrechterhalten wird vom Körper zu den Füßen hin. Wenn an der Fußsohle 0 Grad sind, dann steigt die Temperatur hier an auf 5 Grad, 7 Grad, 15 Grad und so weiter und im Körper selbst die Temperatur von 38 Grad. Und das ist nur deswegen möglich, weil Regelkreise, Temperaturregelkreise dieses gewährleisten. Eine Aufgabe, die für einen Techniker wirklich sehr, sehr, sehr große Schwierigkeiten mit sich bringen würde, so viele Regelkreise zu installieren, die ein solches Temperaturgefälle aufrechterhalten. Diese Dinge sind aber in der Schöpfung Gottes auf ganz wunderbare Weise realisiert und zu erkennen, dass hier Ideenreichtum und Vielfältigkeit vorhanden ist. Es wird jetzt ein klein wenig schwieriger, etwas fachbezogener. Heute Abend dafür etwas mehr in biblischer Richtung. Aber ich meine, diese Grundlagen wollen wir einfach mal legen und auch aus einer ganz bestimmten fachbezogenen Sicht einfach mal die Dinge der Schöpfung betrachten. Ich selbst bin ja in einer Rechenanlage, in einem Rechenzentrum als Wissenschaftler tätig und mein Gebiet ist eigentlich die Informatik und möchte jetzt also erstmal einige Dinge aus der Informatik bringen, die uns helfen sollen, auch die Dinge des genetischen Codes aus der richtigen Blickrichtung der Informationstheorie zu sehen. Zunächst einmal wollen wir uns über das Wesen der Information einige Klarheit verschaffen. Wenn es um Information geht, haben wir es immer mit einer Informationsquelle zu tun. Also eine Quelle, die Information hergibt. Und wir haben am Ende immer einen Informationsempfänger. Das ist das allgemeine Bild, wie es immer geschieht, wenn Information in Bewegung ist. Diese Information aus der Quelle muss kodiert werden. Es geht nicht anders. Immer über einen Code geht das Ganze vom Sender aus. Auf der Empfängerseite muss dieses Signal oder diese Information dekodiert werden. Das heißt, der Code muss wieder rückgängig gemacht werden, um dann verstanden zu werden. Es ist immer so, bei allen Prozessen, die in der Natur ablaufen, wo Information übertragen wird, dass unterwegs Störfaktoren auftreten, also Rauschen zum Beispiel. Das wissen wir aus einem Telefon, beim Fernsehen. Überall gibt es also Störungen, die auftreten und die das eigentliche Nutzsignal in irgendeiner Weise verfälschen wollen. Wenn wir uns das Sender-Empfängersystem einmal anschauen, wie es der Informationstheoretiker Küpfmüller getan hat, dann hat er eigentlich mal alles so zusammengestellt und er sagt, der Sender ist entweder der Mensch, die Umwelt und es wird gesendet als Empfänger zu irgendeinem anderen Menschen hin. Oder aber ein Messgerät sendet etwas und der Mensch ist Empfänger oder eine Maschine oder aber ein Speicher. Oder aber hier ein Speicher sendet und der Empfänger ist ein Mensch, eine Maschine oder auch wieder ein Speicher. Zum Beispiel, wenn ein Atombandgerät abläuft, dann wird aus dem Speicher des Magnetbandes die Information entnommen und der Mensch hört es. Das wäre also dann dieser Zweig. Ich möchte eine vereinfachte Darstellung machen, die meines Erachtens noch allgemeiner ist. Und zwar einmal in dieser Weise. Wir haben es ganz allgemein mit so einem System zu tun und da haben wir nun alles enthalten. Und zwar, der Sender ist immer ein irgendwie geartetes intelligentes Wesen. Und der Empfänger ist auch ein intelligentes Wesen. Ich sage noch nichts darüber aus, wer das im Einzelnen ist und sein kann. Oder aber ein durch Intelligenz geschaffenes System. Und dieses ist, das wäre also zum Beispiel ein Speicher oder eine Maschine oder sonst auch immer. Und das kann senden zu einem intelligenten Wesen hin oder aber auch wieder zu einem durch Intelligenz geschaffenen System. Und wenn wir alle Dinge, die es überhaupt nur gibt im Bereich der Informationsübertragung, dann lassen sich alle Vorgänge durch dieses einfache Schaltbild darstellen. Irgendwo ist immer der Informationsfluss gegeben. Wir sprachen schon von der Kodierung und Dekodierung. Und das geschieht dann in der Weise, dass der Sender zum Empfänger sendet. Ich sagte schon, die Kodierung ist erforderlich und auf der anderen Seite die Dekodierung. Möglich ist ein solcher Sendevorgang nur und einzig und allein dann, wenn ein gemeinsamer Zeichenvorrat besteht. Das heißt also, wenn Sender und Empfänger gleiche Zeichen kennen. Wenn das nicht vorhanden ist, dann benötigen wir einen Übersetzer, dass Informationen von einem Sender zu einem Empfänger gelangen kann. Dann geht das derweise, dass der Sender seine Informationen kodiert, der Übersetzer erhält die Information, er muss sie dekodieren. Er seinerseits muss sie wieder kodieren in einen noch anderen Code, und zwar einen solchen Code, den der Empfänger versteht. Es besteht also ein gemeinsamer Zeichenvorrat zwischen Sender und Übersetzer und zwischen Übersetzer und dem Empfänger. Das ist ein Prinzip, wie es immer vor sich geht, entweder direkt auf diese Weise oder aber mit einem Übersetzer. Es können auch mehrere Übersetzer dazwischen liegen, das spielt dann keine Rolle. Das wollen wir mal an einem ganz einfachen Beispiel einfach mal zeigen. Ich führe mal einfach so einen Code vor und frage, ob dieser Code bekannt ist. Das wäre also ein Code, eine Information. Ist jemand hier, der diesen Code entziffern kann? Offenbar nicht. Nehmen wir den nächsten Code. Ist dieser Code bekannt? Ja, Arabisch ja, aber was heißt das? Was will den Code wissen? Oder dieser Code? Gut. Kennt jemand diesen Code? Nein? Nein, auch nicht. Das Litauisch. Oder diesen Code? Auch nicht, nein. Das Ungarisch. Oder dieser Code. Das Tschechisch. Aber ich habe noch mehr. Vielleicht ist dieser Code bekannt. Wie? Blindenschrift, ja. Aber kann es jemand lesen? Warum nicht? Warum kann das niemand lesen? Der Code ist nicht bekannt. Nur daran liegt es. Information ist vorhanden, nur der Code ist nicht bekannt, darum kann keine Information vom Sender zum Empfänger gelangen. Das müssen wir ganz deutlich festhalten, dass das immer ein Prinzip ist. Man muss den Code kennen. Und Code kennen bedeutet Vereinbarung zwischen Sender und Empfänger. Anders geht es nicht. Oder hier, dieser Code, ist der bekannt? Ja, das ist alles immer dasselbe, was nachher rauskommt. So, offenbar klappt das nicht. Ich mache also noch einige Anläufe. Nee, das war nicht griechisch. Ist der Code bekannt? Ist der Lochkartencode. Es ist immer dieselbe Information. An der Information hat sich gar nichts geändert. Ich habe jetzt nur einen anderen Code verwendet. Auch nicht. Ist dieser Code bekannt? Ja, Fernschreiber ist richtig. Lochstreifencode. Aber offenbar auch noch nicht. Ich gehe noch weiter. Ich gebe einfach nicht auf. Man kann es auch in einer Rechenanlage darstellen. Und dann in einer digitalen Rechenanlage wird ja alles über Nullen und Einsen dargestellt. Die gleiche Information sieht dann dort so aus. Oder in einem Hexadezimalcode sieht es so aus. Auch noch nicht bekannt. Ich gehe noch weiter. Ich fasse die zwei Hexadezimalzahlen zu einer Dezimalzahl zusammen und habe also jetzt so kodiert. Auch nicht bekannt. Ja, dann nehme ich es jetzt in dieser Weise. Ist der Code bekannt? Ja, das wollte ich eigentlich damit zeigen. Wir konnten es nur darum verstehen, der Informationsfluss vom Sender zum Empfänger klappte nur deswegen, weil der Code bekannt ist, weil eine Codevereinbarung vorliegt. Wir haben alle die Codevereinbarung der deutschen Sprache und darum konnten wir den Code verstehen. Das wollen wir wirklich festhalten, weil das ein ganz, ganz wichtiger Punkt ist bei allen Dingen, die wir mit der Informationstheorie die damit zusammenhängen. Oder hier als letztes nochmal einen Code. Die Hieroglyphen, man wusste, dass es ein Code ist, das kann man schon erkennen, dass da eine Absicht dahinter steht, dass so etwas nicht durch Zufall entsteht. Und hat lange gesucht, wie man diesen Code entschlüsseln könnte. Und ist dann tatsächlich in der Geschichte gelungen, nämlich durch den Stein von Rosette, der ja gefunden wurde im Jahr 1799 von einem Soldaten in der Nähe der Nilstadt Rosette. Und dort haben wir in drei verschiedenen Sprachen, in hieroglyphischer Schrift, im demotischen Text und im griechischen Text, dieselbe Aussage, das war die Annahme. Und es hat sich ergeben, dass diese Annahme richtig war und man konnte mit Hilfe dieses Steins den Code der Hieroglyphen entziffern. Und heutzutage braucht man den Hieroglyphentext nicht mehr entziffern, sondern man sagt heute, man kann ihn bereits richtig lesen. Und zwar deswegen, weil die Codevereinbarung erkannt worden ist. Damit das ganz tief sitzt in uns allen, will ich noch einmal ein ganz anderes Beispiel bringen, und zwar aus dem Bereich, wo ich herkomme, und ein Kollege, der hier unter uns sitzt auch, von der PDB Braunschweig. Die PDB Braunschweig hat ja, wie uns vielleicht bekannt ist, die genaueste Uhr der Welt. Das ist eine Uhr, die in 300.000 Jahren um eine Sekunde daneben geht. Und diese Zeit wird nun ausgesandt von einem Sender in Mainflingen. Und das geht natürlich nicht so, dass man das irgendwie mitteilen kann, sondern das geht nur über einen Code. Das wissen wir inzwischen schon. Nur über einen Code kann man die Zeit mitteilen. Und das geschieht hier mit Hilfe eines Codes, der in der PTB entwickelt worden ist. Wir brauchen da nicht näher einzugehen. Jedenfalls gesendet wird von diesem Sender die Minute, also erstmal die Sekunde, das ist der Sekundentakt, dann die Stunde, der Kalendertag, der Wochentag, Kalendermonat und Kalenderjahr. Das Ganze geht also über den Äther in dieser Weise hier, über solche Signalfolgen. Und daraus kann man entnehmen, hier zum Beispiel 35 Minuten, 19 Stunden, die Sekundennummer, alle Dinge sind also mit Hilfe dieses Codes zu entnehmen. Und wenn sich jetzt jemand dafür interessiert und diese ganz genaue Uhrzeit haben möchte, dann muss er ein Gerät haben, das diesen Code versteht. Anders geht es nicht, ist auch klar. Und dieses Gerät, hier sind ja wohl Techniker unter uns, sieht zum Beispiel so aus, in der Funkschau veröffentlicht, aber es ist ein Empfänger, ein Dekodierer, der weiß, wie dieser Code aufgebaut ist und dekodiert dieses Signal. Und dann kann man also herausbekommen, was es im Einzelnen ist. Wir wollen einmal das Wesen der Information darstellen in drei verschiedenen Ebenen. Und das möchte ich auch einmal an einem Bild zeigen, an dem uns das deutlich werden soll, wie Codierung immer geschieht. Und Absicht. Zunächst mal Sender, Empfänger in dieser Weise dargestellt. Wir haben eben gesehen, das geht immer über ein Signal, das kodiert und dann dekodiert wird. Am Anfang des Senders ist immer eine Intelligenz. Es geht nicht ohne. Immer ist Intelligenz vorhanden. Und zwar mit drei verschiedenen Aspekten. Zunächst einmal mit einer Informationsabsicht, also warum man etwas senden will, einer Informationsidee und einem Informationskonzept, wie man senden will. Auf der Empfängerseite gibt es genauso diese drei Ebenen, die zugehörig sind. Und zwar werden die in der Informationstheorie bezeichnet mit Syntax, Semantik und Pragmatik. Syntax ist nur der Code selbst, dass man den Code überhaupt verstehen kann. Damit weiß ich noch nicht die Bedeutung, wenn ich den Code verstehe. Das ist die nächste Ebene, die Semantik, dass ich auch die Bedeutung des Codes verstehen kann, was der Code an Information, an Bedeutung enthält. Aber diese Information, die ich jetzt dekodiert habe, die ich auch verstanden habe, kann mich im Grunde genommen kalt lassen, ich kann gar nichts tun. Es muss also auch zu einem nächsten, es gibt also einen weiteren Aspekt, der mich veranlasst, auch etwas zu tun, also zu handeln. Und das ist die Ebene der Pragmatik. Wenn jemand jetzt hier reinkommen würde und würde sagen, das Blockhaus nebenan brennt, es werden Leute gebraucht, die mit anfassen und Wasser tragen, diese Information hier hineinkäme, dann glaube ich, würden wir alle aufspringen und würden uns beteiligen und versuchen, dort zu löschen. Also wir würden zum Handeln kommen, zur Pragmatik. Wir würden erstens den Code verstehen, die Bedeutung verstehen und wir kämen auch zum Handeln. Also diese drei Aspekte sind bei einer Information von Wichtigkeit. Und natürlich noch vier wesentliche Voraussetzungen. Wenn Sender und Empfänger in Kontakt kommen, nämlich erstens einmal, dass aufeinander abgestimmte Signale vorhanden sind. Das heißt also Signale gleicher Art, gleicher Intensität und dass sie auch mit gleicher Geschwindigkeit gesendet und empfangen werden. Das ist sehr wichtig. Dann ein gemeinsam vereinbarter Code, hatten wir schon gesagt, und die Verständigungsbereitschaft, also Kommunikation und letztens die Handlungsbereitschaft. Die sollen uns deutlich werden an diesem Bild der Atomuhr noch einmal, wo wir diese vier Aspekte einmal von Sender und Empfänger betrachten. Die Informationsquelle ist also die Atomuhr, die PTB, als Beispiel für durch Intelligenz geschaffenes System. Wenn wir noch das andere Bild im Auge haben. Dann das Signal geht über elektromagnetische Wellen hinweg zu einem Empfängergerät, ein Dekodiergerät mit Anzeigeschaltung. Und nun haben wir hier die vier Aspekte der Informationstheorie. Zunächst einmal die Syntax, die Codierung der Sekundenmarken in einen Code. Das ist ja hier der BCD-Code. Die Semantik, also die Bedeutung dieses Codes ist, dass die Uhrzeit gesendet wird in Sekunden, Minuten, Stunden und das Datum. Also Kalendertag, Wochentag, Kalendermonat und Kalenderjahr. Und als Pragmatik ergibt sich hier die Übernahme der genauen Zeit. Wer immer diese Zeit auch haben will. Zum Beispiel wird diese Zeit übernommen von 86.490 Uhren der Bundesbahn. vom Rundfunk, vom Fernsehen und so weiter. Oder wenn sich jemand selbst so ein Gerät baut, kann diese Zeit auch übernehmen und seine eigene Uhr danach stellen. Das wäre also die Pragmatik in diesem Falle. Wir machen jetzt einen großen Sprung, nämlich zur Genetik. Zum genetischen Code. Der genetische Code ist ja auch ein Code. Aber zunächst einmal noch ganz allgemein das Bild der Information, wollen wir nochmal festhalten. Wir haben es mit einem Alphabet zu tun, also Zeichen und Buchstaben, wie immer sie auch aussehen mögen und wie immer auch sie geartet sind. Dann haben wir Wörter, die Zeichen werden zusammengesetzt zu Wörtern, die Wörter werden zusammengesetzt zu Sätzen und die Sätze bilden in ihrer Gesamtheit dann die Sprache und ergeben die Information. Die Wörter selbst ergeben in ihrer Gesamtheit ein Wörterbuch und die Zeichen ergeben in ihrer Gesamtheit das Alphabet. Zwischen Zeichen und Wörtern ist also ein Code vereinbart und zwischen Wörtern und Sätzen gibt es eine Grammatik. Alles Dinge, die auf Vereinbarung beruhen, das ist sehr wichtig. Das Ganze führt zur Information mit den drei Aspekten, die wir schon genannt hatten, nämlich Syntax, Semantik und Pragmatik. Ich möchte dieses Bild jetzt einmal zeigen an einem anderen Beispiel, nämlich aus dem Bereich der Lebewesen. Und zwar als Informationsquelle nehme ich hier einmal eine Biene. Eine Senderbiene und wir haben Empfängerbienen. Die Senderbiene, in diesem Fall ist eine Biene, die festgestellt hat, wo es einen guten Futterplatz gibt, wo man also Honig finden kann. Sie kommt, kehrt heim zum Stock und teilt es jetzt den anderen mit. Auch diese Biene verwendet einen Code. Der Code besteht darin, dass der Schwänzeltanz, der sogenannte Schwänzeltanz ausgeführt wird, und zwar die Bewegungsfolge, die Anzahl der Schwänzeltänze pro Zeiteinheit und die Richtung des Schwänzellaufs. Das ist der Code. So wird also diese Information von der Biene kodiert, das wäre also der syntaktische Aspekt. Die Semantik wäre, dass die Biene jetzt weiß, was damit gemeint ist. Die Bedeutung also, die Empfängerbienen verstehen die kodierten Informationen, also zum Beispiel Entfernung zur Futterquelle, Richtung zur Futterquelle und sogar die Ergiebigkeit des Futterplatzes. Das wäre die Semantik. Und jetzt die pragmatische Ebene. Die Bienen bleiben nicht dabei stehen, sondern sie handeln, sie fliegen entsprechend der mitgeteilten Informationen zur Futterquelle. Und das sehen wir hier, die Biene ist gelandet bei einer Blüte, die zu dem nächsten Futterplatz oder zu dem angedeuteten Futterplatz gehört. Und genau dieses Prinzip haben wir nun überall, wo wir mit Informationen zu tun haben. Immer einen Sender und dahinter wollen wir immer Intelligenz oder durch Intelligenz geschaffenes Wesen sehen. In der Biologie sieht das nun so aus, und das können wir allen Biologielehrern empfehlen, dass sie diese Dinge mal sich zu Nutzen machen und erkennen auch. In der Biologie haben wir es mit Zeichen zu tun, also das sind vier Basen, chemisch gesehen, die 20 Aminosäuren kodieren. 20 Aminosäuren kommen in belebten Lebewesen vor. Diese bilden also den genetischen Code. Die Aminosäuren wieder werden zusammengesetzt zu Polypeptiden, das sind also Eiweißmoleküle. Die Gesamtheit dieser Moleküle bilden sozusagen das biologische Wörterbuch. Wir sehen, dass wir völlig analog zu diesen Dingen sind, die wir aus der Informationstheorie kennen. Die Polypeptide wiederum bilden ganz spezielle Proteine und all das, was da nun zusammenkommt und gebildet wird, das wäre die sogenannte biologische Grammatik. Aber all das lässt sich erkennen in der Genetik, und zwar auf der chemischen Ebene. Von den DNS-Molekülen kommen wir zu den Proteinen und damit zur biologischen Kommunikation. Auch hier haben wir Sprache, Gedächtnis, Speicher, Bauvorschrift, Wirkung. Das kann man alles genau auseinandernehmen und zerlegen. Es ist genau das, was wir in allen Bereichen der Informationstheorie vorliegen haben. Hier einmal so ein Beispiel für die Struktur eines Peptids. Hier sind es zum Beispiel fünf solcher Aminosäuren, die als Kette zusammengeschlossen sind und ein einfaches, ganz einfach strukturiertes Peptid, also ein Wort aus dieser Genetik bilden. Schauen wir uns einmal den genetischen Code etwas genauer an. Der genetische Code besitzt vier Buchstaben. sind nur vier Buchstaben, nämlich vier chemische Basen, Adenin, Guanin, Cytosin und Uracil. Es kommt uns hier nicht auf den Namen an, wir wollen nur festhalten, dass man es so darstellen kann, diese vier Buchstaben. Und es ist immer so, dass jedes Wort gleich lang ist, also nicht wie in unserer deutschen Sprache mit unterschiedlichen Wortlängen, sondern jedes Wort ist gleich lang und hat drei Buchstaben pro Wort. Man kann nun mit diesen vier Buchstaben und jeweils drei Zeichen pro Buchstaben 20 Aminosäuren kodieren. Wie geschieht das nun und wie viele Möglichkeiten gibt es? Wir können also sogenannte 64 solcher Dreierkombinationen bilden. Die Zuordnung zu den Aminosäuren ist jetzt auf verschiedene Weise möglich. Das geschieht nun durch Codevereinbarung. Man muss das jetzt vereinbaren, welche man nun nehmen will, welche Kombination gerade eine ganz bestimmte Bedeutung ergibt. Und wenn man das einmal sich vor Augen führt, dann kann man 20 verschiedene Aminosäuren mit diesen 64 Triplets so bilden, dass man 10 hoch 36, also 1.000.000 hoch 6, verschiedene Codes machen könnte durch Kombination. Nun ist bemerkenswert, dass in der gesamten belebten Natur nur ein einziger Code realisiert ist. Das heißt also, das ganze Gerede vom Zufall ist purer Unsinn. Denn durch Zufall, wenn sich durch Zufall irgendwo auf der Erde ein Code organisiert hätte, wenn es überhaupt nur möglich wäre, dann würde an jedem Ort ein ganz anderer Code entstehen. Und es wäre ein Durcheinander an verschiedenen Codes, die nicht ineinander übersetzbar wären. Es wäre also gar kein Leben möglich. Es ist aber so, dass die gesamte belebte Natur nur aus einem einzigen Code besteht, nämlich aus einem einzigen von 10 hoch 36 Möglichkeiten. Und hier sehen wir einen ganz deutlichen Hinweis auch schon an dieser Stelle, dass hier eine Codevereinbarung vorliegt. Anders ist es gar nicht denkbar. Genauso wie bei jeder Sprache und so weiter eine Codevereinbarung vorhanden sein muss. Hier sehen wir einmal noch diese 20 verschiedenen Aminosäuren dargestellt mit ihrem Namen und hier die verschiedenen Möglichkeiten des genetischen Codes, wie sie dargestellt sind. Wir wollen noch eine andere Frage behandeln, nämlich die in einem Eiweißstoff, wie er in den Lebewesen vorkommt, sind ja die Aminosäuren jetzt an verschiedener Stelle positioniert. Wir wollen P einmal nennen, die Anzahl der Glieder einer Kette. Also so wie eine Kette sind die aneinandergereiht. Und S soll einmal die Anzahl der verschiedenen Struktureinheiten sein. Also Beispiel, wir nehmen hier einmal an P gleich 9, S gleich 3 verschiedene Struktureinheiten. Dann kann man, wenn man ganz einfach einmal anfängt, P gleich 2 und S gleich 2, also A und B einfach nur mal hätte, hat man vier Möglichkeiten, nämlich 2 hoch 2. Man kann nämlich kombinieren AB, AA, BA und BB. Das geht nun weiter, wenn wir 3 nehmen und zwei verschiedene Struktureinheiten AB und wollen eine Kette von 3 Gliedern nehmen. Also nur eine ganz einfache Kette mit 3 Gliedern, dann kommen wir schon zu 8 Möglichkeiten. Wenn wir P gleich 2 und S gleich 3 nehmen, also A, B und C, bekommen wir 9 Möglichkeiten. Nun, man sieht schon, dass das also ziemlich schnell wohl ansteigen wird. Ich habe hier mal eine Tabelle, wo also P angegeben ist. P ist also die Polymerisationslänge, also die Kettenlänge, und S die Anzahl der verschiedenen Struktureinheiten, also meinetwegen der Aminosäuren. Wenn wir nur 2 hätten, dann geht das hier mit 2 hoch 2, 2 hoch 3 und so weiter. Wir kommen bei einer Kette von 1000 Gliedern Länge, und das ist normal und üblich in der Biologie, auf 2 hoch 1000 Möglichkeiten. Wir haben aber in der Natur 20 verschiedene Aminosäuren vorliegen. 20 verschiedene. Wir können also eine Kette von 1000 Gliedern aufbauen mit 20 verschiedenen Aminosäuren. Nun ergibt sich daraus eine Möglichkeit von 20 hoch 1000. Das ist eine ungeheuer große Zahl. Ein solches Proteinmolekül mit 1000 Aminosäuren, wenn wir jetzt ein ganz bestimmtes benötigen, nur ein einziges Molekül für einen Körper. Wir wissen ja, dass ein einziges Molekül noch lange kein Leben ist. Aber nehmen wir nur einmal an, wir wollten ein ganz bestimmtes Molekül durch Zufall realisieren. Dann müssten wir haben wir die Wahrscheinlichkeit von 1 zu 20 hoch 1000, also 1 zu 10 hoch 1300. Das ist eine Wahrscheinlichkeit, die völlig unvorstellbar ist, die wir uns nur noch vielleicht damit erklären können oder vorstellbar machen können, wenn wir bedenken, dass es im gesamten Weltall überhaupt nur 10 hoch 80 Atome gibt. Wir hätten aber auf diese Weise nur ein einziges Molekül dieser ganz bestimmten Art realisiert. Nur ein Molekül. Wir sind noch weit, weit, weit entfernt überhaupt von einem Code, noch weit entfernt von einer Zelle, überhaupt von irgendeinem Lebewesen überhaupt. Wir sehen also, wie stark unwahrscheinlich die ganze Sache von der Chemie hier aussieht. Aus naturwissenschaftlicher Sicht gesehen ist also eine Evolution, die durch Zufall zustande gekommen ist, völlig auszuschließen. Das sind einfach Fakten, die wir heute bezeugen müssen und auch erkennen müssen. Ein weiteres Problem, wo ich darauf hinweisen möchte, ist das Problem der Chiralität mit Aminosäuren. Dies ist also chemisch so eine Aminosäure. Wir brauchen gar nicht im Einzelnen verstehen, wie diese aufgebaut ist. Nur eins wollen wir festhalten. Bei chemisch völlig gleicher Struktur gibt es solche, bei denen eine Molekülgruppe links angeordnet ist oder aber rechts. Das ist chemisch gesehen von Molekulargewicht völlig gleich, aber nicht physikalisch gesehen. Und nun ist Folgendes. In allen Lebewesen gibt es nur L-Aminosäuren, also solche, bei denen eine bestimmte Gruppe des Moleküls in linker Anordnung ist. Die rechten Anordnungen sind verboten. Sie dürfen in den Lebewesen nicht vorkommen. In den Schulen wird überall gelehrt, dass eine Uratmosphäre vorhanden war aus Wasserstoff und Ammoniak und noch so ein paar Elementen. Dann kamen irgendwie Blitze hinein und durch die Blitze entstanden Aminosäuren. Natürlich entstehen irgendwie dadurch einige Moleküle oder sehr wenig Aminosäuren können dadurch entstehen. Aber man muss bedenken, durch Zufall entstehen immer sogenannte Racemate, das sind Gemische von Aminosäuren. Es tauchen also sowohl L- als auch R-Aminosäuren auf. Für das Leben, für den Bau des Lebens sind aber ausschließlich nur L-Aminosäuren verwendbar. Die anderen sind schädlich. Das ist also eine Frage an die Evolution, dass wir hier kritisch anmerken müssen, aus diesen Zufallsursuppen kann überhaupt auch aus diesen Gründen schon gar kein Leben entstehen.

0: akzeptieren, das wird sonst zu viel. Ein weiterer Tatbestand ist der folgende. DNS-Moleküle enthalten ja die Informationen in ihrem Code gespeichert. Also zum Beispiel soll dies hier die Kette eines DNS-Moleküls sein. Es ist immer so, dass ein A ein T gegenübersteht und ein T ein A, ein G ein C gegenübersteht. Und diese drei Buchstaben, hatten wir ja schon gesagt, bilden immer jeweils eine ganz bestimmte Aminosäure. Und in der ganzen, in der Kette wird, steht die...
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0: Sie sehen hier also einen Auszug, Kopien aus dem Informationspaket der Kirche Jesu Christi, der Heiligen der letzten Tage. So nennt sich die Mormonen ja offiziell. Der Name Mormonen kommt von dem Buch Mormon, ihrer Hauptoffenbarung, die sie beanspruchen. Und offizieller Name ist aber Kirche Jesu Christi, der Heiligen der letzten Tage. Sie sehen auf dem ersten Schaubild die Gliederung, streng hierarchisch gegliedert. Der Präsident, der an der Spitze steht, darunter ist der Rat der 12 Apostel, dann das 70er-Kollegium, man knüpft hier an biblische Aussagen aus der Urgemeinde an, und dann kommen die verschiedenen Präsidenten, Gebietspräsident, Pfarrpräsident, Bischof und dann eben Mitglieder, Familie der Gemeinde, wobei im Prinzip jedes männliche Mitglied auch priesterliche Dienste verrichten kann, der würdig ist, dies zu tun, im Tempel zu dienen. Es gibt in keiner Kirche oder Sekte so viele Priester bei den Mormonen, weil praktisch jeder geweiht werden kann dazu und dann stellvertretende Totentaufen und Totenversiegelungen und Ähnliches auch vornehmen kann. Dann haben Sie hier diese Welttafel mit der Statistik. Da fällt auf, dass in Afrika die wenigsten Mitglieder sind und in Nordamerika die meisten. Frage an Sie, woran könnte das liegen? Ihr Spezialist? Ist in Utah, nicht? Im Bundesstaat Utah, USA. Und warum sind in Afrika die wenigsten Mitglieder? Weiß da schon jemand was?
1: Sie haben was gegen Schwarze.
0: Ja, sie hatten bis vor 20 Jahren etwas gegen Schwarze. Das sei also eine minderwertige Stufe. Also typisch kolonialistisches Denken aus Amerika damals im letzten Jahrhundert. Und das wurde dann revidiert. Darauf gehe ich heute noch ein. Inzwischen können Schwarze aber auch Priester werden, der neueste Stand. Durch eine neue Offenbarung jetzt plötzlich, nachdem der Zeitdruck doch stark wurde. Dann haben Sie hier diese Höhlen oder Bunker in Utah, in der Nähe von Salt Lake City, Salzseestadt. Da sind also Ihre und mein Name und alle Namen dieser Welt, die irgendwie erreichbar sind, gespeichert, damit man sich für alle, die verstorben sind, taufen lassen kann. Für die ganzen Toten der Welt, also auch Martin Luther und alle möglichen sind da schon stellvertretend getauft worden. Weil die Mormonen ja erst 150, 160 Jahre alt sind, muss man also für die alle stellvertretend sich nochmal taufen lassen, die vorher gelebt hatten. Dann zur Geschichte hatte ich einen Überblick Ihnen gegeben, dann die Glaubensartikel, dann über die Entstehung einiges, das Zeugnis von den 3 und den 8 Zeugen. Wenn Sie mal das aufschlagen, das Zeugnis von den 3 Zeugen und den 8 Zeugen, was ist Ihnen da aufgefallen, wenn Sie diese Namen anschauen? Von diesen Zeugen, die diese goldenen Platten gesehen haben wollen.
1: Es sind nur 4 verschiedene Namen.
0: Es sind nur 4 verschiedene Namen. Also es sind praktisch die gleichen Familien, Verwandte, Brüder, Väter, Kinder und so weiter, die hier das bezeugen. Was schon ein bisschen stutzig machen dürfte. Und dann habe ich 2 Auszüge aus dem Buch Mormon. Wenn Sie das kritisch gelesen haben, wird Ihnen manches aufgefallen sein, was ich jetzt in der Abfolge darstellen möchte. Und zwar zunächst ein Überblick über die Geschichte und dann ein Überblick über die Lehre. Und im Schluss, wenn die Zeit reicht, gehe ich noch auf die Tempelrituale ein. An Literatur gibt es ja von Kurt Hutten das Standardwerk Sehr Glück der Enthusiasten. Da ist ausführlicher Teil über die Mormonen drin. Und auch von Rüdiger Haut ein Büchlein Die Mormonen, was auch ganz knapp, allerdings nicht bibeltreu, aber doch eine knappe Zusammenfassung ist. Evangelikale Darstellung gibt es leider noch keine darüber. Ja, also zunächst zur Geschichte. Der Begründer der Mormonen hieß Joseph Smith, den Namen haben Sie sicher öfter schon gelesen, muss ich jetzt nicht alles anschreiben. Er wurde 1805 geboren im amerikanischen Bundesstaat Vermont. Der Vater hatte keinen festen Beruf, die Familie wechselte daher häufig ihren Wohnort. Als Joseph 10 Jahre alt war, zog die Familie nach Palmyra im Bundesstaat New York um. Und der junge Joseph war schon früh von Visionen und Träumen heimgesucht. Das hängt sicherlich mit der Familienstruktur und der Vererbung zusammen. Wir wissen ja, dass sich okkulte Belastungen auch in die nächsten Glieder vererben können. Und bei den Eltern herrschte bereits eine starke abergläubische Haltung vor. Man hatte also viel mit Kristallkugeln auch an Wahrsagerei betrieben. Und der junge Joseph wurde schon in diese Situation, vor allem auch bei seiner sehr irrationalen Mutter, hineingeboren. im 15. Lebensjahr war er bereits zum Wahrsager und Schatzsucher geworden, was seine Vorliebe für verborgene Schriften bereits andeutete. Mit Hilfe eines Kristalls versuchte er, in der Erde verborgene Schätze aufzuspüren. Und das brachte ihm den Spitznamen Peepstone Joe, ein Guckstein Joe, der also im Kristallglas immer schaute, wo er Schätze finden konnte. Sie müssen sich den Wilden Westen Anfang des letzten Jahrhunderts vorstellen. Sie kennen das ja aus dem Fernsehen, denke ich. 1826, als er bereits seine Offenbarungen erhalten hatte von dem Engel Moroni, da wurde er verurteilt wegen Betrügereien von einem Gericht in Bainbridge, New York, und auch schuldig gesprochen, wurde aber wegen seines Alters nur zu einer kleinen Geldstrafe verurteilt. Das nur zu seiner Lebensgeschichte einige Hinweise. In seine Jugend verlebte er in einer Zeit, als erweckliche Aufbrüche stattfanden unter Presbyterianern, Methodisten und Baptisten. Und der junge Joseph fragte mit 14 Jahren sich, welcher dieser Denominationen er sich anschließen solle. Und da hatte er seine erste große Vision, die dann prägend wurde für seine neue Religion, die er gegründet hat. In einem Faltblatt, das ich auch habe, mit dem Titel Joseph Smith erzählt seine Geschichte von den Mormonen, wird darüber berichtet, dass er im Frühjahr 1820 in den Wald ging und da ihm plötzlich Folgendes passierte. Er fühlte sich plötzlich wie von einer dunklen Macht ergriffen, interessant, von einer dunklen Macht ergriffen und dann Folgendes. Gerade in diesem Augenblick großer Angst sah ich unmittelbar über meinem Haupt eine Lichtsäule, heller als der Glanz der Sonne, allmählich auf mich herabkommen. Als das Licht auf mir ruhte, sah ich zwei Gestalten, deren Glanz und Herrlichkeit nicht zu beschreiben sind, über mir in der Luft stehen. Eine von ihnen sprach zu mir, mich beim Namen nennend, und sagte auf die andere deutend, dies ist mein geliebter Sohn, höre ihn. Also Gott Vater und Gott Sohn seien ihm da erschienen. Wohl bemerkt Gott Vater auch, was praktisch noch keiner erlebt hatte vor ihm. Ich war hergekommen, weil ich wissen wollte, welche von all den Sekten die richtige sei. Mir wurde geantwortet, ich solle mich keiner anschließen, denn sie seien alle im Irrtum. Der zu mir Sprechende sagte, alle ihre Glaubensbekenntnisse seien ein Gräuel in seinen Augen und all ihre Lehrer seien verderbt. Nochmals verbot er mir, mich einer von ihnen anzuschließen. Als ich wieder zu mir kam, fand ich mich auf dem Rücken liegend und zum Himmel schauend. Hat es bei manchen schon geklingelt? Zunächst einmal dunkle Macht, die ihn ergriff. Dann eine Lichterscheinung, denken Sie an 2. Korinther 11, der Engel des Lichts, der auch als Licht erscheinen kann. Dann die Behauptung, er hätte Gott Vater und Sohn gesehen. Und dann auf dem Rücken liegend. Jesaja 28, Vers 13 ist hier ein ganz wichtiger Vers. Da steht, darum soll so auch das Herrn Wort an Sie ergehen. Zaflatzaf, Zaflatzaf, Kaflakaf, Kaflakaf. Hier ein wenig, da ein wenig, dass sie hingehen und rücklings fallen, zerbrochen, verstrickt und gefangen werden. Das Gericht über die Priester und Propheten in Jerusalem, die falsch weissagen, die von falschen Geistern besessen worden sind und dann in Zungen ausgebrochen sind und rücklings gefallen und dann mit falschen Visionen geschlagen wurden. Rücklings liegend ist deshalb Gericht, weil hier die Blöße aufgedeckt wird vor Gott. Und wer Gott anbetet, fällt auf sein Angesicht und nie auf den Rücken. Das ist also eine wichtige Grundregel im geistlichen Bereich, auch für andere Gruppierungen wichtig zu wissen übrigens. Also Jesaja 28, 13, die Blöße aufgedeckt und auf dem Rücken liegend ist er wieder erwacht. Soweit eine erste Bemerkung zu diesen frühen spiritistischen Visionen. Und dann erschien ihm nun in einer fast nicht mehr abreißenden Kette wunderhafter Begebenheiten dann schließlich auch der Engel Moroni. Moroni hieß dieser Engel. Das ist übrigens kein wirklicher Engel, sondern ein aufgestiegener Mensch, der in einer früheren Zeit gelebt hat und als Geist eben praktisch erschienen ist. Muss man immer wissen bei den Mormonen. Und er erschien ihm zum ersten Mal in der Nacht des 21. September 1823 in seinem Zimmer, stellte sich als ein Bote Gottes vor und sagte, er habe mit ihm ein großes Werk vor. Ein großes Werk. Ähnlich übrigens auch wie bei Steiner, der auch von einer verstorbenen Geisterscheinung beauftragt wurde und viele andere dieser Propheten. Ein großes Werk vor. Sein Name werde bei allen Völkern, Geschlechtern und Sprachen für gut oder böse gelten. Man muss bedenken, einem so jungen Mann, wie das ihm auch geschmeichelt haben muss, nicht? Und dann sprach dieser Geist von einem Buch, das auf goldenen Platten geschrieben sei. Und das sei verborgen in dem Hügel Kumora oder Kumora. Ich weiß nicht genau, wie man es ausspricht. Kumora. Er hat in der Vision dann genau gesehen, wo dieser Hügel sein solle. Und hat dann auch gesagt bekommen, dass er immer wieder hingehen soll, bis dieser Engel oder Geist ihm sagt, er solle diese Truhe bergen bei dem Hügel Kumora. Den gibt es nun tatsächlich, und der hatte dann gesehen, auch eine Prophetenbrille sei verborgen, womit er diese alten Schriften entziffern könne, in Gestalt von zwei Steinen in silbernem Bogen, die Urim und Tumim seien das. Und so ging er von 1823 bis 1827 treu jedes Jahr zu diesem Hügel Kumora und wartete, dass er diese Schatztruhe, er war ja immer so Schatzgräber, ausbuddeln dürfe. Und dann schließlich war es soweit, am 22. September 1823, wurden ihm die Platten übergeben. Sie haben es auch in Ihrem geschichtlichen Überblick, wenn Sie das verfolgen wollen. Und das waren nun angeblich, muss man immer dazu sagen, Goldplatten, ein 15 cm dickes Goldbuch aus sehr dünnen Platten. Und das sei nun das Buch Mormon. Smith selber beherrschte keine fremden oder alten Sprachen. Die Schriftzeichen seien in altägyptischer Schrift gewesen, behauptet er. Aber es war ja gleich praktischerweise eine Prophetenbrille beigelegt in dieser Truhe, die er nur aufsetzen brauchte. Und dann hat er auf Englisch dieses lesen können und hat es dann durch einen Vorhang seinem Sekretär Cowdery diktiert bis zum Jahre 1830, als es dann veröffentlicht wurde. Nun, wovon handelt dieses Buch Mormon? Hat es schon mal jemand von Ihnen in den Händen gehabt? Ganz kurz, es handelt von den Erscheinungen Jesu Christi in den Vereinigten Staaten, kann man nicht sagen, aber im frühen Amerika praktisch. Nach seiner Auferstehung sei Christus auch drüben erschienen. Aber es fängt schon viel früher an, nämlich mit dem Turmbau zu Babel. Da seien schon erste Auswanderungen zum neuen Erdteil erfolgt auf Schiffen. Das seien die Jarediten gewesen. Die seien ausgewandert gleich nach dem Turmbau zu Babel. In einer Fahrt von 344 Tagen seien sie an die amerikanische Küste gelangt und hätten dort eine Kultur aufgebaut. Es habe dann aber mörderische Bruderkämpfe gegeben, sodass sie sich dann ausgemerzt haben gegenseitig, diese Jarediten. Die Vernichtung geschah um 590 vor Christus in der Nähe des Hügels Kumora. Der letzte Prophet Ether zeichnete ihre Geschichte dann angeblich auf und vergrub sie dort. Es gab dann weitere Wellen. Um 600 vor Christus bereits seien wiederum aus dem hebräischen Sprachbereich Gruppen hinübergesetzt nach Amerika. Und das seien dann die Nephiten und die Lamaniten gewesen, die sich da aufgespalten haben. Die Nephiten seien fromm und haben eine blühende Kultur geschaffen, von der heute noch Ruinen stehen würden. Die Lamaniten aber waren gottlos, brachten es zu nichts und hatten zudem eine dunkle Hautfarbe. Eine dunkle Hautfarbe. Ihre Abkömmlinge sind allerdings nicht die Neger, sondern die Indianer, wird behauptet. Beide führten Krieg, die Nephiten und die Lamaniten. Und das führte zur Ausrottung der guten, frommen Nephiten, sodass nur die gottlosen Lamaniten übrig blieben. Um 400 vor Christus war die letzte Schlacht, nach Christus, 400 nach Christus, auch seltsamerweise in der Nähe des Hügels Kumora, sodass auch dann wieder die Platten auch wieder an der gleichen Stelle vergraben wurden, in einem Abstand von Jahrhunderten angeblich. Aber zuvor war Jesus nach seiner Auferstehung den Nephiten erschienen und hatte ihnen vieles wiederholt, was er auch schon in Israel offenbart hatte. Die Bergpredigt etwa findet sich fast wörtlich abgeschrieben aus der King James Bibel. Übrigens ist leicht nachzuweisen in diesem Buch Mormon, was schon zeigt, dass also Joseph Smith ja auch seine Vorlagen hatte aus neuerer Zeit. Nun, bei der Übersetzung soll Smith eine Wunderbrille eben gehabt haben, einen Hut mit der Wunderbrille vor sein Gesicht gezogen, um es gegen das Tageslicht abzuschirmen. In dem Hut strahlte ein geheimnisvolles Licht auf, in dem nacheinander die Zeichen der Platten mit der jeweiligen englischen Bedeutung erschienen sind. Sein Sekretär hieß also Oliver Cowdery, einer dieser Zeugen, wohlbemerkt,
2: Ja, da ist ja überall so auch das dann stenografiert oder geschrieben hat. Nicht wie ein Cowboy, nicht Kauderie.
0: Und die anderen Zeugen stammten dann ebenfalls aus dem Freundeskreis und sogar der Familie von Joseph Smith. Sie wissen ja, dass vor Gericht übrigens nahe Verwandte nicht als Zeugen gelten, aber hier ist es eben anders bei den Mormonen. Also ich kann auch nicht meine Frau oder meine Mutter als Zeugin für mich vorladen, das geht also nicht, aber hier geht es alles. Wir sind also die Zeugen. Die Zeugen der Auferstehung Jesu waren keineswegs aus der gleichen Familie, das waren also ganz unterschiedliche Jünger und viele. Nur als Vergleich dazu, über 500. Nun, die Theologie und auch andere Geschichtsforscher haben sich in Amerika vor allem mit dieser Geschichte des Buches Mormon beschäftigt und versucht zu überprüfen, ob da wirklich irgendwelche Anhaltspunkte in der offiziellen Geschichtsforschung vorliegen. Aber ich, um das kurz zusammenzufassen, man hat keinerlei Beweise gefunden, dass es wirklich Lamaniten, Nephiten, Jarediten und wie die alle heißen, gegeben habe. Es lässt sich auch nicht mit den Inkas und Ähnlichem gleichsetzen. Das geht ja viel früher zurück und da gibt es überhaupt keine Nachweise. Vor allem lässt sich auch nicht nachweisen, dass die alten Indianer irgendeine Verwandtschaft mit den Hebräern hätten. Also auch dieser Nachweis ist bisher nicht gelungen. Es ist also, wie man sagen kann, eine Geschichtskonstruktion, die gerade im 19. Jahrhundert sehr aktuell war und wo die Weltsendung Amerikas in einer Religion praktisch sich besonders kristallisierte. Sie wissen ja, dass auch fast alle Mormonenmissionare aus Amerika eben auch heute zu uns kommen. Das sind also in der Regel junge Männer, die statt Wehrdienst, ich weiß nicht, ob sie auch Wehrdienst leisten, aber an sich in diesem Alter, wo wir eben Wehr- oder Zivildienst leisten, dann praktisch auf Missionsreise ein, zwei Jahre geschickt werden, um in der ganzen Welt neue Proselyten zu werben. Deshalb sind die auch alle so jung, weil das praktisch so eine Art Wehr- oder Zivildienst ist. Das ist übrigens eine Chance auch für die Gegenmission, weil die nicht alle unbedingt so gefestigt noch sind in ihrem Glauben. Sie haben also durchaus auch Möglichkeiten, ihnen das Evangelium zu bezeugen. Ja. Wie gesagt, es lässt sich nachweisen, dass Smith vieles abgeschrieben hat aus der King James Bibel, die dann ja aus dem 17. Jahrhundert stammt, 1611 zum ersten Mal erschienen ist und gerade in der

Christi eine Kirche gab, aber die Amalekiter hatten nie Synagogen, die gab es erst im Spätjudentum. Und ebenso gab es eine Kirche, nämlich eine Kyriakä, dem Herrn gehörige. Das ist ja das, bevor der Herr überhaupt aufgetreten war, gab es eben noch keine Kyriakä. Übrigens auch in 2. Nephi 29,3 wird der Begriff Bibel gebraucht, der erst 1000 Jahre später eingeführt wurde. Also das Buch Nephi sei ja viel älter, als überhaupt der Begriff Bibel schon vorhanden war. Und so lassen sich viele Dinge nachweisen. Nun, wie ist das Buch Mormon entstanden, wenn man das jetzt mal kritisch verfolgt? Viele Forscher sagen übereinstimmend, dass es ein Plagiat sei, also geklaut sei von einem früheren Buch, einem Art Science-Fiction-Roman, wie übrigens auch die ganze steinersche Lehre mit den Atlantiern, ich muss das immer wieder erwähnen, was die Anthroposophie angeht, wo ich mich natürlich noch besser auskenne. Aber, und zwar stammte dieser Science-Fiction-Roman von dem Geistlichen, der Presbyterianer Salomon Spalding. Der hatte im Ruhestand zwischen den Jahren 1812 und 1816 einen Roman geschrieben, dessen Thema der israelitische Ursprung der Indianer war. Also das behauptete er zumindest. Der erste Entwurf war so, dass alte historische Schriften gefunden wurden, die in einer Steintruhe verborgen gewesen seien. In der zweiten Version hatte es bereits Spalding selber diese geheimnisvollen Schriften durch Goldplatten ersetzt. Es findet sich also bereits 10 bis 20 Jahre vor Joseph Smiths angeblichen Offenbarungen. Nun, der Roman, den hatte er einem Verleger übergeben. Dieser Roman, dieses Manuskript wurde gestohlen. Es gab damals ja noch keine Kopiermöglichkeiten wie heute. Und man hatte den jungen Verlagsangestellten Sidney Rigdon als Dieb verdächtigt. Sidney Rigdon war als Dieb verdächtigt worden. Und es stellte sich heraus, dass er tatsächlich nach Spaldings Tod und lange vor der Entstehung der Mormonenkirche ein Manuskript in seinem Besitz hatte und dass er durch Parley Pratt mit Joseph Smith bekannt geworden war und dass Smith auf diesem Wege vermutlich in den Besitz dieses Romans gelangt war. Und ihren Gesprächen entsprang dann der Plan einer Religionsstiftung. Smith wurde die Rolle eines Propheten der letzten Tage zugeteilt und des Entdeckers, Übersetzers und Eigentümers des Buchs Mormon. Es gibt zahlreiche Beweisstücke, dass die Quelle in Wirklichkeit eben Spaldings Roman ist, zum Beispiel die beschworenen Aussagen der Ehefrau und der Tochter von Spalding, die das eidesstattlich beschworen haben. Und die geschichtlichen Teile sind eben auch identisch, weithin im Buch Mormon und in dem Roman von Spalding, abgesehen von vielen Namen von Personen, Orten und Stämmen. Also war es sicherlich keine Offenbarung irgendwelcher Engel, sondern ein Diebstahl eines Romans, was auch sehr gut zu Joseph Smiths Vergangenheit passte. Trotzdem wollen wir uns aber weiter mit dieser Lehre beschäftigen. Aber es ist wichtig, diese geschichtlichen Fälschungen zunächst einmal zu wissen. Es gibt außer dem Buch Mormon noch zwei weitere Hauptschriften oder Hauptsammelschriften der Mormonen. Das eine ist die köstliche Perle und das andere Lehre und Bündnisse. Das frühere Werk heißt Lehre und Bündnisse, Doctrine and Covenants, erstmals 1835 erschienen. Das Buch Mormon wurde ja 1830 herausgegeben, Lehre und Bündnisse 1835. Eine Zusammenstellung von 136 angeblichen Offenbarungen, die der Prophet Joseph Smith empfangen hat, wie gesagt wurde. Hier wurde vor allem die Organisation seiner Kirche, die ja auch 1830 gegründet worden war, festgelegt, organisatorische Hinweise, Lehre und Bündnisse eben. Das andere, die köstliche Perle, enthält das Buch Mose, das Buch Abraham, verschiedene Visionen von Smith und die 13 mormonischen Glaubensartikel, die sie ja bereits bekommen haben. Erstmals 1851 dann erschienen, posthum nach dem Tod, gewaltsamen Tod von Smith. Vor allem berichtet es das Buch Abraham etwa von Göttern, die die Erde aus der vorgefundenen Materie formten. Gott, der auf dem Planeten Kolob regiert, die Präexistenz der Seelen und Ähnliches, auf das ich noch eingehe.

0: Nun, wie ist die Stellung zur Bibel? Die Bibel wird zwar berücksichtigt, aber sie ist nur zweitrangige Offenbarung für die Mormonen. Das muss man also wissen. Wenn Sie von der Bibel sprechen, dass Sie das auch berücksichtigen, dann sollten Sie immer berücksichtigen dabei, dass eben die Bibel nicht die einzige Grundlage ist, wie es etwa Martin Luther betont hat, sola scriptura, sondern die Bibel und das Buch Mormon. Aber das Übergewicht hat das Buch Mormon und eben auch die anderen Schriften. Und zwar wird gesagt, wir glauben, dass die Bibel soweit richtig übersetzt das Wort Gottes ist. Wir glauben auch, dass das Buch Mormon das Wort Gottes ist. Also haben Sie gehört, soweit die Bibel richtig übersetzt ist. Es wird also behauptet, und das machen viele Sekten, sie sei verfälscht, und es seien halt gerade die Glaubenswahrheiten aus der Bibel herausgenommen, die dann für die Sektenlehre konstitutiv sind. Eine sehr einfache Behauptung und ein einfacher Trick. Also man behauptet, dass das würde eben fehlen, was an sich von Gott geoffenbart worden sei, den neuen Propheten. Diese heiligen Schriften der Mormonen, also die Bibel, soweit sie nicht falsch übersetzt wurde, das Buch Mormon, die köstliche Perle und Lehre und Bündnisse, das sind die Hauptgrundlagen aus dem letzten Jahrhundert. Übrigens das Buch Mormon, da wird nicht gesagt, soweit richtig übersetzt, das sei eben richtig inspiriert. Ne? Nun, wie schon erwähnt, wurde am 6. April 1830 die...
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3: Neue Kirche in Fayette, New York gegründet. Zunächst hieß sie die Kirche Jesu Christi. 1838 kam dann der Zusatz Kirche Jesu Christi, der Heiligen der letzten Tage. Also 1830 die Gründung, 1831 Umzug nach Kirtland, Ohio. Dort wurde dann auch ein Tempel errichtet. Dann mussten sie fliehen nach Nauvoo in Illinois. Sie haben diese Begriffe alle auch auf der Geschichte. Und dort wurde Joseph Smith Bürgermeister dieser Stadt. Es ging dann dort so wie im Wilden Westen. Ist ja auch der Wilde Westen. Dort wurde auch ein Tempel gebaut. Es gab eine Zeitung, Nauvoo Expositor, von einer Splittergruppe der Mormonen, die kritisch Smith und seinen Anhängern gegenüberstand. Und dieser Nauvoo Expositor veröffentlichte skandalöse Zustände, eben bei den führenden Mormonen, vor allem auch bei Smith, nämlich, darauf komme ich noch zurück, auf polygamistische Praktiken, also die Vielehe, die ja auch heute noch bekannt ist für die Mormonen, was aber heute nicht mehr offiziell geduldet wird. Der Stadtrat unter Anstiftung von Smith verbot das Blatt am 10. Juni 1844. Joseph Smith ließ in seiner Eigenschaft als Bürgermeister Druckstöcke und die Presse zerstören. Der Gouverneur seinerseits sah darin eine gesetzwidrige Handlung. Die Folge war, dass Smith und einige Anhänger ins Gefängnis nach Karthago in Illinois gebracht wurden, und dort geschah es nun am 27. Juni 1844 stürmte eine Bande von Männern mit geschwärzten Gesichtern das Gebäude und schoss Smith mit seinem Bruder Hiram einfach nieder. Also wie gesagt, Wilder Westen. Nicht? Und der Tempel in Nauvoo wurde auch vernichtet 1848 durch eine Brandstiftung. Das war also das unrühmliche Ende von Smith und seinem Bruder. Und jetzt kam ein neuer Mann an die Spitze, der an sich der Bewegung ihr heutiges Gepräge gab. Smith selber war noch zurückhaltender in vielem, aber der Mann, der nach ihm kam, ganz ähnlich wie bei den Zeugen Jehovas übrigens. Russell war ja noch gemäßigt, dann kam aber Rutherford. Der war dann der Sekte ihr Gepräge gab. So auch die katholisch-apostolischen waren noch gemäßigt. Dann aber kamen die neuapostolischen. Und so auch hier Smith, der hat ja auch heute noch, seine Nachkommen haben eine eigene getrennte Gruppe, auf die ich am Schluss eingehe. Dann kamen aber die Radikaleren, und die haben jetzt unter Brigham Young die mormonische Lehre noch verschärft. Brigham Young ist dieser Führer, eine gewaltige Erscheinung. Und dieser Brigham Young, das ist jetzt auch wieder typisch Wilder Westen, macht er einen riesen Dreck in den Westen eben. Nicht? Mit 15.000 bis 17.000 Mormonen zog er gen Westen. Brigham Young, geboren 1801, ein Glaser und Maler aus Vermont, brach im Februar 1846 mit diesen 15.000 bis 17.000 Mormonen in den menschenleeren Westen aus, während die Familie von Smith und andere in Nauvoo zurückblieben und dort eine eigene Kirche bildeten, die reorganisierte Kirche der Mormonen oder Heiligen der letzten Tage, die gemäßigter bis heute blieb, aber auch viel kleiner blieb. Die hat also knapp 200.000 Mitglieder, während die anderen Mormonen, ja, wie viel hatten wir denn hier weltweit? Etwa 6 Millionen müssten es jetzt sein haben. Also da gibt es auch Absplitterungen, das nur nebenbei. Und gerade die Nachkommen von Smith sind nicht bei den heutigen großen Mormonen dabei. Die haben eine gemäßigtere Richtung. Aber Brigham Young nun zog nach Westen, und sie kamen am 24. Juli 1847 am großen Salzsee an. In einer völlig wilden, wüstenähnlichen Gegend, wie behauptet wird, aber durchaus fruchtbar. Und das haben sie dann sich zunutze gemacht und haben dort das wirklich in ein zum Teil blühendes Land umgewandelt. War schon mal jemand von Ihnen dort, Utah? Ja, tatsächlich. Können Sie sagen, wie das ist dort? Schön, oder?
4: Nein, eigentlich nicht. Also, ich kann mich nicht so richtig
3: daran
4: erinnern. Ich war halt da, aber ich habe in der Zeit nicht viel gesehen.
3: Ist da Wüste, oder?
4: Ja.
3: Viel Wüste trotzdem noch. Und wahrscheinlich Salzwüste, nehme ich an. Und Brigham Young wurde zum ersten Präsidenten der Kirche gewählt dann. Erst 1896 wurde dann diese Gegend um Salt Lake City herum, die Stadt wurde da gegründet, nicht? Die hat heute etwa 600.000 Einwohner. Und erst 1896 wurde dieser Staat, der sich darum herum bildete, als Bundesstaat Utah in die Vereinigten Staaten aufgenommen. Warum das so spät erfolgte, hängt mit einer bestimmten Lehre der Mormonen zusammen, und zwar mit welcher? Polygamie, mit der Vielehe. Nun, wie war es zur Polygamie unter den Mormonen gekommen? Joseph Smith war seit Januar 1827 mit Emma Hale verheiratet.
5: Geborene Hale, Emma Hale, so hieß also seine
3: Frau, ja, zunächst mal. Und er soll aber seit Mitte der 30er Jahre mit zahlreichen anderen Frauen intimen Umgang gehabt haben, wie es auch bei vielen Sektengründern der Fall ist, was man ja weiß. Aber seiner Frau Emma gefiel das gar nicht so richtig. Und er versuchte dann, durch eine neue Offenbarung dies zu rechtfertigen. Er hat also eine neue Offenbarung empfangen am 12. Juli 1843, ein Jahr vor seinem Tod. Da heißt es dann, wenn ein Mann eine Jungfrau heiratet und wünscht, noch eine andere zu heiraten, und die erste gibt ihre Einwilligung dazu, und wenn er dann auch die zweite heiratet und sie Jungfrauen sind und haben keinem anderen Mann ein Gelübde gegeben, dann ist er gerechtfertigt. Und wenn ihm durch dieses Gesetz 10 Jungfrauen gegeben werden, so kann er keinen Ehebruch begehen, denn sie gehören ihm und sind ihm gegeben, deshalb ist er gerechtfertigt. Lehre und Bündnisse, Abschnitt 132. Aber das machte auf Emma Hale keinen großen Eindruck. Sie blieb misstrauisch und ablehnend. Naja, kann man sich denken. Und sein Privatsekretär William Clayton hielt in seinem Tagebuch fest: Heute Morgen habe ich eine Offenbarung geschrieben, 10 Seiten lang, die unter anderem zeigte, dass auch Mose, Abraham, David und Salomo viele Frauen und Nebenfrauen hatten. Anscheinend lasen Joseph und Hiram sie der Emma vor, sie jedoch sagte, dass sie davon kein Wort glaube. Sie blieb weiterhin sehr rebellisch. Übrigens, damit hatte sich Smith selber widersprochen, denn im Buch Mormon heißt es folgendermaßen: Siehe, David und Salomo hatten wahrhaftig viele Frauen und Nebenfrauen, und das war ein Gräuel vor mir, spricht der Herr. Jakob 2,24. Das nur nebenbei bemerkt. Aber das hatte jedenfalls zur Folge, dass dann die Polygamie 1852 offiziell proklamiert wurde. Das ist also kein Gerücht, die war dann offiziell auch proklamiert worden. Brigham Young hatte, man weiß es nicht genau, 17 bis 28 Frauen und mindestens 56 Kinder hinterlassen. Und er hatte dann auch erklärt, die Polygamie wurde von Gott offenbart oder das ganze Gebäude des Glaubens ist falsch. Interessant, ja? Und nun war es ja so, dass der Druck auf diesen, hieß damals noch nicht Utah, das war der District Deseret, also Wüste, dass dieser Distrikt noch nicht aufgenommen war in die Bundesstaaten wegen dieser barbarischen Praxis, was eben der Präsident der Vereinigten Staaten den Mormonen vorwarf. Der amerikanische Präsident Ulysses Simpson Grant hat im Dezember 1871 an den Kongress Folgendes gerichtet: In Utah gibt es noch einen Rest von Barbarei, die in völligem Gegensatz zur Zivilisation, zu Sitte und Anstand sowie zu den Gesetzen der Vereinigten Staaten steht. Und nun kam es dann zum Unvermeidlichen, um aufgenommen zu werden in diese Staatengemeinschaft, haben sie die Polygamie dann doch, zumindest nach außen hin, fallen lassen am 24. September 1890. Und raten Sie mal, wie das kam, diese Änderung, durch was? Eine neue Offenbarung. Der vierte Mormonenprophet Wilford Woodruff empfing eine neue Offenbarung, wo es dann heißt: Demgegenüber erkläre ich als Präsident der Kirche Jesu Christi der Heiligen letzten Tage hiermit feierlich, dass diese Behauptungen falsch sind. Wir lehren Polygamie oder Vielehe nicht und gestatten auch niemandem ihre Ausübung. Und so weiter. Nun war also nichts mehr im Weg. Utah konnte aufgenommen werden. Und ist also heute noch ein Bundesstaat der USA. Es leben in Salt Lake City, soweit ich weiß, ungefähr 60% Mormonen, der Einwohner. Es gibt inzwischen dort auch andere Kirchen übrigens. Also das hat sich als Bund vermischt. Und die Mormonen sind auch nicht nur dort, also die sind ja überall auch schon. Auch in Gießen nehme ich an. Nun zum Weltbild. Vielleicht fange ich da noch an jetzt. Oder sind zur Geschichte noch Fragen? Vielleicht, dass wir vielleicht bis 10 nachmachen und dann die 5 Minuten Pause, das Weltbild nach der Pause kommt. Sind noch Fragen zur Geschichte?
6: eine Frage habe ich jetzt richtig verstanden.
3: Ja.
6: Wann wurde Luther aufgenommen?
3: 1896. Mhm. Das ist also 47 kamen sie an und 96 wurde es aufgenommen. 50 Jahre kann das sein? Das gedauert, das ist schon ziemlich lange Zeit. Ja, also bis das erreicht wurde, dieser ferne Westen, dann, das hat natürlich auch seine Zeit gebraucht, dann in die Zivilisation. Dann schlage ich vor, dass wir jetzt die Pause machen, damit wir mit dem Weltbild dann Punktviertel weiterfahren. Ich darf aber noch kurz hinweisen, wieder auf den Büchertisch. Es liegt ein Büchlein heute aus über Okkultismus, östliche Religion und die New Age-Bewegung. Zwei sehr günstige Broschüren über Anthroposophie und Drewermann. Und ganz neu erschienen dieses Buch über Reformation heute und auch ein Video. Das ist erst heute erschienen. Liegt also jetzt gerade aus. Jetzt können Sie also gerne in der Pause oder nachher noch erstehen. Gut, dann machen wir Viertel nach weiter. Die Götterwelt der Mormonen. Zunächst dazu einiges, das Gottesverständnis. Götterwelt ist übrigens der richtige Begriff, denn es ist auch hier polytheistisch, kann man sagen. Der Schritt vom Monotheismus, vom Eingottglaube zum Vielgötterglaube. Und zwar glauben die Mormonen, dass zahlreiche Götter in der himmlischen Welt existieren. Und diese unterscheiden sich nur im Blick auf ihren Entwicklungszustand. Je nachdem, ob sie höher oder geringer entwickelt sind, diese Götter. Und es ist alles abhängig von einem alles beherrschenden Gesetz, dem Gesetz des immerwährenden Fortschritts. Da merken Sie auch den Optimismus des 19. Jahrhunderts, der Fortschrittsglaube, die Technisierung und so weiter, ne? Dieser Götterglaube, ein Aufstiegsglaube. Auch Gott selber hat die Möglichkeit, sich immer weiter zu entwickeln. Es wird zwar zugestanden, dass das, was wir Gott nennen, zurzeit das höchste Wesen in unserem Weltall sei, aber Gott war nicht immer so, wie er jetzt ist, sondern hat sich auch in fortdauernder Entwicklung befunden. So wird etwa gesagt, zum Beispiel von dem mormonischen Apostel Lorenzo Snow formuliert, wie der Mensch ist, war Gott einst. Wie Gott jetzt ist, kann der Mensch einst sein. Also, wie der Mensch ist, war Gott einst. Und wie Gott jetzt ist, kann der Mensch einst sein. Auch das finden Sie bei Steiner und bei anderen auch ähnliche Lehren. Ne? Gott ist also nichts anderes als ein erhöhter Mensch, der also bereits eine höhere Stufe erlangt hat. Und zwar aufgrund des Gesetzes des immerwährenden Fortschritts. Sie merken ja überall die gleiche dunkle Quelle, die Bestreitung der Souveränität und Allmacht Gottes und die Relativierung eben seiner Gottheit. Gott hat begonnen wie wir und auch er ist also ein Geistwesen, das seine Höherentwicklung, seinen Fortschritt braucht. Die Götter, die im Himmel wohnen und von denen unsere Geister kamen, sind Wesen, die in einer Welt vom Grabe erlöst wurden, die vor Grundlegung unserer Welt bestand. Sie und der himmlische Körper, den sie jetzt bewohnen, waren einst in einem gefallenen Zustand, wird behauptet. Vor allem auf dem Planeten Kolob sind die Götter ansässig, da finden sie auch eine gehörige Menge Science Fiction. Und die ganzen Anthropomorphismen der Bibel werden nun wörtlich genommen, dass also Gott wirklich Hände habe, einen Körper aus Fleisch, also nicht nur in seiner Fleischwerdung, sondern überhaupt auch die Götter und Gott. Auch der, aber der Heilige Geist nicht, sondern er ist eine Geistperson. Allerdings, der Vater hat einen Körper aus Fleisch und der Sohn. Die Götter können auch Speisen zu sich nehmen, sie haben Frauen, jeder Gott zeugt mit seinen Frauen unzählige Söhne und Töchter. Auch hier schon das Vorbild eben der Polygamie in der Götterwelt. Das erinnert übrigens sehr an die griechischen und römischen Gottheiten, aber nicht an den christlichen, jüdisch-christlichen Gott. Zumal der Heilige Geist dann als Sendbote bezeichnet wird, so wie Hermes, nicht? Im römischen, glaube ich. Römischen. Merkur ist bei den Römern und Hermes bei den Griechen gewesen. Dann wird unterschieden zwischen Elohim, zwischen Jehova, zwischen Jesus Christus. Das sind alles verschiedene Gottheiten, die verschiedene Stufen haben. Der Mensch selber ist eben ein Gott im Keimzustand. Der Mensch gehörte vor seiner Geburt dem überirdischen Geisterreich an. Es gibt also auch eine Präexistenz und bemühte sich um seinen Fortschritt. Nun gibt es eben solche bereits höheren Geister wie Michael, der dann aber Menschengestalt annahm und zu Adam wurde. Adam sei der Gott dieser Erde. Adam sei der leibliche Vater unseres älteren Bruders Jesu Christi, wie es etwa in mormonischen Schriften heißt. Und nun ganz entscheidend, der Sündenfall sei notwendig gewesen, damit dieses Fortschrittsgesetz sich weiter entwickeln konnte. Der Sündenfall also nicht negativ, sondern positiv. Und Sie hatten ja dieses Zitat auch, wenn Sie das aufmerksam gelesen haben, habe ich Ihnen ganz bewusst kopiert, wo es um den Sündenfall geht, in 2. Nephi 2, ganz hinten in Ihrem gesammelten Material. Da heißt es, in den Versen 22 bis 25, 2. Nephi 2. Und nun siehe, wenn Adam nicht übertreten hätte, dann wäre er nicht gefallen, sondern er wäre im Garten von Eden geblieben. Und alles, was erschaffen war, hätte in demselben Zustand bleiben müssen, in dem es war, als es erschaffen wurde. Und es hätte so bleiben müssen, immer da, und hätte kein Ende gehabt. Und sie hätten keine Kinder gehabt. Darum wären sie in einem Zustand der Unschuld verblieben. Sie hätten nicht Freude gehabt, denn sie kannten kein Elend. Sie hätten nicht Gutes getan, denn sie kannten keine Sünde. Sie merken, das fernöstliche Denken der Polarität kommt hier hinein. Yin und Yang. Ne? Aber siehe, alles geschah gemäß der Weisheit dessen, der alles weiß. Und jetzt der entscheidende Vers. Adam fiel, damit Menschen sein können. Und Menschen sind, damit sie Freude haben können. Auch mit vielen Frauen, ergänze ich jetzt mal zum Beispiel. Also das ist hier dieses typisch hedonistische, lustbetonte Denken. Der Sündenfall war notwendig, dass der Mensch Mensch wurde, so wie er jetzt ist. Und dass eben der Mensch Freude haben kann. Es wird nur insofern negativ gesehen, dass der Mensch sterblich wurde. Und dafür ist dann Jesus Christus gekommen, um diese Sterblichkeit zu überwinden. Das ist das Entscheidende, was nun hier behauptet wird. Denn das wichtigste Gebot war, seid fruchtbar und mehret euch, füllet die Erde und macht sie euch untertan. Übrigens hier auch viele Parallelen zur Moonsekte, wenn man das mal so sieht, wo ja durch Pfropfung sündlose Menschen gezeugt werden sollen und durch diese Massenhochzeiten, die neue Menschheit, durch den Messias Moon, nur nebenbei. Eva hatte gesündigt, war sterblich geworden, während Adam noch sündlos und unsterblich war. Aber in dieser ungleichen Situation hätten sie das Gebot, sich zu vermehren, nicht erfüllen können. Deshalb musste auch Adam essen, damit er wieder gleich war und sie dann Kinder zeugen konnten. So also die mormonische, sehr materialistische Vorstellung von Sündenfall und Erlösung. Adam fiel, dass Menschen würden und die Menschen sind, damit sie Freude haben können. Auch Eva wurde froh und sagte, wäre es nicht unserer Übertretungen wegen, so hätten wir nie Samen gehabt, hätten nie Gutes und Böses gekannt und die Freude unserer Erlösung in das ewige Leben, das Gott allen Gehorsamen gibt. Das Gebot der ehelichen Fruchtbarkeit ist also ganz wichtig. Die Ehen werden auch hier wirklich für den Himmel geschlossen bei den Mormonen durch die Siegelung im Tempel. Also die sind unauflöslich im Widerspruch zu der Aussage Jesu, dass es im Himmel nicht mehr Mann und Frau gibt, sondern sie wie die Engel sein werden. Aber hier wird behauptet, sie werden also auch für den Himmel geschlossen. Christus nun aber hat uns von der Sterblichkeit als einer Folge des Falls erlöst. Das war das einzige Negative, die Sterblichkeit, und dazu musste Christus eben kommen, nur dazu. Er hatte die wichtige Aufgabe, dass der körperlose Zustand der Seele nicht ewig andauern muss. Durch sein Sühnopfer soll allen Menschen zur leiblichen Auferstehung verholfen werden. Aber es ist nicht alles gesühnt, sondern die eigentliche Prüfung kommt dann erst nach dem Tod in den verschiedenen Gerichten, die dann nach den Werken eben gehen. Und es werden dann 3 Grade der Herrlichkeiten unterschieden. 3 Grade der Herrlichkeiten, die himmlische, die irdische und die unterirdische Herrlichkeit. Die unterirdische Herrlichkeit, auch als telestiale Herrlichkeit bezeichnet, werden diejenigen bekommen, die weder das Evangelium noch das Zeugnis Jesu noch die Propheten noch den Bund des Mormonenstifters annehmen. Das sind also die, die die niedrigste Stufe begleiten. Dann gibt es die terrestriale, die irdische Herrlichkeit, ehrenhafte Menschen, die aber verblendet sind und aus irgendeinem Grund das Zeugnis von Jesus nicht in ihrem irdischen Leben annehmen konnten, sondern eben erst im nachirdischen. Aber der oberste Grad der Herrlichkeit ist für die Mormonen bestimmt. Allein für sie. Das kann man nur erreichen, wenn man in den neuen und immerwährenden Bund der Ehe, wie sie eben in den Tempeln versiegelt werden, eingetreten ist.
4: Gibt es denn da keine
3: Unverheiratung? Das ist eine gute Frage. Also in aller Regel ist eben die Heirat die Grundlage für diese höchste Stufe der Herrlichkeit. Das widerspricht übrigens auch der Heilige Schrift, wo auch die Rede ist, dass es Menschen gibt, die zur Ehe nicht geeignet sind.
7: Was ist, wenn eine Ehe keine Kinder hat?
3: Da müsste ich jetzt auch nochmal nachforschen. Ich möchte Ihnen da jetzt lieber nichts Falsches sagen. So bin ich jetzt nicht ins Detail gegangen, was jetzt mit den Kindern und so, aber natürlich werden Kinder hier auch für die Ewigkeit angezeugt. Die Familien werden auch in der Ewigkeit zusammen sein. Das ist natürlich etwas, was auch dem natürlichen Menschen sehr entspricht, dieser Gedanke. Widerspricht aber nur dem Wort Jesu, wo dann er gefragt wird, sie hat 5 Männer oder wie viel gehabt, mit welchem wird sie zusammen sein? Sie werden sein wie die Engel dann. Es wird da eben nicht die Ehe in dieser Form weiter bestehen. Wobei ich denke, dass man sich durchaus wiedererkennen wird, aber eben nicht so, wie es jetzt hier ist, in dieser Gestalt. Ja, dann gibt es, ich muss jetzt mal mich kürzer fassen, kann nicht alles bringen, 2 verschiedene Stufen des Priestertums. Ich sagte ja, fast jeder männliche Mormone, männliche wohlbemerkt, kann Priester werden und sich eben für Tote auch taufen und versiegeln lassen. Wo dann der Spiritismus natürlich auch massiv hereinbricht. Es gibt das aaronische und das levitische, das melchisedekische Priestertum, das aaronische nach Aaron benannt mit 2 A, ist die niedrigere Stufe und das sind also Dienstämter, Lehrerämter, äußere Dinge im Gemeindeleben, Unterweisung, Aufsicht und ähnliches, was diese Priester durchführen. Aber das melchisedekische Priestertum nach Melchisedek benannt, hat den Schlüssel zu allen geistlichen Segnungen. Hier werden also die Tempelrituale durchgeführt von diesen melchisedekischen Priestern, auf die ich unbedingt noch eingehen muss. Die Gliederung habe ich schon genannt, der Präsident, der also der Offenbarungsquell par excellence ist, so ähnlich wie der Stammapostel bei den Neuapostolischen oder die Wachturmspitze bei den Zeugen Jehovas. Diese Offenbarungsspitze, auch hier der Präsident, höchster Apostel und darunter dann eben der Rat der Apostel und der 12 und so weiter. Das Priestertum soll Mittler sein zwischen den aufgestiegenen Geistern, sprich Göttern und den Menschen, wie sie jetzt und hier sind. Neger blieben ausgeschlossen bis in die 70er Jahre, weil sie den Makel der schwarzen Hautfarbe haben, die mit einer früheren Schuld der präexistenten Geister zusammenhänge, wurde gesagt. 1978 aber war der öffentliche Druck so groß geworden und da war es dann auch so, dass ein Mormonenpriester einen Neger zum Priester ordiniert hatte. Er hat also einen Präzedenzfall vorgenommen. Das war der Priester Douglas Wallace, der den farbigen Larry, oder den schwarzen Larry Lester zunächst im Swimmingpool eines Motels nordöstlich von Oregon getauft hatte und zum Priester geweiht hatte. Und daraufhin musste die Kirche reagieren. Sie hat zunächst Wallace ausgeschlossen, aber dann unter dem Druck der öffentlichen Meinung empfing dann der Präsident Spencer Way Kimball die grandiose Offenbarung plötzlich, ganz plötzlich unter dem Druck der öffentlichen Meinung, eine Offenbarung Gottes, also eines aufgestiegenen Geistes. Wir haben viele Stunden im oberen Raum des Tempels gebetet und den Herrn um göttliche Führung angefleht. Gott hat unsere Gebete erhört und hat uns durch Offenbarung wissen lassen, dass der lang verheißene Tag gekommen ist, an dem jeder treue und würdige Mann in der Kirche das heilige Priestertum empfangen kann, um mit Vollmacht seinen göttlichen Willen auszuüben und sich mit seinen Lieben jeder Segnung zu erfreuen, einschließlich der Segnungen des Tempels, die daraus resultieren, unabhängig von Rasse und Hautfarbe. So also auch höchste Zeit geworden. Und so konnten sie jetzt auch in Afrika frohen Mutes missionieren. Nun die Tempelrituale. Sie wissen vielleicht, hier in Friedberg steht auch ein Tempel. Bei Friedberg war schon jemand mal dran, außen. Man kann ja nicht rein, wohlbemerkt. Sobald er geweiht ist, ist er nicht mehr zu betreten für Nicht-Mormonen. Nur vorher kann man ihn 1-2 Monate angucken. Und da werden nun diese Rituale durchgeführt. Vor allem die Taufe für die Toten, die Siegelung der Ehen für die himmlische Herrlichkeit und das sogenannte Endowment, wo der Mensch nun in die höchsten Geheimnisse praktisch der mormonischen Aufstiegshierarchie eingeführt wird nach und nach. Gesundheit.
7: Ja, vielen Dank.
8: Massen kaufen, dann für Tote vorgelassen?
3: Ja, ja, das wird also dauernd durchgeführt, diese Dinge. In diesen Tempeln, was läuft da ab, das weiß ja kaum jemand. Rüdiger Haut hat ja einiges beschrieben, da können Sie vieles nachlesen. Ich kann hier nur einige Auszüge bringen. Man kommt also ja nicht leicht an diese Quellen. Es handelt sich dabei um die szenische Nachzeichnung des Weges, den nach mormonischem Verständnis ein aus der Präexistenz kommender Geistfunke durch die irdische Materie gehen kann, um schließlich nach der Auferstehung in die Gegenwart der Götter zurückzukehren. Und zwar beginnt das, früher hat man da Schauspieler aufgeführt, heute das Medium Film wird benutzt, um die Entstehung der Welt, den Sündenfall, die Vertreibung aus dem Garten Eden darzustellen, Adam und Eva, die immer mehr zu mormonischen Symbolfiguren werden. Und dann werden drei Götter vorgestellt, der oberste Gott Elohim und seine beiden Gehilfen Jehova und Michael. Der erste Schöpfungstag hört sich dann so an. Elohim spricht: Jehova, Michael, seht, dort unten ist ungeordnete Materie. Geht hinunter und formt eine Welt, die gleich ist den Welten, die wir vorher schon geschaffen haben. Nennt eure Werke erster Tag und bringt mir einen Bericht. Jehova spricht: So soll es geschehen, Elohim. Komm, Michael, lass uns hinuntergehen. Michael: Gehen wir, Jehova. Jehova spricht: Michael, sieh, hier ist ungeordnete Materie. Wir werden sie in eine Welt verwandeln, die gleich ist den Welten, die wir vorher schon geschaffen haben. Wir werden unsere Werke erster Tag nennen, zurückkehren und Bericht erstatten. Michael spricht: Wir werden zurückkehren und von unseren Werken des ersten Tages berichten, Jehova. Jehova spricht: Elohim, wir sind unten gewesen, wie du es angeordnet hast, und haben eine Welt geformt, die den Welten gleich ist, die wir vorher schon geschaffen haben, und wir haben unsere Werke genannt erster Tag. Elohim spricht: Es ist gut. Dann haben sie Götter geschaffen, und zwar in Form von Michael, der einfach sich umwandeln ließ in Adam. Also dieser Geist, der vorher schon existiert hatte. Ganz interessant bei den Zeugen Jehovas, Michael, der ja dann zu Jesus wird und ähnliches. Der wird bei den Mormonen eben zu Adam zunächst einmal. Und früher ließ man dann auch noch einen Prediger auftreten, der alles Schlechte der Religion darstellen musste, ein Erweckungsprediger, der dann also die ganze falsche Lehre, wie wir sie etwa vertreten, gelehrt hat. Und das wurde dann immer lächerlich gemacht bei diesen Ritualen, sodass man gleich gefeit war gegen die gesunde biblische Lehre. Hat man sich gleich immun gemacht. Den hat man jetzt aber doch herausgenommen, die letzten Jahre. Der Repräsentant der Kirchen und Freikirchen, der falsche Lehren streuen wollte im Tempel, der wurde dann so dargestellt und lächerlich gemacht. Und so hat man sich immunisiert, sodass also die Argumente, die wir vielleicht von der Bibel her bringen, da schon absurd hingestellt worden waren. Wichtig ist dann etwa die Vorhangzeremonie, wo man den Tempelvorhang beschreitet und den zelestialen himmlischen Raum beschreitet. Und zwar möchte ich da das mal kurz darstellen oder zitieren aus den Priesterritualen. Hier tritt also der Herr auf, also wird Herr genannt, der Patron, der den Schützling, der sich einführen lässt, begleitet und eben dieser Introducer, der ihn einführt in diese Mysterien. Und vor allem ist es wichtig, dass hier der Schützling einen geheimen Namen bekommt. Überhaupt geheime Handgriffe, geheime Zeichen, geheime Namen. Vielleicht ahnen Sie schon, woher diese Wurzel kommt. Sagst du in mir, spricht der Herr, Patron, ich kann es nicht, ich habe ihn noch nicht erhalten. Deshalb bin ich gekommen, um mit dem Herrn durch den Vorhang zu sprechen. Der Herr spricht: Dies ist der Name des Zeichens. Gesundheit im Nabel, Mark in den Knochen, Kraft in den Lenden und den Muskeln, Macht im Priestertum sei mit mir und meiner Nachkommenschaft durch alle Generationen in der Zeit und in alle Ewigkeit. Pause. Was ist das? Patron spricht: Das zweite Zeichen des melchisedekischen Priestertums, der patriarchalische Griff oder das wahre Zeichen des Nagels. Herr, hat es einen Namen? Patron: Ja. Herr, sagst du in mir? Patron: Ja, durch den Vorhang. Gesundheit im Nabel, Mark in den Knochen, Kraft in den...
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3: Und in den Muskeln Macht im Priestertum sei mit mir und meiner Nachkommenschaft durch alle Generationen in der Zeit und alle Ewigkeit. Der Herr spricht, das ist richtig. Der Introducer schlägt dreimal mit seinem Holzhammer gegen den Rahmen. Der Herr teilt mit seiner rechten Hand den Vorhang ein wenig. Was wird begehrt? Introducer spricht, Adam, der mit dem Herrn durch den Vorhang gesprochen hat, möchte in seine Gegenwart eintreten. Der Vorhangarbeiter Wheelworker teilt den Vorhang, fasst den Patron bei der rechten Hand und sagt, während er ihn durch den Vorhang geleitet, lass ihn eintreten. Der Patron geht dann am Wheelworker vorbei mit einem kurzen Gruß oder einer Dankesgeste und weiter in den zelestialen Raum. Damit ist die Endowment-Zeremonie beendet, die Einweihung in die zelestiale Herrlichkeit. Geheime Zeichen, geheime Griffe, geheime Namen, die offenbart werden. Woran erinnert Sie das? Ja, Logen, Freimaurerei. Nun müssen wir wissen, dass am 15. März 1842 Joseph Smith Mitglied der Freimaurerloge in Nauvoo geworden war. Ähnlich wie auch Russell, Freimaurern zumindest nahestand und viele andere Sektenbegründer. Merken auch, aus welcher Quelle diese Dinge kommen. Und es lässt sich nachweisen, dass Smith starke Anleihen bei der freimaurerischen Ritualistik und Symbolik gemacht hat, bis hin zur Übernahme von Texten, Handgriffen und Körperstellungen, die dort vorherrschen. Nur zwei Beispiele, zunächst von den Freimaurern und dann bei den Mormonen. Etwa der Griff des ersten Grades des Lehrlings und des ersten Erkennungszeichens des aaronischen Priestertums sind weitgehend identisch. Der Lehrling beim Freimaurer, da heißt es etwa, die rechten Hände werden zusammengelegt wie beim Händeschütteln und jeder drückt seinen Daumennagel auf den oberen Knöchel des Zeigefingers des anderen. Sie sehen auf manchen Fotos auch bei Politikern öfters diese Handbegrüßung. Und bei den Mormonen ist es so, die rechten Hände zusammenlegen und das Daumengelenk auf den ersten Knöchel der anderen Hand drücken. Dann der Dialog bei diesem Griff bei den Freimaurern. Aufseher, habt ihr etwas mitzuteilen? Kandidat, ich habe etwas mitzuteilen. Er vollführt den Handgriff des ersten Grades. Aufseher, was ist das? Kandidat, der Griff oder das Zeichen eines angenommenen Lehrlings der Freimaurerei. Aufseher, was verlangt dieser Griff? Kandidat, ein Wort. Aufseher, sagt mir das Wort offen und ausführlich. Kandidat, Jachim statt Jehova. Jachim. Adam, und jetzt bei den Mormonen, Adam ergreift die rechte Hand des Petrus. Adam, was ist das? Petrus, das erste Erkennungszeichen des aaronischen Priestertums. Adam, hat es einen Namen? Petrus, ja. Adam, sagst du ihn mir? Petrus, nein, das ist es ist der neue Name, aber dieses ist die Geste. Den Namen darf er niemand sagen. Dann als drittes Beispiel die Verpflichtung zur Geheimhaltung des dritten Grades, des Meistergrades, bei den Freimaurern und des ersten Erkennungszeichens des melchisedekischen Priestertums bei den Mormonen. Bei den Freimaurern, ich verspreche und schwöre feierlich in Ergänzung meiner früheren Verpflichtungen, dass ich den Grad eines Meisters weder jemanden unterhalb des Grades noch irgendeinem Wesen in der bekannten Welt enthüllen werde. Ich tue das unter der Strafandrohung, dass mein Körper in der Mitte zerrissen wird und meine Eingeweide zu Asche verbrannt werden. Also bei Todesstrafe ist die Geheimhaltung bei den Freimaurern. Bei den Mormonen, ich verpflichte mich im Namen des Sohnes, das erste Erkennungszeichen des melchisedekischen Priestertums oder das Zeichen des Nagels samt Namen, Geste und Strafe nie zu enthüllen. Eher würde ich zulassen, dass mein Leben genommen wird. Man könnte noch viele andere Beispiele bringen, aber Sie merken hier einiges von den Zusammenhängen. Die Freimaurer, das höchste Ziel ist ja die Auflösung der Absolutheit Gottes und Jesu Christi im Sinn einer falsch verstandenen allgemeinen Menschheitstoleranz und bei den Mormonen eben auch die Auflösung Gottes in eine Göttervielfalt hinein. Bevor ich zum Schluss komme, noch ein kurzer Hinweis auf die Splittergruppe von Joseph Smiths Nachkommen, die reorganisierte Kirche Jesu Christi der Heiligen der letzten Tage. Sie wurde 1852 gegründet, nachdem die anderen schon 5 Jahre am Salzsee ihre Kirche gegründet, Lokalis gegründet hatten, nochmal neu. Haben sich die Nachkommen von Smiths in Nauvoo weiterhin aufgehalten und es sind bis heute Nachkommen von Joseph Smith, die an dieser Spitze stehen als Prophet, Seher der Kirche, Offenbarer und ähnliches. Sie haben viele dieser ganz finsteren Dinge nicht übernommen, die bei den Brigham Young Nachfolgern sind. Zum Beispiel hat Adam für sie nicht diese große Bedeutung. Sie verwerfen den Erlöserdienst an den Toten. Sie verwerfen die Tempelhandlungen, wie es bei den heutigen Mormonen ist, was den Totendienst angeht. Und auch die Abwertung der Neger wurde entschieden abgelehnt, schon im letzten Jahrhundert. Und sie behaupten, dass alle Glaubenslehren abgewiesen würden, die der Bibel widersprechen. Wie weit es im Einzelnen so ist, muss ich jetzt nochmal nachprüfen. Aber sie haben natürlich viele Lehren von Smith trotzdem beibehalten. Wie gesagt, es gibt heute ungefähr 200.000 bis 300.000 davon. Zur stellvertretenden Taufe der Toten noch eine Bemerkung. Da beruft man sich immer wieder auf 1. Korinther 15, und zwar den Vers 29. Vielleicht schlagen wir das gerade mal auf. Das ist die Hauptstelle, auf die man sich da angeblich berufen kann. Was steht hier wirklich? Es geht also im Zusammenhang um die Auferstehung. Nicht? Das ist der Zusammenhang des Kapitels. Und dann heißt es, wie kämen sonst einige dazu, sich für die Toten taufen zu lassen? Wenn Tote gar nicht auferweckt werden, warum lässt man sich dann taufen für sie? Warum setzen wir uns dann auch stündlich der Gefahr aus? Täglich sehe ich dem Tod ins Auge. Also Paulus spricht ja von der Auferstehung und von der Gefahr, die die Jünger bedrückt, eben auch die Gefahr des Todes. Manche Ausleger sagen, die Taufe für die Toten sei hier ein symbolischer Ausdruck für die Hingabe des Lebens als Märtyrer. Das mag eine Möglichkeit sein. Falls aber wirklich es einen solchen Brauch gab, der Taufe für die Toten, dann wird an dieser Stelle nicht gesagt, dass das gelehrt werden soll, sondern Paulus bezieht sich darauf, dass einige das tun und knüpft daran an, aber er sagt nicht, dass das getan werden soll. Also daraus eine Lehre abzuleiten, geht weit über das hinaus, zumal die Heilige Schrift an ihren klaren Stellen, das ist ja eine unklare Stelle, gebe ich zu, aber an ihren klaren Stellen, und davon müssen wir ausgehen, ganz eindeutig jeglichen Kontakt mit dem Totenreich verbietet. Spiritismus, nehmen Sie nur 5. Mose 18 und viele weitere Stellen, keine Totenbeschwörungen vorzunehmen. Es mag sein, dass aus heidnischer Umgebung in die Gemeinde solche Praktiken zum Teil eingedrungen waren. Und Paulus knüpft an, ja, und ihr, die ihr das tut, warum tut ihr das, wenn es keine Auferstehung gäbe? Aber er sagt damit nicht, sie sollen es weiterhin tun. Also ich denke, dass wir die Stelle an sich nur so vom gesamtbiblischen Kontext verstehen können. Auf jeden Fall ist es illegitim, darauf nun eine Sonderlehre aufzubauen. Das gilt genauso an die Neuapostolischen gerichtet, die das ja auch machen. Auch der finstere Zusammenhang.
4: Aufgrund dieses Wortes. Und das darf es eben sein.
3: Im Grunde schon. Also einige tun das. Das heißt nicht, ihr müsst das tun oder so. Es ist ein Gebot. Im Gegenteil.
4: Was macht ihr das, wenn ihr nicht an die Auferstehung glaubt?
3: Ja,
4: nicht,
3: genau.
4: Wie Sie sagen.
3: Ja, ja. Eben, warum tun sie es dann, wenn sie nicht an die Auferstehung glauben? Aber es heißt nicht, sie sollen es tun.
4: Nein.
3: Ja,
4: mhm.
3: Das ist die Erklärung.
5: Ja? Ist keine Taufe während des Lebens bei den Mormonen?
3: Bitte?
5: Ist keine Taufe während des Lebens bei den Mormonen?
3: Doch, natürlich auch. Aber da es diese Mormonenkirche erst seit dem 19. Jahrhundert gibt, sind sie ja in der Zwangslage, alle vorhergegangenen Generationen nachträglich eingemeinden zu müssen. Deshalb ist diese Lehre sicherlich entstanden. Verstehen Sie das Problem? Ein Martin Luther war ja nie Mormone, aber den will man auch dabei haben und solche Leute. Ich denke gerade dran, weil da auch sein Bild hier steht. Nicht? Aber auch Calvin könnte man genauso nennen, auch für die reformierten Geschwister, das noch zu erwähnen. Oder Menno Simons, ich will also niemanden vergessen. Für die Mennoniten und Teurer. So. Also das, oder John Wesley, also wir können noch viele nennen. Die sind also alle auch schon einverleibt. Also für uns haben sie sich noch nicht taufen lassen, weil wir ja noch leben. Da haben wir also noch Glück gehabt. Aber Sie merken, man kann hier keine Lehre ableiten, sondern es gilt immer von den klaren Stellen auszugehen und davon ausgehend die unklaren zu interpretieren. So. Ein Geschäftszweig? Ja, also die Kirchenbücher, die bieten Sie ja an zu kopieren auf Mikrofisch. Und viele Kirchen lassen sich sogar darauf ein, aber weil sie eben da viel sparen, wenn die Mormonen das für sie machen und dann eine Kopie schicken. Aber die Mormonen haben natürlich das Interesse daran, dass sie dann eben ihre stellvertretenden Taufen und Versiegelungen vornehmen. Ich möchte jetzt abschließend mich an das Urteil von Rüdiger Haut in seinem Buch anschließen, die Mormonen, das ich Ihnen nochmals empfehle. Das ist eine ganz relativ kurze Darstellung auch dieser Tempelrituale. Rüdiger, vielleicht schreibe ich den Namen mal kurz an. Also Rüdiger Haut, Sektenbeauftragter, die Mormonen. Und er sagt, zusammenfassend, der Mormonismus ist eine in Amerika entstandene nicht-christliche Mischreligion, zu deren Kernstück ein in Tempeln vollzogener geheimer Kult gehört. Finde ich eine ganz gute Definition, aber ist natürlich noch zu kurz, aber trotzdem nochmal. Der Mormonismus ist eine in Amerika entstandene, das ist durchaus wichtig, nicht-christliche Mischreligion vermischend, zu deren Kernstück ein in Tempeln vollzogener geheimer Kult gehört. Einige dieser Geheimnisse wollte ich heute ein bisschen lüften zumindest. Und Haut nennt sehr treffend folgende Kennzeichen, dass diese Religion nämlich folgendes ist, ich führe es gleich noch aus, zunächst zusammenfassend, neuoffenbarerisch, altjüdisch, gnostisch, Science-Fiction oder Fantasy, esoterisch, freimaurerisch und okkultmagisch. Also nochmals, neuoffenbarerisch. Sie haben ja die ganzen Sekten auch als Neuoffenbarungsbewegungen, können Sie einstufen. Also neue Offenbarungen, angebliche Offenbarungen Gottes aus Gottes Welt oder der Geisterwelt. Joseph Smith, aus der Geisterwelt können Sie übrigens durchaus kommen, das schließe ich auch gar nicht aus. Aber Sie sind sicherlich nicht von Gott, denn sonst wären Sie ja mit der Heiligen Schrift vereinbar und das sind Sie keineswegs. Und die Schrift ist auch nicht verfälscht worden, wie es die Mormonen behaupten. Neuoffenbarerisch, altjüdisch, insofern allerdings nur, als man an Tempel und Tempelkult anknüpfen will, an aaronisches und melchisedekisches Priestertum, auch den Zehnten, den man verlangt und ähnliches, da sind gewisse Anknüpfungen an das Alte Testament vorhanden. Natürlich sehr feierlich, nicht? Das ganze Priestertum, und es beeindruckt Menschen rein äußerlich, aber was dahinter steckt, sollten wir doch immer fragen und hinterfragen. Altjüdisch, gnostisch, so Gnosis, ne? Das ist die höhere übersinnliche Erkenntnis, die sich also mit dem rettenden Glauben nicht begnügen will, sondern eben darüber hinausgehende Erkenntnisse beansprucht zu erlangen. Gnosis. Schon die Heilige Schrift warnt uns vor der fälschlich sogenannten Erkenntnis im 1. Timotheusbrief. Gnosis steht hier im Griechischen. Dazu gehört etwa die Lehre von der Präexistenz des Menschen als Geistfunken, also vor seiner Verkörperung oder Zeugung, die Existenz vorher schon. Das lehrt die Heilige Schrift nicht, sondern nur, dass Gott einen Plan für unser Leben hatte. Psalm 139, keine Vorherexistenz. Ferner die Wanderung des Menschen durch die Materie und die Rückkehr in das Licht- oder Geistreich. Nicht? Das gnostische Schema ist ja immer dieses, dass hier das Geistreich ist, der Mensch in die Materie stürzt, der Lichtfunke, und dann sich wieder hochentwickelt zum Geistreich, in dem der Ruf erschallt, geh heraus aus der Bindung an die Materie. Das ist so ganz einfach dieses Grundschema. Abstieg, Fall und wieder Aufstieg in das Lichtreich. Das ist keineswegs identisch mit der biblischen Lehre im Johannesevangelium, sondern hier geht es um etwas ganz anderes. Das ist hier im Grunde ein Weg der Selbsterlösung bei der Gnosis. Dann auch Science Fiction, Fantasy, nämlich die Ansicht, dass Menschen zu Göttern auf verschiedenen Planeten werden könnten. Gott, der auf dem Planeten Kolob residieren würde. Götter, die von anderen Welten kommen, um diese Erde zu organisieren. Wir hatten gehört, Jehova und Michael, die dann Materie bilden unten und so ähnlich. Es gibt übrigens gerade mal so einen Science-Fiction-Film, Raumschiff Galactica, wo immer wieder vermutet wird, dass hier ein mormonisches Weltbild dahinter steht. Ich weiß nicht, ob den jemand kennt. Da hat der John Cartwright hat da die Hauptrolle gespielt, von der Bonanza. Erinnere ich mich doch, der Film ist nicht schlecht, aber er ist also, da gibt es auch ein Zwölferrat und diese höheren Menschen, die dann wieder Kolonien gründen und ähnliches. Sie finden ja auch diese ganzen Star Wars und wie heißt jetzt alles, diese Serien Enterprise und so. Naja, das ist ein bisschen anders noch, aber Science Fiction eben, Perry Roden, ne? Aufgestiegene Menschen, die eben zu Göttern oder gottähnlichen Wesen werden können. Dann eben auch esoterisch, also geheim, in sich abgegrenzt. Natürlich auch exklusiv als Sekte, nur wir, dieser Anspruch. Geheime Belehrungen im Tempel werden gegeben. Ehe und Familie erfahren eine ganz neue unbiblische Überhöhung. Bei allem auch verdienstvoll natürlich, wenn sie Ehe und Familie hochhalten, das möchte ich auch gar nicht jetzt absprechen. Aber trotzdem unbiblische Ausweitung. Dann geheime Rituale, eben Totentaufe, Siegelungen und ähnliches. Freimaurerisch habe ich auch ausgeführt, diese Erkennungszeichen, Symbole, Schürze, Logenräume, alles was da vorhanden ist in den Tempeln. Und schließlich eben okkult, magisch. Es werden auch Amulette gegen böse Mächte getragen. Jeder Mormone, männliche Mormone, trägt ein einfaches Priestergewand unter seiner Kleidung oft noch. Das hängt auch mit dieser uniformähnlichen Kleidung dann zusammen. Die haben gewisse Untergewänder, die vorgeschrieben sind und ähnliches, wie bei den Freimaurern auch, gewisse Knieformen, die es da früher gab, schon in der in den letzten Jahrhunderten finden die Hosenbandfreimaurer und ähnliches auch in England. Schloss Windsor habe ich das schon gesehen. Und auch die Preußen, überall ist das ja auch vorhanden. Soweit aber dazu einige Hinweise. So, dazu vielleicht noch Fragen. Wir haben heute ganz gut geschafft zeitlich. Ja, das ist ein Thema für sich. Und da weiß ja auch keiner, was genau ist, weil es ja so geheim ist, nicht? Ich kann schon was sagen, du wirst es nicht. Bitte?
6: Wenn diese Rituale so geheim sind, woher haben Sie die Informationen von Leuten, die angesprungen sind?
3: Wo ich die her habe?
6: Ja gut, Sie vielleicht nicht direkt, aber woher hat man die Informationen?
3: Ja, das ist immer eine gute Frage. Ich meine, es ist, gibt ja nichts auf der Welt, was ganz geheim ist. Es dringt immer was durch. Und diese Rituale habe ich jetzt gehört von den Mormonen, die sind wohl durch einen Mitarbeiter in den Tempeln, der dann ausgetreten ist, bekannt geworden. Auf diesen Wegen gibt es immer wieder. Ich habe auch viel Material gekriegt von ehemaligen Sektenmitgliedern aus verschiedenen Richtungen, wo man auch nicht offiziell Zugang hat. Gerade bei Neuapostolischen wird auch sehr viel versteckt und verborgen, das darf gar nicht veröffentlicht werden. Ganz naiv wollte ich mal Bücher bestellen, mein Bischofverlag da in Frankfurt, hat man gar nicht bekommen, da wurde ich dann auf die Ortsgemeinde verwiesen und so weiter. Also, es gibt schon Wege. Es gibt ja auch das internationale Freimaurerlexikon von Lenhof Posner, wo viele Gruppen und so aufgezählt sind, die in die Richtung fallen. Auch Bücher über Geheimgesellschaften, wobei ich mich auch immer frage, was ist da jetzt wirklich wahr? Nicht? Was ist bekannt? Diese Bücher sollten wir kritisch lesen. Natürlich auch, was Des Griffin und ähnliche Autoren schreiben, sollten wir, denke ich, auch vorsichtig sein. Ist nicht alles sicherlich richtig, was da drin steht, würde ich behaupten. Bitte.
7: Bruno Gröning, wie heißt
3: Gröning,
7: das?
3: Ja. Von Naturheilrichtung. Ich kenne den nur von meiner früheren Zeit in der Naturheilbewegung. Hängt der damit zusammen?
7: Heil, also irgendwie.
3: Ja, aber ich kann das jetzt nicht genau sagen. Der ist ja, glaube ich, schon länger tot, ne? Bitte.
6: Mich würde jetzt noch interessieren, also das Feld ist von dem Tempelkult oder den Gottesdiensten, also welche Rolle haben Gottesdienste, welche Rolle der Tempelkult? Ist das eine nur für die Priester oder eine besondere Elite und das andere für das normale Fußvolk oder für die
3: Ja, also der Tempelkult ist nur für diejenigen, die besonders würdig sind, den Tempel zu betreten. Nicht? Und da gibt es gewisse Prüfrichtlinien, die etwa Haut auch alle aufgelistet hat. Dass man eben vor allem treu zur mormonischen Lehre steht, ist ganz wichtig. Und solche Dinge. Jetzt, wer war denn zuerst? Herr Rotermund und dann Herr Klaus. Ne? Auch Klaus, genau. Ja.
8: Dieses Buch, sehr guter Enthusiasmus, ist das noch so?
3: Ja, natürlich. 88 Mal, glaube ich.
8: Ja, das ist also der frühere, inzwischen verstorbene Sekretär Kurt Hussen, ne? Aus Württemberg. Stuttgart. EZW, der hat es, glaube ich, sogar mitbegründet, oder Kurt Hutten. Es ist inzwischen in 12. oder noch frühere Auflage.
6: Das Freimaurerbuch.
8: Ach so. Ja, ich habe hier, habe ich das mal zitiert. Genau. Zum Beispiel von Norman McKenzie gibt es ein Buch, Geheimgesellschaften, Genf 1969. Da stehen diese Rituale drin. Norman McKenzie, Geheimgesellschaften, Genf 1969. Und dann das andere ist von Lenhoff, Posner. Also McKenzie. Das andere ist Lenhoff, Posner, Internationales Freimaurer Lexikon. Das sind vermutlich selber Freimaurer, die das ausgegeben haben. Damit an. Ich habe in den Büchern auch ein bisschen was. Ja, sind sonst noch Fragen?
6: Also mich würde auch noch mal eine Sache interessieren. Und zwar, also stand ja jetzt hier mit drin, das hatten wir nicht erwähnt, aber mit diesem Care-Vertreten da.
8: Care?
6: Wenn Sie es da aufgeschrieben haben, aber was?
8: Habe ich da was? Achso, die Mormonen.
6: Ja, was hat die das gewogen, das Gleiche zu tun?
8: Ich weiß nicht, was Sie meinen müssen, sondern wo steht es?
6: Nach 1946.
8: Ach so, ja, da wollen Sie Ihre Wohltätigkeit natürlich auch betonen. Sie machen natürlich auch, wie jede Gruppe und Sekte, auch viel Wohltätiges. Das ist ja klar. Ich meine, auf die Dinge konnte ich jetzt nicht alle eingehen. Da könnte man natürlich auch vieles noch aufzeigen, auch von Ihrer Gesundheitslehre. Das sind ja Dinge, die Menschen dann oft anziehen. Ne? Aber aus Zeitgründen muss ich mich jetzt auf die Beurteilung halt auf. Ja, natürlich. Das ist ja eine Selbstdarstellung hier. Ich habe Ihnen ja bewusst eine Selbstdarstellung gegeben, möglichst objektiv. Deshalb muss die Kritik aber auch kommen, sonst ist das, sieht das ja wie Werbung aus. Sonst, ne? Das wollte ich also keinesfalls dafür Werbung machen.
9: Das war mehrmals.
8: Hier war erst.
9: Was hat das eigentlich mit Tabernakel auf sich?
8: Tabernakel?
9: Ja,
8: Was ist da jetzt speziell? Also Tabernakel ist ja dieses Gefäß für die Hostien normalerweise, oder was meinen Sie jetzt?
9: Ja, es soll auch irgendwas in das Lektiti geben und.
8: Ach so, ein Gebäude. Ich war noch nicht dort. Die junge Dame hinten, wissen Sie was vom Tabernakel in Salt Lake City? Das ist irgendein Zentralgebäude, aber genau weiß ich auch nicht. Hm? Wie ist Ihr Name? Naja, also ich weiß auch nicht.
9: Ist das nicht das englische Wort für Stiftshütte?
8: Naja, also ich weiß auch nicht.
9: Ist das nicht das englische Wort für Stiftshütte?
8: Mag sein, dass es damit zusammenhängt, ja.

0: ihn jetzt nur noch durch den Präsidenten. Das ist ähnlich wie bei Neuapostolischen, dass das immer mehr so auf das Haupt zugeht. Ich wüsste jetzt nicht einzeln, ob da jeder auch das Recht noch hat, ob der Geist eben nicht doch sehr stark auf den Präsidenten konzentriert ist. Also autoritativ jedenfalls sind eben nur Offenbarungen von oben her, von der Präsidentschaft. Die sind eben autoritativ. Das andere mag mal vorkommen, aber vielleicht eben nur für die lokale Situation dann.
1: Genau, unter Punkt 10 wird ja von
0: ja.
1: Dingen genannt, die noch kommen werden.
0: Mhm. Ja, die Glaubensartikel, das nehmen wir jetzt, ich denke, da können sich, denke ich, sicherlich selber ein Urteil bilden bei diesen Artikeln. Die wollte ich jetzt nicht alle durchgehen aus Zeitgründen. Das neue Israel ist natürlich in Amerika, das ist auch hier ein Punkt.
1: Ich habe eine Frage, wie können denn die Götter Kinder zeugen, wenn das Kinderzeugen eine Folge vom Sündenfall ist? Die Fähigkeit, Kinder zu zeugen, steht ja hier im
0: Moment. Ja, aber das ist ja positiv, nicht? Das war ja das Positive. Nur, dass die Sterblichkeit kam, war negativ, wird gesagt.
1: Ja gut, aber es wird auch vorher gesagt, sie konnten keine Kinder zeugen und sagen gleich, dass die Götter Kinder zeugen würden. Die Götter würden doch sich untereinander verheiraten, im Anführung sein und auch Kinder zeugen.
0: Ja, ich verstehe. Das ist eben noch der Zustand der Unschuld gewesen vor dem Sündenfall. Da war das noch gar nicht in Betracht.
2: Die Götter sind ja höher gestiegen.
0: Die sind ja schon höher entwickelt. Adam und Eva sind ja noch weiter unten. Ja.
3: Wie war das denn?
0: Wer war zuerst? Waren Sie zuerst?
3: Wie war es denn der Nazi-Zeit jetzt? Waren die da verboten?
0: Die waren in Deutschland ja damals noch kaum verbreitet. Das war sicherlich gar keine Frage. Die haben ja erst so richtig nach dem Krieg haben sie dann angefangen, so richtig bei uns zu missionieren.
3: Von 1906 bis 1946 ist irgendwie eine Zeit, eine längere Zeit, wo hier in der Geschichte nichts genannt ist.
0: Ah ja, das fällt schon auf. Ja. Also da war noch relativ wenig. Es sind ja auch heute noch nicht so viele Mitglieder. Die genaue Zahl müsste ich nochmal nachschauen, aber das sind einige Tausend in Deutschland, aber keine. Nicht wie bei den Zeugen oder bei den Neuapostolischen. Ich glaube, die Dame war zuerst und dann, ja, bitte, wie ist Ihr Name? Burggraf, ja, ich muss mal die Namen jetzt doch noch alle lernen.
2: Ja, es würde mich mal interessieren, wie denn die, also Leute, die informiert werden, dann Mormonen werden. Haben Sie da zwei, drei kurze Sätze zu, die Sie sagen können?
0: Mhm.
2: Also nee, weil eigentlich würde mich interessieren, jemand kennt mich doch, ja, hört sich ganz vernünftig an, klingt gut.
0: Ja, man kriegt eben das Buch Mormon und sie besuchen einen dann oder es laden einen dann auch in Gottesdienst ein. Halt.
2: Sie haben auch ein ganz rigides Schema, was Sie durchführen, wenn Sie einen besuchen. Also Sie haben das ganz genau, haken die immer ab, was Sie jetzt durchgeführt haben. Wir haben uns immer ziemlich geärgert, weil wir Ihr Video an dem zweiten oder dritten Treffen nicht angeguckt haben, sondern über was anderes geredet haben.
0: Mhm.
4: Ist ähnlich wie bei Zeugen Jehovas, das System.
0: Ich zu zweit, ja.
4: Vor Jahren war das Buch das Geschenk bekommen, auch bei einem Besuch. Das waren zwei junge Männer und einer aus Stadt Würzland, der hat es wieder mit vorbeigebracht. Das war eine ganz schöne Unterhaltung, aber es ist systematisch ähnlich wie bei Zeugen Jehovas. Und als Mitbringsel war das Buch Moroni.
0: Mormon.
4: Mormon.
0: Ja.
4: Aber ich denke, da kommt immer auch jemand, wo offen ist und vielleicht nichts hat und was sucht. Und dann, es geht ja hier nicht darum, dass wir uns rein informieren, sondern auch, dass wir gefestigt werden im Evangelium durch das Ganze, was jetzt hier läuft.
0: Ich habe auch schon öfters mit jungen Mormonen diskutiert und da kam man dann auf den Punkt, wo sie dann gesagt hatten, ja, das muss man halt glauben, ob das jetzt Mr. Prophet ist oder nicht, das ist halt auch eine Glaubensfrage für sie. Zu dem Punkt sind wir dann gekommen, wo sie sonst nichts in Händen hatten mehr auch dann. Und da steht dann eben letztendlich Glaube gegen Glaube, nicht? Wenn man dann bis zum Ende geht. Muss man aber übereinstimmen mit der Schrift und die ist dann halt verfälscht, wird behauptet. An dem Punkt endet man dann am Ende, wenn man wirklich konsequent zu Ende diskutiert.
2: Also sie sagen halt auch, man soll, oder uns wurde gesagt, wir sollten das Buch Mormon lesen und beten, dass Gott uns zeigt, dass es von ihm ist.
0: Ja, das sagen sie immer, genau, selber den Geist bitten praktisch.

0: mache ich? Er hat also gebetet, dass Gott ihm was zeigen soll, hat es gelesen und hat halt ganz schnell gemerkt, das ist ein abgeschrieben.
1: Und philosophische Gedanken, ja. So wie vorhin, man sieht es ja an den Zitaten, dass es 19. Jahrhundert ist. Hegel, Schelling und Schopenhauer und vieles. Ein bisschen mit drin. Ja, gut, aber wer, Sie müssen sich einfach wehren, wenn ich Sie übersehe. Wer hat sich denn schon länger gemeldet jetzt? Hier, genau, ja.
2: Anziehen oder zumindest falsch übersetzt, könnte man eventuell so reagieren und ihn eben widerlegen, also zum Widerlegen, dass diese Bücher der Goldenen Perle, das Buch Mormon, irgendwo nachweisbare Tatsachen liefern oder. Man hat ja das Buch, wenn sie die Bibel nicht akzeptieren, dann soll die Roman.
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3: Ich habe ein paar Beispiele genannt, wo auch Fehler so drin sind. Nicht? Es gibt schon einiges. Hutten hat eine ganze Reihe aufgezählt, wo man also Fehler nachweist. Auch die ganzen Veränderungen in der Geschichte, Polygamie, Neger und so, das sind ja auch alles sehr deutlich zusammen zu erkennende Anpassungen dann an die Zeitentwicklung. Und wenn man da von Offenbarung redet, sie werden auch immer eine Antwort finden, aber es ist sehr zu leicht zu durchschauen. Auch die ganze Entstehungsgeschichte mit dem Sidney Rigdon und so, das kann man auch mal erwähnen. Aber letztendlich geht es wirklich auch um das Zentrale, um die Erlösung durch den Herrn Jesus allein und ob er wirklich Gott ist, absolut, da haben wir auch drüber geredet. Aber Sie sagen eben, der Mensch kann auch göttlich werden, aufsteigen und das sind dann wirklich Welten und ich würde schon von der Schrift her sagen, hier steht eindeutig, der Mensch ist Sünder, er ist nicht Gott. Und man kommt halt zu dem Punkt, wo man sagt, hier steht Glaube gegen Glaube. Da kann man nur beten dafür. Und man kann auf Fehler hinweisen im Buch Mormon. Sie kommen dann mit dem Wiederkäuer und Ähnlichem vielleicht, aber das ist ja sogar gar nicht falsch. Inzwischen hat sich herausgestellt, dass der Hase tatsächlich wiederkäut. Das ist das anders, als man es bisher gedacht hatte. Sie wollen und wissen, die haben das nachgewiesen. Bitte.
4: Vor Jahren bin ich zwei Mormonen begegnet in einer Kleinstadt in der Nähe von Frankfurt. In Frankfurt ist ja auch das Zentrum.
3: Ja, für viele Sekten.
4: Und sie begegnen mir auf der Straße. Und wir kamen ins Gespräch. Und sie führten an, dass eine Stelle aus Ezekiel 37, wo ich glaube, dem Propheten Ezekiel zwei Hölzer gegeben werden. Und darauf berufen sich also die Gleichstellung von Bibel und...
3: Ach so, allegorische Auslegung, ja. Ja, aber das ist genau wie mit den zwei Schwertern im Papsttum, wo man sagt, das eine Schwert ist der Kaiser und das andere der Papst. Hier sind zwei Schwerter, sagt Jesus mal. Aber da steht überhaupt nichts von Kaiser und Papst.
4: Und ich bin dann wieder ins Auto gestiegen, hatte in der Nähe das Auto gestiegen und es hat mir keine Ruhe gelassen. Und dann bin ich wieder hin, hatte im Auto meine Bibel und bin wieder hin und habe ihm zwei Bibelstellen. Die eine weiß ich nicht mehr, aber die andere ist öfter Galater 1, 8 bis 9. Mhm. Ist mir also gerade in Bezug auf die Mormonen sehr
3: wichtig. Was steht denn da?
4: Selbst wenn ein Engel vom Himmel kommt,
3: so, ja,
4: verkündigt euch Evangelium anders, als wir euch gepredigt haben. Ihr seid verflucht.
3: Genau, das ist eine gute Stelle.
4: Und dann wiederholt aus. Und jetzt ist, glaube ich, das 8.
3: Das schauen wir mal auf. Ja. Wichtige Stelle. Ja, vielen Dank für den Hinweis. Finde ich eine wichtige Stelle, denn es wird ja beansprucht, dass hier ein Engel vom Himmel gekommen ist und anders lehrt. Ne? Galater 1, 8 und 9. Können wir vielleicht abschließend auch mal so stehen lassen, als Wort Gottes zu dieser ganzen Sekte. Gut, ist noch eine dringende Frage im Raum, sonst schließen wir dann. Ich danke Ihnen für Ihre riesen Geduld, dass Sie sogar 10 Minuten überzogen haben. Und vielleicht ist es gut, wenn wir am Schluss noch mal ganz kurz uns zum Gebet sammeln. Wir danken dir, Herr, dass wir jetzt auch noch mal auf Galater 1, 8 verwiesen wurden und dass uns ganz klar ist, wenn ein Engel käme sogar und anders predigt, als dein Wort es uns sagt, das sei verflucht, das ist falsch und verführt. Und so hilft doch uns auch zu widerstehen, überall, wo diese Verführungen auf uns zukommen. Auch unseren Mitmenschen in den Gemeinden mögest du beistehen, Herr. Und wir bitten auch unter deinem Schutz für die vielen jungen Mormonen, die hier sind, dass du durch den einen oder anderen auch durch unser Zeugnis davon herausrufst und rettest. Herr, erbarm dich auch darüber. Begleite jetzt uns alle unter deinem Schutz auch nach Hause. Amen. Dann bis zum nächsten Mal mit den Jugendreligionen. So Gott will, und wir leben.

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2: So, guten Tag. Guten Tag. Ah, das ist besser. Jetzt weiß ich, dass ihr da seid. Hat gut geschmeckt, nicht wahr? Wunderbar. Ich bin sehr froh, hier zu sein. Wieder in weltbekannter Stadt. Köln. Wunderschöne Stadt. Bin froh, wieder hier zu sein. Ich mag mich gut an das letzte Mal erinnern. Ich bin dankbar, dass ihr alle gekommen seid. Das ist wunderbar. Vor allem, weil ich weiß, dass die Deutschen immer beschäftigt sind, auch wenn sie nicht viel zu tun haben. Das ist wirklich wahr. Ich habe hier in Deutschland ein Phänomen begegnet. Auch die Arbeitslosen sind sehr beschäftigt. Ja, ich habe mit jemandem in Hamburg gesprochen, der war wirklich so immer busy und immer viel zu tun. Ich fragte ihn, was das er für Arbeit macht. Er sagt, er ist arbeitslos. Ja, es ist etwas kulturell, es hat mit der Mentalität zu tun, wahrscheinlich etwas Positives. Teilweise, ja, die Jugendlichen da sind nicht so einverstanden, vielleicht schon teilweise, gell. Ja, Hektik ist nicht unbedingt etwas Gutes. Die Entspannung ist gut. Und ich mag die Entspannung. Und ich arbeite ziemlich viel, ich reise sehr viel. Ich bin Tag für Tag anderswo, hier in Deutschland, einen ganzen Monat, jeden Tag in eine andere Stadt. Ich war vor einigen Tagen in Hamburg und dann Bayreuth. Ich habe an der Uni vorgestern gesprochen. Es kamen an dieser kleinen Universität mit etwa 6000 Studenten über 500 Studenten im Saal. Ein hervorragender Abend. Gestern war ich in Forchheim, heute bin ich hier. Ich glaube, ich bin hier, ja. Und heute bin ich auch anderswo. Heute bin ich in Berlin. Heute Abend spreche ich in Berlin. Und so geht's weiter. Aber, Freunde, ich kenne den Stress nicht. Ehrlich gesagt, ich mag die Entspannung. Unser Thema ist ein sehr wichtiger Thema, aber bevor ich darüber spreche, möchte ich nur ganz bisschen über uns erzählen, über mich und meine Familie. Wir wohnen zurzeit in Kalifornien. Ich bin kein Amerikaner, aber wir sind dort als Basis. Und weil ich weltweit arbeite, ist Kalifornien ein super guter Basis. Sehr ideal. Dort hat man den westlichen Standard. Man kann sehr gut von dort aus kommunizieren und reisen. Und es ist sehr günstig. Westlicher Standard und das Allergünstigste. Die Flüge sind alle sehr billig. Man hat eine riesige Auswahl. Das Essen und Benzin und alles kostet viel, viel, viel weniger als hier in Europa. Obwohl ich mag Europa sehr. Es gibt Vorteile hier auch. Es fliegt eine Maschine von Los Angeles aus nach Asien alle 14 Minuten. Und wir arbeiten häufig in Asien, so wie hier im Westen. Wir haben Projekte in Indien. Ich bin Inder. Ich liebe Indien. Ich liebe mein indisches Volk. Wir haben ongoing Projekte, laufende Projekte drüben. Wir versuchen die armen Menschen, arme Studenten und Schulen eine Ausbildung zu ermöglichen. Das tun wir gerne. Ziemlich viel Arbeit, aber wir freuen uns, die Arbeit zu tun. Ich arbeite auch sehr viel in Lateinamerika. Gehe auch gerne ins Elend, in Brasilien und so weiter. Dort haben wir auch Projekte. Und von Los Angeles aus ist es sehr ideal. Wir haben 4 Kinder im Alter von 4 bis 14 Jahre alt. 3 Mädchen und ein Jungs. Meine Frau ist sehr, sehr gut gemacht. Ja, ich habe eine wunderbare Frau. Mit meinem Freund Gunnarsson werde ich nicht streiten, aber ich habe doch die beste Frau der Welt. Das darf ich sagen. Und meine Frau ist Schweizerin. Deshalb gut gemacht. Swiss made. Wir Englisch ist unsere Familiensprache. Wir haben uns, meine Frau und ich, in Englisch verliebt und so ist es geblieben. Versuchten miteinander auf Deutsch zu sprechen, aber dann kamen die Gäste aus aller Welt und wollten mit uns auf Englisch sprechen. Die Kinder sprechen Englisch, aber die Kinder sprechen auch sehr gut Deutsch. So wie Französisch und etwas Italienisch. Und in Los Angeles muss man Spanisch. Sonst, wenn man verfährt, verloren ist, da ist man wirklich verloren, wenn er kein Spanisch kann. Vor allem in Los Angeles, wo eine große Anzahl von Mexikanern und Spanisch sprechenden gibt. Ich habe Deutsch nicht in der Schule gelernt, sondern rein durch Mann-zu-Mann-Gespräch. Ich wohnte in England. Ich kam nach England, um zu studieren. Ich habe etwa 3 Jahre Vormedizin studiert. Dann habe ich Bahn gewechselt. Lange Geschichte, aber in England habe ich die Deutschen immer wieder begegnet, in London vor allem. Und es hat mich fasziniert, an die Deutschen interessiert, immer über Deutschland gelesen. Ich liebe Deutschland, ich liebe den Deutschen. Und dann fange ich an, unter Hippies und ausgeflippten Drogensüchtigen zu arbeiten, das heißt eine Art Rehabilitationsarbeit. Ich habe in der Stadt Zürich eine Zeit lang ein Rehabilitationszentrum mitgeleitet und ich reiste überall in Europa, Österreich, Deutschland und so weiter und ich sprach immer wieder mit Hippies und so weiter damals und so habe ich Deutsch gelernt, rein durch Mann-zu-Mann-Gespräch. Nun, als ich angefangen, Vorträge in der Öffentlichkeit zu halten, musste ich sehr schnell lernen, welche Wörter das man nicht sagt, wenn man Deutsch von den Hippies lernt. Sie haben eine besondere Wortschatz, nicht wahr? Und teilweise ist mein Deutsch von der Schweiz geprägt, da die Schweiz eine ganz fremde Sprache haben. Mehrere Sprachen eigentlich. Ja, unser Thema ist ein sehr wichtiges Thema. Esoterik und die Bibel. Wichtiger Thema in unserer Zeit, eine Zeit der Verwirrung, eine Zeit des Toleranz. Toleranz ist etwas Gutes, etwas Positives, aber Toleranz ist nicht immer unbedingt etwas Gutes. Es gibt Toleranz und es gibt Toleranz. Aber eine Zeit der Verwirrung. Karl Marx sagte damals, die Religionen werden sterben. Er war sehr fanatisch diesbezüglich darüber. Vorgestern hat jemand aus der ehemaligen DDR mir davon erinnert. Ja, Karl Marx hat die Menschen drüben geprägt und alle wussten das. Karl Marx sagte, die Religionen werden sterben und sie haben darauf gewartet. Er meinte, während seines Lebens, dass die Religionen sterben werden, vor allem hier in Deutschland. Aber das ist nicht geschehen. Im Gegenteil, die Menschen sind religiöser, noch religiöser. Ja, das meine ich ernsthaft, das sage ich auch an den Universitäten. Etwa 80% meiner Arbeit findet sich an den Universitäten statt. Und wenn wir die modernen Menschen mit den früheren Menschen vergleichen, können wir schon sehen, dass die heutigen Menschen, die modernen Menschen, religiöser sind. Heute erleben wir diese unglaubliche, unbeschreibbare wissenschaftliche Entwicklung. Ich verstehe fast alles nicht. Es wächst zu schnell. Kaum habe ich mich mit der Faxmaschine familiarisiert, kam das Internet. Also ich war sehr begeistert von der Faxmaschine. Wenn ich reise, ich schreibe einen Brief, gehe in irgendein Postbüro in Moskau oder so und schicke meinen Fax nach Hause mit Herzen und Küsse und alles darauf. Die Kinder freuen sich. Sie haben ihr Fax, ihr Brief schon vorbereitet und warten auf meine Nummer. unterwegs und dann schicken Sie sofort, wenn Sie meinen Fax erhalten, auch mit Herzen und Küsse und so weiter. In Moskau hat es einmal eine ganze Woche aber gedauert, bis der Fax kam. Sie haben mir gesagt, ich muss in einer Woche zurückkommen zum Postbüro. Weiß nicht warum. Aber meistens dauert es etwa 15, 20 Sekunden, bis das der Fax durchgeht, nicht wahr? Heute gibt es Internet. Faxmaschine sei altmodisch geworden. E-Mail, Internet, unglaublich. Blitzschnell, sofort, instant. Aber der moderne Mensch ist heute noch religiös. Erstens, weil der Mensch weiß, dass es einen Gott gibt. Überall auf die Welt sagen wir Gott. Von Namibia bis der Mongolei. Die Menschen wissen, dass es einen Gott gibt. Es mag sein, dass sie ihre eigene Vorstellung von Gott haben. Es ist meistens unterschiedlich. Aber überall auf der Welt glauben die Menschen, dass es einen Gott gibt. Ich kam nach England in den 60er Jahren. Am Anfang war ich ein bisschen schockiert, als Engländer mir sagten in der College, ich bin Atheist, ich bin Agnostiker, nein, nein, ich glaube nicht an Gott. Manche waren ziemlich arrogant diesbezüglich. Aber dieses Lied hat sich schnell verändert. Man hört es kaum heute in England. Ich bin Atheist oder ich bin... Die meisten glauben an irgendetwas Übernatürliches. Die gleichen Leute wurden zu Guru-Anhängern und praktizieren östliche Religionen auf irgendeine Art oder Weise. Ganz wenige Atheisten gibt es heute in Europa. Es gibt noch welche. Aber es ist kein Mode mehr. Damals war es Mode. Die Menschen wissen, dass es einen Gott gibt. Und zweitens, die Menschen wissen, dass sie eine Seele haben. Das drückt sich deutlich aus, überall auf die Welt. In Asien, in Afrika, sowie hier in Europa. Ich habe mehrere Beerdigungen besucht. Es ist immer interessant. Die Menschen an der Beerdigung, Trauerfeier zu beobachten und die ganze Zeremonie und Riten alles zu beobachten. In Afrika, tun sie ins Sarg Geschenke, Gaben für die Gestorbenen mitzunehmen ins Ewigkeit oder ins nächste Leben, je nachdem. Jede Menge Beweise, dass die Menschen wissen, dass sie eine Seele haben. Musik, in der klassischen Musik, unglaublich. Die Faktor der Seele in der klassischen Musik. Eine moderne Musik, wenn man einen Text hört, wer bin ich, wo gehe ich hin, wo komme ich her, wozu lebe ich, wo finde ich wahre Liebe, solche Sätze oder Fragen hört man in den modernen Liedern, in den Pop- und Rockliedern. Where am I going to, heißt ein Lied. Wo gehe ich hin? Als Kind, vielleicht etwa 5 Jahre alt, bin ich zu meiner Mutter, sehr religiöser Hinduisten, gerannt und mit einer brennenden Frage, to Mami, Mami, wo komme ich her? Und die Mutter hat mir ein ganz moderne Antwort gegeben. Gar nicht von Stork oder Zigeuner. Die Mutter sagte mir, eines Tages ließ ich ein Flugzeug fallen lassen. Und jedes Mal, wenn ein Flugzeug rüberflog, bin ich ins Hinterhof gesprungen und erwartete ein Brüderchen oder ein Schwesterchen. Aber diese Frage wurde gar nicht beantwortet in der Primarschule, auch in der Sekundarschule, in der Gymnasium, in der Hochschule nicht. Das war eine geistlich gemeinte Frage. Wir alle haben Fragen. Wo finde ich Wirklichkeit? Wo finde ich Sinn des Lebens? Ja, wenn man die modernen Lieder wirklich hört, merkt man, dass sie daran glauben, dass wir eine Seele haben. Und drittens, die Menschen wissen, dass das Leben nach dem Tod weitergeht. Überall auf der Welt. Und ich kann stundenlang darüber sprechen. An der Uni halte ich Vorträge diesbezüglich. Aber nur kurz gesagt, weil wir so viel Zeit heute nicht haben. Nur kurz in einem Satz gesagt. Liebe Freunde, mehr als 50% aller Amerikaner glauben an die Wiederverkörperungslehre. Wisst ihr was? Es ist genauso hier in Europa. Nein, die Amerikaner sind nicht religiöser. Es drückt sich einfach anders aus. Ich war überall in Europa, von Schweden bis Spanien, alle europäischen Länder. Ich habe in fast alle Hauptstädten Vorträge gehalten, in Spanien sowie in Frankreich, Italien sowie in Österreich. Die Europäer sind auch sehr religiös, genauso religiös wie die Amerikaner. Die Europäer mag ein bisschen reserver sein. Sie drücken es nicht so aus wie die Amerikaner. Die Amerikaner sprechen mehr offen darüber, die Europäer weniger. Aber sie sind religiös. Wirklich religiös. Das haben meine Kinder selber bemerkt. Die Kinder waren überall in Amerika und sie waren auch überall in Europa. Selbst die Kinder haben das bemerkt. Und in Europa ist Glauben etwa die Hälfte, ungefähr 50%, an die Wiederverkörperungslehre in der modernen Welt. Was sagt das uns? Es sagt uns, dass die modernen Menschen wissen, dass das Leben nach dem Tod weitergeht. Deshalb glauben sie an die Wiederverkörperung. Das ist ein klarer Beweis in unserer Zeit. Und die Menschen glauben daran, weil sie am Suchen sind. Ja, liebe Freunde, Millionen von Menschen in unserer Welt sind am Suchen. Sie sind am Suchen. Die Hippies haben mir das damals gesagt. Deshalb haben sie Drogen genommen, LSD und Heroin und Kokain. Und heute noch Millionen, die Drogen nehmen. Sie nehmen Drogen, weil sie suchen etwas. Sie sind leer und unzufrieden. Vor mehreren Jahren bin ich an der Harvard-Universität eingeladen worden zum Sprechen. Harvard ist der bekannteste Universität Amerikas. Man sagt der führende.
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3: Der Universität. Der Gastgeber holte mich an der Boston Flughafen ab. Wir fuhren zum Harvard Universität. Ich war an der Harvard Universität völlig unbekannt. Sie kannte mein Buch auch nicht. Vielleicht einige. Und ich fragte der Veranstalter, der Verantwortliche, wo das die Veranstaltung sich stattfindet. Und er sagte mir, an der Main Auditorium, Science Center, Main Auditorium, also Auditorium Max, Wissenschaftliches Zentrum. Und ich war wirklich echt enttäuscht. Ich dachte, Mensch, was für ein riesiger Fehler. Ja, wer kommt überhaupt? Sicher zwei Menschen, Redner und Veranstalter. Wir sind 10 Minuten früh angekommen. Und liebe Freunde, wir konnten gar nicht rein. Es war schon voll. Da standen Dutzende von Menschen draußen, vor der Tür, ohne Platz. Professoren, Wissenschaftler, Forscher, Dozenten, Studenten, alles Mögliche. Nur wegen Thema. Ich war unbekannt, aber wegen Thema die Herausforderung des östlichen Gedankengutes. Östliche Religionen, östliche Philosophie. Sie interessieren sich daran. Ob ich an der Hamburg-Universität spreche, Tübingen, Heidelberg, London, Cambridge, Bern, Genf, da haben wir immer ein volles Haus. Und liebe Freunde, die westlichen Menschen wollen mehr und mehr und mehr haben, mehr und mehr Wohlstand, mehr und mehr Reichtum, teures Autos, bessere Wohnungen, bessere Häuser und so weiter und so weiter. Ja gut, das ist ihre Wahl. Der Mensch darf wählen. Aber am Schluss, was haben wir wirklich? In der Hektik, wir verlieren unsere Kinder. Ein junger Mann in Zürich an der Uni hat mir gesagt, ich hasse meinen Vater. Die Eltern haben mir nicht gegeben. Ich war erstaunt. Ja, wieso nicht? Du hast so viel, du hast ein eigenes Auto und dies und das. Du gehst in den Urlaub, teurer Urlaub. Nein, mein Vater hat mir nicht gegeben. Er war sehr stur diesbezüglich. Ich sprach weiter mit ihm, habe ich festgestellt, was er wirklich meinte. Er meinte geistlich. Die Eltern haben nicht geistlich gegeben. Und so hat er angefangen, LSD zu nehmen. LSD. Und eines Tages konnte der Peter das nicht mehr aushalten und er holte ein Pistol, wollte seinen Vater umbringen, wegen Hass. Und er war unterwegs, um seinen Vater zu erschießen. Irgendwie hat er die Meinung geändert und er hat sich selbst erschossen. Tödlich. Peter, ich kann es nie vergessen. Steht in meinem Buch, Tod eines Guru, geschrieben. Wahre Geschichte. Was geben wir unseren Kindern? Wenn wir unseren Kindern etwas geistlich nicht geben, dann geben wir die Kinder nichts. Und sie sind am Suchen überall. Und ich besuche die Universitäten fast Tag für Tag. Und es kommen die Studenten und ich höre ihre Probleme und von ihrer Not und ihrer Verzweiflung. Und liebe Freunde, deshalb ist die Hippie-Bewegung geboren, sozusagen, zustande gekommen, weil sie haben nichts und sie waren leer und unzufrieden und am Suchen. Und die westlichen Menschen merken, ähnlich mit der Zeit, dass etwas fehlt. Sie haben und haben und haben, haben zu viel. In Amerika, jede Familie haben einmal pro Jahr ein Yard Sale, Garage Sale. Das war mir ein Mysterium, ein Phänomen, dieser Yard Sale. Ein Flohmarkt in eigener Vorderhof, mindestens einmal pro Jahr. Sie kaufen und kaufen und kaufen und dann haben sie die Nase voll von der ganzen Ware und dann schmeißen sie alles in den Vorderhof raus. Man kann für $1 und $2, $5 ein ganze wunderbare Couch kaufen oder ein dort und wir freuen uns, weil wir holen unser Möbel und Dinge von Yard Sales. Die Kinder haben das gut gelernt. Wir gehen Samstagvormittags Yard Sailing. Kaufen nicht immer, aber schauen, was die Leute alles verkaufen. Das ist faszinierend. Und hier in Europa, unglaublich, in der Schweiz. Wir waren in der Schweiz bis Februar für etwa 3 Jahre. Als Basis, meine Frau und die Kinder. 3 Jahre in der Schweiz, seit 96. Und im Februar sind wir zurück nach Kalifornien umgezogen. Und wir mussten die Möbel zurückbringen, irgendwie mit Möbel. Wir haben von der Brockenstube in der Schweiz, zweiter Handgeschäft, unser Möbel geholt. Und ich bin zum Brockenstube gegangen, habe mit dem Manager gesprochen, ja, wir haben etliche Möbel da, bringe es gerne. Nein, nein, nein, nein, nein, danke. Wir haben genug, wir haben keinen Platz. Eigentlich alle Brockenstuben, zweiter Handläden in der Schweiz sind schon voll. Kein Platz, sie verbrennen alles jetzt. Tragisch. Wir haben zu viel, wir haben und haben und Freunde, am Schluss haben wir nichts, weil die Schweizer und Amerikaner machen auch Selbstmord. Sie haben die Reichtum, aber sie bleiben leer und unzufrieden. Wir wohnen etwa halbe Stunde von Hollywood entfernt. Ich bin kein Hollywood-Mensch, wir wohnen sehr, sehr einfach. Ich fahre ein 17 Jahre altes Auto. Es läuft noch gut. Brauche kein neues. Wir wohnen ganz einfach, aber ich habe Hollywood kennengelernt. Jeden Tag hört man vom Selbstmord. Selbstmord. Die Stars, die Großsänger. Sie haben, aber was haben sie am Schluss? Nichts. Und viele sind am Suchen. Und nun, Millionen, aber Millionen Westen merken, dass ihr wichtigste, wesentlichste, bedeutungsvollste Bedürfnis ein geistlicher Bedürfnis sei. Und deshalb wenden sich zu Religionen. Vor allem östliche Religionen. Hinduismus und seine Zweige, Branche. Buddhismus und seine Branche. Sikhismus. Ich begegne westliche Menschen, die zum Sikhismus bekehrt haben. Östliche Religionen überhaupt. Und sie meinen, ja, Christentum, Christentum, das sei alles Quatsch. Christentum hat uns nicht anzubieten. Und ich merke, weil ich Weltreligionen studiert habe, sehr intensiv, ich habe den Hinduismus studiert als Hindu, ich bin als Hindu geboren, als Brahmane geboren, wir mussten zu Hause Hinduismus wirklich intensiv lernen, die Schriften auswendig lernen. Ganz große Ausschnitte der Schriften, vor allem in der Bhagavad Gita, auswendig lernen. Alles über den Götter lernen. Und dann später habe ich Hinduismus akademisch studiert. Habe Buddhismus studiert. Islam studiert. Ich habe aber auch Christentum studiert. Ich habe die heiligen Bücher gelesen. Koran und Dhammapada. Ich habe heilige Städte besucht. Buddhas Geburtsort sowie Jesus Geburtsort. Und liebe Freunde, ich habe die Bibel als Inder gelesen. Ich rede jetzt von der Kultur, nicht von der Religion. Es gibt einen Unterschied zwischen Kultur und Religion, das muss man schon sehen. Wir müssen die trennen. Wir verwechseln beides, aber es ist sehr wichtig, dass wir Kultur und Religion trennen. Und ich sehe die Bibel etwas schon anders als die Europäer. Zum großen Teil, in jedem Fall. Und ich meine, dass die meisten Europäer eine total falsche Vorstellung von der Bibel haben. Eine falsche Vorstellung von Christentum haben. Und ihr wohnt hier in Europa. Meine Tochter, Davita, jetzt 14 Jahre alt, ging in der Schule in der Schweiz mit 12 das allererste Mal. Sie kann gut Deutsch, kein Problem. Allererster Tag, der allererste Stunde kam der Geschichtslehrer, Historiker, hat seinen Doktortitel in Heidelberg gemacht, ein Doktorstudium. Und die ganze Stunde hat der Liebermann Christentum angegriffen. Hat von der Heuchelei in der Vatikan gesprochen und die Inquisition in Spanien. Und die Kreuzzüge, wo Tausende getötet sind und so weiter. Meine Tochter saß und hat alles gehört. Und am Schluss hat sie ihre Einwände auch deutlich ausgedrückt. Das hat der Lehrer nicht gefallen. Sie sagte ihm, das alles hat aber nicht mit Christentum zu tun. Nicht Christentum nach der Bibel. Es ist ein 12-jähriges Kind, muss ein Lehrer mit der Doktortitel aus Heidelberg korrigieren. Es hat nicht mit dem Christentum der Bibel zu tun. Das alles interessiert mich nicht. Ich will Christentum kennenlernen. Und um Christentum kennenzulernen, muss man in die Bibel lesen. Sie haben nicht mal ein einziges Mal die Bibel zitiert. Und seit dem Tag hat meine Tochter Schwierigkeiten in der Schule. Sie ist sehr lieb und sehr freundlich. Sie hatte sehr respektvoll gesagt. Aber ich war stolz auf meine Tochter. Trotz der Schwierigkeiten danach. Danke. Am zweiten Tag kam die Religionslehrerin, Frau Dr. Theologin Pfarrerin. Meine Tochter ist etwas auffallend. Ich bin Inder, meine Frau ist Schweizerin. Meine Tochter hat die Muttersfarbe etwas. Sie ist hellhäutig, sie hat aber Dunkelhaar, lockiges Haar, welliges Haar, groß, sehr auffallend. Ich meine, als Vater darf ich schon sagen, die Tochter ist schon sehr, sehr hübsch, sehr schön. Ja, sie hat die Intelligenz von der Mutter, sie hat die Schönheit von der Vater. Und die Frau Dr. Theologin Pfarrerin fragte meine Tochter, wie heißt denn du? Sie sagte, ich heiße Davita Maharaj. Maharaj, hat dein Vater ein Buch geschrieben? Also das wollte meine Tochter in der Klasse nicht sagen, dass ihr Vater Autor ist. Sie wollte einfach ganz gewöhnliches Kind sein. Ja, der Tod eines Guru, ja. Nun, ich habe dieses Buch gelesen, so geht es nicht. Vor der ganzen Klasse. Und nun meinen alle Kinder, ja, etwas mit der Vater nicht in Ordnung ist, etwas mit der Tochter deshalb ist nicht in Ordnung und so hat sie Schwierigkeiten auch. Aber sie kämpfte weiter und am Schluss war sie sehr sieghaft. Sie war der am populärsten Kind in der Klasse am Schluss. Bei Abschied haben alle, fast alle geweint. Und manche Lehrer haben sich bei meiner Tochter entschuldigt. In einer meiner Lieblingsstädte, Kalkutta, habe ich einen Franzose begegnet. Ein Absolventen der Sorbonne-Universität, liebe Freunde. Und wir sprachen miteinander. Ich kann etwas Französisch, aber wir haben miteinander auf Englisch gesprochen. Er wollte mit mir auf Englisch unterhalten. Er sagte mir, ich bin nach Indien gekommen, um dem Hinduismus nachzufolgen. Die Hindus sind toleranter. Ich habe Christentum probiert, versucht, es hat mir nicht gebracht. Ich sprach mit dem Mann und ich habe festgestellt, er hat keine Ahnung vom Christentum. Auch als Sorbonne-Absolventen. Sorbonne ist der Harvard des Frankreichs. Er wusste nicht, was Jesus Christus lehrte. Er konnte mir gar nicht das Evangelium schildern. Nicht mal in einem Satz. Die Gurus und Yogis zitieren die Bibel, aber fast immer verdreht ihre eigene hinduistische Interpretation der Bibel ohne theologische Kenntnis. Sie holen immer einen Vers aus der Bibel außerhalb Kontext. Meine Mutter zum Beispiel ist ein gutes Beispiel. Ich liebe meine Mutter, sie ist heute noch Guru, hat Anhänger in Schweden und Schweiz, USA und Deutschland sogar. Ich liebe die Mutter. Aber einmal habe ich die Bibel meiner Mutter zitiert. Normales Gespräch. Kein Streit, kein Diskussion. Nur so ein Gespräch. Hab die Mutter gesagt, ja, Jesus sagte in Johannes Evangelium, ich bin der Weg und die Wahrheit und das Leben, niemand kommt zum Vater denn durch mich. Das hatte Jesus gesagt. Ich bin der Weg und die Wahrheit und das Leben, niemand kommt zum Vater denn durch mich. Meine Mutter sagte, ja, das ist mir gar kein Problem. Ich verstehe das schon gut. Ich bin der Weg, ich bin der Weg, ich bin der Weg, ich bin der Weg. Jeder ist der Weg. Adolf Hitler ist der Weg, wenn du willst. Jeder ist der Weg. Also Relativismus, der heutige moderne Relativismus im Westen, kommt aus Indien ursprünglich. Eine sehr starke Tendenz im Westen, der Relativismus. Und ich sehe den Relativismus etwas als negativ, nicht als positiv. Ich sehe eine negative Entwicklung hier im Westen durch den Relativismus. Und der Relativismus gehört zu der heutigen Esoterik. Was meine ich? Ich gebe euch ein Beispiel. Ich kam von Pakistan nach Indien. Es war spät abends, über die Grenze. Es gibt dort kein Hotel, kein Unterkunft. Die Touristen kommen durchs Tor. Pakistan und Indien sind Feinde, reden miteinander nicht, aber die Touristen dürfen durch. Da gab es eine kleine Bank. Und es fuhr der Bus in die Stadt hinein. Allerletzter Bus wollte ich unbedingt erreichen. Sonst bleibt man dort an der Frontier ohne Unterkunft. Mit Cobras und Skorpione als Freunde. Ich ging an der Bank, Kleinbank. Der Mann saß am Schalter. Er hat sein Götter da herum mit Licht und Blumen und alles als Opfer für den Götter. Ich gab ihm 1000 Rupien. Nicht so viel Geld, aber immerhin, ich will der Buskonduktor diese 1000 Rupien nicht geben. Das ist zu viel Geld für den Buskonduktor. Ich wollte es wechseln. Hunderte, 10 Hunderte. Hinter mir waren Touristen. Ich war der einzige Inder, Amerikaner, Kanadier und so hinter mir warten. Alle wollen noch mit dem Bus reisen. Da gab mir das Geld. 1, 2, 3, 4, 5, 6, 7, 8, 9, 10. Ich nahm es, blieb dort, hab's gezählt. 1, 2, 3, 4, 5, 6, 7, 8. Es fehlt 2. Ich habe ihm gesagt, nein, Sie haben 10 bekommen. Er hat es genommen, hat gezählt. 1, 2, 3, 4, 5, 6, 7, 8, 9, 10. Bitte gehen Sie weg. Ich habe es gezählt, es ist wieder 8. Ich dachte, Mensch, ich war nie in meinem Leben betrunken. Ich nehme keine Drogen. 1, 2, 3, 4, 5. Ich gab ihm es wieder. Er hat 10 gezählt. Ich habe es wieder gezählt, hin und her. 10, 8, 10, 8. Ich habe gesagt, bitte, ich brauche das Geld. Ich bin kein reicher Mensch. Ich brauche das Geld. Geben Sie mir bitte meinen 200-Schein. Sie haben aber 10. Ich habe es gezählt. Und die Amerikaner, alle schauen, große Augen. Das ist Unterhaltung für die Amerikaner. 10, 8, 10, 8. Das sieht man in Hollywoods Movies nicht. Ja, am Schluss musste ich leider ihm sagen, Sie lügen. Sie wissen es. Sie lügen. Das ist 10, das ist 8, das ist nicht 10. Und er nahm das Geld und statt zählen, hat es auf dem Schalter hintergeworfen, ganz fest, und er sagte, what's the difference? It's all the same. Was ist der Unterschied? Es ist alles gleich. 8 oder 10. 10 oder 8, es ist alles gleich. Also der Relativismus. Sehr wichtig zu verstehen. Für ihn war das gar kein Problem. Könnt ihr vorstellen, eine deutsche Bank hier in Köln? 8 macht 10 und 10 macht 8. Und es kommt. Es kommt. Langsam, aber sicher. Es gehört zu Esoterik. Und der Franzose sagte mir, er hat Christentum versucht. Es hat ihm nicht gebracht. Und der liebe Mann hat gar keine Ahnung von Christentum. Aber er ist tief in den Relativismus eingesteckt. Und er sieht nicht mehr den Unterschied zwischen Wirklichkeit und Illusion. Liebe Freunde, heute gibt es Millionen von Menschen, die im Westen, die sich nach Osten zugewendet haben. Und es existiert heute im Westen die sogenannte New Age Bewegung, neue Zeitalter Bewegung, anders genannt die esoterische Bewegung. Esoterische Bewegung, das ist mehr oder weniger ein Schirmbegriff. Unter diesem Schirm gibt es hauptsächlich der Hinduismus. Die esoterische Bewegung oder New Age Bewegung ist mehr oder weniger der Hinduismus westlich verkleidet. Die westlichen Menschen nehmen von der Hinduismus, was sie wollen, ändern es ein bisschen und wie beim Schneider, Schneiderin können ein Kleid nehmen und ändern, wie sie wollen. Bisschen hier rausschneiden, bisschen dort rausschneiden, ja. Es ist mehr oder weniger Hinduismus, aber westlich bekleidet, attraktiv gemacht. Ein gutes Beispiel davon ist die Wiederverkörperungslehre. Die Millionen, die an die Wiederverkörperungslehre glauben. Aber die westlichen Menschen, die an die Wiederverkörperungslehre glauben, glauben, dass die Menschen nur als Menschen zurückkehren. Sie haben es von der Hinduismus her, die Wiederverkörperungslehre, aber sie haben es verändert. Das ärgert die Hindus. Weil die Hindus glauben anders. Die Hindus glauben, dass der Mensch kommt wieder als Mensch, so wie auch Tiere. Sie bleiben stur dabei. Die Inder ändern das nicht. Sie glauben daran fest. Jedes Jahr, es kommen etwa 1 Million Hindus zum Gangesfluss. Zum Banaras zum Beispiel. Mein Großvater war hoher Priester in Banaras. Guru und hoher Priester. Der wichtigste Mann in der Stadt. Das ist der heilige Stadt des Hinduismus. Und Banaras ist heilig, weil der Gangesfluss fließt durch Banaras. Nach der Bhagavad Gita, beliebteste Stück des Hinduismus, ist Ganges Gott. Gott, Ganges sei Gott. Und die Hindus kommen mit ihren Kadaver. Gestorbener Elefant oder Kamel, Buffel, Ziege, Schafe, Hunde, Schweine, alles. Sie mieten ein Ochsenkarre-Taxi von 100 Kilometern entfernt unter heißer Sonne. 39, 38. Arme Menschen müssen das Geld ausleihen, auch wenn es monatelang dauert, zurück zu bezahlen. Sie kommen zum Gangesfluss, um der gestorbene Tier, der Kadaver, ins Fluss reinzuwerfen. Es gab manchmal eine Zeremonie, Meditation und Mantrasummen und das alles. Warum tun sie das? Die Hindus wollen, dass die gestorbenen Tiere eine bessere Wiederverkörperung ins nächste Leben erreichen. Und die Hindus wollen, wenn sie sterben, kremiert zu werden. Über 90% aller Inder sind arm. Es gibt schon reiche Menschen, super reiche Menschen in Indien. Millionäre, Multimillionäre. Aber die Mehrheit sind arm. Wir haben heute noch in Indien etwa 400 Millionen unberührbaren, niedrigen Kastenmenschen. Und ein Esoteriker hier in Europa sagte mir, ja, Herr Maharaj, reden Sie nicht davon, das ist sozial. Freunde, es stimmt einfach nicht. Es ist nicht sozial. Es kommt aus der Hindu-Schrift. Es ist religiös, in der allerbeliebteste Schrift des Hinduismus, der Bhagavad Gita, der allererste Kapitel, lest man davon, Krishna propagiert den Kastensystem. Krishna ist der beliebteste Götter des Hinduismus. Er verkündigt, er propagiert, er fordert den Kastensystem. Und die Mehrheit gehören zu niedrigen Kasten und es gibt etwa 400 Millionen Unberührbaren. Sie zählen für nichts, haben keine Chance, keine Ausbildung, keine Arbeitsstelle. Keine Möglichkeiten. Sie wohnen draußen. Keine Chance, keine Ausbildung, keine Arbeitsstelle. Keine Möglichkeiten. Sie wohnen draußen unter Brücken und in Tunnel.

Und die armen Menschen gehen zum Gangesfluss mit der Leichname und merken in Ganges, in Benares, dass sie Holz brauchen zum Verbrennen, zum Kremieren. Es braucht sehr viel Holz, um einen Leichname zu kremieren, wegen Flüssigkeit. Und die meisten Holzgeschäfte in Benares gehören zu den Brahmanen, die oberen Kasten, priesterliche Kasten, nicht wahr, Brahmani. Und sie kaufen 2-3 Stück Hölzer, um mindestens ein kleines Feuer anzuzünden nach religiösen Vorschrift. Das bringt aber nicht viel. Das Haar wurde verbrannt, die Fingernägel wurden verbrannt. Was machen sie mit dem Rest der Leichname? Ins heilige Gangesfluss rein. Und als Folge davon, liebe Freunde, ist der Gangesfluss der heiligste und göttlichste Fluss der Welt zu am schmutzigsten Fluss der Welt. Eine riesige Krise unserer Zeit, weil es werden Zehntausende dadurch krank. Und ich habe Vorträge an der Benares Hindu Universität gehalten. Nach meinen Vorträgen bin ich zum Gangesfluss gegangen, herumzuschauen, dort wo mein Großvater hoher Priester war, und einige Bilder aufzunehmen. Und es kam ein Reisebus voller Passagiere. Und sie sind mit Begeisterung ausgestiegen und ganz rasch ins Gangesfluss reingegangen. Neben aufgedunster Buffel und Schwein. Der Gestank hat niemand gestört, Wasserfarbe hat niemand gestört. Und sie haben gebadet und, liebe Freunde, sie waren aber Europäer. Sie waren Deutsche und sie waren Schweizer, man weiß von Sprache und Dialekt, wo sie herkommen. Ich sprach mit einigen. Dabei war eine Krankenschwester, ein Ingenieur, ein Sekundarschullehrer mit ihrem begleitenden Guru. Sie waren Esoteriker. Und sie haben das Wasser getrunken, genau wie die Hindus. 3-mal muss man trinken, um Heil zu erreichen. So stark ist die Religion. Aber die Bakterien sind auch sehr stark. Manche werden krank. Und manche sterben sogar. Und wir haben ein riesiges Problem diesbezüglich. Weil die Tausende, Zehntausende, die in Dörfern und Städten den Gangesufer entlang wohnen, werden krank. Die Mutter holen Wasser im Eimer und nehmen nach Hause heiliger, göttlicher Wasser aus dem Ganges. Und sie trinken das Wasser zu Hause, die Kinder trinken das Wasser. Sie baden zu Hause mit dem Wasser. Viele werden krank. Und in Neu-Delhi, sie versuchen nun endlich eine Lösung. Sie reden täglich in Neu-Delhi in der Regierung darüber. Aber sie werden keine Lösung finden. Und jetzt gibt es Spende aus Kanada und USA, Millionen von Dollars. Aus England und Deutschland sogar, das weiß ich. Wo das Geld landet, weiß ich nicht. Meistens in die Tasche der Politiker, die Brahmanen. Aber auch wenn das Geld zum Gangesflusszweck verwendet wird, es bringt nichts. Wisst ihr warum? Weil es steht geschrieben in der Bhagavad Gita, der Ganges sei Gott. Du bringst den Hindus nie weg davon. Und das ist nicht seit letztes Jahr oder vorletztes Jahr oder seit letztes Monat. Seit hunderte Jahren wird das täglich getan. Die Kadaver und die Leichname ins Gangesfluss rein. Und es gehört zum Esoterik, weil die Esoteriker glauben daran. Sie glauben, also wenn der Bhagavad Gita lehrt, dass Ganges sei Gott, dann ist es Gott. Nun, unter diesem Schirm ist der Hinduismus und seine Zweige, seine Branche. Hare Krishna Bewegung zum Beispiel gehört zum Esoteric Movement, Esoteric Bewegung. Hare Krishna Bewegung ist hier in Deutschland bekannt. Sie folgen einem indischen Guru, der Bhaktivedanta Prabhupada, ein Swami, der starb vor etlichen Jahren. Überall haben die Krishna-Anhänger Geld gesammelt an Flughäfen und Bahnhöfe hier im Westen, London und New York habe ich gesehen, Hamburg und Hannover. Und sie sagen, wir geben hungrige Kinder in Indien Essen und Kleider. Und als der Guru starb, es ist entdeckt worden, die Millionen, aber Millionen wurden in Bonn, in der Bank, unter sein Name gelegt. Tatsächlich. Und ich habe das Hare Krishna Zentrum in Kalkutta damals besucht. Es waren eine Handvoll Kinder, nicht viele. Und sie waren halb bekleidet und barfuß. Und ich fragte die Kinder, wie viel isst ihr, wie viel Essen bekommt ihr? Und sie sagen, nur einmal

0: Pro Tag dürfen wir essen. Und das Geld haben sie in Bonn an der Bank. Warum Bonn, weiß ich nicht. Aber das ist in der Öffentlichkeit rausgekommen. Es gehört zum Esoterik. Es stört niemanden, auch der Guru nicht.
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3: Absolut niemand. Und die Krishna-Anhänger, auch wenn sie westliche Menschen sind, haben sich gar nicht geschämt. Es gibt zehntausende Anhänger heute noch. Relativismus kommt aus dem Hinduismus. Alles ist okay, alles ist klar. In der Relativismus, man darf glauben, was man will, es ist alles okay. Maharishis Bewegung gehört zum Esoterik. Maharishi Mahesh Yogi, John Lennons ehemaliger Guru. Und der Maharishi lehrt überall, transzendentale Meditation ist rein wissenschaftlich, hat nicht mit Religion zu tun, er hat überall gelogen. Heute ist der Mann Multimillionär, er hat so viele Millionen von Dollars, er weiß nach Pressebericht, er weiß nicht mehr, wie viele Millionen das er hat. Maharishi Yogi wohnte in einer Himalaya-Höhle, 13 Jahre lang, hat niemals Geld berührt. Während 13 Jahre, könnt ihr das vorstellen? Nein, das kann ein Deutscher nicht vorstellen. Das kann nur ein Inder schaffen mit der indischen Disziplin, um Religion willen. Und dann kam John Lennon und hat den Maharishi überzeugt, er soll in der westlichen Welt seine Meditation überall verbreiten. Das sei die Lösung, Meditation, nicht Materialismus. Einige Monate später haben John Lennon und Paul McCartney der allergrößte Prozess in der Geschichte Englands über Geld. Meditation sei die Antwort, nicht mehr Materialismus. Widerspruch, nicht wahr? Sie haben über Geld gekämpft. Allergrößter Prozess in der Geschichte Großbritannien. Über Geld. Wurden Feinde über Geld. Aber er sagte Maharishi, er soll hier im Westen die Meditation lehren. Und der Maharishi, der liebe Mann, hat ein riesiges Opfer gemacht, verließ seine heilige Höhle, kam nach Wilden Westen, hat Paradies entdeckt und ist nie wieder gekehrt. Er blieb hier. Und ist reicher und reicher und reicher geworden. Er weiß nicht mehr, wie viele Millionen das er hat. Palast hat er gekauft, Hotels jede Menge hat er gekauft. Ja, sowas gibt es auch in der Hinduismus. Liebe Freunde, die Menschen sind überall auf die Welt dasselbe. Ich war überall auf die Welt und ich bin nicht einer, der euch sagen werde, ja, die Hindus sind die allerbeste, die Inder sind die beste. Nein, die Menschen sind überall auf die Welt dasselbe. Gut und böse findet man in Argentinien, bis in der Mongolei. Und unter Hindus gibt es auch Menschen, die leer und unzufrieden sind. Warum will der Maharishi mehr und mehr und noch mehr Geld? Weil er unzufrieden ist. Wir haben Armut in Indien, wir haben Elend. Aber die religiösen Führer haben auch ihre geistliche Armut. Auch wenn sie reich sind. Hier im Westen gibt es Reichtum und Wohlstand. Es gibt aber auch hier Elend, geistlicher Elend. Der Bhagwan Rajneesh kam nach Deutschland, kam nach westlicher Welt in 1974. Der liebe Mann konnte seine eigene Miete nicht bezahlen für eine Einzimmerwohnung. Es kostete damals vielleicht $2 pro Monat. Nach indischer Standard. Der gleiche Mann kam nach USA, Deutschland, USA und so weiter und hat in Oregon über 100 Quadratkilometer Land gekauft mit Bargeld. Wo hatte das Geld her? Von westlichen Anhängern. Die Hindu-Gurus interessieren sich weniger für indische Anhänger, sie interessieren sich für westliche Anhänger, da die westlichen Anhänger mehr spenden. Und Rajneesh hat 95 Rolls Royce gekauft, nicht wahr? Man hat Bilder in der Zeitung damals gesehen. Er lehrte die Tantra-Yoga, die Hare Krishnas lehren Bhakti-Yoga, Vereinigung mit Brahman, der indische Auffassung von Gott. Der indische Auffassung von Gott ist alles, alles ist Gott, das Universum ist Gott. Also Schöpfung ist gleichzeitig Schöpfer. Man sagt mir hier in Deutschland, ja, alle Religionen lehren vom gleichen Gott. Alle haben das gleiche Heil und lehren vom gleichen Ziel. Es klingt harmonisch und freundlich und friedlich, aber liebe Freunde, wenn wir die Zeit nehmen, um die verschiedenen Religionen zu studieren und ernsthaft studieren, werden wir schon merken, dass es große Unterschiede gibt. Es gibt doch Ähnlichkeiten, aber Ähnlichkeiten bei Kleinigkeiten. Wenn wir die Hauptlehre aber vergleichen, dann sehen wir riesige Unterschiede. Und ich habe letztes Mal darüber gesprochen, ihr könnt eine Kassette darüber zuhören. Aber Unterschiede müssen wir doch sehen. Wenn wir ehrlich sind, werden wir die Unterschiede sehen. Und hier sehen wir einen ganz klar, deutlichen Unterschied. Die Hindus glauben an Brahman, alles ist Gott, also Pantheismus. Die Schöpfung ist gleichzeitig Schöpfer. Wenn wir in der christlichen Bibel lesen, in der allerersten Verse der Bibel, 1. Mose 1, Kapitel 1, sehen wir etwas ganz anderes. Es steht da in der Bibel geschrieben, im Anfang schuf Gott den Himmel und die Erde. Sofort sehen wir eine Dichotomie, eine Trennung, einen Unterschied. Sie sind nicht eins und dasselbe. Der Schöpfer ist nicht gleichzeitig die Schöpfung nach der Bibel. Ein New Ager hier in Deutschland sagte mir, ja, aber Herr Maharaj, die Welt ist auch göttlich, Erde und alles ist göttlich. Es steht in der Bibel geschrieben, dass die Welt eine Ausdehnung Gottes sei. Haben gesagt, ich habe die Bibel vom Anfang bis Ende gelesen. Wirklich gelesen, mehrere Mal gelesen. Meine Bibel ist sehr besonders. Meine Bibel ist durchsichtig. Es gibt einige Löcher, weil ich so viel gelesen habe. Ich habe das nie in der Bibel gefunden, dass die Welt eine Ausdehnung von Gott sei. Und das glauben alle Esoteriker. Die Bibel wurde immer wieder falsch zitiert von den Esoterikern. Leider. Nein, es steht nicht geschrieben, dass die Welt göttlich ist oder eine Ausdehnung von Gott. Da sehen wir schon einen Unterschied. Bitte sag nicht weiter, dass alle Religionen vom gleichen Gott lehren. Es stimmt einfach nicht. Auch wenn es gut klingt. Man sagt mir, ja, Gott in der Hinduismus, Gott in der Buddhismus, alles dasselbe. Liebe Freunde, der Gautama Hindu war kein Chinese und er war kein Japaner, er war Inder, er war Brahmane, wie ich gewesen bin. Und der Buddha hat nie gesagt, dass er Gott sei. Er hat nie über Gott geschrieben, hat niemals dem irgendein Menschenweg zu Gott gezeigt. Im Gegenteil, vor seinem Tod hat er seinen Jünger gewarnt oder gelehrt, sie sollen nicht als irgendein Messias, irgendein göttlicher nachfolgen und anbeten. Das wollte er nicht. Kaum ist er gestorben, haben sie das umgekehrt getan. Heute gibt es Millionen, aber Millionen, die den Buddha anbeten und nachfolgen. Das wollte er nicht. Es war nicht seine Absicht, eine neue Religion zu gründen. Übrigens, Gautama Buddha war Hindu, er hat aber den Hinduismus als Brahmani. Und alle Brahmanen mussten Hinduismus richtig lernen und die Schriften auswendig lernen. Und der hat eine brahmanische Ausbildung, wie ich auch. Und der Buddha hat den Hinduismus, und ich darf das in einer Zeit der sogenannten Toleranz sagen, er hat den Hinduismus völlig abgelehnt. Völlig abgelehnt. Und wir dürfen nie sagen, Gott in der Hinduismus und Gott in der Buddhismus eins und dasselbe ist. Stimmt einfach nicht. Wir dürfen gar nicht über Gott in der Buddhismus reden. Das ist den Buddhisten eine Beleidigung. Und wenn wir Gott in der Hinduismus, Gott in der Buddhismus mit Gott in der Bibel vergleichen, sehen wir riesige Unterschiede. Gott in der Hinduismus ist unpersönlich. Gott in der Bibel ist persönlich. Er hat Eigenschaften, er kann denken, er kann wählen, er kann richten, er kann auch lieben. Und die Hare Krishna-Anhänger, sie praktizieren Bhakti-Yoga, Vereinigung mit Brahman, durch Anbetung, Krishna-Anbetung. Die Maharishi-Anhänger praktizieren Mantra-Yoga, Vereinigung mit Brahman durch der Mantra wiederholen. Als Hindu habe ich ein Mantra gehabt. Der Mantra ist immer auf Sanskrit, der heilige Sprache des Hinduismus. Und ich habe meine Mantra immer wieder wiederholt, hunderte, tausende, vielleicht Millionen Mal. Aham Brahma Asmi. Das bedeutet, ich bin Brahman, ich bin Gott, ich bin Gott, ich bin Gott. Bis ich das geglaubt habe. Liebe Freunde, das, was ich gelehrt wurde als Hindu, ist das Zentral in der Esoterik. Alle Esoteriker glauben, dass sie göttlich sind. Der Hinduismus, sie haben das von der Hinduismus her. Du bist Gott, du hast es aber vergessen. Das allerzentralste Problem in der Hinduismus heißt Avidya. Ignorance, Unwissenheit. Unwissenheit, nicht Übertretung, nicht Sünde wie in der Bibel. Sondern Unwissenheit. Du bist Gott, du bist göttlich und du weißt es nicht mehr. Das ist deine Sünde. Also wenn ich wirklich Gott bin, wieso weiß ich nicht, dass ich Gott bin? Wieso weiß ich nicht, dass ich Gott bin, wenn ich Gott bin? Und die Hindus glauben daran, dass sie göttlich sind. Alle Brahmanen glauben, dass sie göttlich sind. Und das Ziel des Hinduismus ist zu erkennen, dass du göttlich bist. Die Selbstverwirklichung, das ist das allerhöchste Ziel des Hinduismus, die Selbstverwirklichung. Selbstverwirklichung, liebe Freunde, hat gar nicht mit der modernen westlichen Psychologie zu tun. Es kam direkt aus dem Hinduismus. Und die Yoga-Lehrer und Lehrerinnen hier in Deutschland sagen, Yoga hat nicht mit Religion zu tun, es hat rein mit Fitness und Gesundheit zu tun. Das stimmt einfach nicht. Das ist den Hindu eine Beleidigung. Yoga ist das Herz des Hinduismus. Es gibt kein Yoga ohne Hinduismus, kein Hinduismus ohne Yoga. Und wenn der Hindu Yoga treibt, er denkt gar nicht an Fitness und Gesundheit. Im Gegenteil, in der wahren Hinduismus, der Körper gehört zum Maya. Alles ist Maya, die ganze Welt ist Maya, also Illusion. Die Welt ist in Wirklichkeit nicht da. Alles Probleme, Elend, Armut, Hungersnot, Schmerzen, Krankheiten, no problem. Sie existieren in Wirklichkeit nicht. Alles ist Illusion, alles ist Maya. Und wenn der Hindu Yoga treibt, er denkt an Heil. Nach dem Hinduismus, Yoga ist das Hauptfahrzeug des Heil. Tatsächlich. Und man kann Yoga, in der Yoga das Körperliche, das Physikalische von der Geistlichen nicht trennen. Das ist unmöglich. Das ist der Hindu wieder eine Beleidigung. Und Yoga gehört zum Hinduismus und zum heutigen Esoterik. Sehr viele Frauen hier in Deutschland, die Yoga treiben, Yoga praktizieren, die Mehrheit, vielleicht nicht alle, aber die Mehrheit, landen bei dem Hinduismus mit der Zeit. Sie nennen sich nicht unbedingt Hindus. Also die Menschen, die zum Islam bekehren, alle nennen sich Moslem, aber nicht so bei dem Hinduismus. Shirley MacLaine, weltberühmte, ausgezeichnete Tänzerin, Schauspielerin, Verfasserin sogar, ist Hinduistin. Sie glaubt alles, was der Hinduismus lehrt, aber sie nennt sich nie Hindu. Der John Lennon hat sich nie Hindu genannt. Am Schluss vor seinem Tod hat er das alles abgelehnt. Selbst hat der John Lennon gesagt, Maharishis Lehre sei Quatsch. Vor seinem Tod. Liebe Freunde, Yoga ist im Westen sehr populär, sehr verbreitet. Es kommt von der Hinduismus und es gehört zu der esoterischen Bewegung. Und der Maharishi verbreitete Mantra-Yoga. Der Bhagwan Rajneesh hat hier im Westen Tantra-Yoga gelehrt. Tantra-Yoga. Die Hindus haben sich längst von der Tantra-Yoga in Indien distanziert. Wahrscheinlich durch christlichen Einfluss in Indien. Meine Meinung nach. Der Bhagwan Rajneesh versuchte, der Tantra-Yoga wieder zu erwecken. Ziemlich erfolgreich. Tantra-Yoga ist Vereinigung mit Brahman, Zusammenjochen mit Brahman, durch Sinnlichkeit, Sensualität, Sexualität, Perversion. Und wenn man die Skulpturen vor dem Hindu-Tempel, etlicher Hindu-Tempel in Indien sieht, da sieht man die Perversion unter Götter sogar. Orgien unter den Göttern. Einmal war ich in Nordindien, ich wollte etwas anschauen. Und der Rikscha-Taxifahrer hat mich vielleicht falsch verstanden. Und er hat mich zum falschen Ort gebracht. Ich stand da draußen und ich schaute und ich war so schockiert und perplex. Ja, wieso hat er mich hier gebracht? Da war ein Hindu-Tempel mit einem Götter vorne in voller Orgie. Absolut pornografisch. Und ich habe keinen Inder dort gesehen. Es waren nur westliche Menschen mit ihrem Fotogerät und Videokamera, alles aufnehmen, um die Freunde und Bekannte zu zeigen. Kein Inder. Interessant. Also die Inder schämen sich und distanzieren sich davon. Aber der Bhagwan Rajneesh wollte das wieder erwecken. Und Bhagwan hat selber gesagt, je mehr pervers, desto besser deine Chance, Heil zu erreichen. Und so wurde er sehr reich, superreich. Sein Assistentin Sheila Silverman, ein Inderin mit einem westlichen Namen, hat von ihm 30 Millionen Dollar gestohlen, liebe Freunde. Und 2 Jahre später hat der liebe Bhagwan gar nicht davon gewusst. Also wenn du 30 Schweizer Franken von mir stehlst, deutsche Mark von mir stehlst, weiß ich es schnell. $30 Millionen wurde gestohlen, wusste gar nicht, 2 Jahre lang, hat gar nicht bemerkt, weil er so viel Geld hat. Wo hat er das her? Hier im Westen. Durch die Leere, durch das Vakuum, geistliche Vakuum, durch die Unzufriedenheit, die Menschen sind bereit, alles zu tun, alles zu geben, um etwas zu erleben, um das Übernatürliche zu erleben. So ein Hunger in unserer Zeit. Die Menschen merken, dass etwas fehlt. Und sie wollen Gott wiederfinden. Sie wollen das Übernatürliche erleben. Sie wollen Mystizismus erfahren. Und die Esoterik nimmt zu. Unglücklicherweise sind ein paar hunderte Bhagwan-Anhänger an AIDS gestorben. Selbst ist der Bhagwan an AIDS gestorben, wie ich gehört habe. Also so geht es nicht. Und die Perversion in der Bhagwan-Bewegung hat niemand gestört. Weil das Denken wurde ganz anders. Alles ist okay. Alles ist in Ordnung. Der Relativismus. Und unter gleichem Schirm, neben der Hinduismus und seine Branche, seine Zweige, gibt es hier noch ein Problem? Nein? Ah. Daneben gibt es der Buddhismus unter gleichem Schirm. Buddhismus und seine Zweige, seine Branche. Man hat mir gefragt, wieso gibt es so viele Denominationen hier im Westen? Anglikaner und Lutheraner und Baptisten und das alles. Ja, weil wir Menschen sind. Weil sie drücken immer etwas anders. Sie betonen immer etwas anders. Die Methodisten betonen etwas anders, die Anglikaner betonen etwas anders. Aber wenn sie wirklich Gläubiger sind, dann glauben sie wirklich an der gleiche Jesus und das gleiche Evangelium. Nun, in der Buddhismus gibt es auch Denominationen. Es gibt Mahayana-Buddhismus, Hinayana-Buddhismus, Zen-Buddhismus, etc. Dutzende von Schulen in der Buddhismus. Und sie widersprechen einander, sie stimmen nicht miteinander überein. Ja, warum? Weil wir Menschen sind. So sind wir. Auch in der Hinduismus. Ja, man hat mir doch gesagt, ja, er wird lieber der Hinduismus nachfolgen als Christentum, da es so viele Denominationen hier gibt. Das ist ein Durcheinander. Man weiß nicht, was zu glauben. Ich gehe lieber in den Hinduismus, zu den Hindus. Aber Freunde, es gibt mehr Denominationen in der Hinduismus als im Christentum. Viel mehr. Und heute noch die Vishnavites kriegen mit der Shaivites, die Anhänger des Shivas, kriegen mit Anhängern des Vishnu, gleiche Religion. Gibt Blutgießung immer wieder in Indien. Desbezüglich. Sie kommen miteinander nicht aus. Und hier im Westen, sie haben einerseits eine völlig falsche Vorstellung von Christentum und die Bibel und andererseits auch eine falsche Vorstellung von Hinduismus und den Hindus. Die Menschen sind dasselbe überall auf der Welt. Es ist gar nicht besser in Indien als im Westen. Meiner Meinung nach als Inder, es gibt viel mehr Toleranz hier im Westen. In Genf habe ich einen afrikanischen Fahrer kennengelernt. Er kam als Fahrer, um Fahrer zu sein in der Genfer Kirche, Landeskirche. In Bern, Hauptstadt Schweiz, habe ich einen Inder kennengelernt, der ist Fahrer in der Schweizer Landeskirche. Spielt keine Rolle, ob Afrikaner oder Inder. Jeder darf Fahrer. In der Hinduismus, du darfst nie Priester sein. Du kannst nie Priester werden, wenn du nicht als Brahmane geboren wirst. Nur die Brahmane dürfen Priester und Gurus und Yogi sein. Hast keine Chance, wenn du kein Brahmane bist. Und die Brahmanen sind eine sehr kleine Minderheit. Aber die Brahmanen haben Ausbildung und Arbeit und Position, Geld, Macht sogar. Und Premierminister nach Premierminister wurde Brahmane. Die Hindus dürfen nie, also es steht nicht geschrieben, aber in der Praxis, die dürfen nie eine Nicht-Brahmane als Premierminister wählen. Also Präsident, das ist egal, er kann Atheist sein, Muslim sein, das spielt keine Rolle, er hat keine Macht. Das ist nur symbolisch, nur ornamental, aber der Premierminister, der ist der Boss. Ein nach dem anderen wurde Brahmane. Meine Vorväter waren Brahmanen. Urgroßvater war Brahmanen-Priester, so wie Großvater und Vater. Und so kenne ich das sehr gut. Nein, Intoleranz findet man mehr in Indien und in der Hinduismus als anderswo. In südlich USA, das war nicht in Ordnung, als die weißen Menschen den Schwarzen so misshandelt haben. Das war nicht in Ordnung. Es war falsch. Es war unchristlich, es war unbiblisch. Das, was sie in den USA damals getan haben. Aber inzwischen, die Amerikaner haben sich mehrmals entschuldigt, die weißen Amerikaner. Prediger predigen dagegen heute. Am Fernsehen und am Radio. Wir haben gesündigt, wir haben gegen die Schwarzen gesündigt. Das habe ich selber in Amerika gehört. Aber bis heute wird niemand in Indien sagen, wir haben die Unberührbaren misshandelt. Kein Brahmane wird das sagen. Im Gegenteil, die Brahmanen sagen heute noch, sie haben es verdient. Liebe Freunde, ich schäme mich, euch Folgendes zu sagen, aber meinen Vorvätern, die Brahmanen haben die Leprakranken lebendig begraben. Und die Brahmanen haben gesagt, sie haben es verdient. Lasst die Leidenden weiter leiden. Während hunderte von Jahren gab es in Indien überhaupt kein Sozialengagement, kein Sozialgewissen. Bis dass die Missionare gekommen sind. Tatsächlich. Die allererste Schule, Primarschule, allererste Sekundarschule, Hochschule, College, Universität, allererste Spital wurde von Missionaren gebaut und durchgeführt, etabliert und vom Westen von Kirchen und freien Gemeinden finanziert. Eine Tatsache. Natürlich, die indische Regierung haben mit der Zeit angefangen, die Missionare und missionarische Bewegungen oder Organisationen nachzuahmen. Das freut mich, die Inder haben es nötig. Ich liebe mein Mensch mit Inder, sie haben es nötig, auch wenn die Regierung das nachahmen, das ist fein. Aber die Brahmanen haben gesagt damals und heute noch, lasst die Leidenden weiter leiden. Das ist ihr Karma, ihr Schicksal, die Lehre von Ursache und Wirkung. Was man sieht, das erntet man. Niemand kann das ändern. Und die Lehre von Karma ist zentral in der esoterischen Bewegung. Was alle Esoteriker, wenn nicht alle hier im Westen, glauben an Karma. Ja, die leidenden Menschen haben es verdient. Ja, lass die leidenden Menschen weiter leiden. Ich habe mit Maharishi-Anhängern in Indien gesprochen, westliche Menschen, das hat mich so schockiert. Weil die westlichen Menschen geben gerne, die westlichen Menschen haben Mitleid, die westlichen Menschen sind bereit zu sorgen. Immer, liebe Freunde, wenn es eine Katastrophe in Bangladesch gibt, die Mehrheit in Bangladesch, über 90% sind Moslems. Nun, ich sage das nicht, um die Moslems zu kritisieren, aber das ist eine rein Tatsache. Wenn eine Überschwemmung in Bangladesch gibt, wo sind die Millionäre, die reiche Kuwaitis und Saudi-Arabien? Nie zu finden. Wo sind die reichen Moslems in Indien? Nie zu finden. Die reichen Moslems in Bangladesch? Nie zu finden. Es kommen Leute aus der westlichen Welt. Allererste anzukommen, um zu helfen. Auch Namenchristen, nominalen Christen. Christen, die nicht mehr in der Kirche gehen. So wie auch wahre Christen und praktizierende Christen. Weil die westlichen Menschen sind positiv vom Christentum geprägt. Die Bibel lehrt deutlich, wir sollen uns zunächst lieben und den anderen helfen, die die Hilfe brauchen. Wir sind davon geprägt, auch wenn es andere Religionen hier im Westen gibt und auch wenn die Mehrheit nicht mehr in der Kirche gehen, es ist zu spät, wir sind vom Christentum positiv geprägt. Danke. Und die Welt braucht Christentum, die Welt braucht diese christliche Liebe. Und je weniger biblische Christentum, das es hier im Westen gibt, desto mehr Korruption gibt es hier. Je weniger biblische Christentum, das es im Westen gibt, desto mehr Probleme haben wir. Je weniger biblischer Christentum, das es hier im Westen gibt, und ich betone biblischer Christentum, meine nicht Inquisition und Kreuzzüge, das alles ist Unsinn. Wie meine Tochter sagt, es hat nicht mit der Bibel zu tun. Ich rede von der Liebe Christi. Jesus sagt, ihr sollt euer Nächsten lieben, sogar euer Feinde lieben. Also diese Lehre brauchen wir in unserer Welt dringend, wo es so viel Feindschaft gibt und Kriege und Hass gibt. Die westlichen Menschen sind von der Bibel schon geprägt, auch wenn sie es nicht merken. Und sie geben und sie gehen und sie helfen. Vor etlichen Jahren war ich in der Stadt, Bundesstaat Bihar, Indien. Ich war in Ranchi, habe dort an der Uni gesprochen. Und ich habe entdeckt dort, dass es Hungersnot gab. Es war ein großes Problem. Zehntausende von Leuten hungrig, die kleinen Kinder, geschwollener Bauch, kein Essen. Ich bin geblieben, etwas länger geblieben, um zu helfen. Aber wegen meinem Programm, mein Termin, musste ich verreisen. Und ich bin nach Kalkutta gegangen, der Nachbarnstadt. Kalkutta, Hauptstadt von Bengal, Bundesstaat Bengal. Und mein Gastgeber war der Chief Judge of Calcutta, der Hauptrichter von Calcutta. Sehr intelligent, ausgebildeter Mensch, informiert. Hat mich abgeholt und ich habe mir gesagt, oh, es ist so furchtbar in Bihar. Unglaublich. Ja, was ist in Bihar los? Was? Nachbarnstadt. Ich habe gesagt, es ist Hungersnot. Hungersnot in Bihar? Es ist Nachbarnstadt. Und er wusste nicht davon. Nachbarnstadt. Und wusste nicht davon. Oder Staat. Und am Flughafen, ja, da waren wir am Flughafen, am gleichen Tag, was sehe ich dort im Flughafen Kalkutta? Ein Jumbojet von den USA ist angekommen, mit Ärzten und Krankenschwestern und Medikamente und Nahrungsmittel und alles Mögliche. Dort in Amerika haben sie davon erfahren und haben ein Jumbojet gefüllt und geschickt. Und der Hauptrichter in Kalkutta, Nachbarnstadt, wusste gar nicht davon. Das sagt mir viel. Das sagt mir sehr viel. Und die Menschen haben eine falsche Vorstellung von der Hinduismus und Indien, so wie auch eine falsche Vorstellung von der Bibel und Christentum. Und der Durcheinander und Verwirrung nimmt zu. Ihr dürft schon in den Hinduismus hineinschauen und in den Buddhismus hineinschauen. Jeder darf das tun, jeder darf wählen. Aber es ist auch wichtig, Christentum richtig zu verstehen. Und um Christentum richtig zu verstehen, muss man in der Bibel lesen. Die Esoteriker, sie nehmen Zeit, die wahren Hindus nehmen Zeit, um ihre Schriften zu lesen und zu studieren. Sogar manchmal auswendig. Und liebe Freunde, weil diese Verwirrung weiter wächst, es ist so wichtig, dass wir wissen, dass wir verstehen und dass wir wissen, was wir glauben, woran wir glauben. Wir wissen, wo wir stehen. Wie steht es bei dir? Die Verwirrung ist sehr groß. Unter gleichem Schirm, neben der Hinduismus und Buddhismus und seiner Branche und Zweige, Denomination, gibt es auch der Okkultismus. Und daneben der Spiritismus. Und Wahrsagerei und Hexendienst und Mediumismus und so weiter und so weiter und so weiter. Dann unter gleichem Schirm ist auch der Satanismus. Ich weiß nicht, ob ihr das Satanskirche kennt. In Amerika, die haben Steuerfrei-Status, weil sie nennen sich Kirche. Die Baptisten haben Steuerfrei-Status, die Episkopalien, die Katholiken, aber auch die Satanisten. Aber wisst ihr was? Es gibt mehr Satanisten hier als in Amerika. In Deutschland und Russland und England und Frankreich. Danke. Es ist ähnlich, vielleicht noch mehr. Und wenn man die Satanskirche versteht, ist es eine grausame Sekte. Es gibt fast kein ehemaliger Satan.
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